0: Und wir bleiben im Ausland mit zwei weiteren Meldungen kurz zusammengefasst. Nordkorea hat ein weiteres Mal Raketen in Richtung japanisches Meer abgefeuert. Das zuständige Kommando der US-Armee bestätigt den Raketenabschuss und sagt, es habe keine unmittelbare Gefahr bestanden. Nordkorea führt immer wieder Raketentests durch, obwohl UNO-Resolutionen genau dies verbieten. Und die Sterbehilfe bleibt in England und Wales verboten. Das Unterhaus des britischen Parlaments hat einen entsprechenden Gesetzesvorschlag abgelehnt. Das Gesetz hätte es entscheidungsfähigen todkranken Menschen mit einer Lebenserwartung von 6 Monaten oder weniger ermöglicht, Sterbehilfe in Anspruch zu nehmen. Zum Tennis an den US Open in New York steht bei den Männern der Deutsche Alexander Zverev als erster Finalist fest. Zverev gewann im Halbfinal gegen den Russen Karen Khachanov in 3 Sätzen. Und die Wetteraussichten, es wird meist sonnig heute bei rund 24 Grad. Das waren Nachrichten von Radio SRF, verantwortlich Lukas Siegfrieds. SRF Verkehrsinfo von 2.02 Uhr auf der A1A in der Westschweiz auf dem Autobahnzubringer Genf Süd Etoile Richtung Verzweigung Berli gibt es eine Verkehrsbehinderung wegen eines Unfalls auf der Höhe des Bachet de Beuse Tunnels. Der linke Fahrstreifen ist dort gesperrt. Und auf der A2 Basel Richtung Luzern zwischen Sissach und Diekten Verkehrsbehinderung wegen eines Pannenfahrzeugs.
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0: Die Solisten Sebastian Manz und Albrecht Holder, begleitet vom Osnabrücker Sinfonieorchester unter der Leitung von Hermann Bäumer, interpretierten von Christian Wilhelm Westerhoff das Allegretto aus dem Konzert für Klarinette, Fagott und Orchester in B-Dur.
1: Hören Sie nun eine Aufnahme vom Ensemble Epoca Barocca. Es spielt die Triosonate in G-Moll, Opus 1, Nummer 3 von Jean-Baptiste Loyer.

Sie hörten von Jean-Baptiste Loyer die Triosonate in G-Moll Opus 1 Nummer 3. Es musizierte das Ensemble Epoca Barocca.

0: Sie hörten Romance Antigo von Alberto Cano. Rudolf Wangler spielte.
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0: Das war das Allegro con Brio aus dem Klaviertrio Nummer 1 von Josef Bohuslav Förster. Es spielte das Janacek-Trio.
1: Pastorella, so heißt die Sinfonie in D-Dur Opus 5 Nummer 3 von François-Joseph Gossec. Dieses Werk wird interpretiert von den London Mozart Players unter der Leitung von Matthias Barmatt.

Sie hörten die Sinfonie in D-Dur, Opus 5 Nummer 3, auch bekannt als Pastorella von François-Joseph Gossec. Matthias Bamert leitete die London Mozart Players.

Aus den Wesendonck-Liedern von Richard Wagner hörten Sie das Lied Träume in einer Version für Violine und Orchester. Thomas Rösner dirigierte das Orchestre Symphonique de Bienne, der Solist war Daniel Kobyliansky.

0: Wir hörten den Blockflötisten Maurice Steger und das Kammerorchester Basel unter der Leitung von Stefano Barneschi mit dem Blockflötenkonzert in F-Dur von Antonio Vivaldi.
1: Auf dem Programm steht nun die Sinfonie in S-Dur von Josef Martin Kraus. Sie hören eine Aufnahme mit dem Swedish Chamber Orchestra, dirigiert von Petter Sundqvist.

In einer Aufnahme mit dem Swedish Chamber Orchestra unter der Leitung von Peter Sundqvist hörten Sie die Sinfonie in S-Dur von Joseph Martin Krauss.

0: Sie hörten die Solistin Midori, begleitet von den Festival Strings Lucerne, mit der Violinromanze Nummer 1 in G-Dur, Opus 40, von Ludwig van Beethoven. Daniel Dotz dirigierte.
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0: Sie hörten das Intermezzo aus dem Klaviertrio Nummer 2 in G-Dur von Alexander Gretschaninow. Es spielte das Brahms-Trio.
1: Jetzt hören wir das Orchestre de la Suisse Romande unter der Leitung von Neme Järvi. Gespielt wird das Ballet des Flocons de Neige aus der Oper Le Voyage dans la Lune von Jacques Offenbach.

Sie hörten Ballet des Flocons de Neige aus der Oper Le Voyage dans la Lune von Jacques Offenbach. Neeme Järvi dirigierte das Orchestre de la Suisse Romande.

Die Solistin Marifé Pavon und das Ensemble Arte Mandoline spielten das Concerto für Mandoline in C-Dur von Carlo Arrigoni.

Die Solistin Tasmin Little Violine und die BBC Philharmonic spielten unter der Leitung von Sir Andrew Davis. Sie hörten den zweiten Satz aus dem Konzert für Violine und Orchester in G-Moll Opus 80 von Samuel Coleridge Taylor.

0: Die Nachrichten von SRF um 4 mit Lukas Siegfried. Die Menschen in den USA haben an zahlreichen Veranstaltungen der Opfer der Terroranschläge vom 11. September 2001 gedacht. Diese jähren sich zum 25. Mal. Terroristen der islamistischen Al-Qaida entführten damals 4 Flugzeuge und flogen 2 davon in die Türme des World Trade Centers in New York, die daraufhin einstürzten. Ein weiteres Flugzeug traf das Pentagon, das 4. stürzte ab. Insgesamt kamen fast 3000 Menschen ums Leben. Die Anschläge hatten große Folgen für die USA, aber auch für das Verteidigungsbündnis NATO und für europäische Länder. Vor den Anschlägen seien die westlichen Demokratien auf dem Höhepunkt ihrer Macht gewesen, sagt Sebastian Ramspeck, internationaler Korrespondent bei SRF. Mittlerweile habe sich das geändert.
1: Heute muss man sagen, der Westen so schwach wie schon sehr, sehr lange nicht mehr. Und der 11. September, die Folgen des 11. September, das war natürlich ein wichtiger Grund für diesen Abstieg. Der Krieg gegen den Terror, die Kriege in Afghanistan, in Irak, die hatten eben enorme volkswirtschaftliche Kosten verursacht. Sie haben auch das Ansehen und die Glaubwürdigkeit des Westens nachhaltig beschädigt.
0: Sagt Sebastian Ramspeck in der SRF-Tagesschau. Weitere Meldungen aus dem Ausland kurz zusammengefasst. Im Nordwesten Frankreichs ist ein Zug entgleist. 44 Personen wurden verletzt, eine davon schwer, wie die Behörden melden. Der Zug war mit insgesamt 180 Fahrgästen zwischen Rouen und Gand unterwegs, als ein Wagen plötzlich umkippte. Warum, ist noch nicht klar. Und Saudi-Arabien hat eine wichtige Ölpipeline vorübergehend abgestellt. Die Leitung führt vom Persischen Golf quer durchs Land ans Rote Meer. Grund seien Drohnenangriffe auf die Pipeline, sagt ein Sprecher der saudischen Regierung. Seit die Straße von Hormuz wegen des Kriegs im Iran blockiert ist, hat der Handel über das Rote Meer an Bedeutung gewonnen. Ekrem İmamoğlu gilt als größter Rivale des türkischen Machthabers Recep Tayyip Erdogan. Seit anderthalb Jahren sitzt der abgesetzte Stadtpräsident von Istanbul allerdings in Haft. Gegen ihn laufen parallel mehrere Verfahren. In einem ist nun ein Urteil gefallen. İmamoğlu wird wegen Beleidigung eines Staatsangestellten zu etwas mehr als 2 Jahren Gefängnis verurteilt, das berichten türkische Medien. Zudem wird ihm verboten, sich politisch zu betätigen. Die türkische Opposition spricht von einem politisch motivierten Verfahren. Bleibt das Wetter, es wird meist sonnig bei rund 24 Grad. Das waren Nachrichten von Radio SRF, verantwortlich Lukas Siegfried. SRF Verkehrsinformation von 4.03 Uhr auf der A2 Basel Richtung Luzern. Zwischen Sissach und Diekten Verkehrsbehinderung wegen eines Pannenfahrzeugs.
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Die Russische Kammerphilharmonie St. Petersburg und der Klarinettist Fabio Di Casola spielten das Rondo aus dem Konzert für Klarinette und Orchester Nummer 1 in F-Moll Opus 73 von Karl Maria von Weber. Die Leitung hatte Juri Gilbo.

0: Das Ensemble Northern Sinfonia unter der Leitung von David Lloyd Jones spielte den zweiten Satz, das Intermezzo, aus der Momentum-Suite von Peter Hope.
1: Von Georg Philipp Telemann stammt die nun folgende Suite für Orchester in G-Moll. Das Capriccio Barockorchester Basel steht unter der Leitung von Dominik Kiefer.

0: Sie hörten von Georg Philipp Telemann die Suite für Orchester in G-Moll. Es musizierte das Capriccio Barockorchester Basel. Dirigent Dominik Kiefer.
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Das war der dritte Marsch in C-Dur, Köchelverzeichnis 408 von Wolfgang Amadeus Mozart. Das Musikkollegium Winterthur spielte.

Sie hörten den Chor »Wie der Hirsch schreit« aus dem Psalm Nummer 42, Opus 42 von Felix Mendelssohn Bartholdy. Michel Corbeau dirigierte den Chœur et l'Orchestre de la Fondation Gulbenkian de Lisbonne.

Aground von Gottfried Finger. Maurice Steger wurde vom Ensemble La Cetra begleitet.

0: Von Gioachino Rossini erklang der dritte Satz, das Rondo, aus Concerto da Esperimento für Fagott und Orchester. Sie hörten die Solistin Karen Gagan. Begleitet wurde sie vom BBC Philharmonic Orchestra. Dirigent war Gianandrea Noseda.
1: Nun erklingt das Impromptu Nummer 3 in B-Dur, Deutsch 935, von Franz Schubert, gespielt von der Pianistin Sylviane Defern.

Das Impromptu Nummer 3 in B-Dur, Deutsch 935 von Franz Schubert, wurde von der Pianistin Sylviane de Fern interpretiert.

Von Joseph Haydn erklang die Ouvertüre zur englischen Oper Windsor Castle. Roy Goodman dirigierte das Ensemble The Hanover Band.

Das Mexiko Orchester Philharmonica spielte Les Dragons d'Alcala aus der Carmen-Suite Nummer 1 von Georges Bizet. Die Leitung hatte Enrique Batis.

Rafaela Gromes interpretierte den Solopart in der Ballade für Violoncello und Orchester von Elisabeth Käuper. Sie wurde begleitet vom Deutschen Symphonieorchester Berlin unter der Leitung von Anna Rakitina.

Sie hörten das Menuett aus dem musikalischen Drama Rodelinda Regina de Longobardi von Georg Friedrich Händel. Sergio Ciomei leitete das Kammerorchester Basel.

Aus der Sinfonie in D-Dur von Luigi Cherubini erklang das Larghetto Cantabile. Bertrand de Billy dirigierte das Orchestre de Chambre de Lausanne.

0: Aus der Sinfonie Nummer 3 in F-Dur, Opus 90 von Johannes Brahms hörten Sie den dritten Satz Poco Allegretto. Das Philharmonia Orchestra wurde von Carlo Maria Giulini dirigiert.
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Das war der zweite Satz, das Allegro, aus der Gambensonate Nummer 2 in D-Dur von Johann Sebastian Bach in einer Bearbeitung für Violoncello und Gitarre. Sie hörten eine Einspielung mit dem Gitarristen André Fischer und dem Cellisten Sebastian Singer.

Das slowakische Philharmonische Orchester Košice spielte unter der Leitung von Alfred Walter. Sie hörten von Emil Waldteufel Prêt de toi, Walzer Opus 193.

Aus der Oper Don Pasquale von Gaetano Donizetti hörten Sie die Arie Bella siccome un angelo. Bryn Terfel wurde begleitet vom Metropolitan Opera Orchestra unter James Levine.

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1: Die Nachrichten von SRF von 6 Uhr mit Marco Koller. Es dürfte bei den Freisprüchen bleiben. Nach dem Bergsturz von Bondo verzichten die Opferfamilien und auch die Staatsanwaltschaft darauf, das Urteil weiterzuziehen. Dann, in der Normandie entgleist ein Zug, 44 Personen werden verletzt. Und die indische Hauptstadt Delhi ist im Ausnahmezustand vor dem BRICS-Gipfel, der heute beginnt. Und das Wetter, meist sonnig heute, bei 22 bis 25 Grad. Es ist ein Prozess, der nach rund 9 Jahren einen Abschluss finden dürfte. Der Prozess um den Bergsturz in Bondo im Kanton Graubünden, bei dem im August 2017 8 Menschen ums Leben kamen. Nach dem Urteil haben die Opferfamilien über ihren Anwalt bekannt gegeben, dass sie keine Berufung einlegen werden. Tobias Meyer berichtet.
2: Die 5 Beschuldigten im Prozess sind vor einer Woche freigesprochen worden. Darunter die damalige Gemeindepräsidentin von Brigalia und heutige Nationalrätin Anna Giacometti. Mit ihr standen auch 2 Mitarbeitende des Amts für Wald- und Naturgefahren sowie ein externer Geologe und ein Naturgefahrenberater vor Gericht. Nun dürften die Freisprüche rechtskräftig werden. Neben den Opferfamilien verzichtet auch die Bündner Staatsanwaltschaft darauf, das Urteil weiterzuziehen, wie die Zeitung Engadiner Post meldet. Die Staatsanwaltschaft erachte die mündlichen Urteilsbegründungen als nachvollziehbar. Die Angeklagten standen wegen fahrlässiger Tötung vor Gericht. Ihnen wurde vorgeworfen, vor dem Bergsturz am Piz Cengalo oberhalb von Bondo die Gefahr unterschätzt und die Bevölkerung nicht rechtzeitig gewarnt zu haben.
1: In der Normandie im Nordwesten von Frankreich ist ein Zug entgleist. 44 Personen wurden dabei verletzt, eine davon schwer, wie die Behörden melden. Der Zug war mit insgesamt 180 Fahrgästen zwischen Rouen und Caen unterwegs, als ein Wagen plötzlich umkippte. Als Folge davon seien weitere Wagen entgleist, berichtet der Sender BFMTV. Zuvor sei der Zug mit einem unbekannten Gegenstand zusammengestoßen. Die Staatsanwaltschaft untersucht nun, was genau passiert ist. Dann 3 weitere Meldungen aus dem Ausland. Saudi-Arabien hat eine wichtige Ölpipeline vorübergehend abgestellt. Die Leitung führt vom Persischen Golf quer durchs Land ans Rote Meer. Grund seien Drohnenangriffe auf die Pipeline, heißt es von der saudischen Regierung. Bei den Angriffen habe es Verletzte gegeben, die Drohnen seien aus dem Irak gekommen. Der abgesetzte Stadtpräsident von Istanbul, Ekrem İmamoğlu, ist von einem Gericht zu gut 2 Jahren Gefängnis verurteilt worden, wegen Beleidigung eines Staatsangestellten. İmamoğlu gilt als größter Rivale von Staatspräsident Recep Tayyip Erdogan. Gegen ihn laufen weitere Verfahren, er ist schon seit 1,5 Jahren in Haft. Und Nordkorea hat ein weiteres Mal Raketen in Richtung japanisches Meer abgefeuert. Das zuständige Kommando der US-Armee bestätigt den Raketenabschuss und sagt, es habe keine unmittelbare Gefahr bestanden. Nordkorea führt immer wieder Raketentests durch, obwohl UNO-Resolutionen solche verbieten. In der indischen Hauptstadt Delhi beginnt heute der 2-tägige Gipfel der BRICS-Staaten. Die Staatengruppe gilt als Gegengewicht zur westlich dominierten Weltordnung. Mittlerweile gehören 11 Länder dazu. Sie stehen zusammen für fast 1/3 der globalen Wirtschaftsleistung. Zum diesjährigen BRICS-Gipfel eingeladen hat der indische Regierungschef Narendra Modi. Erwartet werden unter anderem Wladimir Putin und Xi Jinping. Aus Delhi berichtet Südasien-Korrespondentin Maren Peters.
3: Delhi ist im Ausnahmezustand, das hört man sogar im Autoradio. Russlands Präsident Wladimir Putin und der iranische Staatschef Masoud Pezeshkian sind bereits seit gestern in der Stadt. Heute Mittag wird auch China-Staatschef Xi Jinping zum BRICS-Gipfel einfliegen. Delhis Straßen sind gesäumt von Militär und Polizei. Hauptverbindungsstraßen der Multimillionenmetropole bleiben aus Sicherheitsgründen stundenlang gesperrt. Der Gipfel beginnt unter schwierigen Vorzeichen. Der von den USA angeführte Krieg gegen den Iran hat die BRICS-Mitglieder gespalten. Mit dem Iran und den Vereinigten Arabischen Emiraten sitzen zwei Rivalen am Tisch. Die größte Herausforderung wird sein, trotzdem eine gemeinsame Abschlusserklärung zustande zu bringen. Bei einem Vortreffen im Mai war das nicht gelungen. Es wird auch ein Test für die Einheit der BRICS. Ursprünglich gehörten nur Brasilien, Russland, Indien, China und Südafrika dazu. Inzwischen ist die Gruppe auf 10 Mitglieder aus dem globalen Süden angewachsen, plus Saudi-Arabien. Damit ist sie zwar stärker geworden, tut sich aber auch schwerer damit, einen Konsens zu finden.
4: Dann noch ein Eishockey-Resultat. In der Champions Hockey League hat Freiburg im dritten Spiel zum ersten Mal verloren. Die Freiburger unterlagen zu Hause gegen Pilsen aus Tschechien mit 2-4. Soweit die Meldungen. Und noch der Blick aufs Wetter heute Samstag. Es wird meist sonnig. Am Morgen ist es noch kühl. Am Nachmittag gibt es dann 22 bis 25 Grad. Das waren Nachrichten von Radio SRF, verantwortlich Tobias Meyer.
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6: Mit Patricia Moreno am Morgenmikrofon seien Sie herzlich willkommen an diesem frühen und voraussichtlich sonnig werdenden Samstag. Und wir beginnen musikalisch mit einer lüpfigen Melodie, die uns David Greisamer spielt.

David Greilsamer spielte die Sonate Nummer 84 in D-Dur, die Antonio Soler, im spanischen 18. Jahrhundert nach dem Vorbild von Domenico Scarlatti komponierte, jenem eingewanderten Italiener, der mit seinen einsätzigen Klaviersonaten weit über Spanien hinaus für Furore sorgte. Antonio Soler, eigentlich Padre Antonio Soler, denn das war damals Usus, dass man sich so ein bisschen verstecken musste als Komponist hinter dem Sakralen, denn das war fast die einzige Möglichkeit, wenn man denn nicht an einem Hofe angestellt war in Spanien, überhaupt überleben zu können als Komponist, dass man als Geistlicher sein Leben lebte. Wie Antonio Soler, und ein bisschen einen sakralen Hintergrund hat auch zumindest die folgende Geschichte: Dives and Lazarus von Ralph Vaughan Williams. Der Lazarus, der den reichen Mann trifft und ihm von ihm jede Hilfe verwehrt bekommt. Dives and Lazarus, 5 Variants über das englische Volkslied von Ralph Vaughan Williams. Und wir hören damit das Royal Liverpool Philharmonic Orchestra unter der Leitung von Andrew Manzi.

Lazarus, sterbenskrank, nicht mehr einen Rappen in der Tasche, wie an die Tür eines reichen Mannes klopft, helft mir, und diese Hilfe wird ihm verwehrt. Lazarus stirbt, kommt in den Himmel, der reiche Mann hingegen in die Hölle. Das ist der biblische Parabelhintergrund dieses Ray Vaughan Williams Dives and Lazarus. Fünf Varianten des englischen Volksliedes für Orchester und wohlgemerkt Varianten, nicht Variationen, weil Ray Vaughan Williams hier etwas ganz Bemerkenswertes macht, nämlich dasselbe Volkslied in den Varianten zu präsentieren, wie es zu seiner Zeit in unterschiedlichen Regionen Englands gesungen wurde. Und das alles in warmen Streicherklang gebettet, gespielt vom Royal Liverpool Philharmonic Orchestra unter der Leitung von Andrew Manzi. Reich ist hier vor allem eins, der opulente Klang, den Georg Friedrich Händel, ein anderer wichtiger Name der englischen und überhaupt der Musik, uns präsentiert.

die Liebe triumphiert, aber möglich gemacht hat das erst die Macht der Musik. Und das wird von der jubelnden Menge hier so gefeiert, dass es den Himmel schier zerreißt. The many rend the skies with loud applause, so love was crowned, but music won the cause. Einer der Höhepunkte dieser Chor im Oratorium Alexander's Feast or the Power of Music von Georg Friedrich Händel. Und gehört haben wir damit den Kölner Kammerchor und das Collegium Carthusianum an diesem Samstagmorgen. 2 Minuten vor 6:30 ist es.

0: zwischen Spätbarock und Frühklassik unterwegs, dieser nahezu vergessene Franzose François Martin, aus der Versenkung geholt vom Concerto Köln, François Martins Sinfonie in G-Moll, daraus der dritte Satz, ein Allegro.
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Die Swiss Baroque Soloists von Andres Gavetta, geleitet im Presto-Finale des Brandenburgischen Konzerts Nummer 4 in G-Dur von Johann Sebastian Bach. Als einer der ersten wirklich bekannten und großen Bach-Kenner der Musikgeschichte gilt ja Felix Mendelssohn. Aber das ist nicht allein sein Verdienst, sondern weil er eine ältere Schwester hatte, die sich ebenso sehr für Bach interessierte und die vor allem Zeit hatte, während Felix ständig mit irgendwelchen Engagements oder Reisen beschäftigt war, Zeit hatte, Bachsche Noten zu studieren und ihrem Bruder zuzustecken. Fanny Hensel Mendelssohn. Und von ihr dieses Capriccio für Cello und Klavier.

Johannes Moser versetzt die Saiten seines Cellos ordentlich in Vibration, begleitet von Alasdair Beatson am historischen Klavier in diesem Capriccio in Astur von Fanny Hensel Mendelssohn. Ihr Urteil über den folgenden jungen Mann, ausnehmend schüchtern, aber von einer tiefen, ernsten Natur. Die beiden wurden enge Freunde, Fanny Hensel Mendelssohn und Niels Wilhelm Gade.

Früh, der erste Satz aus Nils Wilhelm Gades Orchestersuite Sommertag auf dem Lande und früh, das ist es noch, 10 Minuten vor 7.

0: Die nimmermüden Finger von Martha Argerich, auf dass sie es noch lange bleiben, hier im Rondo des Klavierkonzerts Nummer 1
1: von Chopin. Die Nachrichten von SRF um 7 Uhr mit Marco Koller. Guten Morgen. Zuerst geht es um das Gerichtsverfahren nach dem Bergsturz von Bondo. Die Opferfamilien akzeptieren die Freisprüche für die 5 Beschuldigten. Dann, in der Normandie entgleist ein Zug, 44 Personen werden verletzt. Und in der indischen Hauptstadt Neu-Delhi beginnt ein Gipfeltreffen der BRICS-Staaten. Ein Gipfel unter schwierigen Vorzeichen, wie unsere Korrespondentin sagt. Und das Wetter heute meist sonnig, bei 22 bis 25 Grad. Es ist ein Prozess, der nach rund 9 Jahren einen Abschluss finden dürfte. Der Prozess um den Bergsturz in Bondo im Kanton Graubünden, bei dem im August 2017 8 Menschen ums Leben kamen. Nach dem Urteil haben die Opferfamilien über ihren Anwalt bekannt gegeben, dass sie keine Berufung einlegen werden. Tobias Meyer berichtet.
2: Die 5 Beschuldigten im Prozess sind vor einer Woche freigesprochen worden. Darunter die damalige Gemeindepräsidentin von Bregaglia und heutige Nationalrätin Anna Giacometti. Mit ihr standen auch 2 Mitarbeitende des Amts für Wald- und Naturgefahren sowie ein externer Geologe und ein Naturgefahrenberater vor Gericht. Nun dürften die Freisprüche rechtskräftig werden. Neben den Opferfamilien verzichtet auch die Bündner Staatsanwaltschaft darauf, das Urteil weiterzuziehen, wie die Zeitung Engadiner Post meldet. Die Staatsanwaltschaft erachte die mündlichen Urteilsbegründungen als nachvollziehbar. Die Angeklagten standen wegen fahrlässiger Tötung vor Gericht. Ihnen wurde vorgeworfen, vor dem Bergsturz am Piz Gengalo oberhalb von Bondo die Gefahr unterschätzt und die Bevölkerung nicht rechtzeitig gewarnt zu haben.
1: In der Normandie im Nordwesten von Frankreich ist ein Zug entgleist. 44 Personen wurden dabei verletzt, eine davon schwer, wie die Behörden melden. Der Zug war mit insgesamt 180 Fahrgästen zwischen Rouen und Caen unterwegs, als ein Wagen plötzlich umkippte. Als Folge davon seien weitere Wagen entgleist, berichtet der Sender BFM-TV. Zuvor sei der Zug mit einem unbekannten Gegenstand zusammengestoßen. Die Staatsanwaltschaft untersucht nun, was genau passiert ist. Dann 2 weitere Meldungen aus dem Ausland in der Übersicht. Saudi-Arabien hat eine wichtige Ölpipeline vorübergehend abgestellt. Die Leitung führt vom Persischen Golf quer durchs Land ans Rote Meer. Grund seien Drohnenangriffe auf die Pipeline, heißt es von der saudischen Regierung. Bei den Angriffen habe es Verletzte gegeben, die Drohnen seien aus dem Irak gekommen. Und der abgesetzte Stadtpräsident von Istanbul, Ekrem İmamoğlu, ist von einem Gericht zu gut 2 Jahren Gefängnis verurteilt worden, wegen Beleidigung eines Staatsangestellten. İmamoğlu gilt als größter Rivale von Staatspräsident Recep Tayyip Erdogan. Gegen ihn laufen weitere Verfahren. Er ist schon seit 1,5 Jahren in Haft. In der indischen Hauptstadt Neu-Delhi beginnt heute der 2-tägige Gipfel der BRICS-Staaten. Die Staatengruppe gilt als Gegengewicht zur westlich dominierten Weltordnung. Mittlerweile gehören 11 Länder dazu. Sie stehen zusammen für fast 1/3 der globalen Wirtschaftsleistung. Zum diesjährigen BRICS-Gipfel eingeladen hat der indische Regierungschef Narendra Modi. Erwartet werden unter anderem Wladimir Putin und Xi Jinping. Aus Delhi berichtet Südasien-Korrespondentin Maren Peters.
3: India welcomes the BRICS countries as the...
4: Delhi ist im Ausnahmezustand, das hört man sogar im Autoradio. Russlands Präsident Wladimir Putin und der iranische Staatschef Masoud Pezeshkian sind bereits seit gestern in der Stadt. Heute Mittag wird auch China-Staatschef Xi Jinping zum BRICS-Gipfel einfliegen. Delhis Straßen sind gesäumt von Militär und Polizei. Hauptverbindungsstraßen der Multimillionenmetropole bleiben aus Sicherheitsgründen stundenlang gesperrt. Der Gipfel beginnt unter schwierigen Vorzeichen. Der von den USA angeführte Krieg gegen den Iran hat die BRICS-Mitglieder gespalten. Mit dem Iran und den Vereinigten Arabischen Emiraten sitzen 2 Rivalen am Tisch. Die größte Herausforderung wird sein, trotzdem eine gemeinsame Abschlusserklärung zustande zu bringen. Bei einem Vortreffen im Mai war das nicht gelungen. Es wird auch ein Test für die Einheit der BRICS. Ursprünglich gehörten nur Brasilien, Russland, Indien, China und Südafrika dazu. Inzwischen ist die Gruppe auf 10 Mitglieder aus dem globalen Süden angewachsen, plus Saudi-Arabien. Damit ist sie zwar stärker geworden, tut sich aber auch schwerer damit, einen Konsens zu finden.
1: Und jetzt zum Sport. Zuerst Eishockey. Schweizer Meister Freiburg hat in der Champions Hockey League im 3. Spiel zum 1. Mal verloren. Die Freiburger unterlagen zu Hause gegen Pilsen aus Tschechien mit 2-4. Und Tennis. An den US Open kommt es im Finale der Männer zum Duell zwischen dem Deutschen Alexander Zverev und dem US-Amerikaner Ben Shelton. Shelton hat im Halbfinale seinen Landsmann Francis Tiafoe bezwungen in 4 Sätzen. Zverev besiegte den Russen Karen Khachanov in 3 Sätzen. Die Börsendaten von SIX, der Dow Jones Index in New York hat 1% gewonnen. Der Euro wird zu 94,70 gehandelt und den Dollar gibt's für 81,65. Soweit die Meldungen. Und das Wetter. Heute wird es meist sonnig. Am Morgen ist es noch kühl. Am Nachmittag gibt es dann zwischen 22 bis 25 Grad. Das waren Nachrichten von Radio SRF, verantwortlich Tobias Meyer.
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0: Um gleich 7:07 und das herzliche guten Morgen, das kommt heute von mir, Patricia Moreno, am Mikrofon, auf das Sie gut versorgt sind mit Ihrer Samstagsmusik. Und diese hier ist eine, ich zitiere, verlagswürdige Bereicherung der Literatur. Ziemlich gestellste Jurorenworte, wenn Sie mich fragen. Jurorenworte über Luise Adolfa Lübbos Cellosonate, aber immerhin lobende Worte.

Niels Wilhelm Gade, der dänische Komponist, der uns vorhin schon so schöne Morgentöne geliefert hat, eben dieser Niels Wilhelm Gade und Karl Reinicke sitzen als Leiter des Leipziger Konservatoriums in einer Jury, für einen Kompositionswettbewerb. Und da hat auch diese Dame einen Beitrag eingereicht, ganz schüchtern, weil sie sich fast nicht getraut hätte, das Manuskript abzuschicken, aber sie hat es dennoch getan. Luise Adolfa Löbo, ihre Cellosonate in D-Dur hat sie geschickt, aus der wir den ersten Satz gehört haben, mit Cellist Denis Severin und Tatjana Korsunskaya am Klavier. Und was passiert? Luise Adolfa Löbo bekommt eine lobende Erwähnung. Zwar keine Goldmedaille, aber immerhin diese Erwähnung, was ich vorhin schon gesagt habe, nämlich die einer verlagswürdigen Bereicherung der Literatur. Die Sonate wird tatsächlich gedruckt bei einem Hamburger Verlag in kleiner Auflage. Die ist bald vergriffen, vieles endet ja im Feuer wahrscheinlich und dann jahrzehntelang nichts, bis das Manuskript wiederentdeckt wird und wieder neu eingespielt. Bei dieser Partitur würden sie wahrscheinlich sämtliche Verlage der Welt darum reißen, sie zu besitzen, aber sie ist wohl verwahrt im Gedächtnis der Menschheit.

Was wäre das für ein Coup? Würden die originalen Noten dessen auftauchen, was der schwedische Klarinettist Martin Fröst hier mit so großer Empathie gespielt hat. Das Klarinettenkonzert A-Dur von Wolfgang Amadeus Mozart, das Adagio daraus. Aber die originalen Noten werden wahrscheinlich auf ewig verschollen bleiben. Existiert immerhin eine erste Notenausgabe von Beginn des 19. Jahrhunderts. Danach hat und wird man sich wahrscheinlich auch weiter orientieren.

Ein ganz früher Igor Strawinsky zur ganz früher Samstagsstunde, 7.27 Uhr, das Scherzo aus Strawinskys Sinfonie Nummer 1 in S-Dur, sein Opus 1. Und das hätte auch ein Nikolai Rimski-Korsakow so nicht besser zu Papier bringen können.

0: Wie einen Fächer legt Alexandre Darro seine edlen Pianistenhände über die Tastatur. Gar nicht so einfach, nämlich auf dem modernen Klavier die Mechanik des Cembalos nachzuvollziehen. Alexandre Darro, der hier die Allemande gespielt hat von Jean-Philippe Rameau aus der A-Dur-Suite, aus der Nouvelle Suite de Pièces de Clavecin, gehört auf SRF 2 Kultur am Samstagmorgen.
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Die Sinfonie a Varsovia von Ian Hobson geleitet im Scherzo, dem dritten Satz aus der Orchestersuite Nummer 2 von Moritz Moszkowski. Und was hat das alles mit Venedig zu tun? Nichts. Weder dieser Moszkowski noch der jetzt folgende Louis Spohr, obwohl bei diesem Spohr steckt doch ein bisschen Venedig mit drin. Das ist die Stadt, die sowieso immer einen Besuch lohnt, meiner Ansicht nach. Aber das ist die Stadt, in der vor vielen hunderten Jahren die Mehrchörigkeit, die Polyphonie in der Musik miterfunden wurde. Vor allem in der Markuskirche, wo sich früher Balkone befanden, auf denen die Chöre platziert wurden und dort miteinander, aber auch gegeneinander oder miteinander verwoben sangen und die Raumwirkung ausgenutzt haben. Und genau das Prinzip, das nennt sich Antiphonie, das wendet Louis Spohr auch in seinen Doppelquartetten an, dass er zwei Streichquartette nimmt und sie im Raum verteilt und sie wirklich nur an einzelnen Punkten in der Musik wirklich miteinander interagieren lässt. Ansonsten bleiben es eben zwei Streichquartette auf einer Bühne. Und wie das klingt? So.

kein Streichoktett, ausdrücklich kein Streichoktett, sondern zwei Streichquartette, die noch dazu räumlich getrennt voneinander platziert sind in diesem Doppelquartett Nummer 2 in S-Dur von Louis Spohr. Den vierten Satz, das Allegretto daraus, haben wir gehört mit einem Kammerensemble der Academy of St. Martin in the Fields. Und wird das ein ruhiger Samstag? Man kann hoffen. Man kann vielleicht auch beten, so wie das Arianna Saval hier jetzt tut in ihrer Preghiera.

Lädt zum sich wegträumen an Adriana Sawals Vertonung eines Gedichts oder vielmehr eines Gebets von Franz von Assisi, des Friedensgebetes Preghiera. Erst die Tochter, jetzt der Vater, Jordi.

0: Ein Georg Philipp Telemann für Gamba und Orchester, diese Ouvertüre in D-Dur mit Jordi Savall und Le Concert des Nations.
1: Die Nachrichten von SRF um 8 Uhr mit Marco Koller und diesen beiden Schwerpunkten. Die Freisprüche dürften rechtskräftig werden im Gerichtsprozess nach dem Bergsturz von Bondo. Sowohl die Opferfamilien als auch die Staatsanwaltschaft wollen das Urteil nicht weiterziehen. Und in Indien beginnt ein Gipfeltreffen der BRICS-Staaten. Es ist ein Gipfel unter schwierigen Vorzeichen, denn mit dem Iran und den Vereinigten Arabischen Emiraten sitzen zwei direkte Rivalen am Tisch. Ein Blick aufs Wetter heute, meist sonnig, bei 22 bis 25 Grad. Es ist ein Prozess, der nach rund 9 Jahren einen Abschluss finden dürfte. Der Prozess um den Bergsturz in Bondo im Kanton Graubünden, bei dem im August 2017 8 Menschen ums Leben kamen. Nach dem Urteil haben die Opferfamilien über ihren Anwalt bekannt gegeben, dass sie keine Berufung einlegen werden. Tobias Meyer berichtet.
2: Die 5 Beschuldigten im Prozess sind vor einer Woche freigesprochen worden. Darunter die damalige Gemeindepräsidentin von Brigalia und heutige Nationalrätin Anna Giacometti. Mit ihr standen auch 2 Mitarbeitende des Amts für Wald- und Naturgefahren sowie ein externer Geologe und ein Naturgefahrenberater vor Gericht. Nun dürften die Freisprüche rechtskräftig werden. Neben den Opferfamilien verzichtet auch die Bündner Staatsanwaltschaft darauf, das Urteil weiterzuziehen, wie die Zeitung Engadiner Post meldet. Die Staatsanwaltschaft erachte die mündlichen Urteilsbegründungen als nachvollziehbar. Die Angeklagten standen wegen fahrlässiger Tötung vor Gericht. Ihnen wurde vorgeworfen, vor dem Bergsturz am Piz Cengalo oberhalb von Bondo die Gefahr unterschätzt und die Bevölkerung nicht rechtzeitig gewarnt zu haben.
1: In der Normandie im Nordwesten von Frankreich ist ein Zug entgleist. 44 Personen wurden dabei verletzt, eine davon schwer, wie die Behörden melden. Der Zug war mit insgesamt 180 Fahrgästen zwischen Rouen und Caen unterwegs, als ein Wagen plötzlich umkippte. Als Folge davon seien weitere Wagen entgleist, berichtet der Sender BFMTV. Zuvor sei der Zug mit einem unbekannten Gegenstand zusammengestoßen. Die Staatsanwaltschaft untersucht nun, was genau passiert ist. 2 weitere Meldungen aus dem Ausland. Saudi-Arabien hat eine wichtige Ölpipeline vorübergehend abgestellt. Die Leitung führt vom Persischen Golf quer durchs Land ans Rote Meer. Grund seien Drohnenangriffe auf die Pipeline, heißt es von der saudischen Regierung. Bei den Angriffen habe es Verletzte gegeben, die Drohnen seien aus dem Irak gekommen. Und der abgesetzte Stadtpräsident von Istanbul, Ekrem İmamoğlu, ist von einem Gericht zu gut 2 Jahren Gefängnis verurteilt worden, wegen Beleidigung eines Staatsangestellten. İmamoğlu gilt als größter Rivale von Staatspräsident Recep Tayyip Erdogan. Gegen ihn laufen weitere Verfahren, er ist schon seit 1,5 Jahren in Haft. In der indischen Hauptstadt Neu-Delhi beginnt heute ein 2-tägiger Gipfel der BRICS-Staaten. Die Staatengruppe gilt als Gegengewicht zur westlich dominierten Weltordnung. Mittlerweile gehören 11 Länder dazu. Sie stehen zusammen für fast 1/3 der globalen Wirtschaftsleistung. Zum diesjährigen BRICS-Gipfel eingeladen hat der indische Regierungschef Narendra Modi. Erwartet werden unter anderem Wladimir Putin und Xi Jinping. Aus Delhi berichtet Südasien-Korrespondentin Maren Peters.
3: India welcomes the BRICS countries.
4: Delhi ist im Ausnahmezustand, das hört man sogar im Autoradio. Russlands Präsident Wladimir Putin und der iranische Staatschef Masoud Pezeshkian sind bereits seit gestern in der Stadt. Heute Mittag wird auch Chinas Staatschef Xi Jinping zum BRICS-Gipfel einfliegen. Delhis Straßen sind gesäumt von Militär und Polizei. Hauptverbindungsstraßen der Multimillionenmetropole bleiben aus Sicherheitsgründen stundenlang gesperrt. Der Gipfel beginnt unter schwierigen Vorzeichen. Der von den USA angeführte Krieg gegen den Iran hat die BRICS-Mitglieder gespalten. Mit dem Iran und den Vereinigten Arabischen Emiraten sitzen 2 Rivalen am Tisch. Die größte Herausforderung wird sein, trotzdem eine gemeinsame Abschlusserklärung zustande zu bringen. Bei einem Vortreffen im Mai war das nicht gelungen. Es wird auch ein Test für die Einheit der BRICS. Ursprünglich gehörten nur Brasilien, Russland, Indien, China und Südafrika dazu. Inzwischen ist die Gruppe auf 10 Mitglieder aus dem globalen Süden angewachsen, plus Saudi-Arabien. Damit ist sie zwar stärker geworden, tut sich aber auch schwerer damit, einen Konsens zu finden.
1: Dann weiter mit Sport. Zuerst Eishockey. Schweizer Meister Freiburg hat in der Champions Hockey League im 3. Spiel zum 1. Mal verloren. Die Freiburger unterlagen zu Hause gegen Pilsen aus Tschechien mit 2-4. Und dann Tennis. An den US Open kommt es im Finale der Männer zum Duell zwischen dem Deutschen Alexander Zverev und dem US-Amerikaner Ben Shelton. Shelton hat im Halbfinale seinen Landsmann Francis Tiafoe bezwungen in 4 Sätzen. Zverev besiegte den Russen Karen Khachanov in 3 Sätzen. Die aktuellen Börsendaten von SIX, der Dow Jones Index in New York hat 1% gewonnen. Der Euro wird zu 94,70 gehandelt und den Dollar gibt es zurzeit für 81,65. Soweit die Meldungen. Und noch das Wetter. Es wird heute meist sonnig. Am Morgen ist es noch kühl. Am Nachmittag gibt es dann 22 bis 25 Grad. Das waren Nachrichten von Radio SRF. Verantwortlich ist heute Morgen Tobias Meyer.
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0: Durch den frühen Samstag geht's mit mir, Patricia Moreno, um jetzt 8:06 mit Ihnen, die Sie um jetzt kurz nach 8 vielleicht auch schon ganz geschäftig unterwegs sind, ins Wochenende. Und zum Frühdienst meldet sich ebenfalls der Kapellmeister des Erzbischofs von Mainz, zumindest in den 1740er Jahren, Jan, genannt Johann Zach. Guten Morgen.

Flötistin Dorothea Seel, begleitet von den Barocksolisten München im Presto-Finale dieses Flötenkonzerts in G-Dur von Johann Zach. Geboren als Jan Antonin Zach in Böhmen, einer der vielen böhmischen Musiker, die es dann weiter nach Westen zog, so im Zeitalter Mozarts und davor. Da gab es eine ganze große Kolonie quasi, die sich in Westeuropa bildete. Johann Zach war allerdings einer, den würden wir heute wahrscheinlich als komischen Vogel bezeichnen, weil er sich nahezu mit all seinen Auftraggebern verkrachte, aufgrund seines offenbar aufbrausenden Naturells. Und als er sich dann noch unglücklich verliebte, unerwidert, da war es dann ganz um ihn geschehen, er soll den Verstand verloren haben. Armer Johann Zach, weil seine Musik spricht eine ganz andere, eine Könnersprache. Aber was die unglücklichen Lieben betrifft, da nehmen sich Johann Zach und Joseph Haydn nichts bis wenig. Denn auch Joseph Haydn wusste, was um der Liebe willen leiden heißt. Wohlgemerkt und notabene als verheirateter Mann, der allerdings auch gerne mal links und rechts guckte.

Die Westschweizer Harfenistin Tiascha Gaffner mit ihrem bearbeiteten Josef Haydn, dem Allegro einer Klaviersonate in E-Moll. Tiascha Gaffner, die ein enorm vollgepacktes erstes Halbjahr 2026 gehabt hat. Und jetzt schaut man auf ihrer Website, schaut man auf allen einschlägigen Portalen, scheint sie sich eine Pause zu gönnen. Ich kann jedenfalls keine Konzerte mit Tiascha Gaffner finden, erst am Jahresende wieder. Und ganz sicher dann auf Schweizer Boden, weil sie dann beim Zürcher Kammerorchester die Neujahrs- und Silvesterkonzerte spielen wird. Tiascha Gaffner.

Die Liebe, die im Frühling aufblüht und im Winter schon wieder desillusioniert ist, im Lied Gatekeeper von Leslie Feist. Hier eine Fassung für Klavierquartett mit dem Fauré-Quartett. Mariana Martinez, ein Name, ein Komponistinnenname, der immer wieder mal in unserem Programm auftaucht. Allmählich wird ihre Musik wiederentdeckt. Kürzlich ist allerdings die erste Gesamtaufnahme ihrer Klavierkonzerte erschienen, vom Oxford Philharmonic Orchestra eingespielt und der israelisch-US-amerikanischen Pianistin Edith Meshulam Korman. Und man merkt dieser Handvoll Klavierkonzerte an, warum Wolfgang Amadeus Mozart so sehr mit ihr befreundet war und das Zusammenspiel mit ihr schätzte. Da nämlich sitzt eine Gleichrangige mit am Klavier, Mariana Martinez.

0: Eine neue, wahrscheinlich sogar eine Ersteinspielung dieses Klavierkonzerts in C-Dur von Mariana Martinez durch die Pianistin Edith Mesholam-Kormann und das Oxford Philharmonic Orchestra, das von Kayena Poncione-Bailey geleitet wurde, die übrigens in Oxford und auch in Sheffield an der Universität Musik lehrt und dank eines Forschungsstipendiums sich einige Jahre damit beschäftigen konnte, in die Archive zu steigen und diese Klavierkonzerte, auch die übrigen Klavierwerke von Mariana Martinez wieder aufzufinden, herauszugeben und aufzunehmen. Das hat sie selbst getan, Kayena Poncione-Bailey. Vieles andere macht inzwischen die KI, die künstliche Intelligenz. Sie formuliert uns Texte, weist uns im Navigationsgerät den Weg, der Thermomix kocht und. Wir Menschen handeln ja zunehmend nach Vorgaben und entscheiden immer weniger selbst, was zur Folge haben kann, dass wir Ohnmachtsgefühle verspüren. Und in diesem Ohnmachtsgefühl könnte auch ein Grund liegen für den Erfolg von Menschen wie Donald Trump oder Elon Musk. Sie nämlich versprechen gerade, Regeln, Verfahren und Abmachungen beiseite zu wischen, um endlich wieder Kontrolle zu übernehmen. So zumindest sagt der Soziologe Hartmut Rosa.
1: Man sieht daran verschiedene Dinge. Erstens natürlich, da wo ich Urteilskraft zu einem Maßstab mache, kann ich sie auch falsch einsetzen. Ich kann keine Urteilskraft haben, ja, kein Augenmaß und kein Fingerspitzengefühl. Aber mehr noch, Trump handelt nicht situationsadäquat, er zerstört eigentlich die Situation, er definiert sie um, so wie er sie braucht. Und ich plädiere nicht dafür, tu einfach, was du willst, ja, sondern tue, was der Situation angemessen ist. Und da ist mir ganz wichtig zu sagen, diese Art von Urteilskraft kann man nicht einfach voraussetzen. Die muss man gesellschaftlich auch wirklich einüben.
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Ensemble Reveuse hat Georg Philipp Telemann gespielt. Ein Allegro für Flöte, Violine, Gambe und Basso Continuo. Franz Josef Clement, da müssen Beethoven-Fans gar nicht lange grübeln. Ah, das ist doch der, der Beethovens Violinkonzert in Auftrag gab und auch selbst uraufführte. Ganz genau. Aber dieser Franz Josef Clement hat auch selbst für sein Instrument komponiert.

Miriam Konzen war die Solistin im Adagio des Violinkonzerts Nummer 2 von Franz Josef Clement, Uraufführungsgeiger auch des Beethovenschen Violinkonzerts. Schauen wir uns einen anderen Beethoven zusammen mit Gustav Mahler durchs Vergrößerungsglas an, weil zu Mahlers Zeiten die Konzertsäle immer größer wurden. Deswegen hat er diesen Beethoven reorchestriert, großorchestriert.

0: Die mit dem Flammenwerfer, die Sätze 3 und 4 aus der 5. Sinfonie von Ludwig van Beethoven in der Mammutorchestrierung von Gustav Mahler, neu eingespielt durch die Deutsche Staatsphilharmonie Rheinland-Pfalz.
1: Die Nachrichten von SRF um 9 Uhr mit Marco Koller. Guten Morgen. Kein Weiterzug beim Gerichtsprozess zum Bergsturz von Bondo. Die Opferfamilien akzeptieren die Freisprüche der Beschuldigten und auch die Staatsanwaltschaft will nicht in Berufung gehen. Und keine Einigkeit am Gipfeltreffen der BRICS-Staaten in Indien. Die Länder seien gespalten, eine gemeinsame Schlusserklärung sei eine Herausforderung, sagt unsere Korrespondentin. Ein Blick aufs Wetter heute, meist sonnig, bei 22 bis 25 Grad. Es ist ein Prozess, der nach rund 9 Jahren einen Abschluss finden dürfte. Der Prozess um den Bergsturz in Bondo im Kanton Graubünden, bei dem im August 2017 8 Menschen ums Leben kamen. Nach dem Urteil haben die Opferfamilien über ihren Anwalt bekannt gegeben, dass sie keine Berufung einlegen werden. Tobias Meyer berichtet.
2: Die 5 Beschuldigten im Prozess sind vor einer Woche freigesprochen worden. Darunter die damalige Gemeindepräsidentin von Bregaglia und heutige Nationalrätin Anna Giacometti. Mit ihr standen auch 2 Mitarbeitende des Amts für Wald- und Naturgefahren sowie ein externer Geologe und ein Naturgefahrenberater vor Gericht. Nun dürften die Freisprüche rechtskräftig werden. Neben den Opferfamilien verzichtet auch die Bündner Staatsanwaltschaft darauf, das Urteil weiterzuziehen, wie die Zeitung Engadiner Post meldet. Die Staatsanwaltschaft erachte die mündlichen Urteilsbegründungen als nachvollziehbar. Die Angeklagten standen wegen fahrlässiger Tötung vor Gericht. Ihnen wurde vorgeworfen, vor dem Bergsturz am Piz Gengalo oberhalb von Bondo die Gefahr unterschätzt und die Bevölkerung nicht rechtzeitig gewarnt zu haben.
1: Tobias Meyer hat berichtet. Und nun zu weiteren Meldungen in der Übersicht. In der Normandie im Nordwesten von Frankreich ist ein Zug entgleist. 44 Personen wurden dabei verletzt, eine von ihnen schwer, wie die Behörden melden. Der Zug war mit insgesamt 180 Fahrgästen zwischen Rouen und Caen unterwegs, als ein Wagen plötzlich umkippte und dann weitere Wagen entgleisten. Saudi-Arabien hat eine wichtige Ölpipeline vorübergehend abgestellt. Die Leitung führt vom Persischen Golf quer durchs Land ans Rote Meer. Grund seien Drohnenangriffe auf die Pipeline, heißt es von der saudischen Regierung. Bei den Angriffen habe es Verletzte gegeben, die Drohnen seien aus dem Irak gekommen. Und US-Präsident Donald Trump zeigt sich offen dafür, dass chinesische Autofirmen in den USA Autos herstellen, wenn sie dafür einheimische Arbeitskräfte beschäftigen. In einer Sendung auf Fox News sagte Trump, das sei ihm lieber, als wenn chinesische Firmen die Autos in Mexiko bauten und diese dann billig in die USA geliefert würden. In der indischen Hauptstadt Neu-Delhi beginnt heute der 2-tägige Gipfel der BRICS-Staaten. Unter anderem der russische Präsident Wladimir Putin und der chinesische Staatschef Xi Jinping sind der Einladung von Indiens Regierungschef Narendra Modi gefolgt. Die BRICS-Staatengruppe gilt als Gegengewicht zur westlich dominierten Weltordnung. Doch auch unter ihren 11 Mitgliedstaaten gebe es derzeit keine Einigkeit, sagt Südasien-Korrespondentin Maren Peters.
3: Der Gipfel beginnt unter schwierigen Vorzeichen. Der von den USA angeführte Krieg gegen den Iran hat die BRICS-Mitglieder gespalten. Mit dem Iran und den Vereinigten Arabischen Emiraten sitzen 2 Rivalen am Tisch. Die größte Herausforderung wird sein, trotzdem eine gemeinsame Abschlusserklärung zustande zu bringen. Bei einem Vortreffen im Mai war das nicht gelungen. Es wird auch ein Test für die Einheit der BRICS. Ursprünglich gehörten nur Brasilien, Russland, Indien, China und Südafrika dazu. Inzwischen ist die Gruppe auf 10 Mitglieder aus dem globalen Süden angewachsen, plus Saudi-Arabien. Damit ist sie zwar stärker geworden, tut sich aber auch schwerer damit, einen Konsens zu finden. Die BRICS waren 2009 gegründet worden, als Gegengewicht zu der westlich dominierten Weltordnung. Sie stehen zusammen für knapp ein Drittel der globalen Wirtschaftsleistung und stellen fast die Hälfte der Weltbevölkerung.
1: Maren Peters hat aus Neu-Delhi berichtet. 4 riesige Fußabdrücke mit je 3 Zehen, über 66 Millionen Jahre alt. im US-Bundesstaat North Dakota haben Forschende die Spuren eines Dinosauriers entdeckt, wahrscheinlich eines Tyrannosaurus Rex. Es sei das erste Mal überhaupt, dass eine Spur mit mehreren Schritten eines ausgewachsenen T-Rex gefunden worden sei. Das schreibt das Forschungsteam im Fachmagazin Journal of Vertebrate Paleontology. In der unmittelbaren Region der Fundstelle waren zuvor schon viele T-Rex-Knochen und Skelette gefunden worden. Dann die Börsendaten von SIX. Der Dow Jones Index in New York hat 1% gewonnen. Der Euro wird zu 94,70 Rappen gehandelt und den Dollar gibt es zurzeit für 81,65 Rappen. Das Wetter, es ist heute Samstag meist sonnig, am Morgen ist es noch kühl, am Nachmittag gibt es dann 22 bis 25 Grad. Das waren Nachrichten von Radio SRF, verantwortlich war Tobias Meyer.
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0: Um 8:06 und am Samstagmorgen ist das immer die Zeit für unsere Auslandsreportage. International, heute führt uns die Sendung in die Türkei.
5: Bei Sonnenaufgang haben die Möwen Eminönü noch für sich. Im Lauf des Tages werden rund 2 Millionen Menschen durch das Istanbuler Händlerviertel zirkulieren. Doch zu dieser Stunde ist es fast menschenleer. Die städtische Müllabfuhr dreht eine letzte Runde, bevor um 6 Uhr die ersten Busse, Trams, Fährschiffe und U-Bahnen ankommen. Für viele tausend Menschen beginnt ein langer Arbeitstag. Die Türkei steckt seit Jahren in einer Wirtschaftskrise mit einer galoppierenden Inflation von zeitweise über 70% und Löhnen unter der Armutsgrenze. Große Proteste bleiben dennoch aus. Warum? Um dieser Frage nachzugehen, verbringe ich einen Tag in Eminönü. Das ist international, aus dem historischen Handelsviertel der Bosporus-Metropole. Hier kommen Menschen aus dem ganzen Land zusammen. Hier bestimmt der tägliche Kampf um den Lebensunterhalt den Alltag. Ich heiße Susanne Güsten. Kurz vor 6 Uhr gehen in den engen Gassen die ersten Rollläden hoch. Der Frühstückskoch Fatih ist schon an der Arbeit. In seinem kleinen Ladenlokal rührt er Eier in der Pfanne um, trägt einem Kunden die Auswahl an Wurstsorten vor, nimmt Bestellungen an. Ein Omelett bestellt ein Kunde zum Frühstück, dazu Käse und Oliven. Sie sollen in den Laden Nummer 209 geliefert werden. 209, ja? Vergewissert sich Fatih, bevor er die Bestellung in Papier einschlägt und seinen Laufburschen losschickt. Rund 6000 Läden gibt es in Eminönü, hunderte davon in Fatihs Einzugsgebiet, unter der Rüstem Pascha Moschee, am Ufer des sogenannten Goldenen Horns, wo die Großhändler angesiedelt sind. Fatih kennt sie alle, erzählt er, denn er betreibt dieses Lokal seit 25 Jahren, seit seinem 20. Lebensjahr.
6: Ich mag diese Arbeit, ich mache sie gerne. Anders geht es nicht. Anders wäre es nicht durchzuhalten. Was allerdings schwer ist, ich muss immer um 5 Uhr früh aufstehen, 6 Tage in der Woche, seit 25 Jahren, täglich um 5 Uhr. So vergeht das Leben.
5: Auf dem großen Platz unter der neuen Moschee sind die Kehrwagen noch am Werk. Schuhputzer Abdullah hat seinen Stand aufgebaut und schon den ersten Kunden, der sich die Lederschuhe polieren lässt. Das werde immer seltener, sagt er.
6: Früher haben die Leute ihre Schuhe putzen lassen, aber heutzutage tragen alle Turnschuhe. Putzen lässt sie keiner mehr. Und die Leute haben ohnehin kein Geld mehr. Wir erleben eine Zeitenwende.
5: Seit 36 Jahren sitze er täglich hier, erzählt der 58-jährige Kurde. Seit sein Dorf in den 90er Jahren im Krieg zwischen der kurdischen Rebellenorganisation PKK und der türkischen Staatsmacht niedergebrannt wurde. Hunderttausende Kurdinnen und Kurden flohen damals in die Großstädte. Zehntausende von ihnen landeten in dem Istanbuler Stadtviertel Gazi Osman Pascha, wo auch Abdullah mit seiner Frau und 3 erwachsenen Kindern lebt. Nominell lebe er jedenfalls in diesem Außenquartier, sagt er, denn meistens ist er hier im Stadtzentrum bei der Arbeit.
6: Ich komme jeden Tag hierher, außer sonntags. Ich fahre um 6 Uhr morgens mit dem ersten Bus. Ich arbeite bis abends um 8, dann räume ich zusammen. Bis ich zu Hause bin, ist es 10 Uhr. Ich esse, gehe ins Bett, dann ist es morgen. Ich wache auf und muss zur Arbeit. Für etwas anderes bleibt keine Zeit. Mir brummt immer der Schädel.
5: Obendrein sei das Leben so viel teurer geworden in letzter Zeit, klagt er. Lebensmittel, Miete, alles. Seit einem Vierteljahrhundert prägt Recep Tayyip Erdogan die Türkei. Auf einen Aufschwung im ersten Jahrzehnt seiner Regierung folgte eine zunehmend erratische Wirtschaftspolitik, die Inflation und Währungsverfall befeuerte. Auch nach einer geldpolitischen Kehrtwende bleibt die wirtschaftliche Lage angespannt. In den Gassen hinter der Moschee öffnen nun immer mehr Läden. Der Großhändler Erdem richtet die Auslage vor seiner Ladentür. Blaue Glasperlen mit einem stilisierten Auge. Das Amulett gegen den bösen Blick, das rings um das Mittelmeer getragen wird, es soll Unheil abwenden.
6: Mein Vater und mein Großvater haben schon mit diesen Perlen gehandelt. Diesen Laden hat mein Großvater gegründet. Ich führe ihn in der dritten Generation.
5: Seit Jahrhunderten schlägt in Eminönü das wirtschaftliche Herz Istanbuls. Schon zu osmanischen Zeiten wurden hier Waren gelöscht, gelagert und weiterverkauft. Rund um seine Moscheen entstanden Straßenzüge voller spezialisierter Läden und Werkstätten. Viele von ihnen bestehen bis heute. In einem Laden um die Ecke ist trotz der frühen Stunde schon Hochbetrieb. Ein fülliger Mann hinter dem Tresen ruft Befehle. Seine Gehilfen stopfen Schachteln und Pakete in große Tüten, die von anderen Männern eilig weggeschleppt werden. Wir haben jetzt wirklich keine Zeit, sagt der Mann hinter dem Tresen. Kommen Sie später wieder. Inzwischen kommt Leben in die Gassen von Eminönü. Jetzt, bevor das Gedränge zu dicht wird, schlägt die Stunde der Lastenträger. Auf der Uferstraße vor Eminönü stehen die Lieferwagen aufgereiht. Sie liefern Waren an, können aber nicht in das enge Gassengewirr einfahren. Männer mit Sackkarren warten am Straßenrand, bis sie an einen Lieferwagen herangewinkt werden und die Kisten und Bündel aufladen können, die ihnen zugeworfen werden. Im Laufschritt verschwinden sie mit den Gütern in den Gassen. Vor Läden und Lagern warten dort andere Lastenträger, alte Männer mit gepolsterten Gestellen auf dem krummen Rücken. Sie übernehmen die Lasten und schleppen sie auf dem Buckel hinauf in obere Stockwerke oder hinab in die Keller. 100 Lira pro Ladung gibt es, erzählen die Lastenträger. Das entspricht einem Franken und 70 Rappen. Im engen Torbogen zu einem Hinterhof bleibt ein vollbeladener Karren stecken. Der Besitzer müht sich vergeblich, ihn loszubekommen und lässt sich schließlich auf eine Bank an einem osmanischen Brunnen fallen, um sich den Schweiß von der Stirn zu wischen.
6: Harte Arbeit ist das, harte Arbeit. Aber was soll man machen?
5: Ismail heißt der Mann, erst 60 Jahre alt, hinkt beim Gehen schwer und macht diese Arbeit seit 42 Jahren.
6: 100 bis 120 Kilo trage ich auf dem Rücken. 200 bis 300 Kilo ziehe ich mit dem Karren. Ich transportiere Textilien und Textilprodukte. Die Waren kommen aus Anatolien, aus Gaziantep und Bursa. Ich nehme sie für die Händler entgegen und bringe sie ihnen hierher.
5: Ismail trinkt seine Wasserflasche aus und zerdrückt die Plastikflasche mit den Händen. Das Geschäft habe sich verändert in den letzten Jahren, sagt der Lastenträger.
6: Früher wurden alle Waren aus Anatolien hier verkauft. Jetzt werden sie auch anderswo gehandelt. Hier in Eminönü geht es bergab, die Einnahmen fallen. Ja, so ist das leider. Wir wollen doch nur ehrlich Geld verdienen, im Schweiße unseres Angesichts. Wir werden sehen, wie lange wir mit Gottes Hilfe noch durchhalten können.
5: Ein Kollege von Ismail erscheint, um ihm mit dem festgefahrenen Karren zu helfen. Sein Kollege schiebt, die Umstehenden rufen ihnen Ratschläge zu und bald ist der Karren wieder flott. Im Fährhafen von Eminönü legen die Schiffe jetzt im 5-Minuten-Takt an. Sie kommen aus dem Bosporus und über das Marmara-Meer aus dem asiatischen Teil der Stadt. Eine bunte Menschenmenge strömt aus der Anlegestelle und verteilt sich in die Gassen. Aus vollgestopften Bussen und Trams ergießen sich Menschenmassen über den Platz. Vom nahen U-Bahnhof kommen weitere Menschenströme dazu, die mit der Bahn unter dem Bosporus durchgetaucht sind. Die Sonne steigt höher, in den Gassen von Eminönü wird es voll. Zwei Hausfrauen in Sommermänteln und schwarz-weißen Kopftüchern lassen sich im Gedränge treiben.
7: Wir wollen einen Samovar kaufen, einen Teekocher. Für solche Einkäufe kommen wir immer nach Eminönü, weil es hier günstiger ist und die Auswahl viel besser als in Einkaufszentren. Außerdem macht es Spaß, in Eminönü einzukaufen. Die ganze Atmosphäre. Man kann hier wunderbar Stress abladen.
5: In einer Seitengasse wartet der Händler Önder vor seinem Laden auf Kundschaft. Hacken, Spitzhacken, Äxte, Schaufeln, Kuhglocken und Rinderstricke bietet er hier feil.
6: Unsere Kunden sind Viehzüchter aus den Dörfern in Anatolien. Sie kommen aus Çorum, Malatya, Adıyaman, Konya, Kayseri hierher und wählen ihre Ware aus.
5: Seit 25 Jahren arbeite er in diesem Laden, sagt Önder. Doch in jüngster Zeit bleibe die Kundschaft aus.
6: Und die Ladenmieten sind unglaublich gestiegen. Warum? Das wissen wir nicht. Sie steigen und steigen und man kann nichts dagegen tun. Warum? Darauf gibt es keine Antwort. Wir wissen es nicht.
5: Mittag ist es inzwischen geworden. Die Muezzine rufen es von den Minaretten. Einige Männer finden sich zum Gebet in der Hodja Pascha Moschee ein, einer von Dutzenden Moscheen in Eminönü. In den umliegenden Lokalen herrscht jetzt Hochkonjunktur. Vor allem in den Garküchen, in denen frisch gekochte Hausmannskost zur Auswahl in Vitrinen bereitsteht. Ein junger Koch demonstriert seine Englischkenntnisse. Er zeigt mit der Kelle reihum auf die Gerichte in seiner Auslage.
8: Lamb Shank, this one eggplant, eggplant beef, vegetable beef mix kebab.
5: Nebenan stehen drei wackelige Tischchen vor einem Hauseingang. Der Wirt Ali schenkt Tee aus, den er im Eingang braut. Früher habe er hier ein Lokal betrieben, erzählt er, aber die Kosten seien ihm über den Kopf gewachsen.
6: Unser Geld hat keine Kaufkraft mehr. Man arbeitet hart, aber man kommt nicht weiter. Man tritt immer auf der Stelle. Darf ich Ihnen noch einen Tee anbieten?
5: Bei 35% liegt die Inflation in Istanbul derzeit. Landesweit beträgt sie 32%. Ali sammelt die leeren Gläser seiner Kundschaft ein und zuckt mit den Schultern.
6: Ich lasse mich nicht unterkriegen, weil ich ehrlich arbeite. Wenn andere korrupt sind, ist das nicht mein Problem. Mein Gewissen ist rein. Ich kann nachts ruhig schlafen. Am wichtigsten ist doch, dass man ein anständiger Mensch ist.
5: Die Mittagspause ist eine gute Gelegenheit, um innezuhalten und zu reflektieren. Bei einem virtuellen Tee mit Mustafa Sönmez. Er ist auf Reisen, aber online für ein Gespräch zu erreichen. Der Wirtschaftswissenschaftler besucht Eminönü regelmäßig, weil die wirtschaftlichen Veränderungen der Türkei hier besonders gut zu beobachten sind. Trotz aller wirtschaftlichen Probleme sehe man in Eminönü lächelnde Gesichter, bestätigt er meinen Eindruck. Die Leute seien nicht verbittert, sondern versuchten irgendwie durchzuhalten. Das sei in der kulturellen Struktur der türkischen Gesellschaft verankert.
6: Die Leute können oft den Zusammenhang zwischen ihrer wirtschaftlichen Lage und der Politik nicht erkennen. Sie verstehen nicht, dass es ein Ergebnis schlechter Regierung ist. Sie suchen die Schuld bei sich selbst, dass sie etwa keine Ausbildung haben oder in eine arme Familie hineingeboren wurden. Fatalismus ist in der Türkei kulturell sehr dominant. Der Glaube an das Schicksal.
5: Zum Teil sei das der Einfluss des Islams, erklärt Sönmez. Zum anderen Teil aber auch politisch gewollt.
6: Leider kann man in der Türkei keine zuverlässigen Informationen und Nachrichten erhalten. Die Medien werden von der Regierung streng kontrolliert und verbreiten Desinformation. Die schlechte Wirtschaftslage gebe es nicht nur bei uns, Inflation gebe es überall auf der Welt und uns gehe es noch gut. Den Menschen wird eingeimpft, dass sie dankbar sein können.
5: Dennoch, die Wirtschaftskrise schadet dem Ansehen des autoritären Staatspräsidenten. Das zeigt sich in den Umfragen. Andererseits leide die Türkei unter einer inkompetenten Opposition, fügt Sönmez hinzu, die mehr mit sich selbst beschäftigt sei als mit dem Schicksal der arbeitenden Bevölkerung.
9: Çok sağ olun, görüşmek üzere.
5: Der Wirtschaftsexperte verabschiedet sich.
9: Tamam, çok sağ olun, hoşçakalın.
5: Der Teekoch Ali hat mit halbem Ohr zugehört.
6: Wirtschaftskrisen. Wenn Sie mich fragen, kommt jedes Jahr eine Wirtschaftskrise. Ich bin 55 Jahre alt und habe alle Krisen miterlebt. Abwertungen, Krisen, Staatsstreiche, alles haben wir schon erlebt.
5: Tatsächlich ist die derzeitige Inflation keine Anomalie im Leben der Türken. Seit Alis Geburt im Jahr 1971 lag die Inflation in der Türkei im Durchschnitt bei 38%, also durchschnittlich sogar noch höher als heute. Fast 140% erreichte sie 1980, fast 100% auch in den 90er Jahren. Einstellige Inflationsraten kannte das Land nur im ersten Jahrzehnt dieses Jahrhunderts, dem ersten Jahrzehnt von Erdogans Regierung, bevor die Teuerung wieder hochschnellte und vor 2 Jahren vorübergehend 75% erreichte. Früher Nachmittag, im dichten Gedränge kann man jetzt nicht mehr umfallen. Schulter an Schulter schiebt sich die Menge durch die engen Gassen und an den Auslagen vorbei. Dafür ist es in jenem Laden ruhiger geworden, wo früh morgens noch so viel Betrieb war, dass keiner Zeit hatte. Der füllige Chef sitzt noch immer hinter seinem Tresen. Er stellt sich als Mehmet vor. Morgens zwischen 7 und 8 Uhr sei für ihn als Großhändler die geschäftigste Zeit, entschuldigt er sich.
6: Die Ladenbesitzer kommen frühmorgens zu uns, holen die Produkte ab und verkaufen sie dann in ihren Läden. Deshalb öffnen wir um 7 Uhr morgens, damit die Händler ihre Läden um 10 Uhr öffnen können.
5: Mit Handy- und Computerzubehör handelt Mehmet. Ladegeräte, Tastaturen und Kopfhörer, die er aus China und Dubai importiert. Das Geschäft laufe ausgezeichnet, erzählt er, solange er immer die neuesten Neuheiten importiere. Da kenne er sich gut aus, fügt er hinzu. Seit 20 Jahren arbeite er in dem Familienbetrieb, seit seinem 8. Lebensjahr.
6: Ich habe nicht mal die Schule abgeschlossen. Ich habe die Mittelstufe abgebrochen. Aber meine Mathekenntnisse sind besser als die der meisten Leute. Und Englisch spreche ich auch. Sehr gut sogar.
5: Seine Gehilfen in dem Geschäft sind seine Brüder und Cousins. 7 an der Zahl.
6: Geschwister, Cousins, wir halten alle zusammen. Das ist so üblich in der Türkei. Jeder hat 3 oder 4 Kinder und die arbeiten alle zusammen im Familienbetrieb.
5: Sein Traumberuf sei dies, sagt Mehmet.
6: Wir verdienen unser eigenes Geld und sind von niemandem abhängig. Alles gehört uns, unser eigenes Geld, unser eigenes Geschäft, unsere eigene Kraft. Wir leben unser eigenes Leben. Wir reisen, kommen zurück, verdienen Geld und geben es aus.
5: So geschäftig es bei Mehmet in der Gasse zugeht, so ruhig ist es nebenan im Hof des Balkapane, einem historischen Handelshaus im Herzen des Marktviertels. Viele Läden und Werkstätten in dem Arkadengang rings um den Hof sind leer oder verschlossen. Nur vor einer Werkstatt im ersten Stock plaudern ein paar Männer über Fußball, während sie Textilfusseln aus Plastikscheiben pulen. Bürstenmacher sind sie, erläutert der Meister, und zwar hochspezialisierte. Sie stellen Bürstenräder her, die Textilien in Färbemaschinen fortbewegen. Die müssen regelmäßig erneuert werden.
6: Ich mache das seit 40 Jahren. Mein Vater hat es vor mir gemacht. Aber nun geht es zu Ende mit unserem Handwerk. Es stirbt mit uns aus.
5: Meister Ahmed ist 60 Jahre alt und will sich bald zur Ruhe setzen. Seine Kinder arbeiten bei einer Bank und bei einer Klinik für Haartransplantationen. Beides sauberer, lukrativer und zukunftsträchtiger als sein Handwerk, meint Ahmed. Außerdem könnten die anatolischen Textilhersteller ihre Färbemaschinen und Bürsten inzwischen aus China beziehen, fügt er hinzu.
6: In Istanbul wird es einfach zu teuer. Die Mieten, die Ausgaben, die Kosten sind einfach zu hoch. Die Kunden wählen die billigere Option. Nun ja, wenn ein Handwerk nach so vielen Jahrzehnten ausstirbt, ist das natürlich schade. Ein ganzes Leben lang haben wir es ausgeübt. Und jetzt ist Schluss.
5: In der Teeküche im unteren Geschoss des Handelshofes spült der Besitzer Jaltschin die geleerten Gläser, die der Austräger bei seinen Runden durch den Hof einsammelt. 600 Gläser schenkt er täglich aus, schätzt er, wobei das auch konjunkturabhängig sei.
6: Ein Händler alleine trinkt pro Tag 5 oder 6 Gläser Tee. Aber wenn seine Geschäfte gut laufen und viele Kunden kommen, dann trinkt der Händler mit ihnen einen Tee nach dem anderen und ich verdiene gut.
5: Derzeit sei die Wirtschaft aber schwach, sagt Jaltschin. Das Weltgeschehen, die Kriege, überall sei Krise und darunter leide auch die Türkei. Eminönü sei wieder im Wandel, fügt er hinzu.
6: Früher kamen Karawanen hierher, später waren hier Werkstätten. Seit einigen Jahren kommen immer mehr Touristen. Sie wollen essen, trinken und fotografieren. Es findet also ein Wandel vom Handel zum Tourismus statt. Ob wir uns in diesem Wandel behaupten können oder ob wir untergehen, bleibt abzuwarten.
5: Der Wandel in Eminönü. Mit dem Thema beschäftigt sich naturgemäß die Händlervereinigung in dem Viertel. In ihrem Büro hinter einer kleinen Passage mit Textilgeschäften ist niemand anzutreffen. Doch ein benachbarter Händler bietet Wasser an und ruft den Vorsitzenden an. Harun Bayram, der Vorsitzende der Händlervereinigung, empfängt in einer Sitzecke, die er vor seinem Textilgeschäft eingerichtet hat. Hier frühstücke er immer mit den benachbarten Händlern, erzählt er. Das sei Tradition. Einer der ältesten Märkte der Welt sei dies, sagt Bayram stolz.
6: Der osmanische Gouverneur Mahmud Efendi hat diesen Basar im 15. Jahrhundert errichten lassen. Seither ist er gewachsen und gediehen bis zum heutigen Tag. Er ist eine Lebensader von Istanbul.
5: Mit den Jahrhunderten habe sich das Marktviertel immer wieder verändert und angepasst, sagt der Händler. Nun stehe es vor neuen Herausforderungen.
6: Früher drehte sich hier alles um Textilien, Gewürze, Brautkleider und Anzüge. Aber mit dem Wandel verändert sich die Nachfrage. Unsere Händler müssen sich darauf einstellen. Sie müssen neue Waren auf den Markt bringen, Cafés und Restaurants eröffnen.
5: In dem Hof voller Textilgeschäfte, wo Bayram seinen Laden hat, herrscht noch Hochbetrieb. Ein pausbäckiger Junge wacht über eine Auslage von Bettwäsche. 13 Jahre alt ist er und erst seit 3 Wochen in diesem Job, erzählt Numan.
6: Ich habe gerade die Zugangsprüfung zum Gymnasium abgelegt und dann habe ich gleich hier angefangen. Ich soll hier Erfahrung sammeln. Meine Eltern wollen das so. Denn in der Türkei findet man heute auch mit einem Abschluss nicht unbedingt einen Job.
5: Mehr als 12 Millionen Menschen sind arbeitslos in der Türkei. Die meisten haben die Arbeitssuche längst aufgegeben. Unter den Hochschulabsolventen beträgt die Arbeitslosigkeit mehr als 30%. Seine Eltern hätten an den besten Universitäten des Landes studiert, erzählt Numan. Seine Mutter ist Wirtschaftswissenschaftlerin von der Universität Istanbul. Sein Vater hat 2 Abschlüsse von der Marmara-Universität, als Mathematiker und Meteorologe. Er selbst würde gerne Mathematik studieren, sagt der Junge. Doch die Zeiten seien ungewiss.
6: Wir befinden uns in einer Wirtschaftskrise und die Arbeitslosigkeit steigt. Deshalb soll ich hier auf dem Markt eine Lehre machen, finden meine Eltern, als Sicherheit für meine Zukunft.
5: Spätnachmittag, das Gedränge in den Gassen von Eminönü lässt nach. Der Altpapiersammler Ahmed hat nun Platz zum Arbeiten. Er fährt mit seinem Karren die Berge von Verpackungen ab, die von den Händlern auf die Gasse geworfen werden. Mit einem Teppichmesser schneidet der 23-Jährige die Kisten und Kartons klein, um sie in einen riesigen Plastiksack auf seiner Karre zu stopfen.
6: Recycling ist das. Wiederverwertung. Ich verkaufe es an einen Zwischenhändler, der bringt es zur Fabrik. Ich werde nach Gewicht dafür bezahlt. Ich ziehe auf diesem Karren locker 150 bis 200 Kilo, auch mal 300 oder 400 Kilo. Es macht mir nichts, wenn die Last schwer ist. Ich finde das gut so, denn wenn die Last schwer ist, dann ist das Geld gut.
5: Knapp 9 Rappen pro Kilo bekommt Ahmed für das Altpapier. Auf 25 Franken bringt er es an einem guten Tag. Damit verdient er deutlich besser als die meisten seiner Landsleute. Denn selbst wenn sie einen Job haben, arbeiten die meisten Türkinnen und Türken für den gesetzlichen Mindestlohn. Der liegt zurzeit bei 28.000 Lira. Das entspricht 470 Franken im Monat. Ahmed schickt seinen Verdienst an seine Frau und ihr einjähriges Kind. Die beiden leben in Zentralanatolien auf dem Dorf.
6: Brot kostet ein Vermögen. Und dann brauchen wir Windeln für das Kind, Strom, Wasser, Gas und unser Essen und Trinken. Und ich rauche, das kostet auch Geld.
5: Deshalb arbeite er von früh bis spät, sagt Ahmed. Von morgens um 7 Uhr bis spät abends, manchmal bis Mitternacht. Das Leben in der Türkei sei hart. Kurz nach 6 Uhr rasseln die ersten Rollläden herunter, zunächst noch vereinzelt. Immer mehr Händler beginnen nun, ihre Waren hereinzuräumen. Jetzt müssen wir noch sauber machen und aufkehren, sagt ein älterer Händler, der seinen Laden für Bodenbeläge aufräumt. Und dann geht es plötzlich schnell, wie in einer Kette.

0: Schluss für heute, Schwester, sagt ein junger Werkzeughändler. Komm, Bruder, lass uns gehen, ruft er seinem Ladennachbarn zu.
1: Allah'ın izniyle bir şey olmaz.
0: Gott werde bis zum Morgen über Eminönü wachen, sagt er und empfiehlt sich. Die Gassen gehören jetzt Gott und den Spatzen. Bis morgen früh, wenn Eminönü wieder erwacht und weitermacht.
2: 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Eminönü ist übrigens auch genau das Quartier, von dem aus die Fähren nach Adalar starten. Das sind die Prinzeninseln im Marmara-Meer vor Istanbul. Und genau dorthin führt uns jetzt Fazıl Say in seiner Istanbul Symphony.

Da hört man sie nochmal, die Schere von Emin Nönü, wo wir ja vorhin in International zu Gast waren, dem Istanbuler Quartier, wo auch Fazil Say gern mal am Marmara Meer sitzt und die Menge beobachtet. Hier sind es die jungen, elegant, modisch, farbenfroh und vor allem gewagt gekleideten jungen Frauen, die auf die Fähre sich begeben, die sie zu den Prinzeninseln Adalar führen wird und die sich plaudernd und schwatzend auf ihr Wochenendvergnügen freuen. Merrily clad young ladies aboard the ferry to the Princess Islands. Der vierte Satz aus Fazil Say's Sinfonie Nummer 1 der Istanbul Symphony. Und abgesehen davon, dass Gürer Aykal das Borusan Istanbul Philharmonic Orchestra geleitet hat, sind Ihnen sicher auch die typisch türkischen Instrumente aufgefallen. Darunter Ney, das ist diese Längsflöte, die türkische Kanun, die Kastenzither und dann noch Bendir, eine Rahmentrommel.

0: Fabrizio Chiovetta, Schweizer Piano-Poet, im ersten der Intermezzi Opus 117 von Johannes Brahms. Ein urmelancholisches, aber auch urbegütigendes Wiegenlied, was er da komponiert hat. Kleine Stadt, große Bedeutung, das heißt es wieder in rund einem Monat für Donaueschingen, wo die Musiktage, das traditionsreichste Festival für neue Musik weltweit, stattfinden. Und jetzt, ein paar Wochen vor Beginn, hat Florian Hauser fürs Musikmagazin mit Lydia Rilling zu tun gehabt, die die Donaueschinger Musiktage leitet und natürlich genau sagen kann, was dieses Festival für die zeitgenössische Musik, für die Player so bedeutend macht.
1: Weil an diesem Ort Künstlerinnen und Künstler Möglichkeiten gegeben werden, die sie an anderen Orten nicht haben. Das betrifft gerade die Orchesterkonzerte, wo die Komponistinnen und Komponisten mit einem Orchester arbeiten können, das eine einzigartige Erfahrung mit zeitgenössischer Musik hat, aber auch einfach ganz eine sehr besondere Offenheit und einfach sehr viel mehr Probenzeit, als es im sonstigen Musikbetrieb der möglich ist. Zum anderen aber auch ist Donaueschingen ein großer Begegnungsort.
0: Auf den Punkt gebracht von Festivalleiterin Lydia Rilling. Die Donaueschinger Musiktage, Thema im Musikmagazin gleich nach 10. Außerdem, wie Pilze den Geigenbau retten könnten.

Antonio Vivaldi, der dritte Satz eines Violinkonzerts in D-Dur. Nur dass das die Violine hier durch ein Salterio, das Hackbrett von Franziska Fleischhandel, ersetzt wurde. Und begleitet hat sie ihr Ensemble Il Dolce Conforto.

Man merkt, da bahnt sich berstende Energie an, Energie, die explodieren möchte zwischen zwei Jugendgangs, den Jets und den Sharks, in der New Yorker West Side. Und Leonard Bernstein, der daraus ein ikonisches Musical machte, die West Side Story, Something's Coming, das The Fire Guitar Trio, haben wir damit gehört. Und wenn Sie die West Side Story interessiert, es gibt eine Reihe von Einspielungen, eine ganz legendäre, die Leonard Bernstein selbst leitete mit José Carreras in der Rolle von Tony. Da gibt es so einige Anekdoten zu erzählen, aber Sie werden noch viel mehr erfahren, und zwar in der Diskothek. Da werden wir nämlich heute Mittag verschiedene Aufnahmen der West Side Story miteinander vergleichen.

0: Das Scottish Chamber Orchestra mit Polka und Finale aus der tschechischen Suite von Antonín Dvořák. Bis morgen früh. Einen schönen Samstag wünscht Patricia Moreno.
1: Die Nachrichten von SRF um 10 Uhr mit Marco Kalle. Zu viel eingekauft oder zu viel gekocht und schon landet das Essen im Kompost oder im Abfallkübel. Das ist Food Waste. Gegen diese Lebensmittelverschwendung wollen mehr als 50 Verbände, Detailhändler und auch Kantone gemeinsam etwas unternehmen. Sie starten darum heute eine nationale Aktionswoche, wie sie mitteilen. Die teilnehmenden Firmen und Organisationen werden ihre Kommunikationskanäle nutzen, um auf Food Waste aufmerksam zu machen. Geplant sind aber zum Beispiel auch Kochkurse oder Bankette mit Lebensmitteln, die sonst im Abfall landen würden. Die Organisatoren schreiben, eine Person in der Schweiz werfe pro Jahr durchschnittlich etwa 80 Kilo Lebensmittel weg. Dann zu Meldungen aus dem Ausland in der Übersicht. In der indischen Hauptstadt Neu-Delhi beginnt heute ein zweitägiger Gipfel der sogenannten BRICS-Staaten. Diese 11 Staaten stehen für fast einen Drittel der globalen Wirtschaftsleistung. Mit dabei sind unter anderem der russische Präsident Wladimir Putin und der chinesische Staatschef Xi Jinping. US-Präsident Donald Trump zeigt sich offen dafür, dass chinesische Autofirmen in den USA Autos herstellen, wenn sie dafür einheimische Arbeitskräfte beschäftigen. In einer Sendung auf Fox News sagte Trump, das sei ihm lieber, als wenn chinesische Firmen die Autos in Mexiko bauten und diese dann billig in die USA geliefert würden. Und in Bulgarien hat in der Nacht ein Munitionslager gebrannt. Angestellte sowie Anwohnerinnen und Anwohner seien nicht in Gefahr gewesen, sagt die Polizei. Es ist der zweite solche Vorfall in Bulgarien. Schon vor einem Monat brannte ein Munitionslager desselben Rüstungsunternehmens. Die Ursache ist noch unklar. 4 riesige Fußabdrücke mit je 3 Zehen, über 66 Millionen Jahre alt. Im US-Bundesstaat North Dakota haben Forschende die Spuren eines Dinosauriers entdeckt, wahrscheinlich eines Tyrannosaurus Rex. Es sei das erste Mal überhaupt, dass eine Spur mit mehreren Schritten eines ausgewachsenen T-Rex gefunden worden sei. Das schreibt das Forschungsteam im Fachmagazin Journal of Vertebrate Paleontology. In der unmittelbaren Region der Fundstelle waren zuvor schon viele T-Rex-Knochen und Skelette gefunden worden. Das Wetter, es ist heute meist sonnig, am Morgen ist es noch kühl, am Nachmittag gibt es dann 22 bis 25 Grad. Das waren Nachrichten von Radio SRF, verantwortlich Tobias Mayer.
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3: Pilze sind heute im Angebot, also Pilzgeigen. Geigen mit Pilzen. Nicht ganz neu das Thema, aber eins, das bald wieder aktuell wird. Und das Festival der zeitgenössischen Musik, die Donau-Eschinger Musiktage. Wir haben ein Gespräch mit der künstlerischen Leiterin Lydia Rilling. Am Mikrofon Florian Hauser. Ja, so wird's wieder klingen in wenigen Wochen, wenn im kleinen Schwarzwaldstädtchen Donaueschingen die legendären Tage der zeitgenössischen Musik beginnen. Schon sehr anders als damals, als es im Fürstenschloss noch diese Musik zu hören gab.

Donaueschingen hat eine lange Musiktradition, die reicht hunderte Jahre zurück. So zum Beispiel klang es vor 200 Jahren in diesem kleinen Fürstenhof im Schwarzwald. Wie alle Adelshöfe hatte sich auch Donaueschingen ein Orchester geleistet. Und der Hofkapellmeister, der hieß Johann Wenzel Kalivoda, der verzückte seine Herrschaft mit den gepuderten Pirken, mit diesen Klängen.

0: So klang das damals im Schwarzwald vor 200 Jahren. Musik von Johann Wenzel Kalivoda, dem Hofkapellmeister am Fürstenhof Donaueschingen. In ein paar Wochen, also Mitte Oktober, gibt's dort auch wieder Musik zu hören. Viel Musik, sehr andere Musik. Nämlich 20 Uraufführungen an einem einzigen Wochenende. Das sind die Donaueschinger Musiktage. Seit 3 Jahren ist Lydia Rilling die künstlerische Leiterin. Ich habe sie angerufen, um sie zu fragen, wie es ausschaut mit dem Programm, mit dem Stress 4 Wochen vor dem Start. Ja, und dem Motto, das heißt nämlich Polyphonies. Also steigen wir doch gleich mal ein mit einer steilen These. Polyphonie heißt ja Mehrstimmigkeit, aber klingt da nicht auch was Politisches mit? Also das Zulassen verschiedener Stimmen? Konflikt ohne Zerstörung quasi? Fast ein Gegenentwurf zur zunehmend polarisierten Gesellschaft? Ob sie auch das geleitet hat bei der Programmierung?
1: Ja, natürlich, absolut. Also ich versuche für die Themen der Donaueschinger Musiktage Fragen in den Mittelpunkt zu stellen, die ganz konkret musikalisch relevant sind, die also sich in den Kompositionen, in den Strukturen, in den Klangstrukturen finden, die die Komponisten umtreiben, die nicht zwingend, aber idealiter eben auch eine gesellschaftliche, eine politische Dimension haben. Und ich finde es faszinierend, dass in den letzten Jahrzehnten einerseits eine ungemein große Pluralität von Kompositionsästhetiken und Techniken entwickelt wurde, also wie Komponisten komponieren, welche Ansätze sie haben, warum, wofür sie komponieren, aber viele, viele Komponistinnen unterschiedlichster Ausrichtungen das Interesse eben teilen, komplexe Strukturen zu erschaffen aus unterschiedlichen, aber ihrer Eigenständigkeit bewahrenden Stimmen. Also wie Polyphonie ein künstlerisches Thema ist, das sehr unterschiedliche Komponisten verbindet, wo also auch innerhalb des Programms eines Festivals mit 14 Konzerten und Installationen und eben auch die Bandbreite dessen, was Polyphon möglich ist, entsprechend entfalten und dem Publikum vorstellen und zur Diskussion stellen kann.
0: Aber wenn Sie jetzt sagen, dass es eben auch um Gesellschaftsmodelle geht, Komponisten, Komponistinnen nehmen Stellung, reagieren auf Gesellschaft und Umgebung, haben das schon lange getan, machen es immer wieder. Aber Sie sagen jetzt schon, das ist spürbar mehr geworden in den letzten Jahrzehnten, hat zugenommen.
1: Es gibt, denke ich, im Moment eine große Spannbreite dessen, wie Komponistinnen und Komponisten und im weiteren Sinne Künstlerinnen und Künstler sich positionieren und nicht positionieren. Ne? Also es gibt von den verschiedenen Richtungen großen Druck und der, denke ich, hat in den letzten Jahren sicherlich sehr stark zugenommen. Einerseits die Erwartung, dass Künstler sich positionieren müssen, dass sie sich politisch positionieren müssen. Das sehen wir ja in vielen, vielen Diskussionen. Und andererseits aber eben auch von Künstlerinnen gerade die Versuche, die Freiheit der Kunst, sich auch nicht explizit zu positionieren, zu verteidigen. Also ja. Das, denke ich, hat in den letzten Jahren ganz, ganz stark zugenommen. Also wir sehen einfach, wie von allen Seiten Druck auf Künstlerinnen und Künstler erhöht wird und natürlich auch viele gesellschaftliche, politische Themen im Bereich der Kunst ausgefochten werden.
0: Mhm. Ja, aber heißt das jetzt, wenn ich jetzt zum Beispiel das Eröffnungskonzert anschaue, da geht's ja schon auch um Chaos, um kollabierende Systeme, um Instabilität, um Kontrollverlust. Wenn ich das jetzt verlängere ins Allgemeine, ist Unsicherheit mittlerweile ein ganz wesentlicher Grundton geworden in der Gegenwartsmusik allgemein?
1: Also die Komponistinnen und Komponisten sind ja immer Teil der Welt, in der auch wir, die nicht Künstlerinnen und Künstler sind, leben. Und alles, was sie tun, ist mit dieser Realität verbunden. Das ist sozusagen mal klarer zu merken, mal sichtbarer, mal hörbarer, mal versteckter. In diesem Eröffnungskonzert der Donaueschinger Musiktage 2026 steht besonders die Frage im Zentrum, wie sich eben die Erfahrung unserer künstlerischen Welt musikalisiert. musikalisch begreifen lässt. Also die vier Komponistinnen und Komponisten, die sehr musikalisch, ästhetisch, sehr zum Teil sehr, sehr verschieden sind, die sehr verschieden auch einfach sich ihrem Komponieren nähern oder das realisieren, haben da jeweils ihren ganz eigenen Zugang. Also zum Beispiel der belgische Komponist Stefan Prinz hat den Wahnsinn dieses unkontrollierbaren Chaos der Entwicklung, die wir gerade erleben, egal ob politisch, ob ökologisch oder ökonomisch, hat den eben gerade zum Prinzip seines Werks genommen. Ne? Also das, was wir tagtäglich erleben, auch das Gefühl einer gewissen Machtlosigkeit, künstlerisch nutzbar zu machen. Mhm. Wohingegen Natasha Barrett, das, was Sie gerade schon erwähnt haben, eben ein System, was kollabiert, aber vermeintlich stabil ist, das zu dekonstruieren. Also das sind Beispiele, wo das, was wir täglich erleben, wirklich künstlerisch fruchtbar wird. Das sind jetzt keine, also ich glaube, ein großes Missverständnis bei der Musik ist oft, dass natürlich direkt vernehmbare Statements, wie sie im Theater viel stärker möglich sind, dadurch, dass etwas artikuliert wird, dadurch, dass etwas ausgesprochen wird, in der Musik natürlich viel weniger präsent sind. Und dann wird der Musik auch vorgeworfen, dass sie unpolitisch sei oder sich nicht positioniert. Aber ja, klare Proklamationen dafür ist die Musik auch weniger geeignet. Und natürlich ist es auch das, was Kunst auch gerade auszeichnet, würde ja dadurch auch viel genommen werden.
0: Klar, aber zum Glück oder dank dieser Wortlosigkeit hat Musik ja auch immer wieder in Diktaturen es geschafft zu überleben.
1: Ja, absolut.
0: Aber könnte man jetzt eigentlich sagen, wenn ich Ihnen jetzt gerade so zuhöre, dass früher das Ziel der Avantgarde ja ein bisschen schon auch war, die Zukunft zu entwerfen, geht es jetzt mehr um Analysen einer komplizierten Gegenwart? Also hat sich die Rolle der Musik, der neuen Musik verändert, verschoben oder erweitert einfach?
1: Ich glaube, erweitert. Also wir haben hier sehr viele unterschiedliche Szenen, muss man sagen, zeitgenössischer Musik. Zeitgenössische Musik ist ja wie so ein großer Regenschirmbegriff, unter denen sich auch die unterschiedlichsten Ansätze versammeln, was, glaube ich, schon auch, selbst wenn man jetzt nur das Programm dieses einen Festivals, das 3 Tage dauert, sehen kann. Und es gibt Richtungen, Ansätze, die tatsächlich wie jetzt in diesem Konzert es in Begreifen der Gegenwart ist, aber natürlich auch andere, die versuchen, ja, Utopien weiterzuentwickeln. Aber ich würde schon sagen, dass im Moment der Versuch des Begreifens dominanter ist, als es vielleicht auch in anderen Jahren war oder zu anderen Zeiten. Das würde ich aber nicht sagen, dass es jetzt grundsätzlich auch für alles gilt. Aber eine gewisse Entwicklung dazu gibt es, glaube ich, schon. Also als Versuch zu begreifen, was wir erleben und das auch künstlerisch fruchtbar zu machen. Und dann eben vielleicht auch einen Weg hinaus zu bieten.
0: Und wenn ich Sie jetzt frage, dass früher Musik ja oft gegen Traditionen hat rebellieren müssen, gegen was rebelliert sie heute? Kann man das überhaupt sagen? Eben ist wahrscheinlich nicht, weil es so ganz viele verschiedene Möglichkeiten und Szenen gibt.
1: Ja, absolut. Und weil auch die Rebellion an sich an Relevanz verloren hat, ne? Also als Wert. Und weil natürlich auch es so unterschiedliche Kontexte gibt, in denen dann auch die Musik gespielt werden wird. Also das hat sich sicherlich sehr, sehr verändert, sehr verschoben.

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1: Wenn wir einen anderen roten Faden mal anschauen im Programm, dann ist das ja sowas wie Gedächtnis. Also Mauro Lanzer, der arbeitet jetzt mit dem Internetphänomen Dreamcore, dann die Clara Janotta mit Erinnerung und Verlust und Moriko Barber mit mittelalterlichen Tierallegorien. Warum beschäftigt sich ein Festival der Zukunft so intensiv mit Erinnerung?
2: Naja, das ist eine sehr schöne Frage, aber es ist, der Gedächtnis ist etwas, was glaube ich Künstler insgesamt, nicht nur die Musikerin und Komponistin der Gegenwart, schon sehr beschäftigt auch, im Hinblick auf die Zukunft. Und wir leben ja nun in einer Gesellschaft, die gerade im Moment sehr mit Gedächtnis ringt, mit dem, was als Gedächtnis zugelassen wird und wo die Gegenwart sehr darüber definiert wird, welche Form von Gedächtnis konstruiert wird. Und insofern ist da diese immer problematische Trennung von Gedächtnis, Gegenwart, Zukunft, glaube ich, da wird sie noch relevanter, da wird sie noch problematischer.

0: Stichwort Relevanz. Donaueschingen ist also schon nicht nur interessant, sondern nach wie vor relevant. Oder anders gefragt, warum braucht es heute noch diesen realen Ort Donaueschingen?
1: Weil an diesem Ort Künstlerinnen und Künstler Möglichkeiten gegeben werden, die sie an anderen Orten nicht haben. Das betrifft gerade die Orchesterkonzerte, wo die Komponistinnen und Komponisten mit einem Orchester arbeiten können, das eine einzigartige Erfahrung mit zeitgenössischer Musik hat, aber auch einfach ganz eine sehr besondere Offenheit und einfach sehr viel mehr Probenzeit, als es im sonstigen Musikbetrieb, der möglich ist. Also zum einen die Möglichkeiten, die Komponisten erhalten für dieses Festival. Zum anderen aber auch ist Donaueschingen ein großer Begegnungsort. Also Donaueschingen ist ja viel mehr als nur ein Ort, an dem Uraufführungen stattfinden, die dann auch durch den Rundfunk, durch Mitschnitte in die Welt hinausgetragen werden. Aber es ist ja auch ganz wesentlich ein Ort, an dem Menschen sich begegnen, dem sie gemeinsam Musik hören, gemeinsam erfahren und diskutieren. Und mit einer ganz, ganz besonderen Intensität. Also das Festival beginnt mit dem Konzertprogramm Freitagnachmittag, endet Sonntagnachmittag. Das sind noch nicht mal 48 Stunden, in denen es 20 Uhr Aufführungen gibt. Also das ist eine besondere Intensität und ein Ort, an dem die Menschen, die da sind, mit einer, ja, glaube ich, doch einzigartigen Leidenschaft von morgens bis nachts darüber diskutieren, was zeitgenössische Musik sein kann, sein darf, sein soll, was ihre Funktion ist, was nicht. Und diesen Ort braucht es. Und diesen Ort bieten die Donaueschinger Musiktage. Alle, die dort sind, sind natürlich auch Multiplikatoren, die das dann in die Welt hinauftragen. Und ein Ort, an dem so konzentriert, so leidenschaftlich darüber diskutiert wird, gemeinsam gehört wird und darüber diskutiert wird, was Musik, wohin sie führen soll, das braucht die Welt auf jeden Fall.
0: 20 Uraufführungen in 48 Stunden, wie sehr beutelt sie eigentlich dieser Planungshorizont? Ich stelle mir das als Laie so vor, dass der zeitliche Vorlauf ist natürlich groß, vielleicht nicht so wahnsinnig groß wie bei Opernhäusern, wo es wirklich um viele, viele Jahre in die Zukunft hineingeht, aber das zu konzentrieren, das zu bündeln auf dieses eine Wochenende im Oktober, wie herausfordernd ist dieser Planungshorizont?
1: Also die Vorläufe sind sehr unterschiedlich lang. Also es gibt Komponistinnen und Komponisten, mit denen spreche ich jetzt über Aufträge für das Jahr 2031 oder 2032, also 5-6 Jahre. Andere Werke oder andere Projekte bestehen kurzfristiger. Da kann auch mal was nur ein Jahr vorher entstehen. Ne? Also das ist sehr unterschiedlich, weil ja auch die Bandbreite der Formate und der Konzerte sehr groß
0: ist.
1: Also
0: Sie sind natürlich eine Kennerin der Komponisten. Psyche und wissen dann auch, welche sind die Langsamschreiber und die brauchen besonders viel Zeit. Die gibt es ja auch
1: noch. Ja, natürlich, das gibt es nicht, aber es gibt auch einfach Komponisten, die bis 2031 komplett zugeplant sind und schon bei 31 sagen, das wird aber knapp, können wir das nicht 2032 machen? Aber es ist ich darf das so sagen, also für mich ist diese Intensität eines Festivals etwas, was ich ganz, wovon ich mich quasi auch ernähre. Ja. Insofern ist es, also kommt mir das sehr entgegen, diesen sehr dichten Zeitplan zu entwickeln, weil ich finde, dass es eine ganz, ganz besondere Energie auch ermöglicht während des Festivals und eben auch für das Publikum. Natürlich ist es herausfordernd zu schauen, wie all diese vielen, vielen verschiedenen Werke, Komponistinnen, Musikerinnen, Performerinnen, wie sich das alles in dieser 48 Stunden realisieren lässt, aber das gehört zu meinen Aufgaben und ich finde das besonders, klar ist das eine Herausforderung, aber es ist auch besonders anregend, zu schauen, wie lässt sich daraus auch eine Dramaturgie an dem Tag entwickeln. Denn natürlich steht keine Uraufführung für sich, sondern gerade wenn ein Publikum so viele Konzerte innerhalb eines Wochenendes hört, ist es ja umso wichtiger, verschiedene Formate abwechseln zu lassen. Wenn man sozusagen zu oft das gleiche Set hintereinander hat, ermüdet man ja auch. Und es gibt wirklich nichts Schlimmeres für alle Beteiligten, als wenn die Zuhörerinnen und Zuhörer ungnädig werden. Das zu vermeiden, ist natürlich auch meine Aufgabe.
0: Sind Sie eigentlich eine Frau, die den Stress braucht oder sagen wir mal liebt? Sie hatten jetzt, Sie haben jetzt Sommerferien gehabt, also hitzefrei, aber in den nächsten Wochen steigt der Stresspegel kontinuierlich weiter an?
1: Naja, also die Sommerferien sind natürlich immer so ein bisschen eingeschränkt, weil ja in der Zeit noch die letzten Partituren eintreffen und insofern, also eigentlich geht es ab März geht es durch bis zum Festival. Ich glaube, wenn man keinen Stress mag, sollte man kein Festival machen. Wenn man alles ganz gemächlich möchte, dann ist es, glaube ich, sollte man sich, glaube ich, eine andere Aufgabe suchen, das ganz sicher.
0: Wenn Sie auf die internationale Kompositionsszene schauen, welche Entwicklungen überraschen Sie eigentlich derzeit am meisten?
1: Denn natürlich ist das, was die Komponistinnen und Komponisten am Ende komponieren, ist ganz entscheidender Anteil, dass vieles davon einen überrascht, wenn man schon vorher wüsste, was bei all dem herauskommt. Und natürlich habe ich jetzt alle Partituren, die vorliegen, aber es gibt ja auch doch eine ganze Reihe von Projekten, wo entweder Improvisation eine große Rolle spielt oder es gibt einen großen Performance-Anteil, sodass man dann tatsächlich auch erst in den Proben wirklich sieht, wie die Projekte dann tatsächlich Form und Gestalt annehmen.
0: Aber können Sie mir jetzt nochmal ganz speziell sagen, wie dieses Wochenende dann auf Sie wirkt oder wie Sie mit diesem Wochenende umgehen? Also es beginnen dann die Donaueschinger Musiktage, dann werden Sie Sie werden viele Interviews machen, Sie werden viel belagert werden von Menschen unterschiedlichster Art, Sie werden netzwerken müssen, Sie schweben von einem Anlass zum nächsten. Was macht das mit Ihnen? In welcher geistigen Sphäre sind Sie dann da?
1: Also für mich sind die Musiktage eigentlich ein großes Fest, weil ja, das sind ja viele Jahre Vorbereitung und an diesem Wochenende erklingt endlich alles, wofür ja viele, viele, viele Menschen lange gearbeitet haben, die Komponisten zum Teil über Jahre, aber es ist ja auch, sind ja hunderte Personen, die daran beteiligt sind, also von Orchestermusikern, von Management, von unserem Produktionsbüro und dass das dann alles zusammenkommt, mich bringt es eigentlich in ein viertägiges Hochgefühl und ich habe die letzten Jahre, ich mache das jetzt ja seit 3 Jahren, habe ich ab Samstagmittag eigentlich immer gedacht, oh nein, jetzt ist es morgen schon wieder vorbei, das geht viel zu schnell. Ich würde dann eigentlich gerne alles in Slow Motion verwandeln, weil eben das Festival am Ende so kurz ist und ich möchte gar nicht, dass es dann schon wieder vorbei ist, weil es dann ja ein Jahr dauert, bis es wieder ist. Also für mich fängt es sozusagen die Orchesterproben fangen am 29. September an und ich habe dann immer das Gefühl, dann ist eigentlich für mich fängt dann so ein dreiwöchiges Weihnachten an. Weil dann endlich sozusagen die Orchesterpartituren endlich zum Klingen gebracht werden, die ja oft wirklich jahrelang im Vorlauf sind und das, woraufhin so viele Leute so viel Energie verwendet haben, dann ist endlich die ersten Male zu hören ist.
0: Und was machen Sie jetzt noch die nächsten Wochen? Gibt es also viel reparieren? Wird ja nicht möglich und nicht nötig sein.
1: Also zum Reparieren ist zum Glück im Moment nicht viel Anlass, aber es gibt natürlich sehr, sehr viel Vorbereitung. Also das sei es technische Absprachen mit dem Orchester, die letzten Fragen, die mit Komponisten geklärt werden müssen, die Realisierung, also für die Probenarbeit, Sonderinstrumente, aber natürlich auch Interviews, unser Katalog muss noch in den Druck gehen, der große Katalog des Festivals, viele Fragen müssen noch geklärt werden, natürlich auch einfach viele, viele organisatorische Dinge. Also da ist viel zu tun. Die Kompositionen sind fast alle fertig, auf die allerletzten Partituren warten wir noch. Also ja, die letzten Wochen muss noch alles sozusagen feingetunt werden und dann geht es endlich los.
0: Also dann viel Spaß beim Feintunen und danke Ihnen und wir sehen uns dort.
1: Ich danke. Tschüss.

Lydia Rilling, die künstlerische Leiterin der Donaueschinger Musiktage. Mitte Oktober beginnen sie wieder und sind dann auch gleich schon wieder vorbei. An einem Wochenende drängen sich 20 Uraufführungen. Dazu gibt's Klanginstallationen, Workshops, Vorträge, Künstlerinnengespräche, Filme, Diskussionen. Und ein Ort der Diskussion, des gemeinsamen Hörens sind diese Donaueschinger Musiktage ja schon immer gewesen, seit ihrer Gründung vor über 100 Jahren. Schon damals war hier das Neueste vom Neuen zu hören. Schönberg war da, Anton Webern war da, Alban Berg, Stravinsky oder Béla Bartók. Seine Klaviersonate wurde hier uraufgeführt. 1927 war das. Kurz mal reinhören.

0: Béla Bartóks Klaviersonate 1927 uraufgeführt in Donaueschingen bei den Donaueschinger Musiktagen. Diesem Festival, das sich in den 20er Jahren mehr und mehr etabliert hat. Auch Theateraufführungen haben da jetzt dann stattgefunden. Bert Brecht ist gekommen, Hans Eisler auch. Und dann begann die Sonne der Kultur zu sinken, weil der Nationalsozialismus kam. Nach dem Krieg hat es dann einen Neuanfang gegeben. So, jetzt aber Schluss mit dem Rückblick auf Donaueschingen. Blicken wir zurück auf die Musikwoche. Hier im Studio ist jetzt Oliver Rotz. Oliver, du warst diese Woche am Musikdesk tätig und du hast die ganzen Geschehnisse in der Welt der Musik im Auge gehabt. Was gab's denn jetzt so in der zweiten Septemberwoche?
1: Erfreuliche Meldungen von drei Schwergewichten. Einmal ein Schwergewicht aus der Welt des Schauspiels, das jetzt unter die Komponisten gegangen ist. Dann ein Dirigentenschwergewicht mit einem Preis fürs Lebenswerk und dann noch ein schwergewichtiges Orchester.
0: Ja gut, dann fangen wir doch mit dem an, mit dem schwergewichtigen Orchester. Was für eins?
1: Niemand Geringeres als die Berliner Philharmoniker. Diese Woche erschien eine umfangreiche Studie der Boston Consulting Group, die den kulturellen, gesellschaftlichen und den wirtschaftlichen Wert des Orchesters das untersucht.
0: Das heißt, die kommt jetzt auch zu einem schwergewichtigen Schluss, die Studie?
1: Ja, durchaus. Also für jeden Euro, den die Stadt Berlin in die Berliner Philharmoniker investiert, sollen 3 Euro wieder zurückfließen in die Wirtschaft. Zudem würde sich das Orchester zu rund 55% selber finanzieren können und kurble ganz allgemein die Wirtschaft an.
0: Okay, also wirtschaftlich durchaus ein Schwergewicht, die Berliner.
1: Ja, also und die Studie kommt auch zum Schluss, dass das Orchester rund 2 bis 3 Milliarden Euro wert sei insgesamt.
0: Interesse, die Berliner Philharmoniker zu kaufen?
1: Ja, also leider fehlt mir da so ein bisschen das Kleingeld und ja, man muss halt so eine Zahl auch einordnen. Ein solcher Gesamtwert ist nicht unbedingt gleichzusetzen mit einem Kaufwert. Also die Berliner Philharmoniker, die stehen auch nicht zum Verkauf, werden es wohl wahrscheinlich auch nie. Es geht da eher so um die Frage, wie viel würde es denn kosten, die Berliner Philharmoniker, also dieses Orchester in der Form, wie es sie heute gibt, erneut aufzubauen.
0: Also so viel zum Wirtschaftlichen. Du hast ja aber auch, Oliver, noch gesagt, dass die Studie auch gesellschaftliche, kulturelle Größen untersucht. Was heißt das?
1: Beispielsweise heißt es in der Studie, dass die Berliner Philharmoniker in rund 50 Ländern bereits Konzerte gespielt haben und so auch eine der stärksten kulturellen Marken in Deutschland sind.
0: Ja, das klingt jetzt alles ganz wunderbar, aber es klingt auch nach Aber.
1: Ja, also die Studie, die ist auch schön zu lesen und wirklich aufwendig gestaltet und ja, du ahnst es ja bereits, also die Studie ist von den Berliner Philharmonikern in Auftrag gegeben und so natürlich auch sehr, sehr positiv gehalten. Das

0: Institution wie einen Fußballverein oder eben halt einfach nur wie eine Marke behandelt. Der eigentliche Wert einer solchen Institution ist aber ganz anders beschaffen. Ein weiteres kritisches Argument, das an verschiedenen Stellen zu lesen war, die Studie sei unfair gegenüber kleineren Playern, die ebenfalls auf öffentliche Gelder angewiesen sind, denn die Philharmoniker seien alleine wegen ihrer Größe halt wirtschaftlich stärker und effizienter und ziehen halt so vielleicht auch mehr öffentliche Gelder an.
1: Und dass sich der Wert eben nicht nach volkswirtschaftlicher Rendite bemisst. Was für ein Fazit ziehst du?
0: Wie gesagt, diese Studie ist von den Berliner Philharmonikern in Auftrag gegeben worden bei der Boston Consulting Group. Und wenn man ein solches Unternehmen wie diese Consulting Group beauftragt, dann ist eigentlich ziemlich klar, was da für eine Studie rauskommt. Ich sehe das Ganze so ein bisschen als eine Reaktion auf das angespannte wirtschaftliche und politische Klima. Aber die Grundaussage, dass sich eben Kulturförderung auszahlt, die ist grundsätzlich positiv.
1: Gut, dann kommen wir mal vom schwergewichtigen Orchester zum schwergewichtigen Dirigenten.
0: Ja, und da habe ich eine kleine Aufnahme mitgenommen. Erkennst du da eine Handschrift? Ja.

0: Also, ich erkenne vielleicht die Handschrift eines Komponisten, eines berühmten romantischen, aber nicht des Dirigenten.
1: Ja, das war Bruckner, die 9. Symphonie. Und ein bekannter Bruckner-Interpret, das ist Herbert Blomstedt, mittlerweile 99 Jahre alt.
0: Grand Seigneur, genau.
1: Genau, und ein wirklich ungewöhnlicher Maestro, wobei hier eben dieses Maestro vielleicht gar nicht mal so gut passt als Wort. Er gilt ja wirklich als sehr bescheiden und charismatisch.
0: Jetzt kommt er eben hier, hast du ihn mitgebracht in den Wochenrückblick, Oliver. Warum? Also was ist mit dem Herrn Blomstedt passiert in dieser Woche?
1: Er wird in Japan ausgezeichnet und zwar mit dem Nobelpreis der Künste, so versteht sich der Premium Imperiale. Da es in den Künsten nur für die Literatur den offiziellen Nobelpreis gibt, verleiht der Premium Imperiale in 5 anderen Kunstkategorien Preise fürs Lebenswerk. Das sind Malerei, Bildhauerei, Architektur, Film oder Theater und eben Musik. Den Preis gibt es seit 1989, gestiftet wurde er vom japanischen Kaiserhaus und er ist mit 15 Millionen Yen dotiert, das sind umgerechnet etwa 80.000 Franken.
0: Jetzt heißt er ja Nobelpreis der Künste, diese Titel, die werden die immer schnell vergeben, auch der Ernst von Siemens Musikpreis heißt ja Nobelpreis der Musik. Jetzt, was ist mit diesem Nobelpreis? Also trägt dieser, würdest du sagen, dieser Premium Imperiale, diesen Titel Nobelpreis, trägt er ihn auch zurecht?
1: Ich würde sagen schon, weil sie eben dieses Konzept schon auch konsequent weiterdenken. Und man muss, um einen solchen Premium Imperial zu bekommen, wirklich eine große internationale Karriere hingelegt haben und auch schon länger tätig sein, länger bekannt sein. Nur um eine kleine Auswahl da an Musikerinnen und Musiker zu nennen, die auch diesen Preis bekommen haben. Das sind Pierre Boulez oder der Jazz-Saxophonist Ornette Coleman oder vor 2 Jahren Maria Joao Pires.
0: Ja, und jetzt eben Herbert Blomstedt kurz vor seinem, glaube ich, 100. Geburtstag jetzt.
1: Nächstes Jahr wird er dann 100 und ich finde schon, dass da eigentlich eine ganz gute Wahl getroffen wurde. Also auf der Webseite des Premium Imperiale heißt es zur Auswahl, dass Blomstedt sogar in seiner 10. Lebensdekade mit ungetrübtem Elan und mit Tiefsinn vor den besten Orchestern der Welt steht und bis heute an seiner künstlerischen Sprache auch arbeitet. Und ich habe es angedeutet, Blomstedt widerspricht sein Leben lang schon diesem Bild des herrschenden Dirigentenfürsten.
0: Was für eine tolle Geschichte. Jetzt aber zum Schluss des Wochenrückblicks noch dein drittes Schwergewicht.
1: Und zwar Anthony Hopkins, der Schauspieler, der 1992 für seine Verkörperung des Killers Hannibal Lecter seinen ersten Oscar gewonnen hat. Dieser Anthony Hopkins ist nun unter die Komponisten gegangen. Ende August ist ein Album erschienen mit Orchesterwerken, geschrieben eben von diesem Schauspieler.
0: Ja, und dieses Album mit dem Titel Life is a Dream hat Fanny Oppitz gehört.
2: Anthony Hopkins' musikalischer Lebensrückblick beginnt, wie es sich für einen Oscar-Preisträger gehört, mit einer Fanfare. Dieser große Auftritt klingt fast wie eine inszenierte musikalische Geburt. Auf Life is a Dream erzählt Anthony Hopkins mit den Mitteln eines großen Orchesters sein ganzes Leben. In den 12 Stücken gibt er vermutlich mehr von sich preis als in jedem Film, in dem er mitgespielt hat. Hier kann er sich nicht hinter einer Rolle verstecken, sondern muss zu der Musik stehen, die er selbst geschrieben hat. Je persönlicher die Musik von Life is a Dream wird, desto weiter führt sie zurück in Hopkins' Kindheit. My Fatherland ist eine Hommage an sein

sein Vater ein Bäcker im walisischen Port Talbot. Hopkins lässt darin traditionelle walisische Melodien ineinander fließen, gesungen unter anderem von den Boy Chorus das Of Winchester Cathedral, etwa im Marsch Man of Harlech, einer bekannten Melodie aus Wales.

Damit knüpft Anthony Hopkins an eine bewährte britische Kompositionstradition an. Bereits Anfang des 20. Jahrhunderts sammelte Ray Vaughan Williams Volkslieder und ließ sie in seine Kammer- und Orchesterwerke einfließen. Ähnlich wie jetzt bei Anthony Hopkins sollten die Stücke einen unüberhörbaren Bezug zur Heimat haben. Beachtlich ist, Anthony Hopkins, der als Komponist Autodidakt ist, versteht viel von Dramaturgie, Effekten und nutzt die Klangmöglichkeiten eines Orchesters. Außerdem gelingt es ihm, einzelnen Instrumenten große Auftritte zu bescheren, dem Klavier zum Beispiel, das er selbst im Grundschulalter lernte. Auf der Aufnahme spielt Pianist Sergio Tiempo.

0: Viele der Stücke kommen nicht ohne Pathos und große Gefühle aus. Daran erkennt man den Hollywood-Schauspieler im Komponisten. Das Making-of dieses Albums ist ebenso filmreif wie die Besetzung. Schauspielkollege Bradley Cooper hat Hopkins mit Gustavo Dudamel zusammengebracht, nachdem dieser Cooper beim Dreh zu Maestro einem Film über Leonard Bernstein das Dirigieren beibrachte. Als Dudamel Hopkins Partituren zum ersten Mal sah, sei er sofort completely in love gewesen, erzählt er in einem gemeinsamen Interview mit CNN. Viele Stücke begleiten Hopkins seit Jahrzehnten. Doch erst im hohen Alter findet er den Mut, sie öffentlich zu machen, obwohl er einst Pianist und Komponist werden wollte. Es habe ihm schlichtweg das Selbstvertrauen gefehlt, erklärt er gegenüber CNN. So ganz stimmt die Geschichte vom lange unerfüllten Lebenstraum jedoch nicht. Bereits 2012 erschien mit Anthony Hopkins Composer ein Album mit eigenen Werken. Life is a Dream ist also kein Debüt, sondern ein Bekenntnis dazu, seine Leidenschaften auch im hohen Alter nicht aufzugeben.
1: Fanny Opitz über Life is a Dream von Anthony Hopkins erscheint bei Decca. Vor ein paar Tagen beim Lucerne Festival war eine Fiddle Night zu erleben mit Augustin Hardelich, Mark O'Connor und Maggie O'Connor. Das klang so.

Was für einen Sound die drei da fabriziert haben im Luzerner Saal des KKL abends um 10. Augustin Hadelich, der Weltklasse-Geiger und Artist d'Etoile beim Lucerne Festival, und das Ehepaar O'Connor. Das war sowas von mitreißend. Ich wusste zwar schon, dass der Multi-Instrumentalist Mark O'Connor eine echte Nummer ist in seiner Heimat, aber dass er so lässig ist, wusste ich noch nicht. Hab mich dann auf die Suche gemacht und bin begeistert. Hat sich gelohnt. Mark O'Connor, 1961 in Seattle geboren. Er war Schüler des Jazzgeigers Stefan Grappelli. Er wurde 7-mal von der Country Music Association zum Musiker des Jahres gewählt. Mit Yo-Yo Ma hat er gespielt, ein paar Grammys hat er bekommen und auf Platz 1 der Bluegrass-Albumcharts war er. Und hat das Zeug zu einer neuen Lieblingsmusik. Hier ist er, Mark O'Connor.

0: Mark O'Connor. Eine echte Playlist-Bereicherung, wie ich finde. Das hier hat er selber geschrieben, Stefan and Django, eine Hommage an diese beiden frühen Stars des europäischen Jazz. Und eben Stefan Grappelli war in seinen späteren Jahren ja auch sogar noch einer der Lehrer von Mark O'Connor. Musikmagazin, Herbstzeit, Pilzzeit. Hast du einen Pilz zur rechten Zeit, die Geige dankt's mit Tonreinheit. Oder hast du einen Pilz zur rechten Zeit, dann spielt sie fast von selbst gescheit. Also, Schluss mit Karlauer. Es ist so, Pilze und Geigen, das ist doch vor einiger Zeit durch die Medien gerauscht, dass pilzbehandelte Geigen ziemlich gut klingen sollen. Dann ist's still geworden um das Thema. Es könnte aber wieder sehr aktuell werden in Zeiten des Klimawandels. Pilzgeigen. Francis Schwarze, Pilzforscher an der EMPA, er weiß warum.
1: Wir leben ja in Zeiten der globalen Klimaerwärmung. Die Bäume wachsen immer schneller, die Jahrringe sind breiter. Hochwertiges Klangholz ist vor allem sehr leicht und hat sehr schmale Jahrringe. Und solches Holz hat Stradivari zum Beispiel verwendet für den Bau seiner Geigen. Und ich habe mich mit Geigen und mit dem Geigenbau nicht so gut ausgekannt, aber ich bin 2003 dem Geigenbauer Martin Schleske begegnet. Und dann habe ich zu Martin gesagt, sag mal Martin, ist noch keiner auf die Idee gekommen, eben das Holz leichter zu machen? Und dann hat er gesagt, nee, wie soll das dann funktionieren? Und dann habe ich gesagt, mit Holz zersetzenden Pilzen. Und da war der total schockiert. Aber ich wusste aus eigener Erfahrung, es gibt Pilze, die das Holz abbauen, Holz wird leichter, aber die Schallgeschwindigkeit nicht verändern.

Die Zellwände im Spätholz, die sehr dick sind, die baut er bevorzugt ab. Die werden dünner und dann ist die Holzstruktur ganz homogen. Man hat die dünnen Zellwände im Frühholz und im Spätholz. Wichtig ist natürlich, dass die Zellwand nicht ganz zerstört wird, weil entstehen dann Risse und die würden dann das Ausbreiten der Schallwellen entgegenwirken. In diesem Fall verwenden wir Ethylenoxid, wurde früher viel in Krankenhäusern verwendet, um bestimmte Gegenstände zu sterilisieren. Und danach lebt der Pilz nicht mehr. Wir haben uns natürlich überlegt, wenn wir Holz nachträglich behandeln könnten mit speziell ausgewählten Pilzarten, die das Holz so verändern, dass es dem Holz ähnelt, was Stradivari verwendet hat, sollten diese Geigen, wenn man dann aus diesem Holz Geigen baut, sollten diese Geigen ähnlich klingen wie eine Stradivari. Das war der Ansatz dieser Forschung. Und da kam dann die Idee, diese Pilze einzusetzen beim Klangholz und zu sehen, ob wir unsere Arbeitshypothese verifizieren können. Und das haben wir natürlich gemacht, entsprechend auch publiziert. Und dann haben wir Geigen aus diesem Pilzholz bauen lassen.

Ich merke auch, also, dass die modernen Geigen vor allem laut sind. Und wenn man überlegt, als Stradivari lebte, er hat Geigen gebaut für Kammerkonzerte, nicht für große Konzertsäle. Und das können wir eigentlich auch bei diesen Pilzgeigen sehen. Sie sind nicht so laut wie moderne Geigen, aber sind warm und rund. Mir gefallen sie persönlich viel besser. Wir haben ja regelmäßig Führungen an der Empa. Dann erzähle ich vom Geigenprojekt und dann spiele ich zwei Audiodateien vor. Eine Geige, die ist nicht pelzbehandelt und die zweite ist pelzbehandelt. Manchmal wechsle ich das. 99% entscheiden, weil ich stelle dann die Frage, welche Geige hat Ihnen besser gefallen. 99% entscheiden sich immer für die Pilzgeige. Und dann frage ich den, warum gefällt Ihnen die Pilzgeige besser? Und sie sagen, weil die warm und rund klingt und die erste Geige, die nicht pilzbehandelt, eher schrill. Und jetzt kommt die Erklärung. Die Akustikabteilung an der Empa in Dübendorf, die haben gezeigt, dass nach der Pilzbehandlung die Obertöne, die oftmals als schrill und unangenehm wahrgenommen werden, total gedämpft sind.

Unbestritten, Stradivari war ein begnadeter Kunsthandwerker, aber er hatte auch das Glück, dass er während der kleinen Eiszeit gelebt hat. Und da sind die Bäume natürlich extrem langsam gewachsen, sehr schmale Jahrringe, geringe Dichte. Genau das, was wir brauchen, um hochwertige Geigen zu bauen. Und vielleicht ist es tatsächlich so, dass wir mit den Pilzen dieses kalte Klima substituieren können und Geigen bauen können aus diesem Holz, die ähnlich klingen wie die großen Geigen, wie die Stradivari.

Da staubt er vor sich hin, der Pilz in der Geige. Francis Schwarze war das, Pilzforscher an der EMPA. Er hat erzählt von den Geigen und den Pilzen und dem Klimawandel. Falls Sie, liebe Hörerinnen und Hörer, auch mal Lust haben auf die Beantwortung einer Musikfrage, dann schreiben Sie einfach an studio@srf2kultur.ch. Und im Musikmagazin jetzt die Schlussrunde, das ist ein Konzerttipp, Argo Lunaire. Klingt komisch, ist aber so. Argo, Slang, und Lunaire, mondmäßig, also Mondslang. Da assoziieren sich Traumwelten, Fantasie, Surrealismus, eine Sprache jenseits des Alltäglichen. Argo Lunaire, so heißt ein französisches Musiksextett der Pianistin und Komponistin Anne Guillet. Und dieses Ensemble macht was sehr Interessantes, nämlich Kammermusik, Jazz und Salon Rock. Und zwar in der Besetzung Klavier, Synthesizer, Geige, Fagott, Klarinette, Kontrabass und Percussion. Sein Debütalbum hat das Ensemble im Frühling dieses Jahres herausgebracht. Und in der nächsten Woche können Sie diese Band live hören, am Dienstag und am Mittwoch im Bird's Eye Basel, jeweils um 20.30 Uhr. An dieser Stelle verabschiede ich mich schon mal. Am Mikrofon war Florian Hauser. Wünsche Ihnen eine schöne und musikreiche nächste Woche.

0: Die Nachrichten von SRF um 11 Uhr mit Marco Kolle. Es ist die grösste Einzelspende, die eine britische Partei je bekommen hat. Ein britischer Kryptomilliardär überweist der rechtspopulistischen Reform UK umgerechnet fast 40 Millionen Franken. Der Unternehmer sagte der Zeitung Telegraph, die Partei solle weniger Zeit aufwenden, um Geld aufzutreiben und dafür mehr Zeit, um sich auf eine künftige Regierungsarbeit vorzubereiten. Reform UK und ihr Chef Nigel Farage waren zuletzt wegen mutmaßlicher Spendenaffären in die Schlagzeilen geraten. Hochrangige Vertreter der Partei sollen versucht haben, ausländische Spenden zu verschleiern. Zudem untersucht das Parlament, ob Farage vor 2 Jahren eine Spende von 5 Millionen Pfund nicht angegeben hat. Nach der Entgleisung eines Zugs in der Normandie mit mehr als 40 Verletzten geht die Polizei von Sabotage aus. Eine mutwillige Handlung stehe im Vordergrund, berichten mehrere französische Medien. Sie berufen sich auf die Polizei. In der Nähe des Unfallorts sei ein Stück Schiene gefunden worden, das möglicherweise auf das Gleis gelegt worden sei. Zuvor hatte der Sender BFM TV berichtet, der Zug sei mit einem unbekannten Gegenstand kollidiert. Passiert ist das Unglück gestern Abend zwischen Rouen und Caen. Ein Wagen kippte um, mehrere weitere Wagen entgleisten. Und jetzt zu 2 Kurzmeldungen. Er sei bereit, Wladimir Putin am nächsten Gipfel der G20-Staaten zu treffen. Das sagte der ukrainische Präsident Volodymyr Zelensky in einem Interview mit der Deutschen Welle. Sie müssten sich treffen, miteinander reden und Entscheidungen fällen, sagte Zelensky. Der G20-Gipfel findet Mitte Dezember in den USA statt. Und in Bulgarien hat in der Nacht ein Munitionslager gebrannt. Angestellte sowie Anwohnerinnen und Anwohner seien nicht in Gefahr gewesen, sagt die Polizei. Es ist der 2. solche Vorfall in Bulgarien. Schon vor einem Monat brannte ein Munitionslager desselben Rüstungsunternehmens. Die Ursache ist noch unklar. Mehr als 50 Verbände, Detailhändler und auch Kantone wollen gemeinsam etwas gegen Food Waste unternehmen, also gegen Lebensmittelverschwendung. Sie starten darum heute eine nationale Aktionswoche, wie sie mitteilen. Die teilnehmenden Firmen und Organisationen werden ihre Kommunikationskanäle nutzen, um auf Food Waste aufmerksam zu machen. Geplant sind aber zum Beispiel auch Kochkurse oder Bankette mit Lebensmitteln, die sonst im Abfall landen würden. Die Organisatoren schreiben, eine Person in der Schweiz werfe pro Jahr durchschnittlich etwa 80 Kilo Lebensmittel weg. Und noch das Wetter. Es ist meist sonnig heute. Am Nachmittag gibt es 22 bis 25 Grad. Das waren Nachrichten von Radio SRF, verantwortlich Tobias Meyer.
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2: Ihren Brücker. Schön sind Sie, bist du. Da, ich weiß jetzt nicht so recht, das müssen wir klären. Sie finden Siezen ja doof.
3: Muss ich jetzt auch Hochdeutsch sprechen?
2: Ja, natürlich.
3: Ehrenwort?
2: Ja, natürlich.
3: Ja, hi, also, das hätte ich gerne vorher gewusst.
2: Habe ich dir ja gesagt.
3: Nein, aber dann können wir einander duzen.
2: Okay, warum eigentlich? Du hast ja gesagt, ich habe irgendwie Mühe mit diesem Siezen.
3: Ich habe Mühe mit dem Siezen, ja. Einfach weil ich finde, gerade wenn man so zusammen ein längeres Gespräch führt und dann ja auch persönlich wird, dann ist dieses Siezen so eine Barriere, die ich schade finde. Abgesehen davon sind wir etwa im gleichen Alter, das ist irgendwie schräg.
2: Also, wir duzen.
3: Sehr gerne.
2: Irene Brücker alias Freundin da Capo oder umgekehrt, schön, dass du heute mein Gast bist. Mein Name ist Simon Loi. Also, noch einmal, du bist da.
3: Ja, ich bin hier.
2: Richtiger Ort, richtige Zeit.
3: Jawohl, für einmal habe ich es geschafft.
2: Weil den Termin zum Vorgespräch hast du ja ein bisschen verschlafen.
3: Genau, ja, das kommt vor, selten inzwischen, aber bei dir hat es wieder mal geklappt, ja.
2: Du bist ja auch Meisterin im Aufschieben, habe ich gelesen.
3: Ja, ich bin eine professionelle Prokrastinatin.
2: Warum eigentlich?
3: Keine Ahnung, weil ich mir gerne Barrieren in den Weg stelle. Ich weiß nicht, ich habe gerade heute wieder darüber geschrieben in einer Kolumne, dass ich einfach, das ist einfach, planen ist nicht so mein Ding. Ich lasse gerne auf mich zukommen und ich habe dann aber auch die Angewohnheit, dass wenn ich Sachen, Aufgaben oder Programmpunkte habe, die mich jetzt nicht wahnsinnig anmachen, gleich zu erledigen, dann schiebe ich die von mir her. Vieles erledigt sich ja dann auch mit der Zeit von selber. Und andere kommen dann wieder und sagen, ich will trotzdem ein Vorgespräch.
2: Aber eben dieses Aufschieben, ich stelle mir vor, das stresst doch nur, wenn man weiß, es wäre noch einiges zu tun.
3: Es ist absolut Stress, ja. Es ist immer, ja, das ist wirklich, das ist auch eines meiner Grundprobleme. Ich mache mir Stress auf diese Weise. Und ich habe es immer noch nicht im Griff. Dabei bin ich jetzt schon in der Hälfte.
2: Und die Lesebrille, hast du sie dabei?
3: Ich habe meine normale Brille dabei. Aktuell brauche ich meine Lesebrille noch nicht, wenn ich die dabei habe. Aber wenn ich die Linsen trage, brauche ich eine Lesebrille. Im Moment ist es wirklich so Brille, Linsen, alles, nichts. Na, mühsam.
2: Du siehst, worauf ich hinaus will, auf dein neues Programm Halbzeit. Du hast die letzten Monate getextet, komponiert, ausprobiert, auch gebastelt, und zwar im positiven Sinne, nicht einfach basteln im Sinne von was zusammengeschustert, sondern eben mit Papier und Stift und Schere. Bist du parat für die Premiere?
3: Noch nicht ganz, nein. Ich mache noch 4 Tryouts vor der Premiere und werde da noch ein bisschen ausprobieren und mal schauen. Und im Moment bin ich am Auswendiglernen. Ich habe noch eine Woche Zeit.
2: Du hattest ja ein halbes Jahr spielfreie Zeit. Mhm. Was macht man da so? Mal schön ausschlafen, mit einem Cappuccino in den Garten, mal ein bisschen die Gedanken wandern lassen. Warten, bis einem die Muse küsst, oder wie geht das?
3: Nein, also das mit der Muse, das habe ich schon länger aufgegeben.
2: Die kam nie, der Kuss kam nie.
3: Ich glaube nicht an diese Muse. Ich glaube, wirklich, dass die Kreativität, die kommt, wenn man sie sich holt. Man sitzt hin und sagt, jetzt, denk mal in die und die Richtung und schau mal, was rauskommt. Und daraus entstehen dann Dinge. Und da warten, bis die Muse küsst. Vielleicht funktioniert das bei anderen, bei mir funktioniert es nicht. Ich muss das wirklich ein bisschen holen. Es ist eine Hohlschuld.
2: Also du setzt dich hin und dann zwingst du dich, kreativ zu sein.
3: Genau, dann sage ich mir zum Beispiel, heute möchte ich an einem Lied arbeiten zu einem Thema in diese Richtung, und dann überlege ich mir Dinge und dann mache ich Verse, und dann so entsteht dann nach und nach ein Text, und aus diesem Text kann es dann ein Lied geben, je nachdem. Dann kommt der Rhythmus dazu, wie mache ich den Sprachrhythmus, was könnte ich da für Musik dazu machen. Das ist so ungefähr meine Vorgehensweise.
2: Also es gibt nie die Situationen, wo du vor einem Blatt Papier sitzt und dann kommt einfach nichts?
3: Doch, natürlich.
2: Ah, eben schon?
3: Ja, das gibt's auch.
2: Und was tust du dagegen? Einfach warten und dich zwingen, da kommt schon noch was?
3: Nein, das ist ein bisschen wie, wenn man nicht schlafen kann. Dann kann man eben nicht liegen bleiben und warten, bis der Schlaf kommt, der kommt dann eh nicht. Nein, dann muss ich halt was anderes machen. Und vielleicht, meist ist es ja so, dass einem eine Idee ankommt im dümmsten Moment, wo man sie sich dann nicht aufschreibt, und später denkt man, ach, ich hatte doch so eine tolle Idee, das war so toll, was war denn das nochmal? Und es kommt mir nicht mehr in den Sinn. Und dann denke ich, ah, das ist so verschwendete Idee. Und darum ist eigentlich immer wichtig, dass ich das Zeug immer gleich aufschreibe oder irgendwo aufspreche oder irgendwo konserviere. Und dann bin ich dann, wenn ich es dann hervornehme, das nächste Mal bin ich schon von vornherein inspiriert, weil ich das wieder ein bisschen holen kann.
2: In der Ankündigung zu deinem neuen Programm steht, wer die Hälfte hinter sich hat, hat die Hälfte vor sich.
3: Ja.
2: Fräulein D'Agapo weiß nicht, wo es endet, aber sie glaubt zu wissen, wo die Mitte ist.
3: Genau.
2: Du wirst im November 47, muss das die Mitte sein, von
3: Nein,
2: der du sprichst?
3: Ich bin schon über die Mitte, statistisch gesehen. Aber das ändert ja auch immer. Also als ich auf die Welt kam im Jahre 79, wäre meine Mitte statistisch gesehen 2019 gewesen. April 2019. Inzwischen hat sich das alles wieder relativiert, weil der Mensch macht halt Fortschritte, medizinisch geht es voran, man lebt anders, man wird älter, also das ändert sich ständig, auch so die demografischen Fakten, und daher ändert sich diese Mitte auch immer, die wandert mit mir ein bisschen nach oben. Darum, aber ich bin sicher schon drüber, weil die Lebenserwartung in der Schweiz ist noch nicht bei 94.
2: Wie fühlt es sich denn so an, ein bisschen über der Mitte zu sein?
3: Es fühlt sich eigentlich gut an. Ich finde, es ist ein tolles Alter, das ich da jetzt im Moment habe, weil es so ein Alter ist, wo man endlich mal sich wenigstens halbwegs erwachsen fühlt. Man das Gefühl hat, doch, ich habe doch das ein oder andere inzwischen im Griff, abgesehen von der Aufschieberei. Aber zum Beispiel auch die Kinder sind jetzt groß, die sind jetzt in der Lehre, die sind jetzt auch schon wieder auf ihrem eigenen Weg. Da ist dann schon wieder ganz viel Raum für Neues und Schönes und auch um Dinge wiederzuentdecken. Ja, ich finde, es ist ein super Alter und man ist immer noch fit, man ist noch parat. Und ich habe jetzt angefangen mit Sport, damit das so bleibt. Und,
2: erst jetzt?
3: Ja, ich bin so nicht Sport. Ich war immer nur musisch.
2: Also mit 47 hast du begonnen mit Sport?
3: Nein, ein bisschen vorher. Vor 2 Jahren habe ich damit angefangen, wirklich mal konkret. Ich hatte schon einmal ein Gym-Abo in meiner Lehre, während meiner Lehrzeit.
2: KV?
3: Ja, genau, so mit 18 oder so. Und das habe ich überhaupt nicht rausgeschlagen. Und jetzt habe ich wieder eins. Und jetzt habe ich es erstmals rausgeschlagen.
2: Ah, echt?
3: Ja.
2: Und dann gehst du rein ins Gym und was machst du? So Kraftübungen oder?
3: Ja, ich mache vor allem Kraftübungen, ja. Weil das wurde mir gesagt, wenn man in den Wechseljahren ist, als Frau, sowieso ist es sehr wichtig, dass man kraftvoll bleibt, stark bleibt. Und das fängt ja mit 30, fängt man an, da abzubauen. Und darum ist es umso wichtiger, dass man da ein bisschen was dagegen zu halten hat. Und das mache ich jetzt. Es macht auch Spaß, ich kann es mit meinem Partner zusammen machen, also mit meinem Mann.
2: Wechseljahre, diese Hormone.
3: Ja, nein, Horror.
2: Schwierig.
3: Ich finde es einfach gemein, dass die Frauen so viel mehr betrifft als die Männer. Weil wir sind irgendwie ein Leben lang hormongesteuert. Das fängt ja schon an mit dem Pubertieren und dann mit dem ganzen Menstruieren. Und kaum ist das vorbei, kommt wieder irgendein Hormonschub, der macht einen wieder fertig. Dann nimmt man Gewicht zu, man schläft nicht mehr. Man wird vergesslich und all das ist so, das ist so ein, wirklich ein großes Ding, das die Frauen durch das ganze Leben begleitet und bei den Männern ist es so eine Midlife-Crisis und bleibt in einem viel kleineren Rahmen vom Leiden her, finde ich.
2: Dafür leben die Frauen durchschnittlich länger?
3: Ja, mit eben diesem Hormonschwankungen.
2: Also sie leiden auch länger.
3: Sie leiden auch länger, ja.
2: Eigentlich hätte ich ja jetzt gerne einen Ausschnitt gehört aus diesem neuen Programm. Mhm. Wir haben uns geeinigt, dass du die Gitarre mitnimmst. Ich habe dich dann gesehen beim Eingang ohne Gitarre.
3: Ja, da habe ich vergessen, das wird an den Wechseljahren liegen.
2: Was machen wir jetzt?
3: Ja, blöd, ja, ich weiß auch nicht.
2: Gibt es einen Text, einen Sprechtext ohne Musik, der funktioniert?
3: Eine
2: Pointe jetzt so aus dem Stegreif raus.
3: Schwierig. Also wenn wir jetzt hatten wir es gleich von den Wechseljahren und dass das bei den Männern Midlife Crisis heißt. Midlife Crisis heißt ja auf Deutsch eigentlich Lebensmittelkrise und das hat seinen Grund, weil die Männer in der Lebensmitte in der Regel wegen Lebensmitteln in der Mitte zulegen. Wir dürfen auch dir ein bisschen leiden. Ich sehe es längst bei dir.
2: Ja, ich muss dranbleiben. Es macht doch da 2-3 Windungen. Ehrenbrücker, Halbzeit dürfte ein sehr persönliches Programm sein, aufgrund dessen, was du jetzt uns auch erzählt hast. Machst du Seelenstriptease?
3: Nein, das nicht. Ich denke, es ist so, letzten Endes ist es, natürlich fließt Persönliches rein, aber das ist bei mir ehrlich immer so. Es gründet immer auf meinen Erfahrungen oder auf dem, was ich so erlebe. Aber da ich so 0815 bin, betrifft es schlussendlich dann halt alle. Also ich denke, es können sich viele abgeholt fühlen, wenn ich davon spreche, dass es die Zeiten gibt, in denen man immer gestresst ist. Oder dass man in den Wechseljahren ist und eben halt da ein bisschen mit den Hormonen herumhantieren muss. Oder auch, es gibt auch viele Themen, die ganz andere Richtungen angehen. Ich habe ein Lied über die Kunst des richtigen Umgangs beim Stehapro geschrieben, zum Beispiel. Das ist auch so eine Problematik, die ich immer wieder
2: antreffe.
3: Das ist eine Kunst.
2: Also schon nur, wie hält man den Teller, dann das Glas?
3: Ja, genau. Wie gibt man dann noch jemanden die Hand, wenn man ja alle Hände schon voll hat?
2: Genau.
3: Diese Problematik habe ich beispielsweise behandelt oder dann halt auch das Problem mit den Ladekabeln, weil man hat ja immer, die Geräte sind zwar alle inzwischen kabellos, aber man muss sie alle laden, also hat man trotzdem immer diese Kabel und wohin tut man die dann? Die sind ja nicht mehr am Gerät. Und das, so solche Sachen, also wirklich Alltag, wird schon auch behandelt.
2: Worüber sprichst du nicht? Wo ziehst du die Grenze?
3: Ja, ich muss ehrlich gar keine Grenze ziehen, weil ich ja eh nur Dinge behandle, die ich von vornherein überhaupt in Betracht sehe, auf die Bühne zu nehmen. Und das ergibt sich eigentlich von allein. Ich muss mir da gar nicht groß vorschreiben, was ich nicht auf die Bühne nehmen will. Ich bin mehr so, mein Credo ist ein bisschen so, ich bin nicht Fäkalhumor, ich bin nicht unter der Gürtellinie. Das ist einfach etwas, das mir selber nicht gefällt und darum mache ich das nicht.
2: Lass uns zurückschauen auf die letzten Jahrzehnte. Nach Dolly Parton.
3: Jahrzehnte?
2: Ja, tut mir leid, es sind.
3: Ich weiß, es klingt
2: schon fast 5. Wir hören Dolly Parton, 9 to 5. Warum hast du sie mitgebracht in die Sendung?
3: weil ich sie eine super coole Frau finde. Sie ist einfach eine sehr beeindruckende Persönlichkeit und eine Frau, die wirklich straight ihren Weg gegangen ist und sich auch nie irgendwie beeinflussen ließ von irgendwelchen Meinungen von anderen, sondern sie hat ihr Ding gemacht, schon immer, und das sehr, sehr erfolgreich.

0: 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Jetzt sind wir ins Schwarzen gekommen.
1: Ja.
0: Wir haben fast vergessen, dass die Musik hier da ist.
1: Haben fast die Dolly verpasst.
0: Langsam ausläuft. Dolly Parton steht ja auch dazu, dass sie ganz viele Schönheitsoperationen gemacht hat. Mhm. Sie soll mal dazu den Satz gesagt haben, es kostet ein Vermögen, so billig auszusehen.
1: Ja, das ist ein sehr viel zitierter Satz von ihr. Das ist wahr, ja.
0: Schönheitsoperationen für Fräulein da Capo. Ist das was?
1: Nein, wobei, man weiß ja nie, vielleicht, wenn ich dann wirklich 94 werde.
0: Also anders eitel.
1: Ja, also ich finde es im Moment ist jetzt auch noch nicht so akut nötig. Und ja, ich bin anders eitel, glaube ich schon auch. Ja.
0: Wie denn?
1: Natürlich schon auch eitel
0: Wie denn?
1: In der Optik, aber ja, einfach sonst, mir ist es zum Beispiel wichtig, dass meine Arbeit funktioniert, dass das, was ich mache, irgendwie gut ist. Da habe ich so einen gewissen, was ist das, einen Berufsstolz vielleicht so ein bisschen auch. Da bin ich eitel, da will ich wirklich etwas auf die Bühne bringen, das wirklich toll ist.
0: Bist du auch streng mit dir?
1: Ja, ich bin sehr streng mit mir. Ja, ich weiß nicht, das hatte ich schon immer. Aber das ist, glaube ich, auch der Grund, warum ich dann jetzt hier bin, wo ich bin. Das kenne ich von vielen künstlerisch tätigen Leuten. Man ist halt einfach auch perfektionistisch und halt dadurch auch sehr streng mit sich. Und das bringt dann aber halt auch das, was dann schlussendlich halt mehr ist als der Rest.
0: Es kommt halt die Zahl wieder. Du bist 1979 geboren, aufgewachsen auf einem Bauernhof in Willisau, immer im Sandwich zwischen jüngerem Bruder und älterer Schwester.
1: Genau.
0: Wenn du an diese Zeit, an deine Kindheit denkst, wie war das so?
1: Ja, das war halt so eine klassische Bauernhof-Kindheit auf dem Land mit noch die Großeltern im Haus und die Eltern und die Geschwister und auch noch zum Teil noch Onkel, Tanten waren da total auch noch anwesend. Und ein langer Schulweg, ja, wenig Ausgang, ich durfte nicht so viel weg, aber wenn, dann richtig. Und ja, es war wirklich so ein Landjugendding. Ich war auch viel in den Wäldern im Ausgang oder in irgendwelchen Hütten. Also nicht unbedingt in die Stadt, in den Club oder so, sondern mehr so halt wirklich, es war alles sehr, sehr provinziell.
0: Hast du auch viel mitgeholfen auf dem Hof?
1: Na, eher widerwillig. Ich musste schon zum Teil ein bisschen helfen, aber nie mit Begeisterung.
0: Bauernhof in Willisau, ab vom Schuss, du wirst älter, kommst in die Pubertät auf einer Skala von 1 bis 1000.
1: Bis 1000?
0: Bis 1000. Wie stark hast du pubertiert?
1: Oh mein Gott, bis 1000. Das ist heftig.
0: Damit man so ein Bild bekommt.
1: Ja, gut. Also ich bin sicher gut über die Mitte.
0: 500.
1: Okay. Würde ich jetzt schon sagen. Also ich war jetzt nicht der angenehmste Teenager, würde ich mal sagen. Aber ich glaube, ich habe viele Kämpfe auch mit mir selber gefochten und weniger mit meinem Umfeld.
0: Wie hat sich das gezeigt, diese Kämpfe?
1: Ja, es war einfach so eine innere Unruhe, die sich dann und eine innere Unordnung, die sich dann auch in meinem Zimmer bemerkbar gemacht hat, was dann zu Krach geführt hat mit meinen Eltern, also vor allem mit meiner Mutter.
0: Ruhme Zuf.
1: Genau, das war ich eine kurze Zeit lang dachte ich, das sei mein Name, weil man mich nur noch so gerufen hat.
0: Rumuf.
1: Ja. Und ja, und dann war halt zum Beispiel habe ich mich dann auch der Kleiderordnung widersetzt und ich habe extra eine unmögliche Frisur gemacht, einfach um anzuecken. Ich habe wirklich so die Grenzen gesucht.
0: Unmögliche Frisur, was war das?
1: Ein Irokesenschnitt.
0: Ah, und dann noch farbig, nehme ich
1: nein,
0: an.
1: Nein, ich habe ihn weder aufgestellt groß, sondern einfach halt rundherum rasiert und einen Streifen stehen lassen.
0: Und die Eltern sagten?
1: Schrecklich, ich gehe nicht mehr mit dir auf die Straße.
0: Wirklich so?
1: Ja, und da habe ich mein Ziel erreicht.
0: Beiden,
1: ich bin jetzt froh, sind meine Kinder heute
0: eben,
1: nicht so.
0: Wollte ich gerade sagen, die sind ja 16, dein Sohn, und 18, deine genau. Tochter, wenn ich das richtig gerechnet habe. Eben nicht so mühsam als Teenies. Also
1: nein, total. Also wirklich erschreckend. Das ging jetzt erschreckend geschmeidig bis hierher. Und ich habe mich da wirklich auf ganz anderes eingestellt aus eigener Erfahrung und bin jetzt eigentlich sehr erleichtert, dass das so ging, wie es ging.
0: Vielleicht liegt das ja auch an deiner Erziehungsmethode. Du hast mal gesagt, du würdest vor allem mit Erpressung arbeiten.
1: Genau, wie Erpressung, das bewährt sich sehr.
0: Immer?
1: Nein, nicht immer, aber es ist halt einfach ein gutes Mittel für mich. Nein, ich habe es auch eher im Scherz gesagt. Wir suchen natürlich so ein bisschen den Konsens. Ich versuche auch nicht zu einschränkend zu sein und trotzdem irgendwo ein paar Leitplanken zu setzen. Es ist halt einfach mit Kindern nicht immer ganz einfach, aber ich glaube, sie machen das auch einfach sehr gut.
0: Loslassen, geht das?
1: Das geht sehr gut, ja. Das hat wirklich von Anfang an eigentlich gut geklappt. Einfach auch, weil ich nicht so die Tendenz habe zu gluckern.
0: Ah, okay. Ja, ja, ja.
1: Ich bin keine Gluckere.
0: Nie gewesen?
1: Nein, das war ich wirklich nie. Ich bin auch generell nicht so jetzt, ich bin nicht so der, wie sage ich jetzt das, damit das nicht falsch rüberkommt, ich bin nicht so der Babymensch. Also ich hatte zum Beispiel als Kind, ich hatte nie das Bedürfnis, babysitten oder mit kleineren Kindern irgendwas zu machen, das hat mich nie angezogen. Das habe ich erst wirklich bei den eigenen Kindern, ist das was anderes, aber ich habe heute noch, wenn da die Babys rumgegeben werden, dann stehe ich einen Schritt hin, nach hinten und finde, na okay, stimmt für mich. Ja, und lustigerweise jetzt, meine Tochter hat das aber dafür sehr ausgeprägt, sie ist ein riesen Babyfan.
0: Also dann könnte es ja sein, dass du vielleicht schon bald Großmutter wirst.
1: Um Himmels Willen.
0: Hast du dir das schon mal überlegt?
1: Das habe ich mir selbstverständlich schon überlegt. Aber,
0: in der Mitte des Lebens.
1: In der Mitte des Lebens. Nein, ich hoffe, dass sie sich da Zeit lässt.
0: Das hast du auch so kommuniziert, nehme ich an.
1: Das habe ich hier sehr, sehr klar kommuniziert.
0: Du hast ja schon immer gerne gesungen, a cappella zum Beispiel. Du hast in der Feldmusik Willisau Musik gemacht, hast auch Theater gespielt als Jugendliche. Hast du das früh gespürt, mich zieht's auf die Bühne?
1: Ja, das habe ich wirklich schon früh gespürt. Es hat sich ein bisschen ergeben dadurch, dass die ganzen Vereinsgeschichten halt immer auch eine Bühne mit einbeziehen. Also so Trachtengruppe, Jugendchor, Feldmusik, das ist alles immer mit in Verbindung mit einer Bühne. Am Schluss tritt man auf und zeigt, was man gelernt hat oder was man erprobt hat und so. Das ist wirklich etwas, das mich einfach schon immer angezogen hat. Ich habe das auch nie hinterfragt, es war einfach immer so. War dann auch irgendwie wie klar, dass ich dann in die Schülerband gehe und dass ich dann nachher auch wieder mit Bands zu tun habe und so. Das hat sich wie ganz, ganz selbstverständlich eigentlich so ergeben.
0: Und was ist das Schöne, wenn man so eine Rampensau ist? Ist das das Gefühl, wie sage ich jetzt dem, dass das Publikum einem anhimmelt? Oder ich kann mich da präsentieren? Was ist es?
1: Rampensau finde ich sehr schön. Ja, ich weiß gar nicht. Es ist zum einen natürlich, dass man irgendwo auf der Bühne stehen kann und dann alles hört zu. Das hat schon was. Und es ist dann aber auch irgendwie einfach so schön, wenn die Leute sich amüsieren können, wenn sie lachen können, wenn sie sich erfreuen, wenn es sie berührt. Und es ist auch das Schönste an dem Job ist eigentlich, dass man Applaus bekommt. Das ist in vielen anderen Jobs, wo es eigentlich auch angebracht wäre, nicht der Fall.
0: Da gibt es ja auch die Gegenerzählung vom traurigen Clown. Das bist du nicht.
1: Nein, das bin ich nicht. Nein, ich bin ein Clown manchmal, aber ich bin nicht traurig.
0: War es ein Ziel von dir, das mal größer zu machen, professioneller? Schon als Jugendlich hast du gedacht, mir gehören mal die großen Bühnen.
1: Ich habe mal als kleines Mädchen habe ich wirklich mit der Haarbüste als Mikrofon vor dem Spiegel gesungen, aber ich glaube, da habe ich eine Gemeinsamkeit mit ganz, ganz vielen anderen Menschen. Das ist halt so ein Ding, weil man diese Rockstars anhimmelt und dann sich irgendwie da hineinträumt oder so. Das hatte ich natürlich auch, aber und ich hatte ursprünglich auch dann irgendwann die Idee, dass ich vielleicht schon mal so mit Rockmusik auf der Bühne so Rockstar-mäßig was machen könnte. Aber dann wurde ich dann wieder in die Realität zurückgeholt. Wir leben in der Schweiz, da ist Rockstar sein nicht wirklich eine Option.
0: Und du lebtest ja auf einem Bauernhof. War das nie ein Thema, dass du den Hof übernehmen musst?
1: Ja, das war dann irgendwann später mal das Thema. Inzwischen lebe ich ja da, wo ich aufgewachsen bin. Ich lebe jetzt auf diesem Hof, aber ich tue ihn nicht bewirtschaften. Und nein, das war eigentlich weniger. Ich habe eigentlich immer gesagt, ich will einfach auf keinen Fall einen Bauern.
0: Eben, und es war ja dann dein Mann, der diesen Hof zwischenzeitlich bewirtschaftet
1: hat. Ja, aber ich habe ihn als Sozialpädagogen geheiratet. Er wurde erst nachher zum Bauern, den ich nie wollte.
0: Das ist eine lange Geschichte,
1: stimmt.
0: Ich würde mal sagen, wir hören diese Geschichte noch in dieser Sendung, versprochen. Doch zuerst jetzt eine weitere Charakterstimme, Janis Joplin. Auch das ein Stück unter den besten 5 von Irene Brücker. Auch hier wieder, warum?
1: Auch hier wieder eine Frau, die mich nachhaltig beeindruckt hat. Mit ihrer Art, mit ihrem ungestümen Gesang, mit ihrer Wildheit auch. In einer Zeit, wo das hat mich einfach gepackt. Und dieses Lied, ich denke, mit diesem Lied verbinden sehr viele Menschen sehr viel. Und es ist auch das Lied, das ich, wenn ich jetzt mal Karaoke singen müsste, wär's dieser Song.
0: Me and Bobby McGee.
1: Genau.
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0: SRF 2 Kultur, Musik für einen Gast mit Irene Brücker alias Fräulein Da Capo. Ich bin ein bisschen verwirrt. Wer bist du jetzt eigentlich?
1: Also jetzt genau hier bin ich Irene.

0: Ich nach der Schule wollte ich eigentlich in den Bereich Grafik, weil ich immer dachte, von Musik kann man ja nicht leben in der Schweiz. Also mache ich, wenn ich schon was Künstlerisches machen will, dann gehe ich in die Grafik. Und dann wollte ich einen Vorkurs in Luzern und das ist eine längere Aufnahmeprüfung. Also ging ich in die Westschweiz, um während dieser Zeit die Aufnahmeprüfung zu machen und habe da nicht bestanden. Und Plan B war dann eben KV.
1: Das muss ein bisschen wehgetan haben.
0: Das war hart. Ja, das war ein Schlag in die Eier, würde man sagen.
1: Weil das ist ja schon ein großer Unterschied, ob man jetzt grafisch tätig ist oder ins KV.
0: Natürlich,
1: muss, ja. Sage ich jetzt mal.
0: Ja, wobei ich hatte dann auch Glück, ich war in einem Architekturbüro und das war eine richtig, richtig tolle Lehrzeit mit tollen Leuten und ich habe da auch wirklich profitiert davon und habe dann halt das Grafische wie auch das Musikalische immer hobbymäßig gemacht, bis zu dem Tag, an dem es dann wieder gekippt ist.
1: Und irgendwann mal wurde ja klar, du willst zusammen mit deinem Loop-Gerät auf die Bühne. Also für die, die das nicht wissen, live verschiedene Instrumente einspielen und dann loopen.
0: Genau, also es ist eigentlich wie ein Gerät, das auf der Bühne direkt so phrasenweise Instrumente oder Fragmente von Instrumenten oder auch Gesang aufnehmen kann und das dann einfach in der Dauerschleife wiedergibt. Und man kann da, ich habe drei Phrasen, die kann ich zu- und wegschalten und das, so entwickle ich eigentlich dann Lieder, die orchestriert sind mit meinen Blasinstrumenten, mit Gitarre, Klavier und Gesang.
1: Wie kam das, dass du sagtest, das Loop-Gerät und ich, das wird's?
0: Ich wollte nicht nur mit Gitarre auf der Bühne stehen, das wusste ich schon immer. Und dann sah ich ein Video von Katie Tunstall, die dieses Loop-Gerät benutzt hat, live auf der Bühne. Und ich fand das so cool, dass ich mir sofort eins zugelegt habe und das ausprobiert habe. Und dann habe ich wirklich die nächsten Monate in einem Kämmerli verbracht und habe das ausprobiert und getestet und da entwickelt. Und nachher habe ich gewusst, das ist es.
1: Also wenn es sie nicht gegeben hätte, dann würdest du vielleicht nicht loopen.
0: Dann wäre ich vielleicht spätestens bei Ed Sheeran über das Loop gestolpert.
1: Dann hören wir doch das Stück von dir. Was hast du mitgebracht?
0: Das ist Black Horse in the Cherry Tree. 3, 2, 1.

0: Schon wieder? Wir reden zu viel.
1: Ja, es tut mir leid, ich rede zu viel.
0: Wir haben über das Loopen geredet gerade. Mhm. Also, du hast das Loopgerät gekauft und es ging mit den ersten Songs auf die Bühne. Allerdings ging das mit dem Loopen nicht so flott, wie ja, du das vorgestellt hattest.
1: Ja, also es lag noch nicht mal am Loopen, es lag mehr daran am Drumherum. Ich hatte mit der Anlage hat es irgendwie nicht geklappt und es ist halt dann doch ein bisschen mehr als nur das Gerät irgendwo einstecken und hü. Und da hatte ich wirklich den ersten Auftritt habe ich so richtig in den Sand gesetzt. Und auch den zweiten, der war auch nicht so der Burner, weil das war in einer Bar und da hatte ich dann die Wahl, auf der Theke oder auf dem Klavier zu spielen, weil die Bar ist so klein, die haben gar keine Bühne. Und ich hatte nur einen Gitarrenamp dabei, anstatt einer Musikanlage. Also es war wirklich, nein, so macht man es nicht.
0: Und, aber?
1: Aber dann kam der dritte Auftritt und es hat sich dann gelohnt, dass ich so lange durchgehalten habe und dann doch noch eine letzte Chance genommen habe, weil da hat es dann geklappt.
0: Das war am 16. Mai 2007 im Kraftfeld Winterthur.
1: Genau.
0: Du warst 27 und unglaublich nervös.
1: Ich war unglaublich nervös, weil ich eben... Ursprünglich hatte ich ja nur ein paar Songs auf MySpace gestellt. Das war dann zumal früher, weißt du, vor langer, langer Zeit. Eine Musikplattform, wo man sich so ein bisschen präsentieren konnte, eigentlich wie Facebook, aber für Musik. Und da hatte ich so 2-3 Songs hochgeladen, aber die habe ich nur am Computer zusammengeschustert. Sie waren auf dem Loop-Gerät basierend aufgebaut, aber ich habe noch nie live gespielt oder so. Ja, und da hat dann der Barkeeper der programmiert im Kraftfeld hat und das gehört und hat mich engagiert für einen 40-minütigen Showblock. Und
0: da reichen die 3 Songs nicht?
1: Nein, da reichen die 3 Songs leider nicht. Und da musste ich dann schnell ein bisschen noch dazu dichten, komponieren und ich habe ein paar Covers gemacht und so. Und das, da war ich dann wirklich, da wollte ich ein wüstes Wort sagen. Champagner-nervös. Aber es hat dann wirklich super funktioniert. Nach diesem Auftritt wusste ich, das ist es, das will ich machen.
0: Also die Leute haben positiv reagiert, haben sich gefreut.
1: Genau,
0: hat geklappt.
1: Also erstens das und ich habe für mich gespürt, das ist was, das ist mein Ding.
0: Und nach dem Auftritt hast du auch noch gerade in Winti übernachtet?
1: Ja, ich habe bei diesem Barkeeper in seinem Estrich übernachtet, er lebte irgendwie in so einer WG. So eine alternative Wohngemeinschaft und ich war im Esstisch oben, das war wirklich ein großer, dunkler Raum mit einer Matratze mitten im Raum, that's it. Und es war wirklich creepy, ich habe kein Auge zugetan, ich wäre besser heimgefahren.
0: Also das Landei in Winterthur.
1: Ja, das Landei in der Stadt.
0: War dir damals bewusst, dass du an diesem Mittwoch, so ein Mittwoch im Mai 2007, den Grundstein deiner Bühnenkarriere gelegt hast?
1: Nein, das weiß man ja nicht.
0: Aber man spürt es eben ein bisschen.
1: Also das eben, wie ich gesagt habe, ich wusste einfach, dass das ist das Ding, das ich machen will. Aber dass das dann irgendwie von diesem Moment an einfach flutscht, das wusste ich da noch nicht. Nein.
0: Es ging ja extrem schnell. Du gingst sehr zügig all in, dünkt mich, wenn ich jetzt das so anschaue. Und ziemlich zügig hast du deinen sicheren 70% Job einfach gekündigt und gesagt, ich setze jetzt auf die Musik.
1: Genau, also ich war da damals schon bei 60. Ich habe so kontinuierlich reduziert und war dann irgendwann so weit, dass ich zum Chef ging und sagte, ich möchte gerne nur noch 40 schaffen. Ich habe damals in einem Film- und Musikversand gearbeitet als Produktmanagerin für die Westschweiz. Und der Chef fand dann 40% gehe nicht. Und dann habe ich gesagt, dann kündige ich, ich finde irgendwo einen 40% Job, weil ich will ja jetzt mal das mit dieser Musik ausprobieren. Und dann habe ich gekündigt und 3 Tage später gemerkt, dass ich schwanger bin.
0: Uiuiui, das war ja nicht der Plan.
1: Das war so nicht geplant und entsprach auch nicht zu meinem Sicherheitsgefühl, weil da bin ich halt schon auch wirklich richtig bündnisch-schweizerisch unterwegs. Aber da hat dann mein Mann gefunden, ich bin ja auch noch da, ich mache dir den Fallschirm, mach du jetzt mal dein Ding. Und dann schauen wir wieder. Und ich habe dann wirklich von dem Tag an eigentlich den Job an den Nagel gehängt und da hängt er jetzt noch.
0: Und im gleichen Jahr, ist eigentlich unglaublich, hast du bereits einen kleinen Privalo gewonnen.
1: Ja, ich habe dann natürlich Gas gegeben und habe dann gefunden, ja, wenn ich jetzt schon keinen Job mehr habe, dann mache ich doch jetzt wirklich all in. Habe dann mich beworben, eben für einen Band-Contest habe ich mich beworben, als Ein-Frau-Band habe ich gewonnen und dann habe ich auch noch den kleinen Privalo gewonnen, tatsächlich.
0: Und Fun Fact, passt zum heutigen Tag, am Finaltag hattest du deine Gitarre daheim vergessen.
1: Hey, Fun Fact, voll wahr. Da durfte ich dann
0: gibt's doch gar nicht.
1: Da durfte ich dann eine Gitarre ausleihen von der Metalband, die auch im Finale war. Da hatte ich eine so eine,
0: echt,
1: so eine? Ja, so eine richtige, weißt du, so ein Pfeil.
0: Echt? Mit dem bist du auf der Bühne gestanden?
1: Mit dem war ich auf der Bühne, ja. Das war sehr nett von dem.
0: Also wir fassen zusammen. Kein Job, schwanger, aber erste Folge auf der Bühne.
1: Keine Gitarre,
0: sondern eine ausgeliehene. Ich stelle mir vor, das Ganze muss auch vom Tempo her eine ziemliche Achterbahn der Gefühle gewesen sein für dich.
1: Das war es ja sowieso, weil ich war ja noch schwanger zu allem.
0: Hormonell eben.
1: Jawohl,
0: auch noch.
1: Genau, die Achterbahn hatte ich dann auch noch. Wobei man ja auch sagt, schwangere Frauen sind zu allem fähig. Das ist ein Double Energy Kick, den man da hat. Und das war wohl auch so, ja.
0: Und nicht angeschnallt, Vollgas auf dieser Achterbahn.
1: Ja, wirklich, wirklich. Ich habe gedacht, ja, ich mache jetzt mal, weil wenn das Kind dann da ist, muss ich dann wieder schauen, wie es läuft.
0: Ich mache jetzt mal, sagst du so flott, weil 2009 rief dann plötzlich der Film. Das kam dann auch noch.
1: Stimmt, da hat mich Peter Luisi, der Regisseur von dem Film, bei dem ich mitgemacht habe, der Sandmann war das, der hat mich am Finale gesehen vom kleinen Privalo und hat sich mich gemerkt.
0: Die kann was.
1: Und kam dann wirklich 2 Jahre später auf mich zu und fand, du, ich mache da einen Film und ich suche noch eine musikalische Person für die Hauptrolle und du wärst mein Favorit. Und ich fand, tja,
0: machen
1: ich
0: wir
1: war
0: doch.
1: Ja mal im Jugendtheater, das geht sicher gut.
0: Du hast dann die Sandra gespielt im Sandmann. Also der Film hieß ja Ein Sommersandtraum, der Sandmann.
1: Genau.
0: Was war das für eine Erfahrung?
1: Es war noch speziell, weil ich ja in dem ich bin ja auch auf dem Filmplakat bin ich als Fräulein da Capo aufgeführt. Also es war ein bisschen auch eine Rolle, in der ich meine Rolle spielte, zu einem großen Teil. Und ich fand es einfach wahnsinnig spannend. Es war so aufregend. Es war wahnsinnig anstrengend auch, weil es war mehr oder weniger ein No-Budget-Film, wo sehr viel improvisiert wurde.
0: Nicht
1: viel,
0: low, sondern no.
1: Ja, eher no als low. Und wo man halt wirklich mit den rudimentärsten Mitteln versuchte, etwas Cooles zu machen, was ich auch finde, ist wirklich gut gelungen. Wir haben dann auch viele, viele Preise abgeräumt. Leider den Schweizer Filmpreis nicht, den haben wir. Wir waren nominiert, aber haben ihn da nicht gewonnen. Aber sonst haben wir wirklich im nahen Ausland viele Preise ergattern können mit dem Film. Und ich habe heute noch Freude, wenn ich ihn sehe.
0: Und dann ging es Schlag auf Schlag. Ich muss ein bisschen raffen, weil du so viel gemacht und auch erlebt hast.
1: Das tut mir leid.
0: Heirat kam auch noch so.
1: Das war auch noch irgendwo dazwischen, ja.
0: Auch noch dazwischen. Und dann 2010, ich glaube, das war auch wirklich ein Boost, kam der Anruf von Victor Jacopo.
1: Ja.
0: Und zwar nicht, ich will dich für einen Auftritt in der Sendung, sondern ich will dich als Sidekick in der Sendung.
1: Genau. Das war eine krasse Anfrage. Also ich hatte ihn auf der Combox und da habe ich erstmal meinen Mann gesagt, hör mal, ich habe den Victor Jacopo auf meiner Combox.
0: Heute würdest du sagen, das muss KI sein, oder? Das kann nicht sein, dass er mich angerufen hat.
1: Ja, und dann war dann eben die Frage, ja, ich darf in die Sendung und dann habe ich erst später gecheckt, dass das ein Engagement ist für dauerhaft. Und da muss ich es mir dann schon nochmal gut überlegen, weil man sich da natürlich auch einem Publikum aussetzt, das einen gar nicht sehen will. Die wollen ja vor allem diese beiden Männer sehen. Und das war dann schon auch, ließ ich mir nochmal gut durch den Kopf gehen. Habe mich dann aber entschieden, dass ich das machen möchte.
0: Das sind dann nicht so Bauchentscheide?
1: Doch, letzten Endes sind alles Bauchentscheide. Es ist dann aber schon auch ein bisschen ein Abschätzen. Das heißt dann auch Sonntag für Sonntag auf Zürich fahren. Oder nach Zürich, Sonntag für Sonntag etwas haben, das man präsentieren kann. Und eben daneben Baby und so. Ich war ja dann nochmal schwanger während der Zeit bei Jacopo Müller. Also es ist wirklich, es war alles immer sehr viel, ja.
0: Aber eben auch wieder hormonell, voll Power.
1: Es ist, sie lassen einen nicht in Ruhe, genau. Diese Hormone, ich sag's dir.
0: Du machtest das 2 Jahre lang, bis 2012, Jacopo Müller. Und ich habe es vorhin kurz gesagt, das muss ein Boost gewesen sein, weil das Fernsehen erreicht natürlich viele Leute zu dieser Zeit. Und dann wurden auch die Theater plötzlich voll und voller.
1: Mhm.
0: Und der Rest ist Geschichte. Hast du nie gedacht, was geht denn da alles ab in meinem Leben?
1: Das klingt so schön, der Rest ist Geschichte. doch, natürlich. Irgendwie war es war auch eine Zeit, in der einfach alles immer lief. Es war einfach wahnsinnig viel los und es hat sich dann irgendwann auch einfach normal angefühlt, dass halt einfach so viel läuft. Und das war auch irgendwie, ich war auch wahnsinnig verwöhnt mit Erfolg. Und das war, ja, habe ich dankbar entgegengenommen und aber auch nie hinterfragt, sondern es war halt einfach, wie es ist. Und es hält sich eigentlich bis heute.
0: Du hast ja dann auch noch begonnen, Kolumnen zu schreiben. Hattest du nie das Gefühl, jetzt wird's zu viel?
1: Das hatte ich sicher auch zwischendurch doch. Aber ich glaube, dass das ist ein Standardgefühl, das vermutlich jeder Mensch zwischendurch hat, weil jeder Mensch lädt sich bisweilen zu viel auf. Ich musste dann auch lernen, Nein zu sagen. Und da bin ich nach wie vor am Arbeiten dran, aber ich habe das in meinem letzten Programm sehr ausgiebig thematisiert, mit Abzeichen, die man gewinnt. Man fängt an mit Nein, eigentlich lieber nicht, bis zu einem konkreten, ganz genau ausformulierten Nein. Und da kann man dann so, bekam man so Abzeichen da, wie Schwimmabzeichen, einfach als Auszeichnung fürs, jetzt hattest du schön Nein gesagt.
0: Wo sagst du denn jetzt schön Nein?
1: Tja, wo sage ich denn jetzt schön Nein? Ja, einfach bei allem, wo ich merke, das wird mir zu viel. Oder das lade ich mir jetzt nicht auch noch auf. Inzwischen habe ich auch nicht mehr das Gefühl, dass ich irgendwie etwas Wichtiges verpasse, wenn ich jetzt mal etwas nicht mache. Ich glaube, das ist glaube ich, die Kunst. Weil wenn man so am Aufbauen ist von etwas, dann hat man immer das Gefühl, ja, das muss ich doch auch noch machen, weil das könnte wichtig sein. Und das muss ich noch machen, weil das könnte doch auch wichtig sein. Das könnte mir was bringen und so. Und dann irgendwann hat man dann einfach zu viel. Und inzwischen bin ich doch so ein großes Mädchen und kann auch zwischendurch mal sagen, nein, ich glaube, das lasse ich jetzt sein. Das muss ich jetzt nicht auch noch machen.
0: Queen. Wir hören Queen.
1: Ja.
0: Somebody to Love.
1: Genau.
0: Wieder eine einzigartige Stimme.
1: Ja, ich bin ein Fan von einzigartigen Stimmen. Das ist ungelogen einfach wahr.
0: Also, Freddie Mercury.

0: Du warst 12.
1: Jetzt hätten wir es erwischt.
0: Jetzt hätten wir es erwischt und jetzt drücke ich den falschen Knopf. Du warst 12, als Freddie Mercury starb. Warst genau. du ein Queen-Fan?
2: Ich war bei diesen Leuten, die eigentlich Queen eben durch den Tod von Freddie Mercury wirklich erst so richtig wahrgenommen haben. Das war natürlich damals ein riesen Thema, weil er an AIDS gestorben war. Es war zu dieser Zeit, AIDS war ein Riesenthema. Und das hat mich nachhaltig geprägt. Das war wirklich eine Riesensache. Und Freddie Mercury habe ich dann dadurch eigentlich erst richtig kennengelernt, als er schon weg war. Und er hat mich auch sehr beeindruckt.
0: Du hast ja diesen Song, den wir jetzt gerade gehört haben, bei einem deiner weiteren Projekte gesungen, in Freddie, die Mundart-Show.
2: Genau.
0: Zusammen mit dem Secondhand Orchestra, zusammen mit Adrian Stern, Roman Ricklin, Daniel Schaub und FM, Monsieur Mürne. The Voice.
2: Genau, The Voice.
0: Das war eine große Kiste.
2: Das war eine Riesenkiste, ja. Ja, ja, das war mal was ganz anderes im Vergleich zu meinem Einfrau-Orchester. Wir haben bisher drei Projekte zusammen gemacht. Das erste war Beatles. Da wussten wir überhaupt noch nicht, wie das überhaupt herauskommen soll, wenn man Beatles-Songs in Mundart singt. Und das war dann das Album Sgt. Pepper's Lonely Hearts Club Band. Ist jetzt auch nicht ein Album, das jetzt jeder gleich alles mitsingen kann. Aber es wurde eine richtig, richtig tolle Show und hat auch super funktioniert. Dann kam uns Corona, hat uns dann reingegrätscht. Und das nächste Programm war dann eben Freddie. Und das ist nach wie vor mein absolutes Lieblingsprogramm, die Queen Show. Wir haben dann noch ABBA gemacht, jetzt letztes Jahr. Auch wieder ABBA in Mundart, was auch wieder eine Riesenkiste wurde, halt einfach anders und weniger emotional. Die Freddie-Show ist schon sehr emotional.
0: Da warst du ja auch ganz nah dran an deinem Traum mit der Rockmusikerin.
2: Ja, da war ich. So nah war ich noch nie.
0: Wenn man wie du eigentlich alleine unterwegs ist und dann plötzlich ein solches Projekt macht mit anderen Musikern, freut man sich dann wieder, die Bühne für sich allein zu haben, wenn das mal fertig ist?
2: Ja, es geht ja nicht mal unbedingt um die Bühne. Sich die Bühne mit jemandem zu teilen, ist etwas Tolles. Ich finde das sehr bereichernd, auch zusammen etwas solches zu erarbeiten. Aber die Strukturen sind halt sehr, sehr viel überschaubarer, wenn man allein unterwegs ist. Weil wir sind zu dritt. Mein Fräulein sind drei Leute. Das ist mein Bürofräulein, das ist mein Techniker und das bin ich. Und that's it.
0: Warum ist der Techniker eigentlich ein Techniker und nicht ein Technikfräulein? Würde dann auch noch passen, habe ich mich gefragt.
2: Ja, das ist eine gute Frage. Ich habe damals, als ich jemanden gesucht habe, habe ich schon auch eine Frau im Visier gehabt. Aber es gibt erstens sehr, sehr wenige Technikerinnen im Audiobereich. Und es hat sich dann einfach halt so ergeben, wir haben eigentlich gedacht, wir probieren so ein paar verschiedene Menschen durch und dann hat es beim ersten ganz so gut gestummt, dass ich fand, ja, dann muss ich jetzt gar nicht mehr weitersuchen, umso besser.
0: Machen wir es mit dem.
2: Ja, da kamen wir mal als Sonntagskind zum Zug.
0: Eben, das bist du schon ein bisschen.
2: Ich bin ein Sonntagskind, ja, total.
0: Kann man das steuern?
2: Ja, ich glaube daran, dass man das steuern kann. Ich hab eine Tante, die hat immer gesagt, du bist eben mein Sonntagskind. Und sie hat das in mir so fest verankert, dass ich dann irgendwann davon ausging, ja, mir kann eh nichts passieren, ich bin ja ein Sonntagskind. Und meine Tochter, an einem Donnerstag geboren, sagt inzwischen auch, ich bin ein Sonntagskind, weißt du.
0: Und das heißt, im Leben ist das Glas immer halb voll.
2: Ja, genau, mindestens. Und man hat immer ein Glas.
0: Irin Brücker, Fräulein da Capo. Man muss in der Mitte des Lebens nichts mehr müssen. Ist das so?
2: Na, der Satz kommt nicht von mir, glaube ich, oder?
0: Eben.
2: Es gibt Sachen, die man muss. Da kommt man leider nie ganz drumherum. Wenn man in einer Gesellschaft funktionieren wird, gibt es gewisse Sachen, die man halt muss. Aber meistens nicht so schlimm, dass es gleich so, dass es eine Katastrophe wäre.
0: Aber man muss weniger müssen.
2: Ja, man muss weniger müssen. Ich glaube, man muss vor allem auch weniger gefallen oder es anderen recht machen. Ich glaube, irgendwann kommt man an den Punkt, wo man findet, ja, das und das, das lasse ich jetzt einfach mal an meinem Allerwertesten vorbeiziehen.
0: Finde ich ein schönes Schlusswort. Irin Brücker, schön, dass du heute mein Gast warst.
2: Vielen Dank.

0: Rentner mit Fräulein Da Capo gehört im Musikfeingast auf SRF 2 Kultur. Die Sendung gibt es natürlich auch als Podcast. Ich bin Simon Loi und wünsche Ihnen viel Schönes.
1: Die Nachrichten von SRF um 12 mit Roger Brändlin. Es ist die größte Einzelspende, die eine britische Partei je bekommen hat. Ein britischer Kryptomilliardär überweist der rechtspopulistischen Reform UK 36 Millionen britische Pfund, das sind fast 40 Millionen Franken. Der Unternehmer erklärte der Zeitung Telegraph seinen Beweggrund, die Partei solle weniger Zeit aufwenden, um Geld aufzutreiben und dafür mehr Zeit, um sich auf eine künftige Regierungsarbeit vorzubereiten. Reform UK und ihr Chef Nigel Farage waren zuletzt wegen mutmaßlicher Spendenaffären in die Schlagzeilen geraten. Leitende Vertreter der Partei sollen versucht haben, ausländische Spenden zu verschleiern. Zudem untersucht das britische Parlament, ob Farage vor zwei Jahren eine Spende von 5 Millionen Pfund nicht angegeben hatte. In Frankreich ist gestern Abend in der Normandie ein Zug entgleist. Mehr als 40 Menschen wurden verletzt. Die Polizei geht inzwischen von Sabotage aus. Eine mutwillige Handlung stehe im Vordergrund, berichten mehrere französische Medien. Sie berufen sich alle auf Polizeikreise. In der Nähe des Unfallorts sei ein Stück Schiene gefunden worden, das möglicherweise auf das Gleis gelegt worden sei. Zuvor hatte der Sender BFMTF berichtet, der Zug sei mit einem unbekannten Gegenstand kollidiert. Passiert ist das Unglück gestern Abend zwischen Rouen und Gaen und ein Wagen kippte um, mehrere weitere Wagen entgleisten. Zu weiteren Meldungen aus der Schweiz. Über 50 Verbände, Detailhändler und auch Kantone wollen etwas gegen Food Waste unternehmen. Sie starten heute eine nationale Aktionswoche gegen die Verschwendung von Lebensmitteln, wie sie mitteilen. Die teilnehmenden Firmen und Organisationen planen dabei, ihre Kommunikationskanäle zu nutzen, um so auf Food Waste aufmerksam zu machen. Ein 19-jähriger Autofahrer ist letzte Nacht in Erlach im Kanton Bern vor einer Verkehrskontrolle geflüchtet. Er soll unter Alkoholeinfluss gefahren sein. Die Polizei fand das Auto kurz darauf auf einem Parkplatz. 5 Insassen konnte sie dort anhalten. Einer wurde auf der Flucht von einem Diensthund gestoppt. Und in Zürich hat ein 19-Jähriger am frühen Morgen die Kontrolle über seinen BMW verloren und ist in einen parkierten Bus gekracht, wie die Stadtpolizei Zürich mitteilt. Er und seine Beifahrerin wurden verletzt, das Auto erlitt Totalschaden. Die Staatsanwaltschaft vermutet ein Raserdelikt und hat deshalb ein Verfahren eröffnet. Das Wetter, es ist meistens sonnig. Morgen Nachmittag ziehen dann aber im Norden immer mehr Wolken auf und am Abend, Sonntagabend, regnet es auch stellenweise. Und das bei 22 bis 26 Grad. Das waren Nachrichten von Radio SRF, verantwortlich Tobias Mayer.
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3: Ja, und Da Capo sagen wir jetzt auch bei der Musik. Eine Serenade, ein Klavierkonzert und eine Arabeske gibt's hier bei uns bis zu den Nachrichten um 12:30. Am Mikrofon ist Hannes Dickelmann. Guten Samstagmittag. Und den Anfang macht jetzt diese italienische Serenade von Hugo Wolf. Das ist ein tänzerisches Stück für Streichquartett.

Ein lustiges und auch etwas ironisch angehauchtes Ständchen irgendwo in einer kleinen Stadt in Italien. Die italienische Serenade in G-Dur von Hugo Wolf. Das Signum-Quartett hat sich da von seiner leichtfüßigen Seite gezeigt. Ein ganz anderes musikalisches Gewicht wirft jetzt als nächstes Karl Reinecke in die Waagschale. Ein Orchester, ein großes, und ein Soloklavier. Und dazu eben keine leichtfüßige Musik, sondern ganz, ganz viel romantischer Ernst. Sein Konzertstück in B-Dur, Opus 33, das hat der 24-jährige Reinecke einem der damaligen Superstars unter den Pianisten gewidmet, Ignaz Moscheles. Aber selber spielte es Reinecke dann auch viel auf seinen eigenen Konzertreisen. Eine gute Viertelstunde lang ist dieses Konzertstück von Reinecke, und wir hören es hier jetzt mit dem Pianisten Simon Callahan und dem Sinfonieorchester St. Gallen.

Ein Klavierkonzert en miniature, sozusagen, von Karl Reinecke. Ein Konzert nämlich in nur einem Satz. Karl Reineckes Konzertstück für Klavier und Orchester, B-Dur, Opus 33. Der Pianist Simon Callaghan wurde hier begleitet vom Sinfonieorchester St. Gallen unter der Leitung von Modestas Pitrenas. Der Samstagmittag mit SRF 2 Kultur. Um 12:30 gibt es hier gleich die nächsten Nachrichten und bis dahin jetzt noch ein paar Takte von Jörg Bowen mit der Harfenistin Sandrine Chatron.

0: Die Nachrichten von SRF um 12:30 mit Roger Brendlin. Die Glaubwürdigkeit der Finanzkontrolle war damals nicht groß. So erklärt Sicherheitspolitiker Werner Salzmann von der SVP das Kostendebakel um den Kampfjet F-35. Die Partei soll keine Zeit verschwenden mit der Suche nach Geld. So erklärt ein Kryptomilliardär seine Millionenspende an die britische Rechtspartei Reform UK. Alles deutet auf Sabotage hin. So erklärt sich die Polizei in der Normandie die fatale Zugentgleisung mit über 40 Verletzten von gestern Abend. Und das Wetter mehrheitlich sonnig bis morgen Abend, dann ziehen aber Wolken auf. Dazu warme Temperaturen 22 bis 26 Grad. Einen Fixpreis für den Kampfjet F-35 hat es nie gegeben. Ein Bericht der Geschäftsprüfungskommission des Nationalrats hat diese Woche kein gutes Licht auf das Verteidigungsdepartement geworfen. Aber auch das Parlament hatte nicht auf konkrete Warnungen reagiert. Trägt es eine Mitverantwortung? In der SRF-Samstagsrundschau hat SVP-Ständerat und Sicherheitspolitiker Werner Salzmann dazu Stellung genommen. Der Bericht von Dominik Mayer.
1: Nein, sagt Werner Salzmann. Mitverantwortlich für das Fixpreis-Desaster sei er nicht.
2: Ich gebe gerne Fehler zu, wenn er ihn nicht macht, aber ich kann nicht keinen zugeben.
1: Salzmann war Präsident der Sicherheitspolitischen Kommission des Ständerats. Als vor 4 Jahren die eidgenössische Finanzkontrolle als Aufsichtsbehörde warnte, ein Fixpreis für den F-35 sei nicht garantiert. Er habe daraufhin die Finanzkontrolle vorgeladen, sagt Salzmann. Doch ihre Einschätzung und diejenige der Verwaltung, des VBS also, hätten sich widersprochen.
2: Wir müssen eine Abwägung machen, was stimmt jetzt? Und dort haben wir eindeutig einen Entscheid getroffen, aufgrund der Argumentation, das, was uns die Verwaltung sagt, ist richtig.
1: Salzmann räumt ein, dass er und weitere bürgerliche Sicherheitspolitiker der Finanzkontrolle EFK und vor allem ihrem damaligen Direktor grundsätzlich wenig vertraut hätten.
2: Anstatt zu Gesetz und Finanzvorgaben hat er sich politisch eingemischt, die Entscheidungen, die schon lange klar waren, gesetzliche Grundlage, die das Parlament mehrfach bestätigt. Und so ist die Glaubwürdigkeit von der EFK leider dann nicht so hoch gewesen.
1: Die Sicherheitspolitische Kommission habe die Finanzkontrolle zwar angehört.
2: Aber aus diesen Ressentiments aus hat man nicht geglaubt. Nachher kann man sagen, es war ein Fehler gewesen. Das tue ich nicht abstritten.
1: Kurz nach der Warnung der Finanzkontrolle hatte das Parlament die Kredite für den F-35 definitiv beschlossen. Diese Woche nun hat die Geschäftsprüfungskommission

0: auf eine künftige Regierungsarbeit vorzubereiten. Reform UK und ihr Chef Nigel Farage waren zuletzt wegen mutmaßlicher Spendenaffären in die Schlagzeilen geraten. Leitende Vertreter der Partei sollen versucht haben, ausländische Spenden zu verschleiern. Zudem untersucht das britische Parlament, ob Farage vor 2 Jahren eine Spende von 5 Millionen Pfund nicht angegeben hatte. In Frankreich ist gestern Abend in der Normandie ein Zug entgleist mit mehr als 40 Verletzten. Die Polizei geht inzwischen von Sabotage aus. Eine mutwillige Handlung stehe im Vordergrund, berichten mehrere französische Medien. Sie berufen sich alle auf Polizeikreise. In der Nähe des Unfallorts sei ein Stück Schiene gefunden worden, das möglicherweise auf das Gleis gelegt worden sei. Zuvor hatte der Sender BFM-TF berichtet, der Zug sei mit einem unbekannten Gegenstand kollidiert. Passiert ist das Unglück gestern Abend zwischen Rouen und Gand. Ein Wagen kippte um, mehrere weitere Wagen entgleisten. Der ukrainische Präsident Volodymyr Zelensky hat einmal mehr gesagt, er sei bereit zu einem direkten Gespräch mit dem russischen Präsidenten Wladimir Putin. Und zwar am G20-Gipfel im Dezember in den USA. Er und Putin müssten sich treffen, miteinander reden und Entscheidungen fällen, so Zelensky in einem Interview mit der Deutschen Welle. Es sei ein gutes Zeichen, dass die beiden Sondergesandten der USA am letzten Wochenende sowohl Moskau als auch Kiew besucht hätten, so Zelensky weiter. Zurück in die Schweiz. Mehr als 50 Verbände, Detailhändler und auch Kantone wollen gemeinsam etwas gegen Food Waste unternehmen. Sie starten darum heute eine nationale Aktionswoche gegen die Verschwendung von Lebensmitteln, wie sie mitteilen. Die teilnehmenden Firmen und Organisationen planen zum Beispiel, ihre Kommunikationskanäle zu nutzen, um so auf Food Waste aufmerksam zu machen. Geplant sind aber auch Kochkurse oder Bankette mit Lebensmitteln, die sonst im Abfall landen würden. Die Organisatoren und Organisatoren machen in der Mitteilung darauf aufmerksam, dass eine durchschnittliche Person in der Schweiz pro Jahr etwa 80 Kilo Lebensmittel wegwirft. Zwei kurze Meldungen aus den Regionen. Ein 19-jähriger Autofahrer ist letzte Nacht bei Erlach im Kanton Bern vor einer Verkehrskontrolle geflüchtet. Er soll unter Alkoholeinfluss gefahren sein. Die Polizei fand das Auto kurz darauf auf einem Parkplatz. 5 Insassen konnte sie dort anhalten. Einer davon wurde auf der Flucht von einem Diensthund gestoppt. Und in Zürich hat ein 19-Jähriger am frühen Morgen die Kontrolle über seinen BMW verloren und ist in einen parkierten Bus gekracht, wie die Stadtpolizei Zürich mitteilt. Er und seine Beifahrerin wurden dabei verletzt. Das Auto erlitt Totalschaden. Die Zürcher Staatsanwaltschaft vermutet ein Raserdelikt und hat ein Verfahren eröffnet. 4 riesige Fußabdrücke mit je 3 Zehen. Über 66 Millionen Jahre alt. Im US-Bundesstaat North Dakota haben Forschende die Spuren eines Dinosauriers entdeckt, wahrscheinlich eines Tyrannosaurus Rex. Es sei das erste Mal überhaupt, dass eine Spur mit mehreren Schritten eines ausgewachsenen T-Rex gefunden worden sei. Das schreibt das Forschungsteam im Fachmagazin Journal of Vertebrate Paleontology. In der unmittelbaren Region der Fundstelle waren zuvor schon viele T-Rex-Knochen und Skelette gefunden worden. Das Wetter. Heute und morgen scheint meist die Sonne und es wird 22 bis 26 Grad warm maximal. Morgen Nachmittag ziehen dann im Norden immer mehr Wolken auf. Am Abend regnet es stellenweise. Das waren Nachrichten von Radio SRF. Verantwortlich Tobias Mayer.
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2: Verbum nobile, das edle Wort oder eben Ehrenwort. Das ist der Titel der Opernouvertüre von Stanislav Moniuszko, die hier jetzt gleich den Anfang macht. Verbum nobile, das ist das Ehrenwort zweier Väter hier, die sich gegenseitig ihre Kinder zur Heirat versprechen. Diese Kinder, die haben dann allerdings eigene Pläne. Am Mikrofon ist Hannes Dickelmann und ich freue mich sehr, dass Sie heute mit dabei sind. Ehrenwort.

Ein rasanter Auftakt, wie sich das gehört, für eine turbulente und humorvolle Operngeschichte. Verbum Nobile, eine komische Oper des polnischen Komponisten Stanisław Moniuszko. Die Warschauer Philharmoniker haben hier die Ouvertüre gespielt unter der Leitung von Antoni Witt. Ein Augenzwinkern, mindestens ein kleines, steckt auch in der folgenden Klaviermusik jetzt von Franz Schubert. Der Scherz, der steht da schließlich schon im Titel dieses Impromptus, Allegro Scherzando.

Die Pianistin Sylviane Dufern mit Franz Schuberts Impromptu Nummer 4 in F-Moll. Nur gerade ein paar Dutzend Takte lang ist das Fragment eines Allegros für Oboe und Orchester von Wolfgang Amadeus Mozart. Nach diesen paar Takten hatte Mozart vielleicht keine Zeit mehr, vielleicht keine Lust mehr. Wer weiß, er ließ das Werk jedenfalls liegen nach diesen paar Takten und vergaß es. Weil ein paar Takte Mozart aber eben ein paar Takte Mozart sind, war und ist dieses Fragment auch für die Nachwelt interessant. Schon vor ein paar Jahrzehnten hat ein US-Musikwissenschaftler es einmal ausgebaut, ergänzt zu einem kompletten spielbaren Stück. Und genau das Gleiche hat vor 6 Jahren dann auch nochmals der Schweizer Oboist und Komponist Gotthard Odermatt gemacht. Und da gab es auch einen konkreten Anlass dazu. Star-Oboist Albrecht Mayer war nämlich auf Gotthard Odermatt zugekommen mit der Bitte, eine solche zweite Version zu schreiben und bitte etwas oboistischer und virtuoser noch als die Fassung aus den USA, die es eben schon gibt. Gesagt, getan, Gotthard Odermatt schrieb das Stück also neu, im Stil von Mozart selbstverständlich und eben oboistisch virtuos. Und was dabei herausgekommen ist, das hat Albrecht Mayer dann gleich bei der Deutschen Grammophon auf CD eingespielt. Halb Mozart, halb Odermatt. Hier ist dieses Allegro für Oboe und Orchester.

ein Stück komponieren, das möglichst nicht nach einem selbst klingt, sondern nach dem Stil eines anderen. Das ist natürlich schon eine sehr spezielle Aufgabe, aber genau das war gefragt bei diesem Allegro für Oboe und Orchester. Ein kurzes Fragment von Wolfgang Amadeus Mozart ist hier fertig komponiert worden vom Schweizer Oboisten und Komponisten Gotthard Odermatt. Und gespielt hat es dann Albrecht Meyer, begleitet von der Deutschen Kammerphilharmonie Bremen. Guten Samstagmittag, Sie hören SRF 2 Kultur.

Seine Fans haben sie wohl erkannt, die Stimme des Countertenors Philippe Charouski. Philippe Charouski, der Franzose, hier zu hören mit diesem Stück von Michel Lambert, «Vos mépris chaque jour». Und mit der Begleitung auch des Ensembles L'Arpeggiata unter Christina Pluhar. Was waren diese Leute noch fleißig, als sie noch nicht das Smartphone in den Händen und permanent vor der Nase hatten? Georg Friedrich Händel zum Beispiel. Der brauchte im Herbst 1739 mehrere verschiedene Instrumentalstücke, die er in den Pausen seiner Londoner Oratoriumkonzerte spielen lassen konnte. Ja, und weil er eben gerade dran war und kein Handy ständig Bing Bing und Piep Piep machte und ihn rausriss, schrieb Händel innerhalb eines einzigen Monats 12 komplette Concerti Grossi. Die Sammlung Opus 6 ist das heute. Und wie viel das zu erfinden und zu schreiben gab, das wird vielleicht noch klarer, wenn wir uns jetzt eines dieser 12 Concerti Grossi anhören. Fast eine Viertelstunde und 6 Sätze ist es lang, dieses Händel Concerto Grosso in C-Moll. Und in unserer Aufnahme spielt die Akademie für Alte Musik Berlin.

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Der junge Beethoven, 25-jährig, mit dem allerersten Mosaiksteinchen seines Klaviersonaten-Universums später. Der erste Satz aus der Beethoven-Klaviersonate Nummer 1 in F-Moll, gespielt hier vom Schweizer Pianisten Olivier Cavé. Ja, schon einiges älter, nämlich über 60, war der deutsche Spätromantiker Salomon Jadassohn, als er seine Cavatine in F-Dur komponiert hat für Cello und Orchester. Cavatine oder Cavatina, das ist eigentlich ein Begriff aus der Oper. Da ist es eine besonders lyrische Arie, die manchmal so genannt wird, aber natürlich lässt sich das auch auf die Instrumentalmusik übertragen. Ein lyrisches, getragenes Stück hier also von Salomon Jadassohn für Cello und Orchester. Und der Solist in unserer Aufnahme, das ist Thomas Georgi.

Cellist Thomas Georgi. Er ist selbst Stimmführer im Brandenburgischen Staatsorchester Frankfurt an der Oder. Und genau dieses Orchester hat ihn hier auch begleitet. In dieser Kavatine für Cello und Orchester F-Dur von Salomon Jadasson. Die Leitung hatte Howard Griffiths. Sie hören SRF 2 Kultur an diesem frühen Samstagnachmittag, wobei früh hier jetzt gleich das Stichwort ist für unseren nächsten Komponisten. Der heißt nämlich nicht früh, sondern spät. Andreas Spät.

0: Andreas Späth, ein deutscher Komponist, der vorübergehend auch einmal in der Schweiz gewirkt hat. In den 1830er Jahren war er Organist und Kirchenchorleiter, zuerst in Morges und dann in Neuchâtel. Hier war allerdings weder eine Orgel noch ein Chor zu hören, sondern eine Klarinette und ein Klavier. Rita Karin Meyer und Karl Andreas Colli haben die erste der drei Melodien, Opus 196, gespielt von Andreas Späth.
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Georges Bizets Sinfonie in C-Dur, ein Werk, das Bizet geschrieben hat als 17-jähriger Student am Konservatorium und ein Werk aber auch, das dann fast 100 Jahre lang nie aufgeführt wurde und lediglich in Archiven geschlummert hat, bis ins Jahr 1935, da fand dann die Uraufführung statt, und zwar hier in der Schweiz, genauer in Basel. Ja, Georges Bizets Sinfonie in C-Dur und das hier war der Eröffnungssatz dieses Jugendwerks mit dem Orchestre de Paris und unter der Leitung von Paavo Järvi.

Heute gibt es hier eine etwas andere Musik als sonst. Ein legendäres Werk hören wir heute, eines, das Geschichte schrieb und gerade heute hochaktuell ist und das bei uns noch nie besprochen worden ist.

0: Ein kleiner Appetizer war das aus Leonard Bernsteins West Side Story. Fetzige, jazzige Tanzrhythmen, dichte Fugen, schmelzende Melodien und große Gefühle hat Bernstein in seine Tragic Musical Comedy hineinkomponiert. So hat er die West Side Story bezeichnet. In seinem wichtigsten Werk, da geht es um eine Liebe, die nicht sein darf und die dennoch Hass besiegt. Und es geht um zwei verfeindete Jugendgangs, die sogenannten Jets und die Sharks. Sie verständigen sich in den nächtlichen Straßen New Yorks über Pfiffe. Die Pfiffe, die sie eingangs gehört haben. 1957 wurde die West Side Story am Broadway in New York uraufgeführt und erlebt seither anhaltend einen Riesenerfolg auf der Bühne, im Film und im Konzert. Mich begleitet sie schon seit meiner Jugend und deshalb freut es mich besonders, sie hier erstmals in der Diskothek vorzustellen. Und es ist auch eine Premiere sonst. Musicals gab es bislang hier in der Diskothek kaum und wenn, dann vor vielen, vielen Jahren. Ich bin Gabrielle Weber. Ich begrüße hier meine zwei Gäste, die beiden Pianisten Stefan Wirth und James Alexander. Sie beide sind erfahrene Experten hier in der Diskothek und sie beide lieben das Werk ebenso und haben begeistert zugesagt. James Alexander, Sie waren eine Zeit am Opernstudio Zürich tätig und unterrichteten an der Hochschule Bern und in Genf. Sie stammen aber selbst aus Kanada und studierten nach Vancouver an der Juilliard School in New York. Wann und wo begegneten Sie der West Side Story zum ersten Mal?
1: Also in meinem Jugend in Kanada, ich habe mehrere Stücke aus West Side Story begleitet, weil alle wollten das singen. Das ganze Stück habe ich erst zum ersten Mal im Fernsehen gesehen, als ich noch Student war. Es kam der Film von 61 und erst dann habe ich verstanden, dass das nicht so ein leichtes Musical ist wie Mary Poppins oder was weiß ich, sondern wirklich ein sehr dramatisches Werk. Und dann, ich habe endlich live in New York auf Broadway die zweite Produktion gesehen von Arthur Lawrence, wo es teils auch spanischen Dialog gibt.
0: Und was hieß damals Musical für klassische Musiker wie Sie?
1: Ich denke, wir finden, dass es irgendwie nicht seriöse Musik, sehr leicht, höchstens charmant mit Happy End und so weiter. Und klar, diese Musik ist höchst kompliziert, sehr dramatisch und basiert auf Shakespeares Romeo und Juliet. Also es gibt alles anders als Leichtes. Und ich möchte sagen, ich finde, die Musik ist nicht weniger anspruchsvoll oder kompliziert als zum Beispiel ein Werk von Richard Strauss. Ich meine, es ist für das Orchester, für die Sänger unglaublich anspruchsvoll.
0: Ja, dann hat sich die Einstellung Musical gegenüber dann wirklich geändert, ab der West Side Story. Ja. Und Sie, Stefan Wirth, Sie sind auch Pianist, aber auch Komponist. Sie schreiben komplexe zeitgenössische Werke, auch Opern. Und Sie unterrichten an der Hochschule Luzern. Und Sie studierten zum Teil in den USA. Wann begegneten Sie das erste Mal der West Side Story?
2: Da war ich ungefähr 9. Und zwar hatten mich meine Eltern bei den Großeltern abgegeben, weil sie als Couple Activity West Side Story gucken gingen. Und ich wollte natürlich mit, war auch etwas entrüstet, dass ich nicht mit durfte. Aber das sei nichts für Kinder. Das ist so ein bisschen brutal, sehr traurig. Natürlich die beste Art, ein Kind neugierig zu machen. Und dann habe ich tatsächlich nachher am nächsten Tag dieses Programmheft studiert, das sie mir mitgebracht hatten, und war fasziniert von den Bildern, von diesen Jungs, die da die Feuerleitern und Drahtzäune hochgingen. Das war irgendeine Inszenierung mit so Drahtzäunen. Und I was intrigued, wie man sagt. Ich war auch ein großer Musical-Konsument. Meine Mutter hatte diese Sammlung von Rodgers und Hammerstein und diesen South Pacific, King and I, diesen alten Musicals, da war ich schon ziemlich Fan. Und ich weiß jetzt nicht mehr, ob ich mir das gewünscht hatte. Ich habe jedenfalls die Platte LP damals von West Side Story dann zu Geburtstag oder Weihnachten gekriegt. Und das war dann wirklich Liebe auf den ersten Blick.
0: Ah, da sind wir dann gespannt, welche.
2: Ja, genau. Also die erkenne ich, wenn es die ist. Genau, das ist dann das meine Referenzaufnahme.
0: Später. Und Sie haben ja selbst auch das Gershwin Piano Quartet. Ihre Liebe zu Musicals geht ja weiter bis
2: Absolut.
0: Heute.
2: Absolut. Wir spielten eine Version von West Side Story, bis es uns von der Leonard Bernstein Foundation verboten worden ist. Also das Copyright ist sehr streng. I mean, good for him, good for the family. Für uns etwas schade. Also wir haben wirklich eine sehr schöne Suite, glaube ich, sehr, sehr viel gespielt in dieser Quartettbesetzung.
0: Ja, in dieser modernen Romeo und Julia Story geht es um zwei verfeindete Jugendgangs in New York. Sie streiten um ihr Revier. Da sind die Jets. Sie fühlen sich als die einzig richtigen Amerikaner. Die meisten von ihnen haben allerdings europäische Einwanderer. Eltern. Und dann die Sharks, sie stammen aus Puerto Rico. Kommen wir nun zur ersten Aufnahme. Wo stehen wir in dieser Geschichte? Zum Konflikt der Gangs gibt's eine der größten Liebesgeschichten der Musik. Die Hauptpersonen Tony und Maria, die haben sich gerade unsterblich verliebt, und zwar auf den ersten Blick. Tony ist ehemaliges Mitglied der Jets, er steht zwischen den Fronten. Maria ist Puerto-Ricanerin, ihr Bruder Bernardo ist der Anführer der Sharks. Sie lernen sich kennen mitten im sogenannten Dance at the Gym. Da sind alle Jugendlichen, die Teenagers, so bezeichnet sie übrigens Bernstein liebevoll, von der Stadt eingeladen, um sich kennenzulernen, aber davon keine Spur, außer Maria und Tony. Das kommt bei den anderen schlecht an. Die Gangs fordern zum Kampf, dem Rumble. Es gibt sehr verschiedene Aufnahmen, Bühnen, Film, Studio und Live-Versionen. Ich habe 5 sehr unterschiedliche Aufnahmen ausgewählt, aus unterschiedlichen Zeiten, mit Opern- und Musical-Stimmen. Und es gibt ja unterschiedliche Partiturversionen. Wir verwenden hier die Partitur von 1994. Sie basiert auf Bernsteins eigener Einspielung von 1985. Sie wurde im Jahr 2000 nochmals korrigiert. Das Manuskript liegt in der Library of Congress in New York. In der ersten Runde hören wir nun Tonys große Liebesarie an Maria, die Aufnahme Nummer 1.

0: So, wir hörten die erste Version von Tonys Arie an Maria. Wie hat sie Ihnen gefallen? James Alexander, möchten Sie beginnen?
1: Also, vom Ausdruck her gut, finde ich. Ich weiß nicht, welche Aufnahme das ist, aber vom Klang, von Aufnahmeklang, ich denke, das ist eine ältere. Weil es gibt mehrere eben von den Original Cast damals. Einfach der Klang ist ein bisschen vom Orchester, denke ich, eine ältere Aufnahme. Ein kleiner Punkt, das ist manchmal sehr hoch für Tenor. Und Gegentakt 36, es gibt ein Ossia, das heißt eine andere Möglichkeit, nicht hoch zu gehen. Und das nimmt er. Er geht nicht auf das hohe B, was vielleicht einen operatischen Tenor machen würde. Ich finde von Ausdruck her und vom Akzent auch, finde ich sehr gut.
0: Wie gefällt Ihnen die Stimme?
1: Das ist eigentlich ein großes Thema bei West Side Story, weil man muss sagen, es ist ein Theaterstück. Und bewertet man das, ist es nicht eine Oper. Es gibt Leute, die vielleicht gut singen können, aber die Theaterleute, die müssen vor allem tanzen. Das ist sehr, sehr wichtig. Das ist eine große Choreografie. Und auch singen. Und sehr oft, die singen mit Mikro. Also das ist keine große Opernstimme. Das ist nicht jemand, der auch dann, sagen wir, Puccini oder Verdi singen würde. Aber es ist nicht kritisch, sondern jemand, ich denke, ein Schauspieler, der gut singen kann.
0: Sind wir gespannt, was Sie dazu meinen, Stefan Wirth?
2: Ja, ich würde, James Alexander spricht genau das Thema an. Es ist eigentlich unbesetzbar, das Stück, weil man muss alle Qualifikationen haben und nur schon im Stimmlichen muss man eigentlich von einem Musical, wirklich textbetonten Stil in einen reinen Opernstil kommen und am besten wieder draus raus. Und das macht es auch so spannend, dass das zwischen den Stilen steht und man kann es von jedem Stil aus nehmen und auch jeder von jedem Stil aus wieder kritisieren. Darum kann ich jetzt wirklich nur sagen, wie es mir gefallen hat. Also mir ist eigentlich sehr gut gefallen. Ich fand, es hat eine sehr schöne Mitte, also näher beim Musical. Aber wenn es dann höher geht, muss man etwas klassischer singen. Und ich fand, am Anfang ist es so dieser etwas freiere, ich sag mal eben Chanson, Kabarett, Musical, so diese Welt, dass man ein bisschen den Rhythmus interpretiert, mal mehr in Sprechgesang geht, also so Stellen wie I just kissed a girl named, man singt I just kissed, man singt da nicht, sondern sagt es eher.
0: Und das war jetzt für Sie?
2: Und das ist für mich genau richtig.
0: Getroffen, ja.

0: Auch das kann wieder manieriert werden, wenn man dann die ganze Zeit, es ist wirklich so walk the line, so eine feine Linie. Und ich finde, der Sänger hier macht das sehr gut. Ich würde auch sagen, eine der älteren Aufnahmen, Film wahrscheinlich, aber auf jeden Fall eine aus den 50er, 60ern.
1: Ja, dann gehen wir doch weiter zur Aufnahme Nummer 2, die Liebesarie des Tony Maria.
2: Maria.

0: Ja, das war die zweite Aufnahme von Tonys Liebesaria an Maria. Sie haben beide geschmunzelt. Stefan Wirth, was halten Sie von dieser Aufnahme?
1: Ja, ich würde sagen, sie ist in ähnlichem Stil gehalten. Hat jemand das absolute Gehör im Raum? Ist tiefer, oder? Ist sie in Des?
2: Nein, ein halben Ton.
1: Halben Ton, okay.
2: In D.
1: In D, okay. Also das habe ich zumindest, ich habe es leider nicht, aber ich habe es gerochen. Es ist tiefer, interessant, auch wieder nicht eine Opernstimme, sondern eine Musical-Theater-Stimme. So, ich würde sagen, very gentle, sweet. Also eigentlich hat mir der Grundcharakter sehr gefallen. Ich finde aber, der Sänger macht weniger jetzt, es ist etwas purer, etwas weniger fantasievoll gesungen. Es gibt nicht so kleine Textausdeutungen wie in der Eins.

0: und obwohl es tiefer ist, gibt's dann nicht den erwarteten hohen Ton, sondern auch die Ossia, die ich übrigens auch gar nicht schlechter finde. Das ist so eine Opernästhetik und sagt, ah, man muss doch auf den hohen Ton. Und Bernstein fand wahrscheinlich auch beides okay. Aber der hohe Ton ist quasi das Original und die andere Version ist das Ossia. Ich fand die auch prima und etwas ähnlich, aber vielleicht etwas weniger überzeugend im Gesamten und sicher neuer vom Sound, würde ich meinen.
1: Da sind wir gespannt. James Alexander.
2: Ja, so geht's mir auch. Zuerst mal merkt, es ist einfach tiefer, tiefere Tonart. Klingt deswegen ein bisschen baritonal als Tenor. Und ich fand sie ein bisschen weniger poetisch, weil wir reden die ganze Zeit, wie viel ist das ein Schauspielstück, wie viel ist das eine Opernaria, aber ich finde auch die sogenannten Musicals von Kurt Weill oder so, die sind sehr oft quasi gesprochen. Ich meine, das gehört zum Ausdruck und ich finde, man kann sehr, sehr, sehr viel mit dem Text machen und ich finde, es ist ein bisschen intoniert, schön gesungen, rund, aber für mich ein klein bisschen weniger poetisch als die erste Aufnahme.
1: Dann würde ich sagen, kommen wir zur Aufnahme Nummer 3, die Arie Maria aus West Side Story.
3: Maria.

0: Ja, wieder. Sie schmunzelten beide. Ich habe vor allem Stefan Wirth ertappt bei der Ossia-Stelle mit einem größeren Schmunzeln. Möchten Sie gleich einsteigen?
1: Ja, das war so eine leidenschaftliche Aufnahme, dachte ich, he's gonna go for it. Aber dann doch nicht, weil es ist wieder ganz klar eine Musical-Stimme, aber schon eine wirklich sehr lyrische, auch eher weniger gesprochen, mehr gesungen. Ich bin tatsächlich kein Hochtonfetischist. Messia hat das immer so schön beschrieben. In der Oper geht es eigentlich nur darum, wann der hohe Ton kommt und dann warten alle und dann reden alle drüber, wie der hohe Ton war und dass ihnen das eigentlich am wenigsten interessiert. Finde ich eine gesunde Einstellung darum. Genau, trotzdem schmunzeln ist gut und mir hat diese Aufnahme eigentlich sehr, sehr gut gefallen. Ich fand die extrem leidenschaftlich. Das war die amerikanischste Maria. Also es war so das, was man nicht darf. Man geht sofort auf Maria und nicht Maria.
2: Maria, I've just met a girl named Maria.
1: Wie im Bluegrass Country, aber vielleicht ist das eben gerade schön. Und das hat mich jetzt in dem Falle sehr überzeugt. Und das ist ja der Inhalt des Liedes, sich in einen Namen zu verlieben, in den Klang eines Namens, Maria. Und das hat man hier so richtig miterleben können. Also mir hat die eigentlich sehr gut gefallen.
0: Genau, und gerade bei der Ossia-Stelle, man kann den Namen noch öfters nennen, wenn man die Ossia-Stelle
1: Aber noch ein paar Mal mehr
0: eigentlich,
1: Maria
0: genau.
1: gesagt.
0: Und James Alexander.
3: Ich finde auch, es ist eine leidenschaftliche Fassung, auch ein bisschen eher Slang, Richtung Slang. Maria, wie mein Akzent eigentlich, sehr, sehr schön. Und paar Dinge, sehr kleine, pingelige Punkte. Dieser Effekt, die wir vorher angesprochen haben, hinter der Bühne waren ursprünglich Leute Maria, Maria oder mit Reverb aufgenommen, ich weiß nicht. Aber dieser Männerchor fand ich ein bisschen Chorverein oder ein bisschen übertrieben. Das hat nichts mit dem Sänger zu tun, aber der Effekt fand ich ein bisschen übertrieben. Und auch ein sehr kleiner Punkt, das ist ironisch. Huh? Say it soft. Und genau dort, Kontrast, forte, pianissimo, es gibt Cymbal und say soft. Und ich finde die einfach zu laut. Say it, bang!
2: Say it soft and it's almost like praying.
3: Say it soft. Nicht vom Sänger, sondern ich denke, der Dirigent hätte das auch vielleicht runternehmen können. Auf jeden Fall, das sind wirklich kleine Punkte. Aber ich finde, das Ganze ist ein bisschen gewagter und geht in eine Richtung von Leidenschaft und von Spontanität.
0: Dann sind Sie sich also recht einig bei der Deutung dieser dritten Version. Dann bin ich gespannt, was Sie von der Nummer 4 halten.
4: Maria.

0: Ja, die Aufnahme Nummer 4 aus der West Side Story, die Arie des Tony Maria. James Alexander.
1: Also nur eins, das Orchester ist unglaublich gut. Also es ist wirklich sehr symphonisch. Es gibt Farben, es ist groß, es ist großzügig, es ist wirklich symphonisch sehr, sehr gut. Ich weiß nicht, aber wenn das die Aufnahme ist, die ich denke, was man hört natürlich, ist klar, das ist ein Opernsänger mit einer echten Stimme und doch, er singt das hohe B am Schluss, aber der hat wirklich einen sehr starken spanischen Akzent. Und das Problem ist für mich, dramaturgisch ist so wichtig, dass man versteht, es geht zwischen diesen zwei Kulturen, Amerikaner und spanisch sprechenden Leuten. Und ich finde, alle Leute auch auf der Opernbühne müssen eine Rolle spielen in allen Sprachen. Und ich finde, das ist für mich weniger überzeugend. Es ist sehr gut gesungen und klar, das ist eine echte Opernstimme, das ist keine Frage. Aber ich finde, es ist für mich deswegen ein bisschen weniger glaubwürdig, wenn ich denke, ein Amerikaner verliebt sich an eine spanisch sprechende Frau, aber er klingt eher spanisch. Für mich ist es ein bisschen deswegen weniger überzeugend, aber das Orchester finde ich unglaublich, wirklich.
0: Das ist eine klare Aussage für mich auch schon immer, weshalb ein spanischer Akzent bei dieser Rolle, die genau den anderen Part darstellen soll. Stefan Wirth.
2: Also wenn das die Aufnahme ist, die wir alle glauben, ich glaube, das muss die sein, da gibt es tatsächlich eine Geschichte dazu, warum dieser Sänger spanisch ist. Ich kann nicht verbürgen, dass sie stimmt. Vielleicht erzähle ich sie später. Genau, das ist natürlich das eine. Zum hohen B, weil es eben eine interessante Erfahrung, endlich kommt es. Und ich dachte gerade, aber passt es denn? Also eigentlich wirkt es lustigerweise fast wie ein Fremdkörper in diesem Stil, der so ein bisschen weicher, blumiger und so eben textlastiger ist. Und er hat es dann ziemlich pur gesungen.

0: Ich fand jetzt eigentlich den Rest nicht interessanter, eigentlich eher weniger interessant. Auf eine Weise fast die Version, die am wenigsten damit macht und das okay singt. Intonation nicht mal die beste, obwohl klassisch gebildet. Aber natürlich, er kann das hohe B singen, das ist sehr schön. Vielleicht auch nicht perfekt, jetzt kommt wieder der Hochton-Fetischismus. Aber für mich tatsächlich jetzt bestätigt diesen merkwürdigen Zwiespalt, was ist die richtige Stimme für diese Rolle? Und ich bin nicht ganz überzeugt, dass die Opernstimme wirklich die beste Lösung ist.
1: Ich denke, da werden wir dann viel zu diskutieren haben, wenn wir uns entscheiden müssen und alle ahnen, was das vielleicht für eine Aufnahme sein könnte. Hören wir doch die Nummer 5, die fünfte Aufnahme von Tonys Maria.

0: jetzt lange immer über diese Ossia-Stelle gesprochen haben, aber eigentlich nicht über den ganz feinen Schluss im Piano. Und ich denke, das ist wirklich auch noch interessant. Was meinen Sie zu dieser Aufnahme, Stefan Wirth?
1: Ja, die hat mir wieder sehr gut gefallen, muss ich sagen. Die Musical-Stimme mit super Höhe, richtig toller Höhe und Preis für die besten Schlusstakte, glasklar intoniert und in diesem Non-Vibrato-Facett, also ganz gerade in der Kopfstimme gesungen, eben gar nicht leicht, hat mich sehr, sehr berührt.

0: Das war sehr stark. Das war fast die textlich freiste, die wirklich in dieses Erzählen gekommen ist und eben auch nicht nur eben da, die, da, da, da, die, sondern da, die, da, da, da, die. Es gab so vielleicht fast schon etwas manieriert. Say it soft and it's almost soft. Zäsur, kleine Pause und dann weiter.
1: Say it soft and it's almost like praying.
0: Steht alles nicht, ist aber total der Stil, finde ich, wenn man es will. Das ist eigentlich schon irgendwie gemeint. Ob es jetzt immer sein muss, weiß ich nicht, aber sehr gefallen. Es gab noch ein schönes Detail. Genau. And suddenly I found how wonderful a sound can be.
1: And suddenly I found how wonderful a sound can be.
0: Da steht wonderful a sound can be. Und er macht ein how wonderful a sound. Total nicht zusammen, aber eben natürlich bewusst. Und solche Sachen, finde ich, erzählen den Text noch mehr und machen eigentlich für mich die Emotionen stärker. Und ich finde, er hat das sehr glaubwürdig rübergebracht. Also für mich eine sehr starke Aufnahme.
2: Schön. Und dann hat Ihnen hier das Original also nicht gefehlt.
0: Genau. Ich dachte schon, könnte fast sein. Es hat so eine gute Höhe. Und weil, was ist es dann, der Ton danach, den man ja singen muss, der war wirklich toll. Der hätte vielleicht auch ein B singen können.
1: Maria, Maria, Maria, Maria.
0: Aber eben personal choice.
2: Und James Alexander?
3: Ich teile Stefans Meinung absolut. Ganz am Anfang, als er leise gesprochen gesungen hatte, dachte ich vielleicht, dass es sein Vibrato ein bisschen wackelig war. Ich dachte, oh, okay, ist vielleicht wieder ein Schauspieler und nicht ein Opernsänger. Aber wie er dann begonnen hat, war sehr, sehr schön. Und eben diesen Schluss war unglaublich schön. Vielleicht auch wichtig zu sagen, was Stefan vorher erwähnt hat. Wir reden von Bernstein, aber ich denke, es ist fast unmöglich, eine Sprache wirklich zu notieren. Und wenn man zum Beispiel ein strophisches Lied von Schubert nimmt, Gleichmusik mit 6 Strophen, mit anderen Texten. Man kann nicht alles gleich machen. Auf Deutsch, auf Französisch, auf Englisch, egal. Und es ist fast unmöglich zu notieren. Und ich glaube, die Leute, die besten Liedersänger, finde ich, oder Opernsänger, es muss natürlich klingen. Ein Rezitativ von Mozart kann man nicht metronomisch singen. Es geht nicht. Es muss natürlich klingen. Und ich finde, das ist ein gutes Beispiel hier von jemand, der singt das rhythmisch, aber mit einer gewissen rhythmischen Freiheit, damit der Text natürlich klingt.
2: So, jetzt gilt es schon, eine erste Auswahl zu treffen. 2 Aufnahmen fallen weg für Runde 2. Dann schauen wir die kurz an. Sie waren sich in vielem einig, aber es wird sicher spannend. Bei der ersten, da sind sie sich einig, sie dachten, es sei eine ältere, 50er, 60er Jahre, keine Opernstimme. Sie hat die Ossia gesungen, also ohne hohes B. Dafür ist die feine Linie zwischen zu manieriert und zu genau gesungen perfekt getroffen. Die Nummer 2 ist ähnlich im Stil, sie war tiefer gestimmt, sie klang fast baritonal, auch eine Musicalstimme, gentle and sweet. Der Sänger hat aber weniger aus dem Text gemacht, weniger poetisch, weniger fantasievoll. Und die dritte Aufnahme, die amerikanischste, die klingt fast etwas nach Slang. Auch eine Musicalstimme, schön im Ausdruck, im Orchester gewisses etwas übertrieben, dafür klingt es gewagt und leidenschaftlich. Die vierte Aufnahme, da haben wir zum ersten Mal eine richtige Opernstimme, ein tolles symphonisches Orchester. Der Sänger singt die Originalversion, also mit dem hohen B, hat aber einen spanischen Akzent und der passt nicht zur Rolle. Und dann die Nummer 5, das ist wieder eine Musicalstimme mit leichter Höhe zum Schluss. Die hat sie beide begeistert und eine freie, flüssige, natürliche Sprache. Sie erwarteten dann das hohe Original B, das kam aber nicht und sie waren trotzdem nicht enttäuscht. Jetzt 2 müssen weg. Wie entscheiden Sie sich?

0: Ja, irgendwo. Also irgendwo war die 2 am wenigsten charakteristisch, ist, glaube ich, am meisten unter Verdacht. Immer mit Bedauern natürlich, weil das kann man eigentlich fast nicht entscheiden. Dann finde ich es bereits sehr schwierig, weil ich war tatsächlich dann 4, vielleicht weniger, aber die muss man eigentlich mitnehmen. Dann ist vielleicht 5 würde mich wirklich interessieren, dort weiterzuhören. Und dann 1 oder 3, die sind so sich am ähnlichsten, finde ich es auch wieder schwierig zu entscheiden, welche davon nicht.
1: Ja, genau.
2: Also 4 denken, sie muss dabei bleiben, trotz spanischem Akzent
0: Denke
2: des
0: schon,
2: Sängers.
0: ja.
2: Was meinen Sie dazu, James
1: Also das
2: Alexander?
1: Einzige, was für mich passt, ist vielleicht mich von 2 zu verabschieden. Das Problem ist, ich bin auch nicht jemand, der alle Aufnahmen kennt und alles zu Hause hört. Aber wenn Nummer 4 ist, die Aufnahme, die fast alle Leute kennen, ich würde mich vom Sänger verabschieden und nicht vom Orchester. Das ist das Problem. Ich weiß, was auch kommt, aber das ist vielleicht nicht fair.
2: Ja, wir müssen etwas im Gesamten denken. Wir
1: Genau,
2: müssen
1: genau,
2: etwas
1: genau.
2: vorausschauen. Es kommt als
1: Also,
2: nächster Ausschnitt das Quintett und da hören wir mehr Stimmen auch
1: genau, also
2: und
1: wenn nicht Nummer 2, dann wäre für mich die Frage, ob Nummer 1 oder 3. Die sind sehr verschieden. Da ist ein bisschen leidenschaftlicher. 1 ist auch gut. Puh, vielleicht 3 hat ein bisschen mehr Charakter. Ich weiß nicht.
0: denke ich auch, fand ich jetzt auch. Ich wäre jetzt auch eher dafür, 1 auszulassen, wenn es
1: Okay,
0: anders kommt.
1: 1 und 2.
2: Ja, da waren Sie sich auch einig mit diesem amerikanischen Slang und die Sprache eben gewagter, leidenschaftlicher. Na gut, dann lassen wir die Nummern 1 und die Nummern 2 weg. Und hat jemand von Ihnen eine Idee, was das für Aufnahmen sind?
0: Weiß nicht, die 2, war das der Film, der neue, der Spielberg von
2: Genau,
0: 21,
2: genau.
1: 22?
2: Genau, Nummer 2, das war der Spielberg-Film 2021, Original Motion Picture Soundtrack, Spielberg, der Dirigent Gustavo Dudamel und der Tony, das war Ansel Elgert, ein junger Sänger, Schauspieler, 1994 geboren. Da wäre natürlich auch noch spannend gewesen, die Maria zu hören, der Rachel Zegler,
0: Ja, eine
2: seine
0: sehr, sehr gute Maria, genau.
1: Ja.
2: Genau, und es spielen da auch 2 Top-Orchester. Die New York Philharmonics, die hat ja Leonard Bernstein auch selbst lange geleitet und dazu auch noch die Los Angeles Philharmonics.
0: Vielleicht dazu eben, ich weiß nicht, ich mochte diesen Film wahnsinnig gern. Anfangs war ich skeptisch, aber er ist so berührend.
1: Ja.
0: Ich habe geweint. Es ist wirklich
1: Ja.
0: eine gelungene Aktualisierung dieses Stoffs. Behutsam, aber wirklich, es wird noch dringlicher. Ja.
2: Genau, dann muss man sich das halt als Film
0: Ja,
2: anschauen,
0: unbedingt.
2: wenn es jetzt nicht weitergeht in der Diskothek. Und zur Nummer 1, haben Sie da eine Vermutung?
1: Ist das vom allererste Besetzung Broadway oder
0: Ist das der alte Film?
2: Es ist eben gar nicht so alt. Sie sagen beide, es könnte aus einem Film sein oder ganz früh. Nein, es ist 2002, dirigiert von Kenneth Schermerhorn. Das ist der Chefdirigent des Nashville Symphony Orchestra. Das ist eine Naxos-Aufnahme.
0: Interessant, die kenne ich
2: Ja,
0: gar nicht.
2: und eine Konzertaufnahme, eine extra für die Aufnahme produzierte, keine Bühnenversion. Die Maria, die singt die Betsy Morrison. Der Tony, das war Mike Eldred.
0: Also dazu, ich fand es eine sehr schöne, eben wirklich lebendige Version, wo der Text im Vordergrund war. Also ich finde wirklich, gerade bei diesen Musical-Sachen, die sind alle ziemlich nah beisammen und haben alle wirklich Charme und Leidenschaft und schwierig immer auszuwählen.
2: Genau, man kann das alles nachher ganz nachhören. Die Angaben werden wir machen nach der Sendung. Wir müssen uns einfach entscheiden. 3 bleiben die Nummer 3, 4 und 5. Dann kommen wir jetzt in die zweite Runde. Hier in der Diskothek auf SRF2 Kultur zur Westside Story von Leonard Bernstein. Am Mikrofon Gabriel Weber. Meine Gäste im Studio sind die Pianisten Stefan Wirth und James Alexander. Gehen wir kurz etwas zurück. Was für mich am Stück so spannend auch ist, die Idee, die ist schon 1949 entstanden, nämlich der US-Produzent und Choreograf Jerome Robbins ist auf Bernstein zugegangen. Er wollte eine neue Version der Romeo und Julia-Geschichte. Sie fanden dann als Autor Arthur Lawrence. Und zuerst hätte das eine East Side Story sein sollen, das Thema religiöse Konflikte zwischen jüdischem und katholischem Milieu. Julia hätte eine Jüdin sein sollen, Romeo ein katholischer Italiener. Aber das kam nicht so richtig zum Fliegen. Erst Jahre später kam es dann in Gang. Dazu kam der Texter Stephen Sondheim. Und ein reales Ereignis hat die drei inspiriert, nämlich aus der LA Times. Da wurde ein Konflikt geschildert, der mit dem Tod eines Gangchefs geendet hat. Bernstein sagte dazu, auf einmal habe ich alles sehr lebendig vor Augen. Ich spüre Rhythmen und ich ahne schon die Form. Die Szene wird neu New York Westside, Manhattan, Ende der 50er Jahre, also wirklich die Gegenwart. Ganze Blocks sind verslumpt und werden abgerissen. Das neue Lincoln Center und elegante Viertel sollen neu gebaut werden. Und die Westside Story zeigt erstmals ernste Themen auf der Broadway-Bühne. Davor war Musical immer reine Komödie mit gutem Happy End. Darüber haben wir schon gesprochen eingangs. Hier Gewalt, Rassenkonflikte, zwei Tote bereits vor der Pause dieses zweiaktigen Abends und der Tod einer Hauptfigur zum Schluss, kein Happy End. Tony stirbt, auch wenn die Liebe siegt. Was macht das Zeitlose aus an diesem Stoff? Wie sehen Sie das? Die West Side Story hat bis heute überlebt und gehört zu einem der wichtigsten Musicals überhaupt.
1: Also leider, wenn man heutzutage die Nachrichten sieht und liest, ich glaube, der Mensch hat sich nicht geändert. Und schon das Stück von Shakespeare ist über 500 Jahre alt. Also wir sind gleich geblieben und die gleichen Konflikte, die gleichen Probleme, in Frieden zusammenleben, das bleibt immer aktuell. Und ich finde, was es aktuell macht, ist nicht nur musikalisch, sondern die Idee, dass es trotz allem Leute gibt, die hier, Tony und Maria, die trotzdem es versuchen, trotz allem über diese Grenzen zu gehen und Liebe auszudrücken. Hoffen wir.
2: Und es ist eigentlich eher ein Opernstoff, aber das hat offenbar zur Zeit gepasst und macht es auch allgemeingültig.
0: Also das war eine absolute Großtat und hat eine musical-historische Dimension. Und die war wirklich gewollt von den Autoren. Es gibt diesen Briefwechsel von Jerome Robbins mit Leonard Bernstein über Jahre, dann auch nach West Side Story. Und wenn ich mich richtig erinnere, ist es jetzt wirklich dieses Argument zu Mozarts Zeiten, ist auch wieder dieser historische Vergleich, gab es ganz viele Singspiele und das war alles so ein bisschen harmlos und hübsch, aber es war in the vernacular, in der Landessprache, nicht italienisch, nicht so die Hochkultur, sondern die Sprache der Leute. Und irgendwann kam eben Mozart mit der Zauberflöte und hat dann wirklich endlich dieses große Werk in diesem Genre geschaffen. Wann kommt endlich die Zauberflöte des Musicals? Und dann gibt es einen Brief, wo Bernstein dann mal schrieb, nach, haben Sie Ihren Mozart gefunden? Und es war dann sein Schicksal, er musste dieser Mozart sein. Und das Verrückte ist, es ist ihm tatsächlich gelungen. Also ich liebe ja auch diese alten Musicals von Rodgers und Hammerstein, The Sound of Music, sehr bekannt, ist jetzt sogar nach West Side Story, aber das ist eine wunderbare Tradition, wo politische Konflikte so angetippt werden, so aktuell, aber dann immer kommt es am Ende ganz gut und alle sind glücklich und es ist familientauglich. Und das ist wirklich eine Verletzung dieser Genrekonvention beziehungsweise eine Vertiefung. Auch die Musik ist dann auch eigentlich ganz hübsch und recht gut gemacht. Relativ diatonisch und das Standardformat, 32 Takte, ist dann auch für so Jazz-Standards, das war ziemlich stereotype Formen. Und das war jetzt wirklich, jetzt gibt's einfach nur noch das Drama und was wir damit machen wollen, die Formen gehen auf, die musikalische Komplexität steigt enorm. Trotzdem bleibt, was das Musical ausmacht, es sind zeitgenössische Pop-Formen. Es ist eben dann diese praktikanische Latin-Musik, es ist der Jazz, Bebop, also die Referenz von Bernstein für die Jets, für diese amerikanische Gang, ist eben der Bebop, die amerikanische Musik, und die prallen aufeinander. Und die musikalischen Resultate dieses Kriegs sind ganz außerordentlich. Und ich finde jetzt auch nie ganz eingeholt, Musical-geschichtlich, aber das ist jetzt vielleicht nur meine Meinung, dass so gut ist dann auch nie wieder ein Musical geworden. Bitte um Widerspruch. Man muss eine Verrückung, eine Irritation, damit man wirklich über aktuelle Themen verhandeln kann. Ja. Und da ist wirklich West Side Story das erste Stück, das so weit geht.
2: Ja. Genau, musikalisch unglaublich dicht und reich. Und das Neueste ist ja auch drin, Progressive Jazz, neueste Musikströmung damals in New York, in gewissen Songs, die haben im Einstiegsmix gehört, Cool und Scherzsong zum Beispiel, Synkopen, treibende Rhythmen.
1: Und wenn ich ganz zynisch etwas dazu sagen muss, ich finde, so viele Musicals heute sind eher kommerziell gedacht. Damals zum Beispiel Rossini hat eine Riesenkarriere und er hat das einfach wiederholt, eine Oper, eine nächste, und er war ein genialer Komponist. Aber trotzdem, das hat das Publikum gewünscht und der hat vorher aufgehört, weil er dachte, jetzt habe ich genug Geld. Das ist mein Ziel. Und ich glaube nicht, dass West Side so konzipiert wurde. Es war sicher nicht in dem Sinne kommerziell gedacht.
2: Genau, und ob kommerziell gedacht oder nicht, sie wurde zum kommerziellen Erfolg und bringt doch wichtige Anliegen auf eine packende Art an ein breites Publikum. Das zeigt sich zum Beispiel auch an der Homepage westsidestory.com. Die wird betrieben von Jamie Bernstein, einer Tochter Bernsteins. Und da sind alle Produktionen mit allen Beteiligten gelistet. Und das ist eine effektiv beeindruckende Liste. Und die Liste, die reicht bis heute.
0: Ich glaube, es kann wirklich jede daran anknüpfen. Die Themen sind einerseits aktuell, immer wieder werden leider aktualisiert, ethnische Minderheiten gegen minder privilegierte Mehrheiten. Das ist so brisant. Die Jets sind ja eher rechts. Das sind so eher so die AfD-Gangs. Und die ganze Absurdität und Tragik, wie das eben bei der jüngeren Generation, die ja eigentlich nur vorwärts kommen will, die eben eine Unschuld hat, und wie gerade die dann drauf geht. Und ich glaube dann eben auch für jüngere wie auch ältere Menschen, dieses Gefühl, isoliert zu sein, in einer Minderheit zu sein, ausgegrenzt zu kämpfen, zu scheitern, aber es zu probieren. Also da können wirklich alle anknüpfen.
2: Ja. Wir gehen weiter zur zweiten Runde. Wir sprechen hier über die konkrete Musik. Hier in der Diskothek auf SRF 2 Kultur. Bei mir im Studio sind James Alexander und Stefan Wirth. Wie geht's weiter nach Tonys Liebeslied an Maria? Nach dem Tanz kochen die Wogen hoch. Tony und Maria verabreden sich zum ersten Date und schwören sich dort ewige Liebe in den zartesten Tönen. Die Jets und die Sharks vereinbaren ein Datum zum Kampf, zum Rumble. Sie planen Kampfstrategien und Waffeneinsatz mit knackigen, flippigen, fingersnippy Songs. Im zentralen Quintett Tonight, gegen Ende des ersten Akts, kommt alles zusammen. Alle freuen sich auf die kommende Nacht, die Jets und die Sharks auf den Rumble, Maria und Tony auf ihr nächstes Date. Anita, die Freundin von Bernardo, dem Anführer der Sharks, freut sich auf die Nacht mit ihm nach dem Rumble. Die Musik wird dicht, fugenartig, verschmelzen jetzt die Themen. Nun geht's weiter im zweiten Ausschnitt. Wir haben jetzt noch drei Aufnahmen, die Nummern 3, 4 und 5. Hören wir nun den zweiten Ausschnitt, das Quintett Tonight. Das ist in der West Side Story die Szene Nummer 8, kurz vor Ende des ersten Akts. In der Aufnahme Nummer 3.

0: Ja, wir hörten das Quintett Tonight in der Aufnahme Nummer 3 hier in der Westside Story Diskothek auf SF2 Kultur. Stefan Wirth.
1: Also das ist natürlich eine ganz große Nummer, kann man sagen. Und vielleicht kann ich da wieder den historischen Hintergrund machen. Das ist jetzt wirklich ganz bewusst und reflektiert ein Rückgriff auf die Opera, also Belcanto-Oper eines Donizetti, Verdi, das Sextett aus Lucia di Lammermoor, Quartett aus Rigoletto, Bella Figlia dell'Amore. Das ist ein Genre, wo am Schluss einer Szene alle Mitwirkenden ihre Interessen in kontrastierenden Stilen und gleichzeitig schönster Harmonie zusammen präsentieren. Also das ist auch, das heißt, einer singt dann la la, also Bella Figlia dell'Amore, und die andere macht eine ganz andere, aber harmonisch passt natürlich zusammen.

0: Und das wollten die Autoren wirklich schaffen. Und das hast du ja du gesagt, alle freuen sich auf Tonight, auf den großen Fight, auf die Liebesnacht, aus unterschiedlichsten Gründen. Aber das ist von Bernstein wirklich unglaublich komponiert.
1: Und unglaublich herausfordernd, eben diesen ganz verschiedenen Nuancen zusammenzubringen. Dicht, komplex.
0: Dieser Schauberg hat mich jetzt ein bisschen überfordert mit der Komplexität. Für mich besonders, was ich nicht so mochte, ist diese Schwerfälligkeit von das Crescendo Staccato.
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0: Das müsste wirklich so eine Power and Drive haben, kann gerne noch etwas schneller sein. Das spiele ich auch im Klavierquartett, diese Nummer. Wir streiten uns immer über das Tempo.
1: Ja.
0: Ich bin immer der, der schnell will, und ein anderer Kollege, der möchte eher gemessen. Also wieder subjektiv, aber ich finde, das muss ganz schön unter Strom sein und muss ziemlich nach vorne.
1: Am Anfang muss es schnell sein, aber dann wird es so komplex.
0: Ja,
1: schafft man es weiter, das zusammenzuhalten oder
0: genau.
1: Nicht? Eben. Das ist schon der Entscheid. James Alexander.
3: Wie Stefan das so poetisch formuliert hat, kann ich das vielleicht einfacher sagen, weil mir fehlen so Vergleiche mit all diesen Werken. Es ist ganz klar, wie die Oper-Tradition, dass alle Themen, alle Leute zusammenkommen in einem Ensemble, das wirklich sehr, sehr, sehr kompliziert ist. Und wenn ich denke, unsere Idee von einem Musical, eben als ich klein war, ich dachte, ein Musical sei The Sound of Music, Mary Poppins, ich meine, das bezieht sich wirklich auf Oper. Es ist sehr, sehr komplett rhythmisch, und ich finde, es könnte gewagter sein, ob das mit dem Tempo zusammenhängt. Was ich merke zum Beispiel am Anfang ist ein Dialog zwischen Riff und Bernardo. Aber die singen immer zusammen mit der ganzen Gruppe, die singen nie alleine.
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3: Und ich weiß nicht, ob deswegen das ein bisschen schwerfälliger klingt, weil ich finde, das sollte eher die zwei Männer unter sich, die einander bedrohen, und dann kommen die Rest. Aber ich finde, das ist vielleicht deswegen ein bisschen weniger dynamisch. Und die Stimmen allgemein sind gut, aber auch das Orchester hier ist wirklich sehr, sehr aktiv. Also ich denke, manchmal, die sind fast am Limit, die Stimmen. Die Stimme von Anita hat sehr viel Charakter. Aber wenn wirklich die Idee ist, sagen wir, sexy, die freut sich auf den Abend mit ihrem Freund und so weiter. Ich finde, es klingt fast ein bisschen maniert in dem Sinne. Ich meine, sie hat unglaublich viel Persönlichkeit, aber es klingt für mich fast als eine Persiflage.

0: Das ist auch wie in der ersten Runde, wir haben gesagt, eben die dritte Aufnahme, es geht eher Richtung Slang. Das ist auch nicht schlecht. Nochmals, wir sehen diese Leute nicht tanzen zum Beispiel. Manchmal, ich denke, die waren ein bisschen an ihrem Limit.
1: Und was meinen Sie zum Orchester nochmals?
0: Ja, ich finde, das Grundtempo ist für mich ein klein bisschen vorsichtig. Und ich möchte nicht sagen, je schneller, desto besser. Das nicht. Aber ich finde, diese Drive Marcatus hat etwas, was ein bisschen impulsiver sein konnte. Es ist immer so relativ, aber bei so einem komplizierten Werk, man muss sagen, die Leute, die viel zu sagen haben, die singen und reden schnell. Aber tonight, tonight, das ist sehr breit.
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0: Und das heißt, es ist nicht unbedingt schwieriger, wenn das schneller wird, für Tony Maria. Also es muss für alle Leute stimmen, aber ich dachte, es könnte ein bisschen gewagter sein.
3: Auf jeden Fall. Und ich finde diesen Widerspruch, man kann ja auch im langsameren Tempo das haben. Es muss gar nicht immer schnell sein, aber das ist vielleicht mein persönlicher Wahn. Da geht's ja um alles. Mir ist es dann egal, wenn es etwas chaotisch wird gegen Ende. Das sind dann sogenannte ästhetische Entscheidungen. Die müssen mutig getroffen werden. Genau. Das fühlt sich so etwas middle of the roadish an. So ein bisschen auf Sicherheit. So ein bisschen aufpassen, dass wir diesen Take kriegen. So ein bisschen so. Weiß ich.
1: Etwas Glatteis.
3: Genau.
1: Schaffen wir es oder nicht? Dann hören wir die vierte Aufnahme an, die zweite Stelle, das Quintett Tonight.

0: Das war die Aufnahme Nummer 4 in unserer Diskothek zur West Side Story von Leonard Bernstein. James Alexander, möchten Sie beginnen?
1: Schon zu Beginn, das Orchester ist unglaublich dynamisch. Und ich weiß nicht, ich habe kein Stoppuhr, hier ist das wirklich schneller, aber die Akzente sind so stark. Und schon am Beginn, ich meine, diese Akzente, tada, und Trompeten und so weiter, das konnte auch Turandot sein, das ist eine Riesenbühne hier. Und ich finde, durchaus ist es unglaublich, unglaublich dynamisch vom Orchester. Dann, wie gesagt, ist das schnell oder nicht? Was hier steht bei uns auf jeden Fall in der Partitur, doch Riff und Bernardo, die singen solo am Beginn. Und das finde ich auch klarer. The Jets are gonna have their day tonight. The Jets are gonna have their way tonight. Es ist nicht auch bel canto, es muss nicht schön sein, aber es ist ein persönlicher Dialog. Und das finde ich auch einfacher zu verstehen später, wenn alle zusammen singen. Maria singt tonight, Riff spricht mit Tony und so weiter. Und ich weiß nicht, ob Polyphonie das richtige Wort ist. Man versteht die verschiedenen Schichten besser, finde ich, aus, wenn alle Gruppen Jets und Sharks zusammen singen. Last but not least, ich finde Anita unglaublich. Einfach unglaublich. Ich meine, das ist Nummer 1, eine Stimme. Das ist Nummer 2, eine Persönlichkeit. Wow. Und ich bekomme alles von ihr, weil es ist so ein starker Kontrast zu Maria, die eigentlich sehr rein ist. Und Anita, genau das Gegenteil an diesem Charakter, wie sie das darstellt. Ich finde, es ist einfach geladen mit Persönlichkeit.

0: Und was halten Sie von der Maria? Die hörten wir hier ja auch zum ersten Mal.
1: Auch sehr gut. Aber komischerweise, sie hat hier ein bisschen weniger zu tun. Sie kommt zuerst nach Tony und dann singt sie. Und sie ist sehr, sehr gut. Aber man hört wirklich Solo Riff, Solo Bernardo, Solo Anita, Solo Tony. Und ich finde es sehr gut von Maria, muss ich sagen. Auch das Akzent. Aber die ist ein bisschen Mimi Musetta. Ha? Eine ist die weltliche Frau, eine ist die Frau, die eigentlich unschuldig ist und rein und so weiter. Und ich finde die zwei Charaktere, das ist sehr, sehr klar, ja.
2: Also Anita ist mir natürlich auch aufgefallen. Wahrscheinlich habe ich auch denselben Verdacht. Also das ist jetzt eine Opernstimme, die aber nicht nur Opernstimme ist. Also es kann auch von der Opernseite her gelingen, diesen Stil zu treffen mit einer Opernstimme, mit unglaublicher Tiefe jetzt, aber mit der ganzen Lebendigkeit, auch so ein bisschen den Brüchen, also wirklich expressiv, etwas wagend und auch groovig, also auch wirklich im Rhythmischen bleiben. Das fand ich jetzt auch auffällig beeindruckend. Ein anderes schönes Detail ist Ziffer 118, Tonight, wo diese ganze Mehrschichtigkeit wirklich losgeht. Und eigentlich das Hauptthema, also das Tonight-Thema, ist hier gar nicht im Vordergrund, sondern es ist wahnsinnig fein gesungen von Maria Turner, eigentlich fast im Hintergrund, und man hört besser so Working Girl and You Boy. Und das ist wirklich unglaublich toll. Es ist dann wie so ein Silberfaden, der sich so im Hintergrund und der dann immer mehr übernimmt.

0: Also das ist dann wirklich sehr meisterhaft aufgebaut auch, diese Komplexität dieser Stimmen, die immer zunimmt.
1: Ja, und das kann ja auch gewollt sein, weil wir wissen, wie es ausgeht, das Tonight, das sanfte, hoffnungsvolle,
0: ja, natürlich.
1: Leider also aus, die Kämpfe überwiegen.
0: Das stimmt auf allen Ebenen, so gesehen. Also ich finde jetzt auch rein musikalisch, technisch und also auch emotional, ehrlich gesagt, sicher die stärkere Aufnahme gekonter, besser zusammen, all diese Sachen und wirklich daneben transparent trotz Power. Ich würde ja behaupten, jetzt weiß ich das natürlich nicht, es ist praktisch dasselbe Tempo und das wäre jetzt das Beispiel, es muss nicht schnell sein für Energie. Mhm. Das ist ja natürlich absolut so. Und insofern
1: also das kann ich sagen,
0: Aufnahme.
1: Ohne aufzulösen, die Aufnahmen dieses Quintetts, die divergieren wirklich in der Länge sehr, sehr stark. Aber wie Sie es jetzt richtig erkannt haben, die Aufnahme 3 und 4 sind ungefähr exakt gleich lang.
0: Sehr spannend. Ja.
1: Und was meinen Sie zum Tony? Da hatten Sie in der ersten Runde ja große Probleme mit dem spanischen Akzent.
0: Ja, das ist natürlich ein großes Thema. Wir sind die ganze Zeit auch auf schwammigem Untergrund, weil es ist natürlich aus heutiger Sicht okay, wenn nicht alle Idiome stimmen. Und ich finde, alle sollten eine Chance kriegen, alle Rollen zu singen. Jetzt mal die aktuelle Situation. In diesem Fall ist es unglücklich, weil alle spanischen Akzent haben, außer Toni sollte keinen haben. Es ist so ein bisschen ein gezieltes Unglück. Genau. Das vielleicht nur noch dazu. Also war jetzt voll okay. Eben ist für mich wirklich eine Stimme, die natürlich, sobald sie in die Opernhafte so ein bisschen übers C rüberkommt, dann ist sie da. Und drunter ist sie tatsächlich eigentlich gar nicht so spannend. Da fand ich ja den Riff auf jeden Fall more memorable, imposanter am Anfang. Ja, das ist also diese unterdrückte Aggression, so, das kam sehr gut durch.
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1: Also hier zusammengefasst starke Frauen und der Tony nicht mehr so störend, dafür ein memorable Riff. Dann würde ich vorschlagen, gehen wir doch weiter zur Aufnahme Nummer 5 in der zweiten Runde.

0: So, das war die fünfte Aufnahme des Quintetts Tonight aus der West Side Story in unserer Diskothek zu Bernsteins West Side Story. Wer möchte beginnen?
1: Wer wagt das?
2: Ja,
1: nochmals, ich habe keine Stoppuhr. Es ist vielleicht ein bisschen langsamer, aber vor allem ist es weniger dynamisch, finde ich, als die anderen zwei Aufnahmen. Ich finde, es wirkt ein bisschen vorsichtig, obwohl gut gemacht. Ganz spezifisch, ich finde es vielleicht ein bisschen weniger dynamisch im Sinne von Artikulation, von Marcatissimo, vom Akzent, von all diese Dinge, die Kontraste. Die Dinge, die wirklich bei den anderen, vor allem Aufnahme 4, aber auch 3 für mich stark waren. Dazu, ich finde es gut gesungen, aber weniger gut gespielt. In dem Sinne, was ist der Unterschied zwischen Anita und Maria zum Beispiel? Und es gibt ein paar kleine Details im Orchester. Kurz, also gerade vor der Einsatz von Anita, es gibt einen sehr schönen Glissando mit den Klarinetten. Es klingt quasi... Klingt sofort sexy. Und ich finde, das haben sie vielleicht nicht gedacht. Das war eher rein, aber nicht ganz, sollte nicht so sauber sein, finde ich. Also, aber es hat alles nicht mit Korrektheit zu tun, sondern mit Charakter. Und ich finde, von dem her, ich fand es gut, aber nicht so überzeugend wie die anderen zwei.
2: Ja, genau, das war so für mich so ein bisschen zwischen den beiden anderen Aufnahmen etwas schwerfällig, aber nicht so schwerfällig wie die 3, aber dann auch eben nicht so punchy wie die 4. Gerade Bernardo klang richtig opernhaft. Es war nur so ein kurzer na-da-di-da-di-di. Also die, das finde ich komisch, wenn man den Gilken kann. Das muss, glaube ich, gesprochen sein, nicht gesungen. Und das war alles hier ziemlich opernhaft gesungen, auch von Nicht-Opernstimmen. Das war nicht so stilistisch, so ein bisschen schade. Weil das, gerade wenn man so viel Text, das ist ja in der Oper auch, also Stichwort Rossini, dieses Pater Song. Und das ist diese Tradition, man muss den Text so richtig verstehen. Und die war so ein bisschen so zwischen diesen Sachen und ich bin so ein bisschen abgeschweift in Gedanken. Gengis hat für mich die Spannung nicht so ganz gehalten, wogegen ich bei der 4 immer voll dabei war. So. Vielleicht gerade, weil sie eben nochmal so schön runterfährt, wenn alle dazukommen und nochmal auf und hier läuft so weiter, so. Aber eben, also auch prima gespielt, prima gesungen, aber für mich auch weniger charakteristisch.
0: Klare Einschätzung also für die Runde 2. Dann fasse ich hier kurz zusammen. Es sind noch drin in der Runde 2 die Nummern 3, 4 und 5. Die Aufnahme Nummer 3, da sind alle leicht überfordert mit der Komplexität. Sie fühlt sich etwas middle of the roadish an. Sie ist zwischen schwerfällig und punchy, aber nicht so gewagt. Dann die Nummer 4, die ist punchy. Sie stimmt auf allen Ebenen, musikalisch, technisch gekonnt. Ein tolles sinfonisches Orchester und auch tolle Opernstimmen, beide in perfekter Balance. Und auch der spanische Tony fällt nicht mehr so sehr auf. Und begeistert sind sie auch beide von der charakterstarken Anita. Die Nummer 5, die ist vorsichtiger, gut gesungen, aber weniger gut gespielt, weniger artikuliert und im Vergleich zu den beiden anderen weniger charakteristisch. Eine muss weg. Für mich klingt es recht eindeutig.
2: Also, genau, ja, würde ich jetzt auch sagen. Auf jeden Fall irgendwie am wenigsten interessant.
0: Fällt also die Nummer 5 weg.
2: Nah beieinander. Der Tony hat mir wieder sehr gefallen jetzt in Aufnahme 5. Fand ich jetzt auffällig. Genau, aber eben, da ging es jetzt nicht nur um ihn, da kam ja noch anderes dazu.
0: Dann löse ich das gerne auf. Haben Sie eine Idee? Haben Sie vielleicht eine Ahnung?
1: Nein, ich nicht.
2: Da bin ich jetzt, nee, jetzt auch nicht so ganz sicher, was das sein könnte. Schon neuer?
0: Ja, eine neuere Aufnahme. Neuere, ich sage jetzt nicht, wie alt die anderen sind, die wir noch drin haben, aber es ist eine neuere Aufnahme,
2: 2009.
0: Ja. Noch neuer, 2013.
2: Nee, dann kenne ich die nicht, kenne ich die, glaube ich, wirklich nicht.
0: Dirigent Michael Tilson Thomas, US-Dirigent, Jahrgang 44. Übrigens die originale Orchestrierung wie am Broadway 1957. Es singen Maria Alexandra Silber, Tony J.N. Jackson. Und das Interessante ist, es ist das San Francisco Symphony Orchestra und es ist eine Live-Performance-Konzertant vor dem großen Film. Das hat San Francisco Symphony selbst eingespielt.
2: Oh. Ja, Michael Tursenhammers war der Chefdirigent, oder? Lange.
1: Ja, in San Francisco. Und war ein großer Protégé von Bernstein.
2: Eben, genau, auf jeden Fall. Ja.
0: Genau. Also eine diese Version, Qualität, die sehr nahe an Bernstein ist eigentlich und die eben wirklich auch mit allen Mitteln der Kunst jetzt noch neu produziert wurde.
2: Aber eben, das ist mit diesem Live-Recording vielleicht auch ein Wort dazu. Wer soll sich denn heute noch leisten, eine Studioaufnahme zu machen und so Chor und Orchester? Also macht man eine Live-Aufnahme und die ist ja dann super spontan und ist eh das Beste. Stimmt aber nicht, weil häufig ist man bei Live enttäuscht und immer war im Saal etwas und das ist dann nicht auf der Aufnahme. Mein Votum ist wirklich, eine gute Studioaufnahme ist schon was Tolles. Es ist ein künstliches Produkt und dann soll es auch wirklich dort diese Möglichkeiten nutzen. Und häufig finde ich Live-Aufnahmen, es ist ein bisschen ein Marketing-Ding, ist dann natürlich more exciting und more impressive, häufig musikalisch etwas enttäuschend und eigentlich durch den Geldmangel der Industrie bedingt. Persönliche Meinung.
0: Es bleiben also die Aufnahmen Nummer 3 und 4 für die letzte Runde, für das Finale zu Leonard Bernsteins West Side Story hier in der Diskothek auf SF2 Kultur. Bei mir im Studio sind James Alexander und Stefan Wirth. Falls Sie Fragen oder Inputs haben, schreiben Sie uns auf studio@srf.ch und diese Sendung gibt's zum Nachhören auch auf srf.ch/audio oder auf Ihrer Podcast-App. Wir kommen nun in die dritte Runde. Es geht um große, um sehr aktuelle Themen, die West Side Story behandelt. Liebe und Hass, auch Jugendgewalt, Peer Pressure, soziale Grenzen. Bernstein hat selbst bei der Uraufführung dazu gesagt, an out-and-out plea for racial tolerance. Kommen wir jetzt zum letzten Ausschnitt dieser sehr eindringlichen Geschichte. Wo sind wir im Stück? Gegen Ende des zweiten Akts sind wir jetzt kurz vor dem Showdown. Der Kampf ist vorbei. Es gibt bereits 2 Tote. Riff, der Anführer der Jets, Tonys bester Freund, und Bernardo, der Anführer der Sharks. Tony hat ihn erstochen, gerade als er den Kampf verhindern wollte. Er hat sich provozieren lassen. Maria verzeiht ihm und verbringt die Nacht mit ihm. Es ist ihre erste Liebesnacht. Anita entdeckt die beiden früh morgens in der Wohnung, zerstört vom Tod ihres geliebten Bernardo. Die intensivsten Gefühle der 2 jungen Frauen treffen hier aufeinander. Eine Szene genau in der Mitte des zweiten Akts, der Ort Marias Bedroom. Es bleiben jetzt die 2 Aufnahmen Nummer 3 und 4 und wir hören A Boy Like That, gesungen von Anita, und I Have a Love, gesungen von Maria, in der Aufnahme Nummer 3.

Und dann schlage ich vor, hören wir gleich die zweite Aufnahme im Anschluss und entscheiden uns nachher direkt. Wir hören jetzt die Aufnahme 4.

0: Spontane Reaktionen.
1: Ja, ich muss mich vielleicht zum Vornherein entschuldigen. Ich kann diese Szene nicht ohne zu weinen hören. Heute muss man ja immer Listen machen. Also diese Szene ist in meinen Top 10 Greatest, Most Heart-Wrenching Opera Musical Theater Scenes in History. Falls ich diese Liste je mache, ist die ganz vorn. Da kann man jetzt eben sagen, in der Szene kippt das Stück auf die Seite der Oper. Da ist man jetzt froh, wenn man eine Stimme hat, wie hier, die dann diese langen, langen Linien, die man nicht mehr textualisieren kann. Have a look.

Es ist wirklich gesungen und sustained. Und wohl das der auffälligste Unterschied ist wohl, dass dieses I Have a Love, ich würde mal riskieren zu sagen, 1 bis 2 Minuten lang länger vielleicht dauert, ich weiß es nicht. Einfach weil es kann wirklich, das ist technisch, gesangtechnisch wirklich schwierig, dieses Legato, diese langen Linien, besonders eindrucksvoll, da nach 106 nochmal ins absolute Pianissimo zurück. Das kommt wirklich aus der Oper und das ist hier natürlich genial umgesetzt. Das Tempo wird gestaut, es wird immer langsamer und Love is your life, damit dann 112 richtig sitzt. Und es kulminiert dann in der schönsten Oktave der Musikgeschichte. Die Oktave, das langweilige Intervall, der gleiche Ton. Genau, die Maria eine und die Anita.

0: Dort wird es wirklich fast zu schnell, es wird nicht gestaut. All diese Möglichkeiten dieses Stils werden dann nicht genutzt und dadurch geht es für mich nicht so ganz auf. Und auch hervorzuheben, beide Anitas fand ich jetzt toll. Also die Anita 1, bisschen amerikanischer, aber auch wieder mit diesem anklagenden Ton und auch diesen vokalen, wirklich dunklen und aggressiven Färbungen. Es ist nämlich eine unglaubliche Szene, wo Anita verspricht, Maria zu helfen, ihren Lover zu schützen, der wiederum ihren Lover umgebracht hat. Das ist, glaube ich, Oper, weil das ist derart unglaubwürdig. Aber in der Musik ist es plötzlich glaubhaft. Und das ist, glaube ich, wirklich, was die Musik dann schafft, dass man in diese Orte kommt, wo so etwas vielleicht möglich wird.
1: Genau, wie Bernstein es wollte, Inbegriff der Racial Tolerance.
0: Ja, somewhere, somehow, sometime, somewhere.
1: Ja, genau. Sehr aktuell und sehr gegenwärtig.
0: Auf jeden Fall.
1: James Alexander.
2: Also, ich bin froh, dass das eine von Stefans Lieblingsstücke ist und ich möchte einfach das Publikum aufmerksam machen. Der konnte das nur auf Englisch ausdrücken. Der war so berührt und das beweist, dass Englisch doch die schönste Sprache ist.
0: Ja,
2: nein, Entschuldigung. Aber nochmals, wir sind nicht mehr in einem Rahmen von Mary Poppins und Sound of Music. Der erste Teil konnte Stravinsky sein und der zweite Teil konnte Mahler sein. Und auch die beste Schauspieler der Welt. Ich meine, die Musik ist so anspruchsvoll. Einfach die Tatsache, dass die zweite, die wir gehört haben, das sind Stimmen, die das können. Diese breite, lange Phrase, zweiten Teil. Wobei, Stefan hat gesagt, es stimmt, die Anita, was sie vielleicht rein technisch nicht kann, sie schafft das mit ihrer Persönlichkeit.
3: A boy who kills has no heart, and he's the boy who gets your life.
2: Sie hat sehr viel Charakter, das ist sehr roh, das ist wirklich sehr hart und sehr oft unser Klischee ist, leider wir klassische Musiker, wir machen dann populäre Musik und das klingen wie altmodische klassische Musiker. Aber ich finde, die zweite Aufnahme, die sind noch intensiver auch, nicht nur wegen ihrer Stimmen, sondern zum Beispiel, bevor Maria einsetzt, I Have a Love, es gibt eine freie Stelle, es klingt wie recitativo, es klingt wie absolut, das zum ersten Mal sich von Anita lässt und sagt, nein, so ist das nicht.
3: You were in love, or so you said. You should know better.
2: Obwohl sie klassische Sänger sind, ich finde es unglaublich intensiv. Beide Stimmen sind toll und ich finde, dass diese Musik, klar, das geht an die Grenzen von allen Leuten, auch die besten Opernsängern. Also das heißt, es müssen mindestens diese Stimme geben und dann müssen auch diesen Charakter haben und das haben sie beide wirklich super geschafft. Die erste Aufnahme, die wir gehört haben, Aufnahme 3, ich denke, da hört eher, dass die Maria, die wirklich schön und lieb und rein singt, aber die kommt einfach an ihre Grenzen.
1: Dann würde ich sagen, sind Sie sich einig, die Siegeraufnahme ist die Nummer 4.
2: Mhm. Ja.
1: Auch wenn ursprünglich der Tony etwas angezweifelt wurde, diese Geschichte würde ich dann gerne noch hören. Vielleicht löse ich vorher noch auf oder wir lösen gemeinsam auf, weil ich nehme an, Sie haben alle eine Annahme, zumindest bei einer Aufnahme, welche noch drin geblieben ist, die Nummer 4, die Siegeraufnahme.
0: Das ist Bernstein himself.
1: Bernstein himself, genau. Deutsche Grammophon 1985, eine Kultaufnahme, die Maria singt, Kirite Kanava, Anita, Tatjana Trojanov und Tony José Carreras.
0: Jetzt ist, glaube ich, Zeit für die Geschichte. Also die Geschichte, die ich dazu kenne, Bernstein war in der Met, hat einen Tenor gehört, sagt, das ist mein Tony. Mhm. Hat sein Manager gesagt, Harry, you know, can you just, you know, the guy singing the show? Okay, kannst du mal gehen und kannst du den fragen? Und dann ging der am nächsten Abend und das war aber die andere Besetzung. War dann José Carreras, der Weltstar, und der Manager gesagt, okay, dann José Carreras. Und Bernstein war sehr beschäftigt, ging dann zu seiner nächsten Aktivität. Er erfuhr dann erst später, warum steht hier Carreras? Herr, ich wollte doch und wollte das unbedingt noch auflösen. Es ging aber juristisch nicht. Die Verträge waren gemacht und unterschrieben.
1: Und wer war die Erstbesetzung?
0: Und das weiß ich jetzt wieder nicht. Aber du warst näher dran.
2: Er
0: kennt einige Leute, die bei der Session anwesend waren.
2: Ich kenne den Riff bei dieser Aufnahme, Kurt Ullmann. Und er hat auch sehr viel mit Bernstein gemacht. Und also was ich gehört habe, er kannte das nicht sehr gut. Und deswegen das allererste Somethings. Rhythmisch. Genau. Mit all diesen Skumpen. Das einfach, der hat es nicht gelernt. Und nicht nur Akzent, sondern ich glaube, das war

0: leider einfach, du denkst, das gibt's nicht, aber doch.
1: Ja, auch für die Hörenden, es gibt einen Film über The Making of.
0: Genau.
1: Wirklich, auch Karriere hast du dann mit der Zeit fast leid. Man sieht richtig, wie Pearlstein leidet und immer wieder Kopf schüttelt und abbricht. Und also das ist auch ein in Mühen geborenes Werk. Wo wir uns, glaube ich, einig waren, ist das Orchester, der Stil ist halt wirklich am besten da. Auch wenn mit den Abstrichen im Cast.
2: Genau, und dazu auch noch, Sie haben ja die Langsamkeit angesprochen. Und diese Aufnahme ist also 50 Sekunden länger als die andere. Das ist dann wirklich eindeutig, also das Tempo komplett gedehnt. Und ich löse jetzt natürlich noch die andere Aufnahme auf, die Nummer 3. Haben Sie da eine Idee?
1: Ist das der originale Cast? Ist das 1957?
2: Original Broadway Cast. Genau. 1957, genau. Schon interessant, dass die älteste und Leonard Bernsteins Aufnahme im Rennen blieben bis zum Schluss. Die ist übrigens Columbia Recording Remastered von Sony Music 1998. Dirigent Max Goberman, ein Musical-Dirigent aus Philadelphia, der hat sich übrigens auch in Wien mit Einspielungen von Haydn einen Namen gemacht. Die Maria singt Carol Lawrence, der Tony Larry Kurt, die Anita Chita Rivera, Riff Mickey Callin und das Somewhere übrigens Rary Grist. Sie ist eine der ersten afroamerikanischen Sängerinnen mit internationaler Karriere. Regie und Choreografie von Jerome Robbins. Wir gelangen nun zum Ende dieser Diskothek zu Leonard Bernsteins West Side Story. Der Entscheid ist gefallen auf die Originalaufnahme, dirigiert von Leonard Bernstein himself, aufgenommen 1985. Die Maria singt Kiri Te Kanawa, den Tony José Carreras, die Anita Tatiana Troyanos, Riff Kurt Allman und das Somewhere Marilyn Horn. Es spielt das Israel Philharmonic Orchestra und wir hören jetzt einige Ausschnitte aus dieser Aufnahme.

0: Dies waren Ausschnitte aus der West Side Story, dirigiert von Leonard Bernstein selbst von 1985. Es ist eine Kultaufnahme und sie hat den ersten Preis gewonnen in dieser Diskothek und sie wurde publiziert auf dem Label Deutsche Grammophon. Die Angaben zu allen 5 Aufnahmen finden Sie unter srf.ch/audio. Dort gibt es auch ein PDF dazu und diese Sendung gibt es jederzeit zum Nachhören auf Ihrer Podcast-App. Ich bin Gabriel Weber und sage bis zum nächsten Mal.
1: Die Nachrichten von SRF um 4 mit Roger Brendlin. Nach dem Drohnenangriff auf eine wichtige Ölpipeline in Saudi-Arabien hat die irakische Regierung den Angriff verurteilt und eine Untersuchung angekündigt. Dies nachdem Saudi-Arabien erklärt hatte, die Drohne sei aus dem Irak gekommen. Im Irak gibt es mehrere Milizen, die vom Iran gesteuert werden. Nach der Attacke hat Saudi-Arabien beschlossen, die Pipeline zu schließen. Die Leitung ist 1200 Kilometer lang vom Persischen Golf bis zum Roten Meer. Die saudische Ölindustrie umgeht mit dieser Leitung die blockierte Meeresenge von Hormuz. Die vorübergehende Stilllegung könnte deshalb Folgen auf den weltweiten Ölpreis haben. Aber sie sei nach der Attacke notwendig, wie die Energieexpertin Cornelia Meyer erklärt.
2: Eine größere Attacke auf die Pipeline wäre natürlich umwelttechnisch gesehen sehr fragwürdig. Und deshalb wurde es jetzt beschlossen. Das heißt, es kommt fast nichts mehr raus, sehr, sehr wenig raus aus Saudi-Arabien. Wir haben gesehen, im August ist auch weniger rausgekommen, also so wenig rausgekommen wie in 10 Jahren nicht mehr.
1: Sagt Ölexpertin Cornelia Meyer. Zu höheren Ölpreisen könnte es zudem kommen, weil die mit Iran verbündeten Houthi-Rebellen zunehmend die gesamte Küste des Roten Meers im Jemen kontrollieren. Die sogenannten BRICS-Staaten haben eine gemeinsame Haltung gefunden zum Iran-Krieg, obwohl der Konflikt mitten durch die Staatengruppe hindurchgeht. Seit 2024 gehören nämlich auch der Iran und die Vereinigten Arabischen Emirate zu BRICS. Iran kämpft gegen Israel und die USA. Die Emirate werden vom Iran im Krieg regelmäßig angegriffen, weil diese ein Verbündeter der USA sind. Die gemeinsame Erklärung am BRICS-Gipfel in Neu-Delhi ist entsprechend allgemein formuliert. Die Länder fordern darin eine maximale Zurückhaltung von den Konfliktparteien und sie rufen zum Schutz der Zivilbevölkerung auf. Bei einem Treffen der BRICS im Mai war es noch nicht gelungen, eine gemeinsame Erklärung zum Iran-Krieg zu verabschieden. In der Tiefgarage eines Einkaufszentrums in Büren an der Aare hat es am Morgen gebrannt. Ein Auto hatte Feuer gefangen. Verletzt wurde niemand, aber es bildete sich viel Rauch. Nach Angaben der Kantonspolizei Bern wurden die Garage und das Zentrum evakuiert. 20 Personen seien von Ambulanzteams untersucht worden, um eine Rauchgasvergiftung auszuschließen. Das Auto wurde laut der Polizei vollständig zerstört. 35 weitere Autos wurden in Mitleidenschaft gezogen. Die Brandursache sei ein technischer Defekt gewesen. Das Einkaufszentrum blieb geschlossen. Das Wetter. Es ist sonnig, heute und morgen. Morgen ziehen dann allerdings aus Norden immer mehr Wolken auf. Am Abend fällt örtlich auch Regen. Und das bei warmen 22 bis 26 Grad maximal. Das waren Nachrichten von Radio SRF. Verantwortlich Thomas Fuchs.
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4: Und bei uns geht es jetzt weiter mit der neuesten Ausgabe von klassik.ch. Heute gibt's hier Musik, die noch ganz frisch ist. Man könnte fast sagen, sie ist noch etwas grün hinter den Ohren. Es ist Musik von Schweizer Komponisten aus den letzten Jahren. Stücke mit Schnittstellen zum Jazz und zum Film sind dabei. Außerdem gibt's neue Musik für Kinder und neue Musik, bei der das Wort «neu» noch mit einem großen «n» geschrieben wird. Ich bin David Schwarb, herzlich willkommen. Den Anfang macht ein neues Stück, das eigens für ein neues Album komponiert worden ist. Für dieses Album haben sich der französische Oboist Fabrice Ferré und der Schweizer Pianist Marc Pontian zusammengetan. Die beiden haben hauptsächlich Musik der klassischen Moderne aufgenommen, Paul Hindemith und Erwin Schulhoff sind da prominent vertreten. Aber sie wollten auch ein ganz neues Stück auf dem Album haben. Und deshalb haben die beiden den Schweizer Jazzpianisten und Komponisten Marc Berenu gebeten, ein Stück für sie zu schreiben. Ein Stück, das sozusagen über die anderen Stücke des Programms nachdenkt. Und Marc Berenu hat für Fabrice Ferré und Marc Pontian drei Stücke für Englischhorn und Klavier komponiert. Er greift darin Elemente der Musiksprachen von Hindemith und Schulhoff auf, schüttelt sie durcheinander, zieht sie auseinander, spiegelt sie ineinander und er katapultiert die zwei Komponisten so in ein neues Umfeld. Am Anfang sogar kurzerhand auf einen anderen Planeten. Das erste Stück trägt den Titel Hindemachs, was eine Kurzform ist für Hindemith auf dem Mars. Hindemachs, das Stück hat dem Album auch seinen Titel gegeben. Wir hören daraus hier diese drei Stücke für Englischhorn und Klavier von Marc Berenu mit Fabrice Ferré und Marc Pontian.

Musik des Westschweizer Jazzpianisten und Komponisten Marc Berenu. Drei Stücke für Englischhorn und Klavier, geschrieben für das neue Album Hindermachs, das der Oboist Fabrice Ferré und der Pianist Marc Pontion zusammen realisiert haben. Es ist vor ein paar Wochen beim Label Claves erschienen. Wie schreibt man heute Orchestermusik für Kinder? Diese Frage hat sich der Schweizer Pianist, Dirigent und Komponist Christoph Sturzenegger vor ein paar Jahren gestellt. Zusammen mit der Genfer Schriftstellerin Elisa Chouard-Dusapin hat er ein neues Stück für Kinder auf die Bühne gebracht. Es trägt den Titel Golipri und erzählt die Geschichte von Lotte und Célestin. Die beiden sind für kurze Zeit Nachbarn und werden in dieser Zeit gute Freunde. Vielleicht ist es eine Liebesgeschichte. So ganz wissen das Lotte und Célestin selber nicht. Sie sind ja noch Kinder. Auch wenn sie auf dem Weg zum Erwachsenwerden schon ganz viele kindliche Illusionen losgeworden sind und gelernt haben, was Alleinsein und Verlust bedeuten. Christoph Sturzenegger hat zu diesem Stück die Bühnenmusik komponiert im Auftrag des Orchestre de la Suisse Romande, und das hat letztes Jahr unter der Leitung des Komponisten eine Suite aus dieser Bühnenmusik aufgenommen. Eingängige Musik ist das, mal unbeschwert kindlich und unbekümmert, dann aber auch mal schon so erwachsen, dass in der Musik eine strenge Fuge vorkommen darf. 20 Minuten Orchestermusik für Kinder von Christoph Sturzenegger.

Bühnenmusik für das Kindertheaterstück Colibri der Genfer Schriftstellerin Elisa Choix-Dusapin. Christoph Sturzenegger hat die Bühnenmusik dazu komponiert und er selber hat hier eine Orchestersuite aus dieser Bühnenmusik dirigiert, am Pult des Orchestre de la Suisse Romande. Das Stück ist übrigens auch als Hörbuch erschienen und wurde 2023 mit dem Schweizer Kinder- und Jugendbuchpreis ausgezeichnet. Das ist klassik.ch auf SRF 2 Kultur, heute mit Schweizer Musik, die noch ganz jung ist. Die meisten Stücke haben gerade mal knapp das Kindergartenalter erreicht. Diese Bühnenmusik von Christoph Sturzenegger hat ihre Uraufführung vor 4 Jahren erlebt und etwa zur gleichen Zeit ist auch das nächste Stück entstanden. Geschrieben hat es Nathan Stornetta, ein profilierter Schweizer Filmkomponist. Er hat nach dem Studium für mehrere Filme im Team des legendären Filmkomponisten Hans Zimmer gearbeitet. Inzwischen hat er auch eigene Musiken für große Filmprojekte geschrieben. Und letztes Jahr hat er seine erste Oper auf die Bühne gebracht. Von ihm, Nathan Stornetta, hören wir ein kurzes Stück mit dem Titel «Frozen King». Er hat es für das Album «Hope» des Schweizer Cellisten Andreas Graf geschrieben. Ein Album, in dem das Cello meditiert, betet, fleht und seine Seele in der Musik spiegelt.

Frozen King, ein Stück vom Album Hope des Cellisten Andreas Graf. Geschrieben hat es der Westschweizer Komponist Nathan Stornetta. Ben Palmer leitet in dieser Aufnahme das London Symphony Orchestra. Wir haben in dieser Stunde bisher lauter Stücke aus den 20er Jahren gehört, also ganz neue Musik. Das letzte Stück in diesem Programm ist schon ein paar Jahre älter. Dafür kommt es aus der Ecke der neuen Musik, in der das Wort «neu» noch mit einem großen «N» geschrieben wird. Das heißt, es ist Musik mit einem avantgardistischen Anstrich. Geschrieben hat sie Walter Feldmann, eine prominente Stimme in der Schweizer Szene der neuen Musik. Walter Feldmann legt seiner Musik oft Texte zugrunde, aber er vertont diese Texte nicht auf traditionelle Weise und er übersetzt auch nicht ihren Inhalt in Musik. Sein Ausgangspunkt ist das Schriftbild, die grafische Struktur eines Textes. Die analysiert er im Detail, er vermisst Buchstaben, Wörter und Wortabstände und diese Geometrie eines Textes, die spiegelt er dann in seiner Musik. Vor etwa 20 Jahren hat Walter Feldmann nach diesem Verfahren verschiedene Texte der französischen Dichterin Anne-Marie Albiac in Musik umgeformt. Ein Triptychon mit dem Titel «Une Géométrie» ist so entstanden. Den ersten Teil dieses Triptychons hat Walter Feldmann 10 Jahre später für ein Bläserquintett mit Englischhorn, Klarinette, Bassklarinette, Fagott und Saxophon bearbeitet. Das Stück heißt «Figuration du Mimoir». Das Blattwerkquintett aus Bern hat es bis in den hintersten Winkel ausgehorcht und für ein neues Album mit Musik von Walter Feldmann aufgenommen. 15 Minuten Musik, die der Komponist in seinem Labor aus Textgeometrie und Sprachrhythmus herausdestilliert hat.

Musik des Schweizer Komponisten Walter Feldmann. Figuration de Mémoire heißt dieses Stück. Es ist der erste Teil von Walter Feldmanns Triptychon Une Géométrie. Das Blattwerk-Quintett aus Bern hat gespielt in dieser Ausgabe von klassik.ch mit Schweizer Musik des 21. Jahrhunderts in ganz verschiedenen Farben und Mustern.

0: Auch das eine Farbe der neuen Schweizer Musik, eine neoklassische Frühlingsfarbe. Der Anfang der vier Jahreszeiten von und mit der Pianistin und Komponistin Rael Sen war das. Und das war der Schlusspunkt dieser Ausgabe von Klassik.ch, Redaktion und Moderation David Schwarb. Schön, dass Sie mit dabei waren und bis zum nächsten Mal.
1: Die Nachrichten von SRF um 5 mit Roger Brendlin. Saudi-Arabien kann zunehmend sein Öl nicht mehr ausliefern. Von allen Seiten gibt es iranischen Druck. Die BRICS-Staaten demonstrieren im Iran-Krieg Einigkeit. Dieses Mal ist es gelungen, eine gemeinsame Erklärung zu verabschieden. Und das Wetter morgen Vormittag noch sonnig, dann immer mehr Wolken aus Norden bei warmen 22 bis 26 Grad. Der Iran-Krieg bringt die saudische Ölindustrie zunehmend in Bedrängnis. Das geförderte Erdöl kann kaum noch ausgeführt werden. Im Persischen Golf stecken die Öltanker fest, weil der Iran die Straße von Hormuz blockiert. Und im Roten Meer bedroht die pro-iranische Houthi-Miliz den saudischen Ölexport. Und nun kommt noch ein Angriff auf eine wichtige Pipeline dazu, die quer durch Saudi-Arabien hindurch verläuft und die beiden Meere miteinander verbindet. Der Bericht von ARD-Korrespondent Moritz Behrendt.
2: Die Behörden des Königreiches haben eine wichtige Pipeline für den Öltransport vorübergehend geschlossen. Die Pipeline führt aus dem ölreichen Osten Saudi-Arabiens zum Hafen Yanbu an der Küste des Roten Meeres. Offenbar wurde die Pipeline bereits vorgestern mit Drohnen angegriffen. Es habe Verletzte und materielle Schäden gegeben, teilte das Außenministerium in Riad mit. Abgeschossen wurden die Drohnen den Angaben zufolge aus dem Irak. Am Morgen bestätigte die irakische Regierung, dass die Angriffe von ihrem Staatsgebiet ausgingen. Es sei eine Untersuchung eingeleitet worden. Außerdem wurden zwei Grenzübergänge zum Iran geschlossen. Im Irak sind mehrere pro-iranische Milizen aktiv. Für Saudi-Arabien und seine Ölwirtschaft ist der Angriff auf die Pipeline ein zweiter Schlag innerhalb von kürzester Zeit. Im Jemen kontrollieren die mit dem Iran verbündeten Houthi-Milizen inzwischen die gesamte Rotmeerküste. Das erleichtert es ihnen, den Verkehr durch die Meerenge Bab al-Mandab zu stören. Vertreter der Miliz erklärten, dass sie nicht anstrebten, die internationale Schifffahrt zu blockieren. Saudischen Schiffen sei die Durchfahrt durch das Bab al-Mandab jedoch verboten.
1: Die sogenannten BRICS-Staaten haben eine gemeinsame Haltung gefunden zum Irankrieg, obwohl der Konflikt mitten durch die Staatengruppe hindurchgeht. Seit 2024 gehören nämlich auch der Iran und die Vereinigten Arabischen Emirate zu BRICS. Iran kämpft gegen Israel und die USA. Die Emirate werden vom Iran im Krieg regelmäßig angegriffen, weil diese ein Verbündeter der USA sind. Die gemeinsame Erklärung am BRICS-Gipfel in Neu-Delhi ist entsprechend allgemein formuliert. Die Länder fordern darin eine maximale Zurückhaltung von den Konfliktparteien und sie rufen zum Schutz der Zivilbevölkerung auf. Bei einem Treffen der BRICS im Mai war es noch nicht gelungen, eine gemeinsame Erklärung zum Iran-Krieg zu verabschieden. Nach einem Zugunglück mit mehr als 40 Verletzten im Nordwesten von Frankreich geht die Polizei inzwischen von Sabotage aus. Der Vorfall ereignete sich gestern Abend zwischen Rouen und Gand in der Normandie. Der Wagen eines Zuges kippte um, mehrere weitere Wagen entgleisten. Französische Medien berichten, im Vordergrund stehe nun eine mutwillige Handlung. Sie berufen sich auf Polizeikreise. In der Nähe des Unfallortes sei ein Stück Schiene gefunden worden, das möglicherweise auf das Gleis gelegt worden sei. Weiter mit zwei Kurzmeldungen. Russland fliegt weiterhin intensiv Angriffe auf die Ukraine. Präsident Zelensky teilte mit, alleine heute Samstag seien 10 Regionen bombardiert worden. Russland bestätigte einen Teil davon. Man habe militärische Einrichtungen in Saporischschja und Kryvyi Rih angegriffen. Gemäß ukrainischen Angaben wurden auch Wohnhäuser getroffen. Insgesamt gab es mindestens 3 Tote und jeweils Dutzende Verletzte. Eine Meldung aus dem Kongo, aus Kongo-Kinshasa, das unter einer Ebola-Epidemie leidet. Die dortigen Behörden haben die Zahl der bestätigten Ansteckungen auf 7000 Fälle nach oben angepasst. Betroffen sind inzwischen 7 von insgesamt 25 Provinzen. Beobachterinnen und Beobachter befürchten, dass die Zahl der nicht registrierten Ebola-Erkrankungen noch viel höher ist. Gestorben sind bislang 3400 Menschen. In der Tiefgarage eines Einkaufszentrums in Büren an der Aare hat es am Morgen gebrannt. Ein Auto hatte Feuer gefangen. Verletzt wurde niemand, aber es bildete sich viel Rauch. Nach Angaben der Kantonspolizei Bern wurde die Garage und das Zentrum evakuiert. Rund 20 Personen seien von Ambulanzteams untersucht worden, um eine Rauchgasvergiftung auszuschließen. Das Auto wurde laut der Polizei vollständig zerstört. Weitere 35 Autos wurden in Mitleidenschaft gezogen. Die Brandursache sei ein technischer Defekt gewesen. Das Einkaufszentrum blieb geschlossen. Das Wetter heute Abend: scheint noch die Sonne und auch morgen Vormittag ist es mehrheitlich sonnig. Am Nachmittag ziehen dann aber aus Norden immer mehr Wolkenfelder auf. Am Abend regnet es in der Deutschschweiz auch stellenweise. Die Temperatur steigen morgen auf Werte zwischen 22 und 26 Grad. Das waren Nachrichten von Radio SRF, verantwortlich Thomas Fuchs.
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4: Und weiter geht es jetzt hier mit Jazz Classics. Ich bin Nodo Kess und die ersten 20 Minuten in Jazz Classics gehören ihm, Joe Lovano.

0: Udo heisst diese Nummer. Mit Hank Jones am Piano hat er Jazz Classics eröffnet, heute der Saxophonist Joe Lovano. Und so frisch sie tönt, die Aufnahme hier, sie hat 20 Jahre auf dem Buckel, der Pianist Hank Jones, der lebt leider nicht mehr inzwischen. Aber als ich Joe Lovano kürzlich getroffen habe, da hat er sich wärmstens noch an den Pianisten Hank Jones erinnert.
1: Hank was a total free player. The way he harmonized. He could play the same song for 60 years and find new sounds and voicings and an approach within the song, you know.
0: Er konnte 60 Jahre lang dasselbe Stück spielen und immer wieder neue Herangehensweisen finden, neue Akkorde, neue Sounds. So ein freier Spieler war er, sagt mir Joe Lovano über Hank Jones. Und diese Freiheit, dieses sich völlig frei bewegen können in der Musik, die sucht auch, oder das sucht auch der Saxophonist Joe Lovano. Inzwischen schon seit mehr als einem halben Jahrhundert. Ich habe ihn getroffen diesen Sommer an den Langnau Jazz Nights. Mehr zu ihm gleich nach zwei weiteren Stücken. Mit ihm I Got Rhythm und zuerst mit großer Besetzung und weiter hinten im Stück dann auch noch mit seiner Frau Judy Silvano als Sängerin One for My Baby.

0: Eine Band voller Jazzstars hier in Jazz Classics. Charlie Hayden am Bass, Bill Frisell an der Gitarre, Paul Motion am Schlagzeug und am Saxophon Joe Lovano. 74 wird Joe Lovano dieses Jahr noch und zählt damit, nun ja, so rein generationsmäßig zu den sogenannten Boomern. Aber seine Musik, die ist so frisch und lebendig. Diesen 73-Jährigen möchte man unbedingt kennenlernen. Und das habe ich mir auch gesagt vor ein paar Wochen an den Long Now Jazz Nights. Also habe ich abgemacht mit ihm und er hat mir eine geschlagene Stunde lang erzählt und erzählt. Auch von seinem Vater, der in Cleveland, Ohio, wo Joe Lovano herkommt, in den 60er Jahren eine Lokalgröße war auf dem Saxophon. Tony Big T Lovano.
1: For me it was hearing my dad practice and try a read before that he would go to a gig, and his sound and captured me. And once he really showed me how to put the read on the mouthpiece and get a sound just with the neck and the mouthpiece, just that note, that captured me, the vibrations.
0: Im Moment, wo ihm sein Papa gezeigt hat, wie man das Blättchen aufs Mundstück legt und dann nur schon dieser allererste Sound, da war es um Joe Lovano geschehen. Von seinem Vater lernte er die wichtigsten ersten Sachen und es folgen viele weitere andere Stationen, unter anderem in der Band mit dem Schlagzeuger von gerade eben, Paul Motion. Und durch alle diese Stationen hindurch ist der Sound immer wichtig geblieben, wobei Joe Lovano klar unterscheidet zwischen Sound und Tone. Tone, das ist der Klang deines Saxophons, aber Sound, das ist viel mehr als das.
1: Your tone is a big part of your sound, but your sound is about how you play rhythm and leave space and articulate and play with dynamics, you know.
0: Wie man phrasiert, wie man mit Rhythmus umgeht, mit Dynamik, all das zusammen macht den Sound aus. Und Joe Lovano hat einen Sound, der unverkennbar ist, und er hat über die Jahre auch Bandleader-Qualitäten entwickelt, die ihn heute zu einer der interessantesten Figuren überhaupt im Jazz machen. Seine neueste Band war zu sehen in Langnau an den Jazz Nights mit dem absolut umwerfenden Gitarristen Julian Large. Nur schon, wenn man dem zuhört, hat man den Eindruck, der hat alle Weisheiten von Joe Lovano und dessen riesigen Erfahrungsschatz verinnerlicht und den quasi heiligen Gral der Jazzmusiker, Jazzmusikerinnen gefunden. Wie spielt man sich selber? Zuhören, dem Sound folgen, sei du selbst, sagt Joe Lovano. Spiele von deinen Wurzeln und deine Geschichte. Finde die Musik in der Musik.
1: Listen, follow the sound and be yourself. And play from your particular roots and history. Not just play the saxophone, for example. Find the music in the music.

Zwei brasilianische Stimmen hier in Jazz Classics nach Joyce war das Mauscha Adnet. Und beide hatten sie als Gast mit dabei, den Saxophonisten Joe Lovano. Joe Lovano, der war mein Gast heute in Jazz Classics. Am Schluss kommt er dann noch einmal zu Wort. Bis dahin jetzt ein Trompeter, der in Sachen Sound ebenfalls zu den ganz Großen gehört. Tom Harrell, The Nearness of You.

Kevin Mahogany, der Sänger mit der berühmten Nummer, die der Bassist Charles Mingus geschrieben hat, für den Saxophonisten Lester Young, als dieser noch keine 50 Jahre alt in New York starb, die Nummer «Goodbye, Pork Pie Hat». Und hier ist er jetzt mit dabei, Lester Young, in der Band mit und um seine Seelenverwandte, die Sängerin Billie Holiday, ist das «If Dreams Come True».

Lester Young jammt über einen Blues hier in Jazz Classics zusammen mit dem Trio und dem Pianisten Oscar Peterson. Ad-Lib Blues, so heißt die Nummer. Und jetzt drehen wir den Sound aber wieder etwas in Richtung 70er Jahre. Kenny Burrell nimmt den Preacher von Horace Silver mit in die Hippie-Zeit.

Zurück in den gepflegten Ballsaal hat es hier geheißen mit Frank Sinatra. Umschmeichelt wurde der unter anderem von Frank Wess an der Flöte hier im Count Basie Orchestra «I Won't Dance». Und es muss ja auch einfach die Musik passen, oder? Damit man tanzen will. Die einen oder anderen können kaum stillhalten, wenn das Count Basie Orchestra auf die Tanzfläche einlädt. Andere brauchen einen Dreivierteltakt. Und los geht's. Vielleicht ist das hier ja für Sie. Hank Jones mit der Bluesette.

0: Da konnte Hank Jones gerade sitzen bleiben auf der Jazz Classics Bühne für dieses Duo noch zusammen mit dem Saxophonisten Joe Lovano. Joe Lovano, vielleicht waren Sie auch schon dabei zu Beginn heute in Jazz Classics. Er war zu Beginn mein Gast und ich bin sicher, dass ich Teile aus dem sehr schönen und ergiebigen Gespräch mit ihm dann später noch einmal vorstellen darf, hier auf SRF 2 Kultur. Für heute geht's in die Schlusskurve. Ich bin Dodo Kess, ich wünsche Ihnen eine gute Woche und hier ganz zum Schluss von Jazz Classics geht's jetzt noch um diese eine Aufnahme von Joe Lovano, die mich einfach umgehauen hat. Schon damals, als sie herauskam, ein Konzert, war das im Village Vanguard mit dem Pianisten Mulgrew Miller. Und ein Stück von John Coltrane spielte Joe Lovano damals. Lonnie's Lament. 30 Jahre ist das her. Coltrane, der ja diesen September immer wieder Thema wird bei uns, weil er seinen 100. feiern könnte und nach wie vor ein großer Einfluss ist. Und natürlich nimmt Joe Lovano in seiner Version, das hat er mir noch erzählt, auf die Version des Saxophon-Übervaters John Coltrane Bezug. Der habe das Thema Rubato gespielt, wie ein Gebet, und dann in der Improvisation nicht über die Form eben improvisiert. Und ihre Idee, also die Idee der Band und Joe Lovano, war von Anfang an im Groove spielen, im Time, also nicht offen und auch harmonisch dann über die Form. Viel Vergnügen.
1: Recall the original recording of Lonnie's Lament. Coltrane played it free, rubato, the theme, like a prayer. Then they go into time, but they don't really play on the form of the song. So when it came time for us to record that, I wanted to do something different with it. So we just hit right on the tempo, and we play on the song form. I think just that idea alone gave the quartet a direction.

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1: Ein Fixpreis für einen Kampfjet F-35 hat es nie gegeben. Und das hat man müssen sehen. Ein Bericht von der Parlamentarischen Aufsicht hat diese Woche kein gutes Licht geworfen auf das VBS und die Altbundesrätin Amherd, aber auch auf Parlamentarier, die am VBS alles geglaubt haben. Mein Gast ist einer der einflussreichsten bürgerlichen Sicherheitspolitiker im Bundeshaus, Werner Salzmann, SVP-Ständerat. Willkommen.
2: Danke für die Einladung.
1: Herr Salzmann, das seit dem, als das Parlament über den F-35-Kauf entschieden hat, Präsident war von der Sicherheitspolitischen Kommission vom Ständerat, dass das Gremium einen Entscheid vorspurt und tiefer Einblick hat als andere Parlamentarier. Darum frage ich euch auf einer Skala von 1 bis 10, wie gross ist eure Mitverantwortung an diesem Fixpreis-Debakel?
2: Ich gebe gerne Fehler zu, wenn man einen nicht macht, aber ich kann nicht keinen zugeben, darum ist es null.
1: Das erstaunt mich, weil er eine Warnung auf dem Tisch hatte, bevor das Parlament definitiv entschieden hat, ist die Finanzkontrolle gekommen, also das Aufsichtsgremium vom Bund, und hat gesagt, Achtung, es gibt keine Garantie für den Fixpreis.
2: Selbstverständlich haben wir die Eidgenössische Finanzkontrolle und den Bericht angehört. Wir haben sogar eingeladen. Und gleichzeitig haben wir auch die Leute von der Verwaltung, und wir mussten eine Abwägung machen, müssen, was stimmt jetzt? Und dort haben wir eindeutig einen Entscheid getroffen, aufgrund von der Argumentation, das, was uns die Verwaltung sagt, ist richtig.
1: Als die Finanzkontrolle kam, mit der Warnung, habt ihr auf Blue News gesagt, am gleichen Tag, innerhalb der Kommission haben wir all diese Kritikpunkte bereits behandelt und sehen keinen Grund an den Ausführungen des VBS zu zweifeln. Das hat er gesagt, bevor der Finanzkontrolle angehört hat.
2: Das ist nicht ganz richtig. Den Bericht haben wir natürlich gesehen und das war auch Diskussionsbestandteil. Und
1: er hat es noch nicht angehört?
2: Aber wir haben auch noch nicht angehört, weil es auch Fragen aus der Kommission gab. Und wir waren immer offen, für neue Leute anzuhören. Also ich kann euch sagen, für uns ist absolut alles auf dem Tisch gelegen, wo der Entscheid ist getroffen worden.
1: Er hat der Finanzkontrolle schlicht nicht geglaubt. Wenn man das jetzt heute vergleicht, sie argumentiert genau gleich, warum es keinen Festpreis, also keine Garantie gibt, wie jetzt die parlamentarische Aufsicht. Ihr hat es einfach nicht geglaubt.
2: Finanzkontrolle ist eine sehr wichtige Funktion. Und ich muss euch leider sagen, unter der Leitung von Herrn Hüsson hat er sehr viel politische Stellung noch anstatt zu Gesetz und Finanzvorgaben hat er sich politisch eingemischt, die Entscheidungen, die schon lange klar waren, die gesetzliche Grundlage, die das Parlament mehrfach hat bestätigt. Und so ist die Glaubwürdigkeit von der EFK leider dann nicht so hoch gewesen.
1: Wegen politischer Ressentiment gegen damalige Leiter hat er ihnen nicht geglaubt oder ihnen nicht richtig zugelassen?
2: Man hat das Argument gehört und die Argumentation ist natürlich auch immer eine rhetorische Angelegenheit. Wir haben ihnen genau zugelassen, was sie gesagt haben. Sie haben auch nicht Beweise bringen, dass es jetzt so ist oder so. Sie haben einfach das eigentlich behauptet und die anderen haben so behauptet und argumentiert mit diesen FMS-Verträgen, die sie schon jahrelang hatten. Ich muss es hier viel auch sagen, wir haben ja 30, 40 Jahre mit den Amerikanern FMS-Verträge abschliessen.
1: Und die FMS-Verträge... Foreign Military Sales, genau. Eben, dass man über einen Staat kauft und nicht über das Rüstungskonzern, genau. Das produziert.
2: Und dort hat man immer das sogenannte Fixpreis-System gehabt. Das hat immer funktioniert. Nur im Nachhinein, muss man sagen, ist wahrscheinlich Verwaltung viel zu blauäugig gewesen, weil der Krieg ist ausgebrochen, hat man natürlich andere Situationen bekommen, wegen der Teuerung, wegen der Nachfrage. Und Corona hat auch noch dazu geholfen, dass das Material viel teurer ist worden. Und dass nicht Amerikaner die Tür nicht einfach schlucken, ist im Nachhinein logisch gewesen, dass es nicht sein kann.
1: Wenn du sagst, man dann nicht an die Teuerung denkt, das heisst, er hat gar nicht an einen Festpreis geglaubt. Weil wenn er an einen Festpreis geglaubt hätte, dann wäre die Teuerung keine Rolle gespielt.
2: Doch, doch. Wir haben an einen Festpreis geglaubt. Im Zeitpunkt, wo wir beschlossen haben, das war im Frühling 2022. Und der Festpreis ist zuerst mal ins Spiel gekommen, im Herbst 2021, glaube ich, durch Herr Savic. Und dann ist der Festpreis eigentlich auf den Tisch gekommen. Bei der Auswahl vom Flüger hat es überhaupt keine Rolle gespielt. Dort haben wir gewusst, wie viel kostet, welche Wirkung das da ist und welche das am besten abgeschnitten hat, das haben wir gewusst. Und dann ist das Festpreis-Thema erst später ins Spiel gekommen und das hat dann die EFK kritisiert. In dieser Phase haben wir es noch einmal angehört. Und wir sind gleich zum Schluss gekommen, das, was das OBS sagt, mit allen ihren Spezialisten, dass wir dem glauben.
1: Ich möchte das gleich noch einmal aufnehmen, weil der Reden auch, also aus eurer Partei, sind sehr direkte Angriffe, eben, wo der Bericht gekommen ist, wo wirklich gleich argumentiert, warum also es ziemlich sicher kein Festpreis ist. Sie sagen einfach, es gäbe keine Garantie. Aus eurer Partei sind Angriffe gekommen, die Finanzkontrolle agiere politisch motiviert, sie missbrauchen ihre Macht, das sind Zitate von einem Sicherheitspolitiker, Nationalrat SVP, Thomas Hurter. Selbstkritisch, müsst ihr jetzt nicht rückblickend sagen, da hat man einen Fehler gemacht, dass man den Kritikern nicht zugelassen hat. Aus Ressentiment raus.
2: Man hat den Kritikern zugelassen, aber aus diesem Ressentiment raus hat man ihnen nicht geglaubt. Nachher kann man sagen, es war ein Fehler. Das tue ich nicht abstreiten. Aber Die Finanzkontrolle hat eine ganz wichtige Aufgabe. Sie muss politisch neutral Geschäfte beurteilen. Und das hat sie eben nicht gemacht. Man hat ganz klare politische Färbung gehabt. Wenn es darum ist, gegangen, zum Beispiel Materialexport, Waffenexport, hat man immer kritisiert, dass die Baumaterialregelung falsch sei und die müssen wir wieder abändern. Dabei ist es dreimal im Parlament abgesegnet worden. Das ist nur ein Beispiel. Ich könnte noch andere auflisten. Und das führt natürlich nicht zu Vertrauen. Und darum bin ich froh, dass es einen Wechsel gegeben in der regionalen Finanzkontrolle. Die heutige Führung unter dem Stirnimann, die hat eine ganz klare Linie, da habe ich hundertprozentiges Vertrauen, wenn dort irgendetwas daherkommt, dass es nicht politisch gefährdet ist.
1: Das haben ja auch Journalistinnen schon damals um 21, 22 herum starke Zweifel und verargumentierte Zweifel gehabt am Fixpreis und auch ein SP-Nationalrat, Pierre-Alain Fride, ist jetzt heute nicht mehr im Nationalrat, der ein Buch geschrieben hat, wo er auch argumentiert, warum es der Fixpreis nicht sein kann. Ihn hat man damals einfach quasi in Armeekritiker oder Armeeabschaffer, obwohl er das nicht ist, Ecke gestellt.
2: Nein, das ist gar nicht so. Bei Herr Fried, das weiss ich nicht, das war im Nationalrat, was er dort macht. Ich kenne das Buch auch nicht. Aber für das lege ich die Hand ins Feuer. Wir haben so viele Abklärungen gemacht, so viele Anhörungen gemacht. Wir haben uns mit Details befasst, die wir gar nicht müssten. Alle Fragen von den Kritikern, die sie auf den Tisch kamen, haben wir die Verwaltung konfrontiert damit. Ich könnte nachher

0: sie täuschen war, wäre strafrechtlich relevant. Und so wie ich gehört habe, hat die Kommission oder die Untersuchungskommission gesagt, es gäbe keine strafrechtliche relevante
1: Sache. Es gibt auch einen Graubereich, das man anschauen oder?
0: Genau. Und für mich ist es noch Gegenstand, dass man das in der Geschäftsprüfungskommission anschaut, ob das tatsächlich so ist oder nicht so ist.
1: Sie sagen ja, Sie seien fertig mit Ihren Abklärungen.
0: Wir haben natürlich immer noch die Möglichkeit, in der Geschäftsprüfungskommission Fragen zu stellen, zum einen oder anderen Bereich, wenn wir nicht ganz zufrieden sind. Und die Frage wird ganz sicher gestellt in der Geschäftsprüfungskommission. Ich bin selber auch Vizepräsident von der Geschäftsprüfungskommission vom Ständerat. Ob sie das extra gemacht haben oder nicht, das kann ich nicht sagen.
1: Es gibt ja noch ein schärfes Mittel, das ist eine PUC, Parlamentarische Untersuchungskommission, die mehr Möglichkeiten hat, Dokumente zu bekommen, Leute auch vorladen, auch wenn sie gar nicht möchten reden. Von SP, von links, kommt jetzt die Forderung, zieht ihr damit?
0: Nein, ein PUC braucht eigentlich eine Untersuchung, die die Fakten noch nicht auf dem Tisch liegen. Die Fakten liegen praktisch alle auf dem Tisch.
1: Es gibt ja gewisse Dokumente, Arbeitsdokumente zwischen der Anwaltskanzlei, die eben mit dem VBS gearbeitet hat, die nicht öffentlich geworden sind, die parlamentarische Aufsicht nicht anschauen können.
0: Ja, das ist eine andere Frage, die wir anschauen müssen. Aber wir müssen ja schauen, wie hat sich das Geschäft entwickelt und was ist heute auf dem Tisch? Wenn ich die Fakten anschaue, die die Geschäftsprüfungskommission jetzt macht, die Untersuchungskommission vom Nationalrat, und die Empfehlungen, die sie macht, die liegen auf dem Tisch, jetzt müssen die Empfehlungen umgesetzt werden. Das ist für mich relevant. Ein PUC hat eine ganz andere Dimension, wenn man jetzt den VCS anschaut. Oder? Ob das wenig Stand kommt oder nicht, es gibt einen sicheren Antrag. Aber ich muss sagen, aus heutiger Sicht sehe ich den Handlungsbedarf nicht, auch PUC einzusetzen. Wichtig ist für mich, dass man den Bereich noch von der strafrechtlichen Angelegenheit diskutiert. Und dann kann ich nachher einen Schluss beurteilen.
1: Die Kritiker haben jetzt eben zum Teil Recht bekommen beim Festpreis, die sagen, da liegt noch mehr möglicherweise vergraben, nämlich zum Beispiel Betriebskosten. Auch da sage ich das VBS nicht die ganze Wahrheit. Da hat es auch Entwicklungen gegeben, die nicht kommuniziert sind, auch nicht gegenüber dem Parlament, dass man da eben auch nicht Garantien nicht gewisse hat und dass es viel teurer käme. Also noch ein Argument, dass man eben vielleicht doch noch eine Untersuchung mit einem schärferen Geschütz darauf fährt.
0: Die Frage werden wir ganz sicher stellen in der nächsten Sicherheitspolitischen Kommission über die Betriebskosten. Das habe ich mir auch überlegt, weil das ist Bestandteil gewesen, von der ganzen Diskussion. Wobei das, die Ausgangslage von der Wahl vom ganzen Flüger ist ja ohne den Fixpreis stand gekommen innerhalb von der Arma Suisse. Oder? Das war vor dem Ende 21. gewesen. Also war das nicht die Diskussion gewesen. Warum, dass man den Fixpreis ins Spiel hat gebracht und so vehement vertreten vom Bundesrat, das habe ich mich auch gefragt. Warum, das wäre überhaupt gar nicht nötig gewesen. Wir hatten bei jedem Flüger immer einen Preis gehabt und eine Teuerung. Und jeder Flüger ist jetzt teurer geworden und Betriebskosten werden teurer als die Situation, die wir heute haben auf der Welt. Oder? Jetzt habe ich mir überlegt, ob der Fixpreis tatsächlich ein Mittel war, weil die Initiative schon auf den Tisch gelegen
1: ist. Eben, es war Initiative von links unterwegs gewesen, die eben den Kauf vom F-35 verboten hätte. Das heisst, man hat unter Zeitdruck einfach Argumente gesucht, für das Geschäft schnell durchs Parlament zu bringen.
0: Das Argument ist wahrscheinlich in diesem Zusammenhang gebraucht worden. Das muss ich heute wahrscheinlich so nachvollziehen. Aus meiner Sicht wäre es gar nicht nötig gewesen.
1: Aber das wirft ja nicht so ein gutes Licht aufs Parlament, wenn man so Spiele mitmacht und sich künstlich unter einen Zeitdruck setzt.
0: Also wir haben auch keine Spiele mitgemacht, das tut mir leid. Wir haben den Entscheid gehabt, den Entscheid gefällt und dann hat man gesagt, wir müssen möglichst schnell bestellen, dass wir die Flüger bekommen. Wenn wir die nicht bestellt hätten, dann, und der Vertrag unterschrieben wäre worden im 22., dann ging es wirklich gleich wie im Patriot-System. Dann wäre sie verschoben, weit hängen. Dann wäre Kritik noch viel grösser. Also, dass man Druck aufgesetzt und pressiert, das ist aufgrund von der sicherheitspolitischen Situation. Das ist korrekt gewesen.
1: Das ist Peter, das Flugabwehrsystem, wo wir dann später auch noch darüber reden. Der hat am Dienstag, als die Untersuchung von der parlamentarischen Aufsicht veröffentlicht worden ist, sinngemäss gesagt, unschön, skandalös, die Vorgänge im VBS, dass man da nicht genau angeschaut hat, dass man es hätte müssen wissen. Aber es hätte nichts geändert. Wir hätten auch so uns für F-35 und die Kredite hätten wir auch so gesprochen. Für was braucht es das Parlament noch?
0: Ja, das ist gut, dass du mir die Frage stellst. Da bin ich wahrscheinlich nur sehr, sehr kurz zitiert worden in der Tagesschau. Und da hat es richtig gesehen, für mich ist es skandalös, dass man uns das hat so auftischt, ohne dass man es genau hat gewusst im Nachhinein. Und das Parlament hat dann nicht aber aufgrund von dem Fixpreis entschieden, sondern aufgrund von der Evaluationsergebnis, was der Flüger kann. Und der Flüger ist mit Abstand der Beste gewesen, was die Wirkung ist für einen Einsatz in der Schweiz und für unser Land für die Sicherheit. Und das war massgebend gewesen. Preislich ist er, wenn man ohne Fixpreis schaut, einfach die Offerte gesehen, ist er unter denen gelegen, die konkurrenzfähig waren. Und wenn man heute aus heutiger Sicht schaut, ist er teurer geworden, es ist kein Fixpreis da, die Teuerung muss man übernehmen, die hat man beim Konkurrenzprodukt auch müssen übernehmen, genau gleich. Also wir wären heute dort auch teurer und müssten wahrscheinlich den Bundesrat nicht entschieden nehmen, um 30, weil wir den Volksbeschluss einhalten wollen, die 6 Milliarden, und entsprechend hat man es dann aufgrund von dem Volksbeschluss angepasst.
1: Und du hast jetzt erstaunlich, dass dir ein Antrag

0: unterstützen, wo jetzt am Dienstag im Nationalrat ist, dann kommt es natürlich auch noch zurück zu euch, dass man eben nicht 30 soll kaufen, das hat ja der Bundesrat abgesetzt, wo die Mehrkosten bekannt worden sind, sondern 36.
1: Jawohl.
0: Also ein Milliardenkredit, wie unterstützt ihr da?
1: Ich bin der Meinung, dass man Zusatzkredite jetzt kann sprechen kann, das Parlament genehmigt. Und damit hat man es demokratisch auch abgesegnet. Der Grund...
0: Das Volk hat ja 6 Milliarden die Obergrenze hochdünn angenommen.
1: Aber wir transparent, beschließen im Parlament, will man das oder will man nicht. Im Bericht Zukunft der Luftverteidigung sind 36 Flugzeuge das Minimum, das wir müssen haben. Zweiter Grund, der Fixpreis steigt pro Flüger. Wenn man 30 nimmt, dann schon 36, um 16 Milliarden pro Flüger. Mal 30 gibt 480 Millionen. Wenn wir 36 nehmen, zahlen wir also nur 34,2 gratis.
0: Skaleneffekt, aber gleichzeitig wissen wir jetzt alle seit dieser Fixpreisdebatte, dass wir erst ganz am Schluss weiss, wie viel die Jet überhaupt kostet. Also die Teuerung, die summiert sich und es wird ja nicht jetzt schon für die ganze Flotte, die Schweiz bestellt, schon den Preis festgelegt. Und Betriebskosten hat er selber gesagt, grosse Fragezeichen mal dir hat.
1: Ja, da habe ich grosse Fragezeichen, weil natürlich die Teuerung auch da ist und die Ersatzteile teurer sind worden, der Unterhalt ist teurer geworden, das wird ganz sicher oder Rahmen sprengen, der dann ist prognostiziert worden. Das wäre für mich jetzt überhaupt keine Überraschung. Ich bin verantwortlich für die Sicherheit von diesem Land. Mitverantwortlich. Und wenn wir am Schluss nicht genügend Abwehrmittel haben für einen Krisenfall, wann macht man denn die Verantwortung? Das spielt das Geld nicht die erste Priorität, das spielt die Sicherheit die erste Rolle. In diesen Zusatzkrediten, die ich verlange, habe ich zum Beispiel die 700 Millionen Teuerung für Patriot drin. Weil das brauchen wir auch, wenn wir wirklich glaubwürdig Bodenluftabwehr herstellen in der Schweiz.
0: Das ist die Samstagsrundschau mit dem SVP-Sicherheitspolitiker Werner Salzmann. Wir reden nachher über die Aufrüstung der Armee und woher das Geld dafür soll kommen. Vorher aber kurz zur Abwechslung möchte ich euch Satzanfänge vorgeben, die ihr bitte spontan zu Ende führt. Mein erster Satzanfang zum Schmunzeln. Wenn ich ein Tier wäre, dann wäre ich.
1: Kuh.
0: Wieso?
1: Die gibt Milch. Das ist mein Lieblingstier als ehemaliger ausgebildeter Bauer. Ich habe viel mit diesen Tieren zu tun gehabt. Ich weiss, wie lieb und wie zugänglich das sie sind. Ein hervorragendes und schönes Nutztier.
0: Wenn ich mich aus Sicherheits-, aber auch aus Landwirtschaftspolitiker müsste entscheiden, sparen bei den Bauern oder bei der Armee, dann würde ich...
1: Beide Orte nicht sparen.
0: Ja, dann müsstet.
1: Würde ich beide noch nicht sparen, weil unsere fundamentalen Sicherheitsfragen gehen in Versorgung, Abschreckung, das ist die Armee, und Neutralität aus meiner Sicht. Ich kann nicht irgendeinen Ort sparen, wenn ich die Sicherheit gewährleistet in diesem Land.
0: Da bekomme ich keinen Entscheid. Also nächster Satzanfang. Der Wahlsieg von der AfD im deutschen Bundesland Sachsen-Anhalt ist...
1: Ja, das ist sehr überraschend, dass es so hoch ist ausgegangen. Es gibt kein gutes Zeugnis an der bestehenden Koalition, die jetzt regiert im Bund.
0: Überraschend ist es nicht, haben die Umfragen so vorausgesehen?
1: Ja, es ist schon vorausgesetzt, um die 40 jetzt, es ist gegen 45%, das ist natürlich schon eine massive Zunahme und sehr erstaunlich ist es, wie viele Leute sie haben können mobilisieren, die vorher nicht gewählt haben. Das hat mich sehr erstaunt.
0: Seht ihr Unterschiede zwischen der AfD und der SVP? Es gibt beim Parteiprogramm auf der nationalen Ebene gibt es gewisse Überschneidungen, aber seht ihr Unterschiede?
1: Ja, das gibt massive Unterschiede. Zum Beispiel in der Frage von der Sicherheitspolitik, dass wir klar sind, dass wir eine starke Armee haben und uns für das wappnen. Dort haben sie andere Meinung, dass viel zurückgehalten zu sein. Dann in der ganzen Frage von der, zum Beispiel habe ich gelesen, wie der Kirche unterstützt. Dort habe ich ganz andere Meinung. Das ist eine staatliche Aufgabe, dass wir die christlichen Kirchen unterstützen. Das sieht die AfD auch nicht gleich. Das sind zwei Beispiele, die ich spontan gesehen
0: habe. Also es ist nicht zu extrem?
1: Es hat Leute drin, die sehr extrem sind, aber 44% von diesen 2 Millionen Sachsen, die sind auch nicht alle extrem. Es ist eigentlich für mich eine Wahl, die ganz in die Richtung geht. Wir sind nicht zufrieden mit der Bundespolitik, die hat jahrelang nichts gemacht. Und Migration spielt eine grosse Rolle. Dort haben wir Überschneidungen mit der SVP.
0: Remigration, wo jetzt die AfD Sachsen-Anhalt auch als Begriff gebraucht hat?
1: Diesen Begriff brauchen wir nicht. Wir wollen eine kontrollierte Einwanderung. Wir wollen so viel Einwanderung, dass unsere Wirtschaft funktioniert. Und das habe ich noch nie so gehört von der AfD. Sie sehen einfach zu viele ausländische Leute in ihrer Umgebung. Und die Kriminalität spielt auch eine Rolle dort. Und für uns ist es ganz klar, ist es die Limite da, wenn Leute in die Schweiz kommen, unsere Sozialwerke unterwandern, die kriminell sind, die sich nicht unsere Spielregeln halten. Die wollen wir nicht. Die Leute, die hier arbeiten wollen, die sich integrieren wollen und die Wirtschaft braucht, gegen die haben wir gar nichts.
0: Ich habe noch einen Satzanfang, dass mir politische Gegner regelmässig zur Stahlhelm-Fraktion im Bundeshaus zählen, finde ich.
1: Ja, das ist ein Spiel, was ich mache.
0: Das Etikett ist auch aufgekommen. Letztes Jahr habt ihr gefordert, dass man den Soldaten die Munition wieder heimgibt, fürs Sturmgewehr oder Pistole, oder zumindest das vorbereitet. Das hat ein Proteststurm gegeben, zum Beispiel Frauenorganisationen, die gesagt haben, eine Gefahr eben für häusliche Gewalt, dass wenn die Munition da ist, man eher zur Waffe greift. Ist seitdem auch chancenlos geblieben im Ständerat? Was nehmt ihr aus dieser Debatte raus?
1: Aus dieser Debatte habe ich herausgenommen, dass sie noch nicht ganz bewusst sind, um was es geht, in welcher Situation dass wir sind in der Schweiz. Der Bundesrat, wo er die Munition nicht eingesetzt, 2008, ich bin mir ganz sicher, wo der Entscheid gefällt wurde, hat er gesagt, wenn sich die Situation, die sicherheitspolitische Lage wieder ändert, tun wir sie wieder verteilen. Und es wäre genau der Moment gewesen, darum habe ich den Vorstoss gemacht. Und die sicherheitspolitische Lage sich verändert und der Wehrwille will stärken, dann müsst ihr den Soldaten auch zeigen, dass man ihnen vertraut. Und ein Vertrauenspunkt ist, dass sie das Gewehr daheim haben, das haben sie nicht, sie wollen mal einziehen und dass sie die Munition dazu haben, dass man schnell mobilisieren kann.
0: Da gibt es die Abwägung. Was für eine Gefahr ist das für die Sicherheit der Familie daheim?
1: Seht ihr, die haben jetzt auch emotional auf emotionalen Gründen entschieden, die vielleicht nicht faktenbasiert sind, weil sie das Gefühl haben, sie werden dann medial geschunden. Und deswegen haben sie dann eingestimmt und im Vorfeld haben viel mehr unterschrieben auf dem Papier. Das hätte ihr vielleicht auch können sehen und haben dann nicht können standhalten und zustimmen dieser Vorlage, die eigentlich richtig wäre, wenn man die Sicherheit von diesem Land anschaut.
0: Ihr seid Verteidiger vom vergleichsweise liberalen Waffenrecht in der Schweiz, auch jetzt nach dem Attentat oder dem Angriff, sagen wir mal, am Oktat von Aarau, wo sich gezeigt hat, der Mann hat psychische Probleme gehabt. Wir wissen noch nicht, wie aktenkundig das war, aber er ist vor 20 Jahren sehr einfach an einen Kalaschnikow gekommen. Wie könnt ihr da argumentieren, dass man eben da nicht sollte genauer anschauen und strenger werden?
1: Wir haben jetzt das Gesetz geändert. In dem Gesetz steht genau, dass man eben die Massnahmen bei den Kantonen umsetzen kann, dass man Leute, die auf dem Radar sind und psychische Probleme haben, gemeldet werden, der kann die Waffe einziehen. Im Kanton Bern ist es sogar so, wenn einer in der Trennung ist und gefährdet ist für häusliche Gewalt und Gewehr, dann werden Gewehr noch.
0: Dass man eben bei früher verkauften Waffen, wo das einfacher ist, den gleichen Nachweis verlangt, wie das heute, wenn man einen neuen kauft, verlangt, eben zum Beispiel, dass man in einem Schützenverein muss sein oder ein Sammler muss sein, das würde ja den 10'000er Schützinnen und Schützen im Land nicht weh machen.
1: Das spielt doch keine Rolle, ob sie früher ist oder nachher. Sie ist registriert. Also, man weiss, dass der die Waffe hat. Auch die Eltern haben gewusst, dass der die Waffe hat und sagen, er hat schon lange psychische Probleme. Warum machen sie denn nichts?
0: Wissen wir jetzt nichts darüber oder über die Umstände, ja.
1: Aber es haben alle die Möglichkeit, der Polizei das mitzuteilen und die Polizei hat die auch eigentlich den Auftrag, den Schirm auszubreiten, wie zum Beispiel im Kanton Bern neben sich, hat der Kanton Jura scheinbar nicht. Und das müssen Kantone umsetzen, dass genau so etwas nicht passieren darf. Die gesetzlichen Grundlagen sind vorhanden, für das zu machen. Darum habe ich gesagt, wir haben keinen Handlungsbedarf im Gesetz. Wir haben Handlungsbedarf im Vollzug.
0: Wir haben eine grosse Klammer aufgemacht, machen wir die wieder zu und reden wir über die Armee und die Aufrüstung der Armee. Ihr entscheidet im Parlament gleich, wahrscheinlich im Dezember, über die vielleicht grösste Rüstungsbeschaffung, vielleicht wird es sogar noch grösser als der F-35, nämlich Flugabwehr grössere Distanz. Da geht es um ein zusätzliches Flugabwehrsystem, Luftabwehrsystem zu Patriot, mal ja verspätet, kommt deutlich verspätet, kommt 5 Milliarden Franken, vielleicht sogar noch mehr, wie der Zeitdruck wie beim F-35, weil wir in der Schweiz ungeschützt sind gegen Angriffe aus der Distanz. Was nehmt ihr euch vor, besser zu machen bei dem nächsten Multimilliardengeschäft aus Sicherheitspolitiker?
1: Also wir werden natürlich die klaren Abklärungen machen, stimmt der Preis oder stimmt er nicht? Das ist, ich glaube, das ist, die Sensibilisierung ist jetzt hoch. Und für das ist die Untersuchung auch richtig gewesen, dass man sagt, ihr müsst besser heranschauen, ihr müsst noch gründlicher nachdoppeln. Vielleicht müsst ihr halt noch Zusatzsitzungen einräumen. Wenn wir so intensiv abklären wie im F-35, dann werden wir auch, wenn wir gute Berichte haben, auch gute Berichterstattung viele von der regionalen Finanzkontrolle, die glaubwürdig ist, dann werden wir gute Grundlagen haben.
0: Das weckt jetzt vielleicht nicht bei allen Hörerinnen und Hörern Vertrauen, wenn ihr den Vergleich macht mit dem F-35, wo wir wissen, wie es rauskommt.
1: Ja, beim F-35 ist der Bund, der uns den Fixpreis hat vorgegeben, und wir müssen schauen, ob die Preise, die der Bund uns auf den Tisch legt, korrekt sind. Und dann können wir Aufträge an die Parlamentarische Untersuchungskommission, aber auch an die Eidgenössische Finanzkontrolle, sollen das genauer anschauen.
0: Und da gibt es schon eine Warnung, nicht von der Finanzkontrolle, sondern aus dem Finanzdepartement von der Karin Keller-Suttermeier, im Rahmen von einer Ämterkonsultation, also in einem Verfahren vor einem Bundesratsentscheid gewarnt hat. Es zwei Systeme zu kaufen für die Luftabwehr auf grössere Distanz. Also neben Patriot ein zusätzliches System, das können sehr grosse Betriebskosten verursachen. Und das macht kein anderes Land zu Europa ausser die Ukraine.
1: Ja, der Brief auch gesehen, der intern hat bekommen. Und ich habe das abgeklärt. Wir haben ja die Frage gestellt, am Bundesrat, ob das integriert sei in den Preis von diesen 24 Milliarden, um jetzt da uns als zusätzliches Budget auf den Tisch legt. Und das ist klar bejaht worden, dass es integriert ist. Es hat einen Bestandteil, der nicht drin ist. Das ist die Steuerung von 700 Millionen von Patriot, weil die Deutschen nicht aufgestiegen für einen Abtausch von der Lieferung von Patriot.
0: Und da vertraut ihr jetzt im VBS?
1: Ja, wir haben die Frage gestellt und jetzt ist die Frage, was machen wir, wenn wir die Frage beantwortet bekommen? Klar, ja, was macht das Parlament? Gehen wir Dokumente nachfragen?
0: Zum Beispiel?
1: Die Dokumente liegen auf dem Tisch in der Sicherheitspolitischen Kommission in der Botschaft drin, sie integriert. Originaldokumente sieht eigentlich die Sicherheitspolitische Kommission nie.
0: Der hat die 24 Milliarden schon erwähnt. Das ist der zusätzliche Betrag, zusätzlich zu den ursprünglichen Planungen, die der Bundesrat für die Aufrüstung ausgeben will. Eben zum Beispiel Flugabwehr, Drohnen und so weiter. Und der Bundesrat schlägt vor, die Mehrwertsteuer zu erhöhen, um das zu finanzieren. Jetzt hat die Sicherheitspolitische Kommission eben, die Entscheid vorspuren im Ständerat, dass sie dabei war, die Woche entschieden, mehrheitlich, ja, Mehrwertsteuer soll steigen, aber rund halb so stark, ein weniger als halb so stark. Wenn es darauf abkommt, stimmen Sie da dafür?
1: Also zuerst mal wegen dieser 0,5% Mehrwertsteuerfinanzierung. Für mich ist das eine Hochrisikofinanzierung. Weil wenn die Umfragen richtig waren, die sie gemacht wurden, wird das Volk einer solchen Erhöhung nicht zustimmen. Und damit würde der ganze Rüstungsfonds über den Haufen gehen. Also wir hätten keine Möglichkeit für unsere Leute zu schützen für Angriffe aus der Luft, gegen Drohnen, gegen Kleinflugzeuge und so weiter. Also mehr Risiko kann man gar nicht eingehen als Gesamtbundesrat.
0: Jetzt gibt es eben die Lösung.
1: Und darum haben wir gesagt, wir müssen andere Lösungen suchen. Und es sind eigentlich vier Varianten jetzt in der Sicherheitspolitischen Kommission auf dem Tisch gelegen, mit Steuererhöhung Vermögensteuer. Es ist eine Variante, die Nationalbank soll einspringen. Und eben die Variante, die von der Finanzkommission übernommen wurde, mit 0,2% Mehrwertsteuer, das macht 800 Millionen pro Jahr. Ich werde bis zum Schluss kämpfen für eine Lösung ohne Mehrwertsteuer. Wenn am Schluss die auf dem Tisch ist und wir müssen entscheiden, werde ich denen zustimmen, weil ich will, dass das Land die Sicherheit überkommt. Das ist meine Aufgabe.
0: Eure Partei sagt ja, kommt nicht in Frage. Und auch eure Wählerinnen und Wähler. Die letzte Umfrage ist, glaube ich, 84% gegen Steuererhöhungen für die Armee. Würdet ihr vor der Partei anstehen und in einem Abstimmungskampf anstehen, für eine höhere Mehrwertsteuer kämpfen?
1: Ich habe es bereits gemacht innerhalb der Partei. Ich habe gesagt, ich werde kämpfen für eine Lösung ohne Mehrwertsteuer. Aber am Schluss werde ich einer Lösung zustimmen. Wenn das so viel kommt, dann muss ich vorher stehen.
0: Das kostet für eine Familie mit einem mittleren Einkommen rund 80 Franken zusätzlich pro Jahr. Und eben das Versprechen von der SVP, aber auch von der FDP ist, man macht es ohne Steuererhöhung. Also dann wird man eigentlich ja wie brüchig mit eigenen Versprechen.
1: Am Schluss müssen wir eine Lösung haben. Das Volk hat immer noch die Möglichkeit, über die Steuern abzustimmen. Wenn das Volk sagt, nein, dann müssen wir andere Lösungen suchen. Und dann bin ich gespannt, ob der Wille da ist, vom Parlament noch weiter zu sparen oder der Bundesrat eine bessere Lösung vorschlägt.
0: Es gibt ja in der politische Linke, aber auch in der Mitte, so ein bisschen Befürchtung, dass es vielleicht ein bisschen das Kalkül ist von euch, Sicherheitspolitiker, FDP, SVP auch, eure Partei, dass man darauf abkommt, wenn das Volk Nein sagt zu einer höheren Mehrwertsteuer, dann ist das nicht finanziert, aber man hat gleich schon den Rüstungsfonds, die Kassen eingerichtet und dann muss man es dann beim normalen Budget, das heisst bei Bildung, bei Kultur, bei Entwicklungszusammenarbeit, bei Landwirtschaft, jedes Jahr absparen.
1: Nein, das ist nicht Kalkül. Ich habe einen Minderheitsantrag gemacht, die Nationalbank soll einspringen.
0: Man muss sagen, das ist chancenlos.
1: Das wird chancenlos sein, aber es ist eine Möglichkeit und kann man auch begründen. Man kann es klar begründen, weil die Nationalbank hat Negativzinsen eingenommen, die jedem Bürger aus der Kasse genommen wurden, auch bei der Pensionskasse. Die Nationalbank hat der Credit Suisse 200 Milliarden gegeben, wenn sie hops gegangen wäre im Notfall. Und jetzt reden wir über 24 Milliarden. Aber ich weiss natürlich, es ist ein Eingriff in die
0: Unabhängigkeit
1: von und so weiter. Und das ist der Punkt, der kritisiert wird. Und das ist mir auch klar, da habe ich auch geschrieben, es darf kein Präjudiz sein für andere Massnahmen, die man ergreifen will. Und das andere war der Vorschlag, wo man ohne Mehrwertsteuer hat, wo man zusätzliche Mittel aus dem Bundeshaushalt nimmt. Das ist der zweite, den ich zustimmen werde. Und den werde ich dann auch unterstützen, weil ich eben die Mehrwertsteuer nicht will. Aber am Schluss, wenn die Mehrheit vom Parlament Mehrwertsteuer will und dem zustimmt, dann muss ich sagen, Am Schluss geht es um die Sicherheit. Das ist die gleiche Frage, wie wir vorhin gesagt haben, um den Preis vom F-35. Es geht um die Sicherheit.
0: Also da seid ihr bereit für einen, sagen wir mal, Sündenfall, wenn es nicht anders geht, bei der Mehrwertsteuer. Und bei dem Rüstungsfonds ist es ja auch noch so, da möchtet ihr 12 Milliarden Loch verschulden und 18 Jahre Zeit für das Ausgleichen. Die Leute von der Karin Keller-Sutter, von Finanzministerin, sagen, da wird die Schuldenbremse geritzt. Eure Wählerinnen und Wähler, die möchten ja, dass sich der Staat nicht einfach auf Kosten von der Wirtschaft und von den Leuten verschuldet.
1: Also erstens, ich werde mich einsetzen dafür, dass es eine Regelung gibt, ohne Mehrwertsteuer. Und wenn es eine gibt, am Schluss, ein Sündenfall, kann man dem nicht sagen, das ist dann eine Massnahme zugunsten der Sicherheit. Nichts anderes.
0: Nehmen wir noch das mit der Schuldenbremse.
1: Und da kommt das mit der Schuldenbremse, das haben wir auch geklärt. Da bin ich sehr erstaunt über die Aussage von der Karin Keller-Sutter. Wir haben das noch einmal angeschaut und die Vorlage, die hat Schuldenbremse verhängt. Wichtig ist, dass der Fonds refinanziert ist. Das ist schuldenbremskonform und das ist bestätigt worden. Und in diesem Sinne kann ich nicht sagen, wir machen eine Lösung, die nicht schuldenbremskonform ist.
0: Also, das ritzt Schuldenbremse, kann man sagen.
1: Nein, es ritzt nicht.
0: Über 18 Jahre, wir sollten ja das schnell ausgleichen, wenn Schulden, und wir haben 18 Jahre Zeit.
1: Gut, mit Corona hat man das auch gemacht. Wir werden es wahrscheinlich weitermachen. Es gibt andere Schulden, die man für den Ukraine-Status S hat gemacht, wo man jahrelang hat gezahlt, ob schon es nicht mehr dringlich ist. Es war im ersten Jahr, als es dringlich war. Hat man drinnen gelassen, im Ausrollen, der Bundesrat selber gemacht. Dort hat er die Schuldenbremse geritzt.
0: Also mögliche Sündenfälle, sage ich mal, bei der Mehrwertsteuer und je nachdem mit Ritzen, sage ich mal, bei der Schuldenbremse zum Schluss kommen, Werner Salzmann. Die verlangen eigentlich auch von der Bevölkerung, die damit bestimmt auch, dass sie vielleicht über eigenen Schatten springt. Seid ihr sicher, dass die Bevölkerung wirklich zu dem bereit ist?
1: Schau, die Schweizer Politik ist ein Sonderfall, dass wir alle Parteien im Boot haben, die helfen mitbestimmen. Und wir gehen immer mit einer Maximalforderung rein, in welche Richtung das so geht, weil es unseren Grundsätzen entspricht. Wenn ihr eine Lösung habt, am Schluss, die ein Kompromiss ist, und die Lösung aber, das Ziel erreicht, dann ist es im Interesse von Sicherheit von diesem Land. Und darum ist unser System so gut und nicht eben wie in Deutschland, wo gegen Opposition kommen und alles über den Haufen stellen. Und ich wäre froh, wenn das Volk das dann auch würde die richtige Beurteilung einnehmen. Aber wir sind noch nicht am Schluss. Ich hoffe, gegen uns gehen ohne Mehrwertsteuer.
0: Das werden wir sehen. Spannende und wichtige Entscheidung, die jetzt gerade in der Herbstsession des September der Fall im Bundeshaus. Werner Salzmann, danke vielmals, dass Sie Gast waren in der Samstagsrundschau.
1: Ich danke euch.

0: 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Samstag, der 12. September, das sind unsere Themen. Gegengewicht zum Westen. In Neu-Delhi treffen sich die Staats- und Regierungschefs der BRICS-Staaten. Sie rufen zur Mäßigung auf im Nahostkonflikt. Dazu gleich mehr. Im Jemen sind die Houthi-Rebellen auf dem Vormarsch. Sie kontrollieren eine weitere Meerenge, die für den Welthandel von großer Bedeutung ist. Saudi-Arabien stellt eine wichtige Ölpipeline ab.
1: Und für die ganze Weltwirtschaft ist es halt wieder eine Katastrophe, wenn jetzt noch ein Teil des Öls wegfällt. Und ich meine, die Flüchtlinge werden nicht direkt bei uns ankommen, aber die humanitäre Katastrophe also sollte uns schon auch beschäftigen.
0: Sagt Nahost-Expertin Gudrun Harrer. Schließlich offene Fragen zur Neutralitätsinitiative. So ist unklar, ob die Schweiz auch ihre Sanktionen gegen Terroristen oder Diktatoren aufgeben müsste, wenn die Initiative angenommen wird. In der indischen Hauptstadt Neu-Delhi haben sich heute Staats- und Regierungschefs der 11 BRICS-Länder getroffen. Neben Gastgeber Indien gehören auch China, Russland und der Iran dazu. Zusammen wollen sie ein Gegengewicht bilden zum Westen. Doch damit hat es sich schon fast mit der Gemeinsamkeit. Umso mehr war es eine Überraschung, dass die Länder heute in Windeseile eine gemeinsame Erklärung verabschiedet haben. Aus Neu-Delhi, Südasien-Korrespondentin Maren Peters.
2: Chinas Staatschef Xi Jinping traf erst kurz vor Beginn des Gipfels am Mittag in Delhi ein. Es ist sein erster Indienbesuch seit 7 Jahren. Die Beziehung zu Indien ist von Grenzkonflikten belastet. Dass Xi Jinping trotzdem anreist, zeigt, wie viel Gewicht China diesem BRICS-Gipfel beimisst. Das hochrangige Treffen habe unter besonders schwierigen Vorzeichen stattgefunden, sagt Shanti de Souza vom unabhängigen indischen Mantraya Institute for Strategic Studies. Der Gipfel habe im Schatten des Iran-Krieges gestanden und sei belastet gewesen von internen Differenzen zwischen Mitgliedstaaten wie dem Iran und den Vereinigten Arabischen Emiraten. Beide Länder sind erst seit 2,5 Jahren Mitglied der BRICS-Gruppe. Doch im Iran-Krieg sind der Iran und die Vereinigten Arabischen Emirate Rivalen. Im Vorfeld hatte es Zweifel gegeben, ob es gelingen würde, trotzdem eine gemeinsame Position zu diesem von den USA und Israel begonnenen Krieg zu finden. Der Iran-Krieg setzt alle 10 Mitgliedsländer und das assoziierte Saudi-Arabien wirtschaftlich unter Druck, vor allem wegen steigender Energiepreise und gestörter Lieferketten. Doch nicht nur zwischen dem Iran und den Vereinigten Arabischen Emiraten gibt es Differenzen. Auch das Verhältnis zwischen Gastgeber Indien und China ist schwierig, nicht nur wegen des Grenzkonflikts. Sie hätten unterschiedliche Vorstellungen darüber, wie sich die BRICS-Länder zum Westen stellen sollten, sagt Analystin Shanti de Souza. Indien, traditionell blockfrei, sei sehr darauf bedacht, sich nicht frontal gegen den Westen und damit die USA zu stellen. Indien bezeichne sich daher nicht als anti-westlich, sondern als nicht-westlich, sagte Souza, ein feiner Unterschied. China und auch Russland verstünden sich dagegen als anti-westliche Mächte. Sie wollten nicht kooperieren, sondern eine Alternative aufbauen zur westlich dominierten Weltordnung und dem US-Dollar, unter anderem durch Ausbau eines chinesisch dominierten Währungssystems. Indien unterstütze den Plan nicht, auch aus Angst, dass die Dominanz der USA in der Welt durch die Dominanz Chinas abgelöst werden könnte. Die BRICS-Gruppe wurde 2009 gegründet. Anfangs gehörten nur Brasilien, Russland, Indien und China dazu, später auch Südafrika. It was a counterbalance to that kind of Bretton Woods institutions which were. Die BRICS-Länder wollten ein Gegengewicht bilden zu den von den USA dominierten globalen Finanzinstitutionen, sagte Souza, denn die alte Ordnung sei für Entwicklungsländer aus dem Süden nicht förderlich gewesen. Eine der bisher größten Errungenschaften sei der Aufbau einer neuen Entwicklungsbank, der ärmeren Ländern Kredite ohne Auflagen gewährt. Dass vor 2 Jahren die Zahl der Mitgliedsländer verdoppelt wurde, zeigt, dass die BRICS-Länder ihren Einflussbereich ausweiten. Zusammen stellen sie rund 1/3 der globalen Wirtschaftsleistung. Deutlich mehr Mitglieder machen es aber auch sehr viel schwieriger, einen Konsens zu finden. Beim BRICS-Außenministertreffen im Mai kam keine Abschlusserklärung zustande. Diesmal gelang es. Kaum 4 Stunden nach Beginn des Gipfels präsentierte Indiens Premierminister Narendra Modi am Nachmittag eine Abschlusserklärung. Darin verurteilen die BRICS-Länder jede Form von Aggression, ohne ein einzelnes Land zu benennen. Außerdem rufen sie zu Dialog und Diplomatie auf, um Konflikte zu beenden. Viel allgemeiner geht es nicht. Und trotzdem ist ein gemeinsames Statement ein diplomatischer Erfolg. Indien hat durch die Vermittlung seinen Anspruch bekräftigt, Sprachrohr des globalen Südens zu sein. Und die BRICS-Länder haben demonstriert, dass sie trotz aller Differenzen konsensfähig sind. Mehr als dieser weiche Minimalkonsens und ein gemeinsames Foto von Modi, Xi und Russland-Staatschef Putin war nicht zu erwarten. Wichtig ist die Symbolik. Die harten Gespräche finden abseits vom Gipfelzirkus statt, bilateral. An diesem Abend wird Indiens Premierminister Modi auf Xi Jinping treffen. Er wird den nächsten BRICS-Gipfel ausrichten.
0: In die Nachrichtenredaktion jetzt zu Roger Brändlin und zur Finanzierung der F-35-Kampfflugzeuge. Der Irrtum, dass die USA der Schweiz einen Fixpreis zugesichert hatten, nun aber die Kosten stark gestiegen sind, gibt weiter zu reden.
3: Der Berner SVP-Ständerat und Sicherheitspolitiker Werner Salzmann hat eine Mitverantwortung am Fixpreis-Irrtum rund um den neuen Kampfjet F-35 zurückgewiesen. Salzmann war Präsident der Sicherheitspolitischen Kommission des Ständerats, damals als die eidgenössische Finanzkontrolle vor 4 Jahren warnte, ein Fixpreis für den F-35 sei nicht garantiert. In der SRF-Samstagsrundschau sagte Salzmann nun, er habe auf diese Warnung hin die eidgenössische Finanzkontrolle vorgeladen. Doch deren Einschätzung und jene der Verwaltung, des Verteidigungsdepartements also, die hätten sich widersprochen.
4: Wir mussten eine Abwägung machen, was stimmt jetzt? Und dort haben wir eindeutig Entscheid getroffen, aufgrund der Argumentation, das, was uns die Verwaltung sagt, ist richtig.
3: Die Geschäftsprüfungskommission des Nationalrats hat diese Woche das Resultat einer umfassenden Untersuchung veröffentlicht. Demnach wurde mit den USA für die 36 Kampfflugzeuge definitiv kein Fixpreis vereinbart. Die damals politische verantwortliche Bundesrätin Jola Amherd hatte dagegen erklärt, es sei ein Fixpreis abgemacht worden. Mehr als 50 Verbände, Detailhändler und auch Kantone wollen gemeinsam etwas gegen Food Waste unternehmen. Sie starten darum eine nationale Aktionswoche gegen die Verschwendung von Lebensmitteln. Die teilnehmenden Firmen und Organisationen planen zum Beispiel, ihre Kommunikationskanäle zu nutzen, um so auf Food Waste aufmerksam zu machen. Geplant sind aber auch Kochkurse oder Bankette mit Lebensmitteln, die sonst im Abfall landen würden. Die Organisatorinnen und Organisatoren machen in der Mitteilung darauf aufmerksam, dass eine durchschnittliche Person in der Schweiz pro Jahr etwa 80 Kilogramm Lebensmittel wegwirft. Nach einem Zugunglück mit mehr als 40 Verletzten im Nordwesten von Frankreich geht die Polizei nun von Sabotage aus. Der Vorfall ereignete sich gestern Abend zwischen Rouen und Caen in der Normandie. Mehrere Wagen des Zuges entgleisten, einer kippte um. Französische Medien berichten, nun im Vordergrund stehe eine mutwillige Handlung. Sie berufen sich auf Polizeikreise. In der Nähe des Unfallorts sei ein Stück Schiene gefunden worden, das möglicherweise auf das Gleis gelegt worden sei. Ein britischer Kryptomilliardär überweist der rechtspopulistischen Partei Reform UK 36 Millionen britische Pfund. Das sind fast 40 Millionen Franken und es ist die größte Einzelspende, die eine britische Partei je erhalten hat. Der Unternehmer erklärte der Zeitung Telegraph, Reform UK solle weniger Zeit aufwenden, um Geld aufzutreiben und dafür mehr Zeit, um sich auf eine künftige Regierungsarbeit vorzubereiten. Reform UK und ihr Chef Nigel Farage waren zuletzt wegen mutmaßlicher Spendenaffären in die Schlagzeilen geraten. Leitende Vertreter der Partei sollen versucht haben, ausländische Spenden zu verschleiern. Zudem untersucht das britische Parlament, ob Farage vor 2 Jahren eine Spende von 5 Millionen Pfund nicht angegeben hatte. Im Kanton Bern hat eine 4-tägige gemeinsame Übung von Polizei und Armee begonnen. Ein Schwerpunkt ist dabei der Schutz von kritischer Infrastruktur bei Terrorbedrohung oder bei Kriegsgefahr. Es geht zum Beispiel darum, wie Drohnenangriffe auf Energie- und Telekommunikationsanlagen abgewehrt werden könnten. In der Tiefgarage eines Einkaufszentrums in Büren an der Aare, auch im Kanton Bern, hat es am Morgen gebrannt. Ein Auto hatte Feuer gefangen, verletzt wurde niemand, aber es bildete sich viel Rauch. Nach Angaben der Kantonspolizei Bern wurden wegen des Rauchs die Garage und das Zentrum evakuiert. Rund 20 Personen seien von Ambulanzteams untersucht worden, um eine Rauchgasvergiftung auszuschließen. Das Auto wurde laut der Polizei vollständig zerstört. 35 weitere Autos wurden in Mitleidenschaft gezogen. Die Brandursache sei ein technischer Defekt gewesen. Das Einkaufszentrum blieb danach geschlossen.
0: Sport. In Spanien geht dieses Wochenende mit der Vuelta die letzte große Rundfahrt der Radsaison zu Ende. Silvan Schweizer.
5: Heute stand der zweitletzte Tag auf dem Programm, eine harte Bergetappe mit fast 5000 Höhenmetern. Der Spanier Mikel Landa sicherte sich den Tagessieg. Und fast noch wichtiger für die einheimischen Spanier, Enric Mas verteidigte sein Leader-Trikot und wird morgen als Gesamtsieger in Granada einfahren. Ein ungeschriebenes Gesetz besagt, dass der Führende in der Schlussetappe nicht mehr angegriffen wird. Der große Gejagte in der Formel 1 heißt morgen beim großen Preis von Spanien Lando Norris. Der McLaren-Pilot sicherte sich in Madrid die Pole-Position vor WM-Leader Kimi Antonelli im Mercedes und Max Verstappen im Red Bull. Und bei der Ironman-WM der Triathletinnen in Nizza gab es gleich zwei Medaillen für die Schweiz. Julie Deron sicherte sich über die halbe Distanz Silber, Eleni Siffert holte Bronze. Nur die US-Amerikanerin Taylor Nipp war noch schneller als die beiden Schweizerinnen.
0: Zurück zu Roger Brändlin, die Wetterprognose.
3: Heute Abend scheint noch die Sonne und auch morgen Vormittag ist es mehrheitlich sonnig. Am Nachmittag ziehen dann aber aus Norden immer mehr Wolkenfelder auf, sodass es am Abend in der Deutschschweiz stellenweise regnet. Die Temperaturen, die steigen morgen auf Werte zwischen 22 und 26 Grad.
0: 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Hier geht's weiter mit den Houthi-Rebellen, die weiter vorrücken, unser Schwerpunkt. Und mit der Neutralitätsinitiative. Sie will Sanktionen gegen Staaten verbieten. Wir fragen, was wäre mit anderen Sanktionen, etwa gegen einzelne Personen oder Terrororganisationen? Die Houthi-Rebellen erobern die gesamte Küste des Roten Meers im Jemen. Auch strategisch wichtige Inseln nehmen sie ein. Die mit dem Iran verbündeten Houthis haben damit Zugriff auf die Meerenge von Bab el-Mandab südlich des Suezkanals, eine wichtige Schifffahrtsroute besonders für den Waren- und Rohstofftransport zwischen Europa und Asien. Keine guten Nachrichten für den Welthandel, denn der Iran hat bereits die Kontrolle über die Straße von Hormuz, die vor allem für den Handel mit Öl und Flüssigerdgas wichtig ist. Dazu Wirtschaftsredaktorin Lucia Theiler.
6: Für Reedereien waren Durchfahrten durch Meerengen früher Routine, keine große Sache. Nach der Straße von Hormuz ist nun aber auch der Bab al-Mandab auf der gegenüberliegenden Seite der arabischen Halbinsel eingeschränkt. Dieser Kanal verbindet das Rote Meer mit dem Indischen Ozean. Wie die Ökonomin, Beraterin und Ölexpertin Cornelia Meyer erklärt, war dieser Kanal in gewöhnlichen Zeiten gar nicht mehr so wichtig.
7: Der hatte nicht so eine große Bedeutung, solange Hormuz offen war, weil gerade Saudi-Arabien haben ja eigentlich alles über Hormuz exportiert. Aber sie haben schon in den 80er Jahren, als es den Iran-Irak-Krieg gab, haben sie angefangen, diese von Ost nach West Pipeline zu bauen.
6: Und gerade diese Pipeline von Ost nach West hat Saudi-Arabien nun aus Sicherheitsgründen nach einem Drohnenangriff auch noch gesperrt.
7: Eine größere Attacke auf die Pipeline wäre natürlich umwelttechnisch gesehen sehr fragwürdig. Und deshalb wurde es jetzt beschlossen. Das heißt, es kommt fast nichts mehr raus, sehr, sehr wenig raus aus Saudi-Arabien.
6: Und Cornelia Meyer spricht nicht nur vom Öl.
7: Wir müssen auch sehen, dass 30% des nitrogenbasierten Düngers kommt von der anderen Seite von Hormuz. Das heißt, also es gibt eine echte Düngerknappheit, vor allem im globalen Süden und der südlichen Hemisphäre, die jetzt anfangen zu bauen.
6: Die Lage werde prekär über die blockierten Lieferketten, auch bei Flüssiggas und Diesel.
7: Weil die Pipelines, von denen wir gesprochen haben, sind ja Rohöl-Pipelines, das sind nicht Produkt-Pipelines. Und die guten Raffinerien, die sind auf der anderen Seite der Straße von Hormuz. Das kommt da wenig raus. Und die effizienten Raffinerien, vor allem in Asien, kriegen natürlich auch weniger Rohöl wegen dieser Gemengelage.
6: Also knapper Diesel, nochmal höhere Preise. Auch hierzulande wird man für Energie bald mehr bezahlen, sei es fürs Autofahren oder Heizen. Eine schnelle Lösung scheint nicht in Sicht.
0: Die Houthis weiter auf dem Vormarsch. Sie kontrollieren eine wichtige Meerenge südlich des Suezkanals. Nach den Folgen für die Weltwirtschaft vertiefen wir jetzt das Militärische und das Politische. Die österreichische Journalistin Gudrun Harrer ist Expertin für den Nahen Osten. Sie hat mir die aktuelle Lage im Jemen so geschildert.
1: Also es wird jetzt gekämpft, ganz bestimmt, am Bab el-Mandab. Man weiß von einer Kontraoffensive sogenannten jemenitischen Regierung, also die ja von Saudi-Arabien unterstützt wird und die natürlich auch sehr gespalten ist. Und das sind ja auch gesammelte Teile von Armee und Milizen. Also es wird gekämpft. Trotzdem ist es natürlich wirklich dramatisch, was eben die Houthis in den letzten Tagen militärisch erreicht haben, was ja auch zeigt, dass die andere Seite schwach ist, also obwohl sie militärisch überlegen sein müsste. Also ja, eben diese kleinen Inseln im Bab el-Mandeb hat sie eingenommen. Und noch geht es in dem Konflikt eher um einen innerjemenitischen. Also auch die Houthis stellen ihre Forderungen an Saudi-Arabien, eben dass es diese Unterstützung zum Beispiel sein lässt. Aber natürlich ist das für den Iran ein unfassbarer strategischer Gewinn, dass die Houthis jetzt diese Meerenge kontrollieren.
0: Und welche strategische Bedeutung haben die jüngsten Gebietseroberungen für Jemen, für die Houthis?
1: Naja, sie sitzen jetzt wirklich am Eingang zum Roten Meer. Und das Rote Meer hat sich natürlich für Saudi-Arabien angesichts der Lage am Golf zu einem Ausweg entwickelt. Also sehr viel Öl wurde eben durch diese Ost-West-Pipeline transportiert ins Rote Meer und dann in beide Richtungen auch vermehrt durch den Suezkanal. Und das ist jetzt einmal vorbei. Und man darf natürlich auch nicht vergessen, auch diese Pipeline ist ja jetzt außer Gefecht gesetzt. Also die wurde gesperrt, also nach Angriffen, die allerdings offensichtlich nicht von den Houthis gekommen sind im Jemen, sondern eben von irakischen Milizen. Was auch wieder zeigt, dass dieser Konflikt eben, auch wenn die Houthis Forderungen an Saudi-Arabien stellen, ist es doch ein großer regionaler Konflikt.
0: Gelingt es den Houthis, Saudi-Arabien zum Einlenken zu bringen?
1: Naja, Saudi-Arabien hat schon auch wichtige Karten. Also man darf nicht vergessen, es gibt ja diesen erst ziemlich frischen sogenannten Mekka-Verteidigungspakt, in dem eben sich die Türkei und Pakistan mit Saudi-Arabien zusammengeschlossen haben und gesagt haben, also die Sicherheit Saudi-Arabiens ist eine rote Linie für uns. Natürlich war das bis jetzt eher ein diplomatischer Akt und man darf auch nicht erwarten, dass da jetzt die Türkei und Pakistan in den Krieg einsteigen. Aber der Iran nimmt das schon ernst. Zum Beispiel der Iran hat jetzt zugestimmt einer Untersuchung dieser Ereignisse, also dieser Abschüsse aus dem Irak. Also ich glaube nicht, dass im Moment auch die iranische Lust da ist, den Houthis zu sagen, so, ihr müsst jetzt diese Meerenge sperren für alle und das ist ja unser zweites Standbein dieses Kriegs gegen die USA. Also so weit sind wir noch nicht, aber es ist theoretisch möglich.
0: Weshalb gelingt es nicht, die Houthis zu stoppen, auch mit Hilfe von Saudi-Arabien?
1: Ja, das ist schon. Ich meine, sie haben natürlich militärische, iranische Unterstützung. Man darf aber nicht einfach glauben, dass die Houthis eine iranische Kreation oder einfacher Befehlsempfänger aus Teheran sind. Also die haben schon ihre eigenen strategischen Ziele und die waren militärisch schon immer stark und haben sich in der letzten Zeit weiterentwickelt, muss man sagen. Also die USA haben ja im Vorjahr einen Deal mit ihnen geschlossen, à la Trump, dass die Houthis nicht mehr die Schifffahrt angreifen im Roten Meer und dafür die USA eben die Houthis in Ruhe lassen. Und in dieser Zeit werden sie schon aufgerüstet haben. Wie gesagt, man darf die eigenen Kapazitäten der Houthis nicht unterschätzen. Da gibt es eine neue Studie über die Waffenindustrie der Houthis, die sich wirklich versorgen, auch durch asiatische Kanäle, also nicht nur vom Iran. Und eben diese große Uneinheit dieser jemenitischen Regierung, die halt auch politisch sehr schwach ist. Und auch Saudi-Arabien wollte ja aussteigen und hat nicht mehr vielleicht das investiert, um den Houthis da wirklich was entgegenzusetzen.
0: Welche Folgen hat der jüngste Vormarsch der Houthis auf die Situation der Bevölkerung im Jemen?
1: Ja, das ist eine sehr, sehr gute Frage. Ich bin sehr froh, dass Sie das erwähnen, weil wir sprechen immer vom Öl. Ich meine, da sind Menschen betroffen, nicht? Also es gibt viele Flüchtlinge, es gibt auch Tote bei den Kämpfen, natürlich nicht nur Kämpfer, sondern auch Zivilisten. Und es hat ja auch Houthi-Angriffe in Saudi-Arabien gegeben, wo Zivilisten umgekommen sind. Also man muss sich vorstellen, auch die jemenitische Bevölkerung, die unter der Houthi-Kontrolle lebt. Also die Hauptstadt Sanaa ist ja jetzt 12 Jahre unter Kontrolle der Houthis. Also das ist wirklich eine der ganz, ganz großen humanitären Notlagen der Gegenwart. Also vielleicht momentan nur übertroffen vom Sudan, also wo es ja auch ganz, ganz schrecklich ist. Also wir sprechen schon von Menschen, aber irgendwie gelingt es den Houthis wahrscheinlich auch durch ihren Einstieg in diesen Krieg um Gaza, also wie sie angefangen haben, auch Israel zu attackieren, also einfach sich zu halten und zu etablieren und ihre Herrschaft eigentlich in diesem Teil zu konsolidieren. Also wir sprechen noch immer von Rebellen. Das sind sie auch. Sie haben als Rebellengruppe angefangen im fernen Jahr 2004. Aber in Wirklichkeit ist das natürlich ein de facto Staat, unter dem die Menschen fürchterlich leiden. Es ist wirklich eine fürchterliche islamistische Diktatur.
0: Und was bedeutet das für die Nahostpolitik Europas und der USA?
1: Naja, die USA, es heißt ja, dass Saudi-Arabien sogar versucht hat, Trump dazu zu bewegen, dass er eingreift. Das tut er im Moment nicht, einfach weil wir wissen, die USA sind militärisch völlig overstretched. Ich meine, damit kalkulieren auch die Houthis, ne? Also Trump hat behauptet, dass auch die Houthis ihn kontaktiert hätten, er soll nicht eingreifen. Ob das jetzt stimmt oder nicht stimmt, das weiß ich nicht. Aber also Trump ist beschränkt und gebunden und vor den Midterm-Elections ganz besonders. Und für uns und für die ganze Weltwirtschaft ist es halt wieder eine Katastrophe, wenn jetzt noch ein Teil des Öls wegfällt. Und ich meine, die Flüchtlinge werden nicht direkt bei uns ankommen, aber die humanitäre Katastrophe also sollte uns schon auch beschäftigen, die sich da wieder anbahnt.
0: Die Journalistin und Nahost-Expertin Gudrun Harrer im Echo-Gespräch. Ende September kommt die Neutralitätsinitiative zur Abstimmung. Sie untersagt Zwangsmaßnahmen, also Sanktionen gegen kriegführende Staaten, außer von der UNO beschlossene. Was aber ist mit gezielten Sanktionen gegen Unrechtsregimes, Kriegsverbrecher und Terrorgruppen? So verhängt etwa die EU gezielte Sanktionen gegen Einzelpersonen. Müssten solche auch aufgegeben werden bei einem Ja zur Initiative? Inlandredaktor Tobias Gasser.
8: Mohamed Ali Ahmed Zubir ist ein sudanesischer General- und Armeegeheimdienstler. Ein Schurke, der Oppositionelle einsperren lässt, Zivilisten verprügen lässt und sexuelle Übergriffe und Vergewaltigungen mitverantwortet. Ihm werden schwere Menschenrechtsverletzungen und Kriegsverbrechen vorgeworfen. Die EU hat General Zubir auf eine Sanktionsliste gesetzt. Niemand in der Europäischen Union darf Geschäfte mit ihm abschließen, er darf nicht einreisen, allfällige Vermögenswerte würden eingefroren. Die Schweiz schließt sich auf Basis des Embargo-Gesetzes dieser Sanktion gegen General Zubir an. Neben Zubir sind weitere sudanesische Generäle und Milizenchefs betroffen. Ähnliche EU-Sanktionen gibt es auch gegen Politiker, Militärs und Geschäftsleute, die zum Beispiel aus Haiti, Iran, Libyen, Belarus, Nicaragua oder Venezuela stammen. Ebenso gegen Führungspersonen der Hamas und gegen russische Oligarchen. Die Schweiz macht meist mit, aber nicht immer. Das Staatssekretariat für Wirtschaft, SECO, begründet, wieso sich die Schweiz solchen Sanktionen anschließt.
9: Ziel dieser Maßnahmen ist es, gezielt Druck auf verantwortliche Eliten wie Regime, deren führende Mitglieder, bewaffnete Gruppierungen sowie ihnen nahestehende Personen und Organisationen auszuüben.
8: Auch der UNO-Sicherheitsrat erlässt Sanktionen, sogenannte Zwangsmaßnahmen, gegen Staaten, zum Beispiel mit Rüstungsembargos. Aber die UNO nimmt auch Individuen ins Visier. Jedoch, je nach strategischer Interessenslage, drohen die ständigen Sicherheitsratsmitglieder mit einem Veto. So gibt es keine UNO-Sanktionen gegen die Führungspersonen der palästinensischen Hamas oder gegen jene aus Belarus. Und auch gegen Russland, eine Vetomacht, gibt es keine UNO-Sanktionen. Hier springen die EU-Länder in die Bresche und die Schweiz schließt sich an. Das passt der SVP nicht. Sie will mit ihrer Neutralitätsinitiative ein anderes Sanktionsregime für die Schweiz. SVP-Nationalrat Rino Büchel erklärt die Absicht.
10: Es ist wichtig, dass man nicht Sanktionen von der EU, den USA oder wem auch immer übernimmt. Die UNO-Sanktionen muss man übernehmen. Das ist auch ausdrücklich so geregelt. Und andere Sanktionen bringen nichts, machen unnötigen Druck und untergraben unsere Neutralität.
8: Hinter den Kulissen der Bundesverwaltung sorgt dies für Stirnrunzeln. Im Initiativtext steht, die Schweiz treffe keine nicht-militärischen Zwangsmaßnahmen gegen kriegführende Staaten. Im Sudan herrscht zwar Krieg, aber ein Bürgerkrieg. Der Sudan ist kein kriegführender Staat. Auch die Hamas ist kein kriegführender Staat. In Venezuela herrschte nie Krieg, sondern eine Diktatur. Müsste die Schweiz diese Sanktionen gegenüber Terroristen, Kriegsverbrecher und Diktatoren aufgeben, wenn es nach der SVP geht? Rino Büchel.
10: Die Schweiz muss nicht Sanktionen von anderen Staaten oder Organisationen übernehmen. Wir haben selber immer die Möglichkeit, wenn wir wirklich direkt selbst betroffen sind, etwas zu unternehmen. Aber deshalb müssen wir uns nicht anderen Organisationen wie der EU anschließen.
8: Das Staatssekretariat für Wirtschaft, SECO, will keine Einschätzung abgeben, was bei einer Annahme der Initiative mit den EU-Sanktionen gegen Individuen passiert.
9: Was die Initiative für Sanktionen bedeuten würde, die sich nicht gegen Staaten richten, müsste im Falle einer Annahme geprüft werden.
8: Damit sind, sollte die Neutralitätsinitiative angenommen werden, zwei Szenarien denkbar. Die Schweiz schließt sich in Einzelfällen weiterhin den Sanktionen gegen Schergen und Terroristen an, könnte aber die Russland-Sanktionen der EU nicht mehr übernehmen und umsetzen. Oder aber die Schweiz verzichtet gänzlich auf Sanktionen, auch gegen Menschenrechtsverbrecher und Terroristen. Außer sie würden vom UNO-Sicherheitsrat beschlossen. In beiden Fällen, außenpolitisch, würde die Schweiz unter Druck geraten, eventuell gar selbst Ziel von Sanktionen werden.
0: Das war der Bericht von Tobias Gasser und das war das Echo der Zeit vom Samstag, dem 12. September mit Redaktionsschluss um 18.27 Uhr. Verantwortlich für die Sendung heute Christoph Forster, für die Nachrichten Thomas Fuchs und am Mikrofon war Ivan Lieberherr.
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12: Und jetzt das Klangfenster. Guten Abend, sagt Cecil Olshausen. Wir sehnen uns nach Regen und freuen uns schon auf die ersten Herbstpilze. Da kommt die neue CD der Hackbrettspielerin Barbara Schirmer gerade zur rechten Zeit. Denn darauf beginnen Pilze zu klingen. Hier ist der Fungal Loop.

Barbara Schirmers Fungal Loop hat das Klangfenster eröffnet. Vielleicht brutzeln bei Ihnen in der Pfanne ja gerade die ersten Herbstpilze? Dann passt diese Musik perfekt dazu. Die Schweizer Hackbrettspielerin Barbara Schirmer hat sich nämlich von der Pilzwelt inspirieren lassen und setzt sich in ihren neuen Stücken ganz sinnlich mit Themen wie Myzelstrukturen, Kommunikation und Zersetzung auseinander. Superpilz 943 heißt dieses Stück.

Alter Wald, ein Stück der CD Pilzbaumkuh der Schweizer Hackbrettspielerin und Komponistin Barbara Schirmer. Sie vereint hier Musik aus drei ihrer Projekte, in denen sie sich künstlerisch mit nichtmenschlichen Lebewesen auseinandersetzt, wie sie es formuliert, nämlich mit Kühen, Bäumen und Pilzen. Umringt wird sie dabei von Johanna Perle, Kontrabass, Raphael Bayer, Saxophon und Bassklarinette und Carlo Niederhauser, Cello. Und wer schon mal einer Kuh beim Wiederkäuen zugeschaut hat, der weiß genau, wovon das nächste Stück erzählt. Es trägt den Titel «Cowtrance».

Barbara Schirmer-Hackbrett und ihr Ensemble mit Kautrance, ein Stück der CD Pilz, Baum, Kuh. Wir haben dieses Album hier im Klangfenster heute vorgestellt. Und weitere Angaben dazu finden Sie auch online auf saf.ch/audio. Sie nimmt uns jetzt mit in eine Art Tropfsteinhöhle, die Schlagzeugerin Marilyn Mazur.

Zauberhaftes Tropfen in Metal Dew von und mit Marilyn Mazur. Hier im Klangfenster. Und auch er kreiert eine Soundkulisse inmitten der Natur, Matthew Halsall, mit seinem Stück Mountains, Trees and Seas.

0: So klingt's aus, das Klangfenster. Bis bald, sagt Cecil Olshausen.
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2: Schön sind Sie wieder da. Willkommen zum Hörspiel. Ich bin Caroline Lüchinger. Heute gibt's den zweiten Teil von Ellbogen von Fatma Aydemir. Was bisher geschah? Einen Tag nach ihrem 18. Geburtstag muss die Deutsch-Türkin Hazal aus Berlin fliehen. Der lang ersehnte Partyabend mit ihren Freundinnen war in einer Orgie der Gewalt geendet. Aus Frustration und Wut hatten die Freundinnen auf einen jungen Mann eingeprügelt, von dem sie sich provoziert fühlten. Schließlich war es Hazal gewesen, die ihm den entscheidenden Stoß versetzt hatte. Regungslos und blutend bleibt der junge Mann auf dem Gleisbett liegen. Und aus Angst vor der Polizei flieht Hazal nach Istanbul. Istanbul, die schillernde und reizvolle Stadt ihrer Träume, die sie bisher nur aus dem türkischen Fernsehen kannte. Dort findet sie Unterschlupf bei Mehmet, ihrer Facebook-Liebe. Aber Mehmet, wie auch Istanbul, sind ganz anders als in Hazals Fantasie. Viel Vergnügen im zweiten Teil des Hörspiels «Ellbogen».
3: Mein Name ist Hazal Akgündüz. Mein Thema lautet «Überleben». Ich weiß nicht, wo ich bin. Nur einen Moment lang, gleich fällt es mir ein, aber gerade noch nicht. Ich starre eine weiße Zimmerdecke an. In den Ecken schlängeln sich dünne Risse. Mein Kopf liegt auf einem Kissen, das sich wie ein benutztes Taschentuch anfühlt. Im Fenster hängt die Vormittagssonne. Ich rieche den Aschenbecher voller Jointstummel, der auf einem hässlichen Plastiktisch steht. Daneben ein halbvolles Glas Milch. Draußen kreischen Möwen, der Verkehr rauscht. Ich bin in Istanbul. Bezirk Kadıköy, Viertel Caferas, Straße Serasker. Mehmets Bett. Ich bin aufgewacht, weil ich aufs Klo muss. Ein bisschen halte ich es noch aus. Die letzten 3 Tage hatte ich meine Ruhe, weil Mehmets Mitbewohner verreist war und ich die Wohnung für mich allein hatte, wenn Mehmet arbeiten war. Wie hieß er noch gleich? Fällt mir nicht ein. Auch egal. Ich hoffe nur, der ist entspannt und macht keine Faxen, weil ich mich hier so breit gemacht habe. Oder weil er denkt, ich bin voll die Nutte, dass ich einfach so mit irgendeinem Typen ins Bett hüpfe, den ich nur über Facebook kenne, ohne zu heiraten und nichts. Gül würde sagen, es gibt nur 2 Arten von türkischen Männern. Die, die dich ficken wollen, um dir anschließend eine zu klatschen, und die, die dir eine klatschen, weil du dich von jemand anderem ficken lässt. So oder so ähnlich sagt sie das immer. Als ich Sonntagabend am Bahnhof in Istanbul aus dem Bus stieg, erkannte ich Mehmet sofort. Mein Blick klebte einfach an ihm, wie er da stand, rauchend und auf sein Handy starrend. Er hatte exakt denselben müden Blick wie auf seinen Fotos bei Facebook, als hätte er nächtelang nicht geschlafen. Ich drehte mich um und tat so, als würde ich nach jemand anderem Ausschau halten. Er sollte mich zuerst ansprechen. Aber als er nach ein paar Minuten nicht einmal gemerkt hatte, dass der Flughafenbus längst angekommen und wieder abgefahren war, ordnete ich mein Haar und lief doch auf ihn zu. Er war mindestens 2 Köpfe größer als ich, trug ein dünnes Goldkettchen um den Hals und schwitzte extrem. Sein Körper war viel magerer, als ich ihn mir vorgestellt hatte, fast kindlich.
4: Hazal?
3: In der Wohnung machte er so etwas wie ein beschämtes Gesicht. Auf dem Boden reihten sich leere Bierflaschen aneinander. Überall lagen schmutzige Teller mit Essensresten herum, die anscheinend als Aschenbecher benutzt werden. Mehmet entschuldigte sich leise dafür, dass er nicht aufgeräumt hatte, aber irgendwie war mir klar, dass es hier immer so aussah.
4: Hazal, bist du jetzt mein Baby?
3: Ich wurde rot. Er setzte sein schräges Lächeln auf, sah mir tief in die Augen, griff nach meinen Hüften und drückte mich gegen die Wand. Ich kann nicht mehr. Meine Blase fühlt sich an wie eine überreife Wassermelone. Ich springe auf und drücke mein Ohr gegen die Tür, um herauszufinden, ob der Mitbewohner gerade im Flur ist. Ich höre nichts. Vorsichtig öffne ich die Tür und schleiche zum anderen Ende des Gangs. Die Klotür ist nicht abgeschlossen. Aber als ich sie aufreiße, steht da ein Typ inmitten der schimmeligen rosa Fliesen und zielt mit seinem Schwanz in Richtung Plumpsklo.
5: Sorry!
3: Schimmel lässt sich einfach nicht wegputzen. Ich höre die Klotür aufgehen und springe sofort wieder in den Flur. Der Typ, dessen Schwanz ich gesehen habe, schaut mich verwundert an. Ich rufe sorry nochmal und renne an ihm vorbei. Als ich ein paar Minuten später erleichtert aus der Toilette komme, bin ich allein in der Wohnung. Der Ezan ruft zum Mittagsgebet. Ich schalte das Radio aus und gehe in Mehmets Zimmer mich umziehen. Mehmet hat versprochen, dass er mir Platz in seinem Schrank machen wird, aber bisher war er immer zu müde dafür. Ich bin mir nicht sicher, was man als Frau in dieser Gegend anzieht, deshalb wähle ich etwas Schlichtes. Eine Jeans und eine gelbe, weite Bluse, in der man nicht schwitzt. Sicher ist sicher. Tagsüber wirkt die Gegend viel unfreundlicher als nachts. Die Gesichter, die mir begegnen, sehen alle entweder überarbeitet oder gelangweilt aus. Taxifahrer fluchen laut aus ihren Wagenfenstern. Meine gelbe Oma-Bluse bringt überhaupt nichts. Die Blicke der Typen, die Tee trinken, vor ihren Läden abhängen, fühlen sich an wie Drohungen. Überall wehen türkische Fahnen, winzige Papierfähnchen, mittelgroße Stofffahnen, übertriebene Monsterflaggen. Zwischen ihnen erscheint immer wieder ein Plakat mit dem Erdogan-Gesicht. Das Istanbul, das ich bisher kennengelernt habe, erstreckt sich nur bis zum Mini-Supermarkt am Straßenende. Ich hatte Hunger. Das war das einzige Gefühl, das mich seit Montag aus dem Bett brachte. Der Laden war extrem eng, vollgestellt mit 1 Million Keksorten in verstaubten Aluverpackungen. Und er roch nach Frühjahr, nach all den Sommerferien, die ich alle 2 Jahre seilspringend und Kaugummi kauend bei meinen Cousinen in Bursa verbracht habe. Ich nahm 2 große Packungen Kekse mit, Fertiggerichte, Nudeln und Putzmittel. Danach habe ich stundenlang die Küche und das Klo geschrubbt, so lange, bis ich mich nicht mehr davor geekelt habe, zu essen und zu pinkeln.
6: Ich frage mich, was Elmar wohl gerade macht. Die letzten Tage habe ich es geschafft, fast gar nicht an sie oder an Gül oder an irgendwen anderen zu denken, seit ich aus Berlin abgehauen bin. Ich habe nicht mal darüber nachgedacht, Elmar etwas zu sagen, als ich am Morgen nach der Sache aus ihrer Wohnung schleichen wollte.

0: Der Ezan ruft zum Abendgebet, die Sonne geht gleich unter.
1: Fuck.
0: Mehmet sitzt in seinem weißen Unterhemd abgemagert am Laptop und zockt Poker, nippt an seinem Glas Milch. Ab und zu kommt das Klirren von Münzen aus den Lautsprechern.
2: Spielst du eigentlich um Geld?
1: Nur ein paar Lire.
0: Nichts ist so, wie ich es mir vorgestellt habe. Mehmet ist süß und verpeilt und riecht immer wie frisch geduscht, selbst wenn er es nicht ist.
1: Mann, ey.
0: Aber er ist ständig bei der Arbeit und wenn er nach Hause kommt, schafft er es höchstens, mir einen Kuss zu geben, bevor er müde vor dem Laptop zusammensackt.
1: Fuck.
0: Mehmet muss 7 Tage die Woche zu seinem Job.
3: Hazal, wer in der Türkei keine Kreditkarte hat, muss sich zu Tode arbeiten.
0: Ich dachte erst, er verarscht mich, aber er meinte es todernst.
3: Wie lange bleibst du eigentlich?
2: So 2-3 Wochen vielleicht, also wenn das okay ist.
3: Also von mir aus müsste gar nicht gehen.
0: Gar nicht gehen, was das wohl heißt? Ob er will, dass ich bleibe, weil er mich auch liebt? Oder ob er gecheckt hat, dass ich sowieso nicht vorhabe, zurückzukehren? Es ist nicht einfach zu verstehen, was in Mehmets Kopf vorgeht. Oft wirkt er so, als wäre er mit den Gedanken irgendwo anders. Selbst wenn er sich mit mir unterhält, klingt es, als kämen seine Worte von ganz weit weg. Als wäre Mehmet dauerstoned, auch wenn er nichts geraucht hat. Entweder ist ihm alles egal oder er ist einfach völlig cool mit allem. Keine Ahnung. Aber eines weiß ich sicher. Niemals käme Mehmet auf die Idee, dass ich jemanden vor die U-Bahn geschmissen habe. Dass ich einen Mann getötet habe. Weil er mich ganz anders sieht. Selbst wenn ich mich vor ihn setzen und es ihm erzählen würde, Wort für Wort, mit allen Details, er würde mir nicht glauben. Es wäre einfach zu krass für ihn. Und das ist ein Gefühl, das ich gegen nichts auf der Welt eintauschen möchte. Wir fragen nichts, was gestern betrifft und auch nicht, was für morgen geplant ist. Wir leben beide im Jetzt. So viel ist klar. Im Bett dagegen ist die Sache komplizierter. Bis auf das erste Mal will Mehmet es immer nur am Morgen, wenn ich noch schlafe. Er weckt mich quasi damit, ohne Vorwarnung, und ich erschrecke jedes Mal aufs Neue darüber. Ich weiß nicht, wie ich mich fühlen soll. Meistens konzentriere ich mich darauf, mich nicht zu schämen und entspannt zu bleiben und kein schlechtes Gewissen zu haben. Dieses schlechte Gewissen ist auch so ein beschissenes Türkinnen-Ding. Ein paar Mal bin ich nachts aufgewacht und habe gemerkt, dass ich meine Hände schützend zwischen meine Schenkel presste. Und dann dachte ich nur, okay, jetzt bist du völlig gestört, Hazal. Tag 4, seit ich in Istanbul bin. Ich versuche, mir die Zeit zu vertreiben und schlendere durch die Straßen. Mittlerweile traue ich mich, etwas weiter zu gehen als nur bis zum Minimarkt in Mehmets Straße. Ich weiß nicht woran, aber sie merken, dass ich nicht von hier bin. Keine Ahnung. Die Typen tragen gefälschte Armani-Shirts und hängen Tee trinkend vor irgendwelchen Läden rum. Ich senke den Kopf und laufe schneller. Es ist aber auch unmöglich, in dieser Stadt nicht paranoid zu werden. In allen türkischen Serien, die in Istanbul spielen, werden Frauen früher oder später vergewaltigt. In allen. Wenn Mehmet zu Hause ist, zockt er oder schläft. Ich marschiere in die Küche, weil mir langweilig ist. Der Typ, dessen Schwanz ich gesehen habe, sitzt am Küchentisch und schaut überrascht. Gestern ist er gar nicht mehr aufgetaucht. Heute wusste ich, dass er zu Hause ist, aber wir haben es den ganzen Tag geschafft, uns in der Wohnung nicht zu begegnen.
2: Ich bin Hazal.
1: Halil.
0: Kein Lächeln, kein Willkommen oder wie geht's oder was machst du hier?
1: Möchtest du einen Kaffee?
0: Ich nicke und schenke mir ein Glas Wasser ein, weil ich nicht weiß, was ich eigentlich in der Küche suche. Halil steht am Herd und rührt. Sein Teint ist dunkel, sein Rücken mittelbreit. Er ist eher athletisch als supermuskulös. Vielleicht schwimmt er oder sowas.
1: Der Kaffee ist aus Mardin. Die trinken ihn dort dunkel.
0: Kommst du von dort?
1: Ja. Ich war die letzten 2 Wochen dort, meine Eltern besuchen.
0: Sein Dialekt erinnert mich an Darsteller aus Serien, die im Osten spielen. An die ärmeren Figuren. Er klingt dörflich, hart, irgendwie vertraut. Das macht es leichter für mich, einfach drauf loszusprechen. Auch wenn meine Sätze kindlich und unperfekt klingen.
2: Er ist lecker.
0: Halil studiert mein Gesicht. Mich irritiert die Stille zwischen uns.
2: War es schön in Mardin?
0: Er blickt mich verwundert an.
1: Schön? Jeden Tag fliegende Häuser in die Luft. In Mardin herrscht Krieg. Die Menschen leben seit Monaten in Zelten. Was soll daran schön sein?
0: Sorry, das wusste ich nicht.
1: Wie, du wusstest das nicht? Wo lebst du, hinterm Mond?
2: Was für ein Krieg?
0: Ich sehe Halil fragend an und schüttle jeden Anflug von Scham und Wut ab. Darin werde ich immer besser, seit ich in Istanbul bin.
2: Er steht auf, öffnet das Fenster und zündet sich eine Zigarette an. Warme Abendluft quillt in die Küche. Aus dem Café von unten hört man Musik.
4: Şimdi bu kadar. Kum gibi, kum gibi.
0: Ah, Ahmet Kaya. Mein Vater ist großer Fan. Ich kenne alle seine Lieder.
1: Bist du Kurdin?
0: Ich weiß nicht.
1: Was heißt das, du weißt nicht?
0: Keine Ahnung. Als mein Großvater noch gelebt hat, haben meine Großeltern immer Kurdisch miteinander gesprochen. Also die Eltern meiner Mutter. Aber meine Mutter sagt, wir sind keine Kurden.
1: Woher stammt sie?
0: Aus Kars.
1: Ah, ja, verstehe.
2: Halil nickt verständnisvoll. In seinen Augen ist sowas wie Mitleid. Das gefällt mir nicht.
0: Ist ja auch egal.
1: Was soll das denn jetzt schon wieder bedeuten?
0: Na, ob Kurdisch oder nicht? Im Endeffekt macht es keinen Unterschied, oder? Für mich sind alle gleich. Wir kommen alle aus der Türkei, also sind wir alle Türken. Fertig.
2: Ich nehme einen tiefen Zug und bin ein bisschen stolz, weil ich mich nicht daran erinnere, dass ich jemals so lange am Stück auf Türkisch gequatscht habe, ohne mich zu versprechen. Halil sieht mich an und beginnt laut loszulachen. Es ist kein freundliches Lachen, sondern irgendwie verbittert. Es klingt, als wäre etwas Schreckliches passiert. So schrecklich, dass man nur darüber hinwegkommt, indem man sich kaputtlacht. Ich werde richtig starr. Ganz langsam geht mir durch den Kopf, dass ich noch besser werden muss im Wutabschütteln. Denn jetzt gerade droht es nicht zu funktionieren.
0: Warum lachst du mich aus?
1: Azal, natürlich macht es einen Unterschied. Wenn es keinen Unterschied machen würde, gäbe es keinen Krieg. Wenn es keinen Unterschied machen würde, würden Menschen nicht bei lebendigem Leib in Kellern verbrennen.
2: Der Knoten in meiner Kehle löst sich langsam. Ich trinke Wasser und versuche zu zeigen, dass ich zuhöre.
1: Ein lebender Kurde ist in diesem Land nichts wert.
2: Ganz langsam weicht alles Sanfte und Verträumte aus Halits Gesicht. Er wirkt jetzt vollkommen kühl.
1: Der Cousine meiner Mutter haben sie eine schwere Plastiktüte in die Hand gedrückt und gesagt, das ist dein Sohn. Sie machte die Tüte auf und sah nur Knochen. Verkohlte Knochen.
2: Ein Schock zieht durch meinen Nacken. Meine Hand wandert zum Mund.
1: Dass sie diese Dinge nicht weiß, ist verständlich. Ich meine, keiner spricht drüber. Es ist verboten, drüber zu sprechen. Wer auf die Idee kommt, davon zu erzählen oder es aufzuschreiben, der wird direkt verhaftet.
2: Ich höre Schritte hinter mir.
3: Na?
2: Mehmet schlingt von hinten seinen Arm um meinen Hals.
3: Willst du meine Freundin zur Revolutionärin machen?
1: Wieso nicht? Sie sieht aus wie eine, die nicht nachgibt, wenn es hart auf hart kommt.
2: Der Küchenboden in Mehmets Wohnung ist irgendwie immer eiskalt, obwohl aus dem Fenster warme Luft strömt. Ich setze mich im Schneidersitz auf einen Holzstuhl, zünde erst die krumme Kerze und dann eine von Halils Zigaretten an. Von draußen weht ein Summen in die Küche, das sich aus Würfeln und Gelächter und Gerede und den Klirren von Gläsern von unzähligen ganz normal glücklichen Menschen ergibt. Vielleicht ist Normalsein wirklich das Schlimmste, was einem passieren kann. Wenn ich selbst etwas darauf gegeben hätte, normal zu sein, dann würde ich immer noch im Wedding sitzen und das brave türkische Mädchen spielen und irgendwann den Sohn irgendeines beschissenen Nachbarn heiraten und mich mit Goldschmuck behängen lassen, so wie Tante Defne das getan hat. Es kommt mir vor wie Monate, seit ich meine Eltern Chai gekocht habe. Dabei sind es erst ein paar Tage. Schwer zu sagen, wie viele genau. 6, 7? Unwichtig. Ich lasse mich treiben. Durch die Wohnung, durch die Stadt, durch den warmen Lärm.
0: Nur der Sahne erinnert mich, dass wieder Zeit vergangen ist. 5-mal jeden Tag. Und er erinnert mich an mein Geheimnis. Denn er singt vom Tod 5-mal jeden Tag. Oder vielleicht auch nicht, ich verstehe ja nur das Wort Allah. Aber wer von Gott spricht, spricht auch vom Tod, das ist doch klar. Warum sollte irgendjemand beten, wenn nicht aus Angst vor dem Sterben? Denken Menschen, die bei lebendigem Leib in Kellern verbrennen, noch daran zu beten? Ich gehe auf Zehenspitzen weiter zu Halils Zimmertür und horche eine Weile. Als ich glaube, etwas zu hören, gehe ich näher ran, so nah, dass mein Ohr fast auf dem Türrahmen liegt. Da ist ein ganz leises Gemurmel hinter der Tür. Ich stelle mir vor, dass er die Nachrichten schaut, dass sie über Anschläge im Osten berichten und dass er dabei ganz verletzlich aussieht. Seit ich in Istanbul angekommen bin, sitze ich wie ein asoziales Opfer zu Hause herum. Dabei muss ich nur die Tür aufmachen und stehe in einer der schönsten Städte der Welt. Ein Schuhverkäufer mit glatt gegelten Haaren wirft mir durch die Scheibe ein perverses Lächeln zu. Ich wende den Blick nicht ab, sondern lächle zurück und streife langsam an seinem Laden vorbei. Ganz langsam.
5: Azal, wir trinken 1-2 Bier, nichts Wildes.
2: Mehmet fragt, ob ich Lust habe, mich am Abend mit ihm und Halil in einer Bar zu treffen. Gestern habe ich mir sogar im Kiosk nicht nur Kippen geholt, sondern auch noch eine Zeitung. Die hat mich wenigstens den ganzen Tag beschäftigt. Und mich daran erinnert, dass gestern der erste Ramadan-Feiertag war, weil der Fastenmonat vorbei ist. Echt seltsam, dass man das in Istanbul gar nicht merkt.
1: Hazal, komm, setz dich.
2: Wir stoßen mit schaumlosem Bier an und essen gesalzene Erdnüsse. Mehmet sieht merkwürdig aus. Irgendwie, als wäre er gar nicht richtig da. Als Halil genervt davon erzählt, dass seine Uni heute von einer Spezialeinheit der Polizei gestürmt wurde, beobachte ich, wie sich die Männer an den Nachbartischen nach einem Mädchen umdrehen. Sie trägt ein bauchfreies Top, wallende Pyjama-Hosen und kinnlanges schwarzes Haar. Ihre Haut glänzt, als hätte sie sich ihr Leben lang von Babybrei ernährt. Sie ist porzellanweiß wie die deutschen Mädchen, die nie mit mir zur selben Schule gegangen sind. Sie bleibt genau vor uns stehen und lächelt mich mit vollen, weichen Lipgloss-Lippen an.
5: Du musst Mehmets Freundin sein.
2: Ihre Hand ist so schmal, dass ich fürchte, sie zu zerbrechen. Ich trinke und bestelle mir dann beim gesichtslosen Kellner noch ein Bier, um dieses immerzu glücklich lachende, intelligente, attraktive Mädchen mir gegenüber zu vergessen. Doch sie heißt Gözde und lässt genau das nicht zu. Sie will mich in ihr Gespräch mit Halil einbeziehen, stellt mir lauter Fragen. Sie tut so, als fände sie mein Leben total interessant oder das, was ich davon verrate, in kurzen, vagen Antworten. Gözde liebt Berlin. Gözde hat sich immer gewünscht, eine zweite Sprache zu sprechen. Gözde findet meinen Akzent voll süß. Gözde ist auch gerade auf der Suche nach einem Kellnerjob. Gözde findet den Namen Hazal so schön.
5: Weißt du, was Hazal auf Arabisch heißt? Nein. Trockenes Laub, das von den Bäumen fällt. Ist das nicht romantisch?
2: Mehmet winkt einen Straßenverkäufer heran. Er will ihm eine kleine Türkei-Fahne abkaufen. Halil und Gözde machen genervte Gesichter.
1: Was willst du denn jetzt mit diesem hässlichen Ding?
6: Wieso? Ist doch schön.
2: Mehmets Gesicht sieht ziemlich fertig aus. Aber das Streiten verleiht ihm neue Energie.
1: Wenn dir die Türkisch-Fahne so wichtig ist, was unterscheidet dich dann von der Regierung? Warum machst du denn überhaupt einen auf Anti? Weil du 2 Tage bei Gezi warst und das vor 3 Jahren?
3: Was hat das miteinander zu tun? Ich bin stolz auf mein Land. Und ich finde, Erdogan muss weg.
2: Ich checke unauffällig Gözdes Reaktion. Sie will was sagen, aber die zwei lassen sie nicht zu Wort kommen.
1: Ja, Erdogan ist auch stolz auf sein Land und lässt überall diese Fähnchen anbringen. Und du machst mit.
3: Wenn ich eine Rojava-Flagge hätte, wäre das okay, oder was? Ist doch derselbe Scheiß.
1: Nein, ist nicht derselbe Scheiß, Mehmet. Die türkische Flagge ist ein Symbol der Unterdrückung.
3: Erzähl mir nichts von Unterdrückung, Mann. Die Kurden bomben jede Woche irgendwas in die Luft. Da fließt auch Blut von unschuldigen Menschen.
1: Sag mal, willst du mich jetzt verarschen, Mehmet? Die kurdischen Truppen greifen niemals Zivilisten an, okay? Das macht nur der IS. Und du weißt ganz genau, mit wem der gut kann.
3: Völlig klar, was für ein Dreck die Regierung am Stecken hat. Die Wichser unterstützen nicht nur Terroristen, sie nehmen auch Kinderficker in Schutz. 50 kleine Jungs sind in der Koranschule von Karaman vergewaltigt worden und nur einen einzigen Lehrer haben sie verurteilt. Danach hat man nichts mehr gehört seit Monaten.
5: Stopp. Olanlar, Kizler, was macht das denn bitte für einen Unterschied, dass es Jungs waren, ha? Ist es schlimmer, als kleine Mädchen zu vergewaltigen?
3: Gözde, Mann, jetzt kommst du auch noch mit deinem Frauending. Erspar uns das.
1: Oh. Gözde, mach dir nichts draus. Diese armen, kulturlosen Deutschtürken haben eben alle ein Identitätsproblem.
3: Hazal, hörst du das? Wir haben keine Kultur. Na, dann haben wir ja immerhin was gemeinsam mit diesem verdammten Kurden.
2: Halil und Mehmet stoßen grinsend mit ihren Bierkrügen an. Ich checke gar nichts mehr. Die beiden brechen in Gelächter aus und Gözde lacht mit, aber ihr Lachen wirkt total aufgesetzt. Zu Hause rennt Mehmet aufs Klo und fällt anschließend aufs Bett. Er zieht sich nicht einmal aus. Sein Türkei-Fähnchen liegt neben ihm wie Feiertagsdeko. Ich versuche gar nicht, ihn zu wecken. Halil sitzt am Küchentisch und dreht sich einen Joint, während ich die Rosenstängel anschneide, so wie Tante Semra das immer gemacht hat, wenn sie auf dem Nachhauseweg Tulpen gekauft hat. Sein Haschisch ist ziemlich gut. Die Welt besteht bloß aus dieser Küche und hier existiert nichts außer Halil und mir.
1: Hazal, was machst du hier eigentlich?
2: Ich bin müde.
1: Nein. Was machst du in Istanbul?
2: Ich zucke mit den Schultern und grinse vor mich hin. Ja. Es ist klar, was er wissen will. Und am liebsten würde ich es ihm sagen.
1: Du bist ja nicht im Urlaub, nicht in dieser dreckigen Scheißbude, nicht bei diesem Scheiß-Junkie.
2: Seine Stimme bricht ab. Seine Augen suchen in meinen nach Überraschung. Aber da können sie lange suchen. Ich bin nicht überrascht. Dass er mir erzählt, dass Mehmet ein Junkie ist, macht jetzt auch keinen Unterschied. Es macht nichts schlechter und nichts besser. Es erklärt nur einiges.
1: Du rennst vor irgendwas weg. Hassan.
2: Ich höre Halil weitersprechen, aber ich höre ihm nicht zu. Ich sehe ihm nur in die Augen und denke an Misbel. An die, die immer in Omas Garten im Bursa hingen. Erst grün, dann gelb und irgendwann orange. Jede Misbel hat 3 runde, glänzende Kerne. Oder waren es 4? Mir fällt ein, dass man zu Misbeln auf Türkisch Yeni Dünya sagt, das heißt neue Welt. Hallo, 1,5 Kilo neue Welten, bitte. Ich lächle Halil amüsiert an.
1: Vor wem versteckst du dich?
2: Ich stehe auf und rieche an den Rosen. Sie riechen nach nichts. Das Wasser schlägt schaumige Wellen. Eine bucklige Frau zwickt kleine Stücke von ihrem Sesamring ab und wirft sie in die Luft. Die Möwen fangen sie im Flug. Vom Wasser aus hat man die beste Aussicht auf die Stadt. Sie zeigt sich von ihrer schönsten Seite, diese Nutte. Aber sie verführt uns nur, um uns im nächsten Moment krass über den Tisch zu ziehen. So stelle ich mir das jedenfalls vor. Diese Stadt kotzt Menschen. Ununterbrochen sickern sie aus allen Öffnungen, in allen möglichen Geschwindigkeiten. Seit Halil mich an jenem Abend zur Rede stellte, bröckelt etwas in mir. Es ist, als ob sich eine Schicht von meinem Geheimnis gelöst hat. Die Fetzen, die von ihm abgefallen sind, wirbeln in mir herum. Sie proben meinen kribbeligen, verschissenen Aufstand. Sie verstopfen meine Atemwege. Ich dachte, ich hätte mich an die Albträume gewöhnt. Es gibt in den Träumen kein Ziel, das ich erreichen will. Ich muss einfach nur vorwärts kommen. Klar, manchmal erinnere ich mich auch an eine Blutlache, an den roten See auf den Gleisen, an den Studentenkörper und manchmal an Elmar, wie sie mich gleich darauf an der Hand nimmt, aber alles nur verschwommen. Was morgens am deutlichsten bleibt, ist die Angst, stehen zu bleiben. Und jetzt ist sie immer da, seit Halil ahnt, dass ich mich verstecke. In einer Seitenstraße voller kleiner Boutiquen mit Baumwollunterwäsche und Arbeitsuniformen für Krankenpfleger und Putzfrauen finde ich endlich, wonach ich suche. Ein Internetcafé. 2 Ventilatoren rattern an der Decke. Ein paar Jungs sitzen nebeneinander und zocken irgendwas mit Waffen und ficken lauthals abwechselnd die Mutter des anderen. Das Wichtigste ist jetzt nicht, das zu machen, was ich sonst immer sofort mache, wenn ich vor einem Computer sitze, Facebook checken. Vielleicht sucht ja auch gar keiner nach mir und ich verhalte mich nur wie ein paranoides Opfer.
7: Friedrichstraße, U-Bahn. Wonach sah das wohl aus, was da in der Nacht passiert ist? Verprügelt? Geworfen? Getötet?
2: Meine Hände werden feucht. Vielleicht ist der Studentenkörper ja doch nicht gestorben. Da, ein Artikel vom 27. Juni, dem Tag, nachdem ich in Istanbul ankam.
7: Berlin, 23-Jähriger in U-Bahnhof getötet.
2: Vorsichtig sehe ich mich um. Das rothaarige Kind hinter der Ladentheke ist am Telefonieren. Meine Brust platzt gleich vor Aufregung.
7: An einer Berliner U-Bahn-Station ist ein 23 Jahre alter Mann am frühen Sonntagmorgen von mehreren Unbekannten angegriffen und getötet worden. Die Männer warfen ihn auf ein U-Bahn-Gleis. Eine Zugführerin versuchte noch zu bremsen, konnte die U-Bahn aber nicht mehr stoppen. Er starb noch vor Ort. Die Täter konnten fliehen. Warum es zu dem Angriff kam, ist noch unklar. Vorhandene Videoaufzeichnungen aus der U-Bahn-Station werden noch ausgewertet.
2: Ich schließe das Fenster. Mit weit geöffneten Augen starre ich auf irgendeinen weißen Strand, Palmen, türkisfarbenes Wasser, irgendeine Desktop-Insel. Ich starre einfach vor mich hin, bis meine Hände nicht mehr zittern. Dann öffne ich ein neues Fenster und suche nach weiteren Nachrichten. Die anderen Seiten haben exakt denselben Text kopiert. Ich suche und suche. Alle Texte sind vom Montag, das ist 12 Tage her. In 12 Tagen gab es keine neuen Infos? Die Männer warfen ihn anschließend auf ein U-Bahn-Gleis. Überall steht Männer, das finde ich unheimlich witzig. Keiner kommt auf die Idee, dass es 3 Frauen waren. Mädchen, Türkinnen, Elmar, Gül und ich. Okay, Elmar ist Bosnierin, aber egal, sie ist Muslimin, jedenfalls offiziell. Als ich das Internetcafé mit einem Feuerball im Magen verlasse, fallen ein paar Regentropfen. Es ist unfassbar schwül. Dann höre ich einen lauten Knall und beginne zu rennen, wie bekloppt. Eben habe ich den Fehler gemacht zu rennen, aber das geht nicht. Hier rennt keiner, wenn es knallt. Alle bleiben stehen, schauen sich um und packen erstmal ihre Handys aus, um nachzusehen, wo die Bombe hochgegangen ist. Die Explosion war in Sultan Ahmed. Ein paar japanische Touristen hat es zerfetzt, rief gerade einer quer über die Straße. Selbst wenn es ein Unfall war, dass der Studentenkörper unter der U-Bahn gelandet ist, fühlt sich das Ganze inzwischen überhaupt nicht mehr zufällig an. Plötzlich habe ich das Gefühl, dass mein ganzes Leben darauf zugesteuert ist. Auf diese eine Nacht, in der alles eine Bedeutung bekam. Meine Scham, meine Angst. Irgendwas zuckt in mir, wie ein kleiner giftiger Wurm. Der Wunsch ist, der ganzen Welt zuzurufen. Ja, ich habe ihn getötet. Dear past, thanks for all the lessons. Dear future, I am ready. Allein schon, um all die schockierten Fressen zu sehen. Den Wurm muss ich irgendwie in den Griff kriegen. Ich schließe die Tür hinter mir. Als ich in Mehmets Zimmer gehe, lasse ich meine Tasche fallen und stoße einen Schrei aus. Mehmet liegt auf dem Bett. Seine Arme sind senkrecht zu beiden Seiten ausgebreitet, als hinge er am Kreuz. Ich muss an das kleine, wackelige Holzkreuz denken, das wir einmal im Kindergarten kurz vor Ostern gebastelt haben und das ich stolz Mama nach Hause mitbrachte. Mit einer einzigen Handbewegung brach sie es in zwei Stücke und ließ die Teile unauffällig im Müll verschwinden.
5: Mehmet?
2: Auf dem hässlichen Plastiktisch neben dem Bett steht eine Untertasse, auf ihr die kaum zerbröselte Asche einer bloß angerauchten Kippe.
5: Mehmet, hörst du mich?
2: Zwei Tränen kullern mir dickflüssig übers Gesicht. Ich wische sie mir mit dem Handrücken weg. Ich weine nur, wenn ich schuldig bin. Dear Future, I'm not ready. Ich habe den Studentenkörper aufs Gleisbett gestoßen und es ist nur eine Frage der Zeit, bis alle Welt... Ich zucke zusammen. Hier hat es noch nie geklingelt. Ein lautes Hämmern setzt ein. Es kommt von der Tür und es wird immer heftiger. Mehmet liegt immer noch starr wie ein Holz-Jesus auf dem Bett. Ich schleiche etwas näher zur Tür. Die Bullen? Scheiße. Sind die gekommen, um mich zu holen? So schnell? Geht das überhaupt? Vielleicht existiert das Hämmern nur in meinem Gehirn.
5: Tamam, Achyurum, ich mache ja auf.
2: Sofort wird es still.
5: Was ist los?
2: Die Tür knallt mir heftig gegen die Stirn. Jemand schubst mich gegen die Wand und marschiert durch den Flur. Alles dreht sich. Ich erkenne vier große Männer, die nacheinander durch alle Zimmer trampeln. Ihre Stiefel stampfen laut auf. Auf ihren dunklen Jacken stehen in großer weißer Schrift drei Buchstaben. T-E-M. Warmes Wasser tropft mir übers Gesicht. Ich wische es mit dem Handrücken weg. Es ist Blut. Einer kommt und packt mich, dreht mich um, drückt mich mit dem Rücken gegen die Wand.
5: Keine Ahnung, Binmürum, vielleicht...
2: Warum fragt er mich das? Der sieht doch, dass Mehmet total zugedröhnt ist. Ich rieche seinen Knoblauchatem. Mir wird schlecht.
8: Halil, nerede? Halil Ergün.
5: Bilmiyorum, er war seit Tagen nicht zu Hause.
2: Und das ist fast nicht gelogen. Ich weiß wirklich nicht, wo Halil ist. Ich muss würgen. Ich spüre, wie immer mehr Blut über meine Schläfe fließt. Meine Ohren sind wie taub, als ich den Bullen in einem großen Schwall auf seine Monsterbrust kratze.
9: Burada mı yaşıyorsun? Wohnst du hier?
2: Ich nicke.
9: Warum ist dein Türkisch so beschissen, hä? Du meinst wohl, ich merke nicht, dass du aus Deutschland kommst? Hab selber Cousins dort.
2: Mir fällt keine passende Antwort ein. Das hier soll nur so schnell wie möglich vorbei sein und niemand soll nach mir fahnden. Und der angekotzte Bulle vor der Tür soll über sein Funkgerät nicht irgendwelche Dinge über den Studentenkörper erfahren.
5: Darf ich mich auf den Boden setzen?
2: Ich sinke neben den Kotzhaufen. Das Blut tropft weiter.
9: Sen belki bilmiyorsun ama burada işler farklı dönüyor. Hier ist nicht Deutschland, du musst aufpassen. Ich könnte meine Kollegen von Revier anrufen, damit sie euch mitnehmen wegen Verdacht auf Prostitution.
2: Ich würde so gern mit den Augen rollen, hätte ich nicht so furchtbare Angst. Und Schmerzen. Was genau ist der Unterschied zwischen diesem Typen und meinen Eltern?
9: Und wegen Drogenhandel. Şu içerideki var ya. Der da drin ist doch sowas von zugedröhnt. Wir sind von der Antiterror-Einheit. Wir haben Besseres zu tun. Bu konuda gerçekten şanslısın bak.
2: Der Angekotzte kommt zurück und sagt, die Ausweise seien in Ordnung. Der junge Bulle ruft die Typen aus Halits Zimmer. Sie tragen einen Stapel Bücher heraus.
9: Beyler, hadi gidiyoruz. Halil'e söyle. Er soll sich sofort beim nächsten Revier melden. Es ist besser für ihn, wenn er von alleine kommt. Biz onu zaten buluruz.
2: Sie trampeln aus der Wohnung, ohne die Tür zuzuziehen. Ich bleibe auf dem Boden sitzen, voll gekotzt und blutig. Als ich irgendwann genug Kraft habe, suche ich mein Nokia und rufe Halil an. Und er klingt überhaupt nicht überrascht, als ich ihm von der Durchsuchung erzähle. Alles, was ihn besorgt, ist meine Panik. Er sagt, ich soll sofort meine Sachen packen und zu Gözde fahren. Er schickt mir eine SMS mit ihrer Adresse.
10: Und Mehmet?
1: Lass ihn liegen.
2: Als Gözde mir mit verheulten Augen und einem weiten, gelben Minikleid die Tür öffnet, macht sie ein Gesicht, als begegne sie einem Zombie.
10: Allah! Wann das...
2: Ich hebe schwach die Schulter.
10: Halil sagt, ich soll dich ins Krankenhaus bringen.
11: Wo ist der?
10: Weiß ich nicht, ich...
11: Und wie soll ich ins Krankenhaus? Ohne Versicherung und ohne Geld?
10: Keine Ahnung. Du sollst meinen Ausweis benutzen, damit du nicht zahlen musst.
11: Und? Haben sie dir geglaubt, dass du ich bist?
2: Gözde steht vor dem Ausgang und wartet. Ich nicke nur und deute auf den Verband.
10: Wow. Puh, da haben wir echt Glück gehabt, Hazal. Denn du siehst mir wirklich überhaupt gar nicht ähnlich. Ich meine, allein am Hautton hätten sie es merken können. Nebeneinander sehen wir wirklich aus wie schwarz und weiß.
2: Ich bin so erschöpft. Ich antworte Gözde nur mit Nicken oder Kopfschütteln, bis wir zu Hause sind.
12: Setz dich, ich mach uns einen Kaffee.
2: Ich frage mich, ob man mit den mittelgroßen Kissen jemanden ersticken kann.
11: Seit wann bist du eigentlich mit Halil zusammen?
10: 6 Monate. Ich habe damals meinen Freund für ihn verlassen.
2: Sie stöpselt ihr iPhone an eine kleine Box, wohl so ein Lautsprecher. Es läuft irgendwas mit ganz viel Saxophon. Sexmusik für Reiche? Sie bringt ein verziertes Zinktablett mit 2 weißen Porzellantässchen, 2 Schottgläsern kaltem Wasser und einem Schälchen Pistazienlocken. So.
11: Das ist der Kaffee von Halil.
10: Ja, genau.
11: Ich mag ihn sehr.
2: Halil? Ich sehe Gözde fragend an und hoffe, dass der Blick zusammen mit dem riesigen Verband um meine Stirn noch ärmlicher wirkt, als er gemeint ist.
10: Ach, du meinst den Kaffee.
2: Gözde verschwindet mit dem iPhone in einem anderen Raum. Aus dem Fenster schaut man auf den Bosporus und kann einzelne Schiffe erkennen. Gözdes Eltern müssen stinkreich sein, denke ich. Wie soll sich eine Studentin sonst so eine Traumbude leisten? Warum zieht Halil nicht hier ein, sondern lebt in diesem Drecksloch mit Mehmet? Ein Stich halbiert mein Hirn. Er ist so stark, dass ich mich widersetzen muss. Ich krame mit einer Hand die Tabletten aus der Tüte, die sie mir im Krankenhaus gegeben haben. Wie viele davon muss man nehmen, um einzuschlafen und nicht mehr aufzuwachen?
10: Hazal, du bleibst heute Nacht hier. Ich kann dich auf gar keinen Fall nach Hause gehen lassen, bevor die Sache mit Halil geklärt ist.
2: Mein Kopf explodiert vor Schmerz. Ich schaffe es nur kopfnickend, Danke zu murmeln. Aber ihre Stimme klingt so krass entschlossen, dass völlig klar ist, dass sie gar nicht entschlossen ist. Und ich nur hier bleiben darf, weil Halil das so will. Am nächsten Morgen erzählt mir Gözde, dass Halil gestern nicht mehr aufgetaucht ist.
10: Und heute Morgen habe ich dann beim Polizeirevier angerufen. Er sitzt in U-Haft.
2: Ich bin allein, spukt es mir durch den Kopf. Jetzt bin ich endgültig allein. Gözde wirkt nicht müde, sondern wütend. So wütend, wie sie eben sein kann. Verzogene Mundwinkel, feuchte Augen. Harmlose Babywut.
10: Weißt du, ich habe mir den ganzen Morgen über 1000 Gedanken darüber gemacht, wo er gestern war, als er festgenommen wurde, warum er es nicht geschafft hat, vorbeizukommen.
2: In meinem Kopf ist kein Platz für Gözdes Mädchensorgen. Aber das interessiert sie nicht. Sie labert einfach immer weiter. Und während Gözde erzählt, wie Halil sie damals in den Flüchtlingsverein mitnahm und ihr von den Ideen irgendwelcher Leute erzählte, die Bücher schreiben und deren Namen mir nichts sagen, außer Marx, wegen der Karl-Marx-Straße drüben in Neukölln, wünsche ich mir einfach nur, dass sie verschwindet. Und dass ich hier mit Elmar und Gül bin. Dass Gül sagt, dass Fluchtis voll pervers sind und dass Elmar ihr dafür Schläge androht. Ich vermisse die Menschen, die mich kennen und bei denen ich so sein kann, wie ich bin. Was würde ich dafür geben, wenn mir jetzt Elmar gegenüberstehen könnte und mir ins Gesicht spuckte, weil ich einfach so abgehauen bin?
10: Hadi, Geld, lass uns frühstücken.
11: Danke, ich habe keinen Appetit. Darf ich kurz an deinen Laptop?
10: Weißt du, ich denke, ich brauche ein bisschen Zeit, um mich selbst zu finden.
2: Google zeigt mir einen neuen Artikel an von heute. Ich schließe kurz die Augen, als ich ihn öffne.
10: Dieses ganze politische Engagement, es bringt nichts und es deprimiert einen nur. Am Ende haben ja doch nur ein paar Männer das Sagen.
2: Mein Herz springt fast aus meiner Brust, versaut fast durch des geleckten Wohnzimmerboden.
10: Ich finde das Flüchtlingsthema total wichtig.
5: Es braucht zivile Initiativen, wenn keine staatlichen Strukturen da sind.
2: Ein Foto von der Überwachungskamera. Elma steht in ihrem Nuttenkleid am U-Bahn-Gleis und tritt auf den Studentenkörper ein. Man erkennt ihr Gesicht kaum, aber die Haare, die starken Waden, die Haltung, natürlich ist das Elma. Auf einem anderen Bild sieht man uns alle drei nebeneinander. Gül wirkt krank, sie ist total blass. Elma schaut angestrengt. Und ich? Ich grinse. Ich lache über das ganze Gesicht.
5: Weißt du,
2: warum zum Teufel grinse ich auf dem Foto? Was ist los mit mir?
5: Dazu gehörst leider auch du.
13: Was?
5: Hazal, wenn Halil festgenommen wurde, ist es doch wieder sicher in eurer Wohnung. Ich meine, du kannst ohne Probleme...

0: Erinnerung, bei der nur noch der unwichtige Kram völlig klar erscheint, aber die eigentliche Story total schwammig und unlogisch ist.
1: Ich kann mich an das Geräusch unserer Ballerinas auf dem U-Bahn-Gleis erinnern, wie das Abziehen von Enthaarungsstreifen, an das gelbe Licht oben über dem Bahnhofskiosk, an den gestreiften Jutebeutel, der am Studentenkörper hing. Aber ich weiß nicht mehr, was genau passiert ist. Unsere Namen standen nicht in dem neuen Artikel, also wissen sie immer noch nicht, wer wir sind. Und haben deshalb unsere Fotos ins Internet gestellt, damit uns einer erkennt und verpfeift.
0: Jetzt fängt es erst richtig an. Jetzt ist es Flucht. Es gibt einen Toten, Beweise, Fotos und mein Grinsen. Bekomme ich für das Grinsen ein paar Extrajahre?
1: Ich warte auf Mehmet vor seinem Haus. Auf mein Klingeln hat niemand geöffnet. Aber klar, Halil ist im Knast und Mehmet bei der Arbeit oder sonst wo. Ich ziehe mein Handy aus der Tasche. Ich muss eine vertraute Stimme hören. Das Freizeichen klingt schräg und hallt nach.
2: Ja, hallo?
1: Im Hintergrund höre ich den Verkehr. Semra muss unterwegs sein.
2: Hallo?
1: Es ist nur eine Stunde früher. Um diese Zeit arbeitet sie normalerweise.
2: Hase? Hase, bist du das?
1: Mein Herz bleibt fast stehen. Ich lege direkt auf und drücke dann das Nokia-Handy gegen meine Brust. Wie kommt sie nur darauf, dass ich es bin? Sie rechnet mit meinem Anruf. Sie wünscht sich, dass ich mich melde. Aber ich habe keine Ahnung, was ich ihr sagen kann. Wirklich keine Ahnung. Und da taucht Mehmet auf. Er kommt mit hängendem Kopf die Straße runter. Doch dann sehe ich etwas, das mir noch nie so richtig aufgefallen ist. Mehmets Gang. Er schlurft. Er tritt nicht richtig auf den Boden. Er lässt die Füße einfach schleifen. Wer macht so etwas? Wer geht so? Meine Haut ist kalt und feucht, während ich ihm entgegenstarre. Gleich schließt er die Wohnungstür lustlos auf. Dann holt er sich ein Glas Milch, dreht sich ein Joint und zockt wieder den ganzen Abend Poker. Verzockt die Kohle, für die er sich den ganzen Tag abgeschuftet hat und lässt zum Einschlafen irgendeinen Mafia-Film laufen, in dem irgendwelche Leute aufeinander schießen, die Männer Kokain ziehen und abgemagerte Frauen gefickt und geschlagen werden. Bis er dann endlich einpennt. Was habe ich hier verloren vor seinem Haus? So einer kann doch niemals lieben.
0: Das Hotel ist winzig. Mein Kopf brummt, als wäre ich übel verkatert. Kommt wohl von dem zugenähten Loch und vom vielen Heulen und vom Fertigsein auf den Straßen. Mein Kopf brummt vom Opfersein. So ein Opfer bin ich. Ich schüttle den Kopf, um das Schamgefühl abzuwerfen. Tante Semra ist heute früh mit dem ersten Flieger gekommen, nachdem ich sie irgendwann in der Nacht mit einem Anruf geweckt und vollgeheult hatte. Am Handy hat sie zu mir gesagt, ich soll mich beruhigen, in ein Taxi steigen und zum Taxi fahren.
3: Du willst nichts trinken, Hassa? Was ist da über deinem Auge? Wer hat das gemacht?
1: Ich wünsche mir, wir könnten das Gespräch noch ein bisschen verschieben. Ich wünsche mir, ich käme hier wieder raus, durch einen Geheimschacht im Boden oder so.
4: Die Bullen.
1: Tante Semra sagt nichts. Sie denkt nach. Und als sie dann endlich zu sprechen beginnt, ist ihre Stimme so tief und konzentriert, dass ich das Gefühl habe, einer Frau zuzuhören, die zu sich selbst spricht, die sich vorbereitet hat.
3: Okay, Hase. Ich bin nicht hier, um dich zu verurteilen. Ich bin hier, weil ich dich liebe. Und dir helfen will. Und weil ich nicht anders kann.
1: Ich nicke schnell und lege vorsichtig den halb verkohlten Zigarettenfilter in den Aschenbecher.
3: Hazal, was wünschst du dir?
1: Wie bitte?
3: Du bist noch sehr jung, Hase. Du kannst noch ganz viel erreichen. Einen Abschluss nachholen. Studieren. Kannst du dir sowas vorstellen?
1: Nein, Tante, das kann ich mir nicht vorstellen. Das ist doch irre. Mann, selbst wenn die ganze Sache gerade nicht passieren würde, wäre es schon unmöglich. Aber jetzt, nach dieser ganzen Sache, ich habe immer nur Dinge gemacht, auf die ich keinen Bock hatte. Ich mache immer nur Dinge, die mir irgendwer befiehlt. Und jetzt? Jetzt ist auch noch diese Sache passiert. Und du quatschst vom Studieren?
0: Nein, es war keine gute Idee, Semra anzurufen. Ich spüre, wie sich jetzt doch mein Magen zusammenkrampft vor Wut. Das ist reinste Zeitverschwendung hier. Wozu muss ich mir den Scheiß antun? Es fühlt sich so an, als wäre ich die Tante und müsste der kleinen Semra erklären, wie die Dinge laufen. Studieren. Ich glaube, ich muss kotzen.
1: Sie zündet sich eine Zigarette an.

0: Ich suche nach Worten, nach den richtigen Worten, um die richtige Antwort zu finden.
1: Wo ist Elmar?
0: Sie sagt nichts. Die Stille ist fies. Ich frage nochmal.
2: In Urhaft. Seit gestern. Gül auch.
0: Scheiße. Mein Oberkörper sackt zusammen, ganz langsam wird er schwer. Ich stütze meine Ellbogen an den Oberschenkeln ab, vergrabe mein Gesicht in den Händen, starre zwischen ihnen an mir herunter. Meine Ellbogen, diese trockenen, verschrumpelten, hässlichen Dinger.
1: Ach, Janomia.
0: Der rechte, mit dem ich den Studentenkörper in den Magen getroffen habe, um danach einfach abzuhauen. Und Elmar zurückzulassen, in einer Zelle in Pankow oder so. Elmar wirkt immer wie die Stärkere, dabei ist es in Wahrheit ganz anders. Ihr Herz ist total anfällig, man kann es so leicht brechen, wegen der Ellbogen, die uns das Leben reingerammt hat. Ich spüre Tante Semmas Hand über meinen Rücken streicheln. Das fühlt sich echt gut an. Ich will weinen, aber diesmal kann ich nicht, so leer bin ich. Ich brauche Semmas Wärme, irgendeine Wärme. War doch klar, dass Elmar und Gül im Knast sind. Ich hätte es doch wissen müssen. Ich habe es natürlich geahnt. Aber wenn es ausgesprochen wird, ist es anders. Fakten sind anders. Fakten sind hart und treffen einen wie Schellen, wie Tritte, wie Ellbogen, wie verdammte Scheißbomben. Tante Sandra nimmt mich in den Arm und ich merke, wie ich ihren Blumenduft vermisst habe. Nie habe ich mich ihr so nah gefühlt wie jetzt. Sie ist wirklich da für mich. Sie ist mitten in der Nacht nach Tegel zum Flughafen aufgebrochen, nur für mich. Aber es ist so traurig, denn es ist umsonst.
1: Ganz ehrlich, Tante, vielleicht hört sich das jetzt total gestört an für dich. Ich weiß nicht. Aber mich interessiert das nicht, dass er tot ist. Echt nicht. Sorry, aber so fühle ich. Mir tut es überhaupt nicht leid. Wenn ich die Sache wiedererleben würde, würde ich es vielleicht nicht wiederholen, weil der Typ uns das Leben versaut hat, uns allen drei. Aber nur deswegen.
2: Hazal, ich gebe mir wirklich Mühe, dich zu verstehen. Aber ein Mensch ist gestorben.
0: Sie redet dann noch weiter über mein Gewissen. Sie benutzt das Wort Migrationshintergrund. Sie benutzt das tatsächlich. Und dass das sicher total schwierig für mich ist, mit allem umzugehen. Und ich will sie nur zum Schweigen bringen und sagen, scheiß auf mein Gewissen, Tante, scheiß drauf. Ich will nur anständig leben. Mehr will ich doch nicht. Ich war wütend in der Nacht und hatte Angst und habe ihm zugeschlagen, will ich ihr sagen. Aber das war nicht nur wegen der Nacht oder wegen dem Studenten. Ich war schon vorher wütend, die ganze Zeit. Und nach der Nacht war alles plötzlich anders. Vielleicht nur für ein paar Tage. Aber es hat sich so angefühlt, als sei nicht schon jeder Stein auf meinem Weg vorherbestimmt. Als gäbe es da einfach noch eine andere Möglichkeit vor mir.
2: Was machst du?
0: Ich blicke noch einmal auf ihr vertrautes Gesicht und denke, so wie du es dir vorstellst, läuft das nicht. Und dann drehe ich mich um und renne los und werde sofort immer schneller.
2: Hazal, bleib stehen!
0: Der Weg geht bergab. Ich jogge. Ich halte mir den Kopf. Die Tür zum Toilettenraum geht auf. Eine langbeinige Frau kommt rein. Erschrocken sieht sie zu mir runter. Sie ist bleich wie ein Gespenst.
3: Im Café?
4: Nein, auf der Straße.
0: Ich rapple mich hoch und schleppe mich raus. Der Wirt ist auf der Terrasse. Er schreit herum und winkt die Leute in den Innenraum. Die Gäste blicken ängstlich um sich, stehen dann auf und setzen sich in den Laden. Also die, die einen Tisch bekommen. Die anderen stehen drin, eng gedrängt herum und telefonieren.
3: Was ist denn passiert?
5: Darbe!
0: Das Wort schwirrt hier überall herum. Alle im Laden sagen ständig Darbe. Aber Darbe, ich kenne das Wort überhaupt nicht. Darbe, was soll das sein? Klingt irgendwie nach Kopfverletzung. Der Wirt schaltet den kleinen Fernseher über der Theke ein. Sie zeigen jetzt Jets und Hubschrauber. Ein bisschen wie in diesen Actionfilmen, bei denen ich immer einschlafe, weil ich nicht checke, was der Scheiß soll. Aber dieser Scheiß ist echt. Ich lehne mich gegen den Tresen und atme flach. Der Wirt dreht den Fernseher noch lauter. Alle sind aufgeregt. Eine blonde Nachrichtensprecherin mit vollen Lippen sitzt vor einem Laptop. Sie liest einen langen, seltsamen Text ab. Keine Ahnung, was sie will. Die Gäste hören mit angestrengten Gesichtern zu. Kaum ist sie fertig, steht der Wirt vor mir und sagt, dass er jetzt abkassieren will und dass er schließt, sofort.
1: Bist du sicher? Ich meine, da draußen wird geschossen.
3: Die Schießerei ist vorbei. Je früher die gehen, desto besser. In 6 Stunden ist Ausgangssperre, dann darf keiner mehr raus.
1: In 6 Stunden ist was?
3: Ausgangssperre.
0: Ich gehe ein paar Meter und höre meine Schritte auf dem Asphalt. Ein komisches Gefühl. Keine Ahnung, wann ich das letzte Mal meine eigenen Schritte gehört habe. Ist diese Stadt denn ausgestorben? Ich sauge die warme Nachtluft ein und versuche an etwas Schönes zu denken. An Elmas Zuckerwattegeruch zum Beispiel. Plötzlich höre ich ein flatterndes Geräusch in der Ferne. Wie eine Waschmaschine auf 1400 Umdrehungen. Es wird immer lauter. Ich schaue in den Himmel und sehe Lichter. Ein Flugzeug. Nein, ein Hubschrauber. Er fliegt verdammt niedrig. Ist er da, um mich mitzunehmen? Um mich rauszuholen? Oder sucht er nach mir, um mich zum Gericht zu fliegen? Jetzt werde ich total irre. Er fliegt weiter, natürlich. Was sollte der schon mit mir? Der Lärm verklingt ganz langsam, ganz weit weg. Wieder höre ich Schüsse. Viele hintereinander, sehr viele. Bei den ersten ist immer eine kurze Pause dazwischen, später nicht mehr. Sie kommen von sehr weit weg, aber sie hallen nach, weil alles so unendlich leise ist. Die Stille, die auf die Schüsse folgt, ist doch gar nicht möglich in Istanbul. Dazu müsste alles und jeder tot sein. Ich konzentriere mich auf sie und beginne irgendwann doch etwas zu hören. Bilde ich mir das ein? Nein, ich höre Schritte. Und nicht nur von einer Person. Ich lasse meine Zigarette fallen und springe in das Gebüsch vor der Wohnanlage. Und da plötzlich durchschneidet etwas die Stille. Mein Herz bleibt fast stehen und ich denke an Tritte und Schüsse und Panzer. Aber nein, es ist der Ezan. Komisch. Ich glaube, das ist nicht normal, dass mitten in der Nacht ein Ezan verlesen wird. Der letzte kommt doch eigentlich lange vor Mitternacht. Und da merke ich, dass das gar nicht der Ezan ist, den ich kenne. Das ist eine andere Melodie, ein anderer Text, das ist ein anderes Gebet, eines, das ich noch nie in meinem Leben gehört habe. Ich schließe die Augen und stelle mir vor, dass der Imam ein neues Lied anstimmt, eines, das mir vertraut ist. Umbrella vielleicht. Ja, das von allen Minaretten Istanbuls gleichzeitig Umbrella ertönt. Meine Eltern fänden das sicher zum Kotzen. Die würden denken, ich mache mich über den Ezan lustig. Aber das tue ich ja gar nicht. Ich versuche nur, den Gesang zu etwas zu machen, das mich beruhigt und nicht noch mehr ins Zittern bringt mit dieser komischen neuen Melodie, die noch viel mehr nach Tod klingt als die normale. Tante Sandra weiß es ja nicht besser. Sie ahnt nicht, dass Scham viel beschissener ist als Angst. Dass Scham einen den letzten Verstand rauben kann. Sie kennt das Gefühl nicht. Sie kennt nichts, was außerhalb von ihrem eigenen geordneten Leben liegt. Und wer weiß, vielleicht sind wir ja alle so. Vielleicht tun wir alle dasselbe, uns im Kreis drehen. Immer wieder dieselben Runden, bis uns die Kraft ausgeht. Und wir nur noch lachen können über die Angst, die uns unser Leben lang so viel Zeit gekostet hat. Der Gesang geht zu Ende. Das Gebüsch raschelt im Wind. Ich öffne die Augen, sehe ein Stück Nacht und lächle mir selbst zu. Mein Name ist Hazal Akgündüz und mein Thema lautet Überleben.
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2: Unser Leben ist immer mehr reglementiert, auch formalisiert und sogar automatisiert, auch und gerade im Alltag, sodass wir dabei sind, das Leben nicht mehr wirklich zu leben, sondern eher zu vollziehen. Und darüber müssen wir dringend reden und deshalb bin ich heute zu Gast in der Sternstunde Philosophie.
3: Ganz richtig, das war gerade Hartmut Rosa, Soziologe. Mein Name ist Olivia Röllin. Ich freue mich, sind Sie hier, Herr Rosa. Und ich frage mich, fühlen Sie sich gleich etwas lebendiger, nachdem wir dieses Reglementarium der Anmoderation durchbrochen haben?
2: Ja, nicht unbedingt, weil ich mit diesem Reglementarium ja nicht sonderlich viel zu tun habe, sodass es für mich auch eine Erleichterung ist manchmal. Manchmal sind Regeln ja auch eine Erleichterung, ja. Und folgt dann einem Protokoll. Aber Regeln sind dann eine Erleichterung, wenn sie mir ermöglichen, dann zum Wesentlichen zu kommen und das so zu tun, wie es mir richtig scheint.
3: Ich habe mir eben gedacht, es könnte auch sein, dass Sie jetzt viel nervöser sind und Sie froh gewesen wären, hätte ich die Anmoderation für Sie gemacht.
2: In gewisser Weise wäre das auch so gewesen, ja, tatsächlich. Also wenn man sich natürlich auf Terrain gebiet, das ist übrigens ganz wichtig, auch für das tatsächlich für den Inhalt des Gesprächs oder des Buches, dass wenn ich mich auf Terrain begebe, bei dem ich mich nicht gut auskenne, dann helfen mir natürlich Regeln und Protokolle und Vorgaben, insbesondere um einen guten Output, ein gutes Ergebnis zu produzieren.
3: Und wo helfen Regeln eben genau nicht? Das werden wir heute auch besprechen. Mich würde jetzt zuerst mal interessieren, weshalb macht es eigentlich lebendiger, wenn man manchmal auch Regelbrüche begeht?
2: Das ist tatsächlich eine Frage, die mich stark beschäftigt hat oder immer noch beschäftigt. Wann fühlen wir uns lebendig? Mhm. Und ich glaube, wir fühlen uns dann lebendig, wenn wir Handelnde sind, wenn wir auf eine Situation, auch auf eine Herausforderung antworten mit allem, was wir haben und sind. Die Voraussetzung dafür ist allerdings, dass wir schon in einer Situation stehen. Also ich komme in eine Lage hinein und finde, jetzt müsste ich was tun, jetzt müsste ich darauf reagieren. Eine Anmoderation sozusagen ist natürlich eine, wo noch gar keine Situation existiert. Ja, deshalb ist es da ein bisschen schwieriger.
3: Sie haben jetzt schon einen Begriff genommen, den Sie selber auch noch definieren und in Rückgriff auf den Philosophen Hermann Schmitz. Situationen stellen Sie der Konstellation gegenüber. Das werden wir heute bestimmt noch besser kennenlernen. Mich würde erst mal interessieren, wann fühlt sich eigentlich Hartmut Rosa lebendig?
2: Also ich glaube, das ist wirklich so, wenn ich nicht das Gefühl habe, ich fülle einfach, sagen wir mal, ein Formular aus oder schreibe einen Antrag oder arbeite etwas ab. Also überall da, wo ich vollziehe, fühle ich mich irgendwie tot oder sogar entfremdet. Ja, sehr häufig hat man dann das Gefühl, ja, eigentlich, das bin nicht wirklich ich, ja, und es ist auch nicht adäquat auf die Situation. Also lebendig fühle ich mich überall da, wo ich denke, jetzt habe ich Handlungsspielraum, ja, jetzt kann ich reagieren. Und natürlich, es geht mir nicht in erster Linie darum, Regeln zu brechen. Es geht mir nicht überhaupt nicht darum, Regeln zu brechen. Es geht mir aber darauf, eigentlich mit meiner ganzen Existenz eine Antwort zu finden auf etwas, was gerade der Fall ist. Also ich habe zum Beispiel gerade, ich komme gerade von der Deutschen Schülerakademie, das mache ich eigentlich jeden Sommer 2,5 Wochen für 100 Jugendliche.
3: Deshalb sind Sie heute ein bisschen angeschlagen, müde.
2: Ich bin ein bisschen müde noch davon, genau. Aber da stehst du eigentlich jeden Morgen im Prinzip vor einer neuen Situation. Ja, was ist gerade angesagt? Sind die Leute müde oder wollen sie mal ein Geländespiel machen oder brauchen wir neue Inhalte oder so? Und dann darauf reagieren zu können, da fühlt man sich lebendig, ne? Wenn ich hingegen Aktenberge sind der Inbegriff des Unlebendigen, mit dem viele es zu tun haben.
3: Gibt es eine konkrete Situation, in der Sie zuletzt gedacht haben, jetzt fühle ich mich ohnmächtig, eben nicht lebendig?
2: Eigentlich überall dort, wo wir es mit bürokratischen Dingen zu tun haben, wo man das Gefühl hat, eigentlich wüsste ich, was jetzt zu tun wäre, aber ich kann gerade nicht. Also immer wenn man vor, eine gute Situation, bleiben wir bei dem Beispiel Schülerakademie, da braucht man eigentlich eine Turnhalle. Mhm. Ja, also weil die halt einfach, wenn sie den ganzen Tag intellektuelle Arbeit machen oder auch musische, dann sich auch mal bewegen wollen, gerade abends. Und auf dem Gelände, wo wir waren, ist eine sehr schöne Turnhalle, ja, die steht genau da drauf. Ja, und diese Turnhalle stand leer, die war sogar beleuchtet, weil mit der Beleuchtung was nicht funktioniert hatte und wir hätten da einfach reingekonnt. Ja. Die Hausmeister hatten die Schlüssel, aber die Bürokratie hat gesagt, die dürft ihr nicht benutzen, im Sommer muss die tot sein. Ja. Und da eigentlich alle wollten, aber wir konnten nicht aufgrund irgendwelcher bürokratischen Vorgaben und das ist dann so eine Situation, wo ich das Gefühl habe, jetzt bin ich, da habe ich nicht nur das Gefühl, da bin ich natürlich komplett ohnmächtig und es ist der Situation einfach nicht angemessen. Ja, es hat niemand etwas davon, es ist einfach ein Regularium, das tot ist.
3: Was haben Sie gemacht? Haben Sie es befolgt?
2: Darüber möchte ich jetzt lieber nicht reden.
3: diplomatisch. Sie haben schon dieses Buch angesprochen, dieses neue Buch, das Sie geschrieben haben. Darin analysieren Sie eben, wie Sie es gesagt haben, wir von Handelnden zu Vollziehenden werden. Und wenn wir es jetzt noch ein bisschen besser verstehen wollen, auch anhand dieser Begriffe, was kann denn ein vollziehender Mensch nicht mehr, das ein handelnder Mensch kann?
2: Also ich würde es jetzt ungern an dem Menschen festmachen. Ich glaube, wir sind alle manchmal handelnd und manchmal vollziehend. Aber handeln bedeutet, dass ich auch als Person für das, was ich da tue und vor allen Dingen für das, was aus einer Situation entsteht, eigentlich Verantwortung übernehme. Ja, dass ich zum Beispiel, sagen wir mal, ich bin Lehrerin oder Lehrer in einer Schulklasse, ja, dann kann ich mich entweder an die Protokolle halten, also tun, was ich tun muss, oder ich kann sagen, nein, jetzt muss ich mal vom Lehrplan abweichen, ja, vielleicht sogar vom pädagogisch-didaktischen Handbuch, weil dieses Kind oder diese Situation, die da entstanden ist, eine andere Art von Antwort verlangt. Und ich glaube nicht, dass es jetzt die eine Art von Mensch handelnde sind und die andere Art sind Vollziehende. Aber es gibt, das ist das, womit ich mich in dem Buch beschäftige. Es gibt eine schleichende Tendenz, immer mehr vollziehend zu werden, zu sagen, ja, du weißt ja nie, was dabei rauskommt und hinterher klagt noch einer oder so und deshalb folge ich eben den Vorgaben und
3: dem Protokoll.
2: Auch da, wo ich das Gefühl habe, das wird der Situation jetzt nicht gerecht.
3: Also es ist auch ein Sicherheitsdenken. Man sichert sich eigentlich konstant ab. Und gleichzeitig ist es doch auch so, dass ein bisschen Vollziehen unserem Alltag auch ganz gut tut, weil das ist mit so vielen Anforderungen überfrachtet, dass ein bisschen Vollziehen ja auch total entlastend sein kann.
2: Das ist in ganz vielerlei Hinsichten entlastend. Ich meine, deshalb machen wir es auch. Also eigentlich überall da, wo wir ein sicheres Ergebnis haben wollen, ja, ist Vollziehen sinnvoll. Also zum Beispiel, ich muss ganz schnell zum SRF-Studio. Ja, dann hilft mir natürlich Google Maps oder so, also ein Navi-Gerät.
3: Verwenden Super. Sie das dann auch?
2: Ja, natürlich. Also weil es mir sagt, jetzt links, jetzt rechts und ich komme ganz sicher an. Ja. Also, da bin ich aber wirklich vollziehend. Ja. Ich habe danach keinen Sinn dafür, wo ich eigentlich gerade bin in Zürich und wie ich mich dahin bewegt habe und wie die Stadt aufgebaut ist.
3: Die Produzentin im Ohr wundert sich gerade, ob sie überhaupt noch Karten lesen können. Oder ob sie auch zu den Leuten gehören, die Google Maps-Krankheit haben.
2: Nein, also ich meine, ich bin natürlich noch aufgewachsen mit Straßenkarten, aber wir alle wissen, dass das ganz schön kompliziert sein kann. Ja? Und vor allen Dingen, wenn du gleichzeitig Auto fährst, ist es fast unmöglich. Man fragt sich bei vielen solchen Dingen, wie haben wir das früher eigentlich gemacht?
3: Ja.
2: Aber ich finde das trotzdem ein ganz gutes Beispiel, weil es halt zeigt, was das für Nebenfolgen auch hat. Dass ich nämlich eigentlich nicht mal mehr, die Kirche eine Straße weiterfinde ohne Google Maps.
3: Ja.
2: Weil ich keinen Sinn mehr habe für den Ort. Also worum es mir geht, ist zu sagen, es ändert die Art, wie ich in der Welt bin, wie ich auch in den Situationen des Lebens stehe. Man schneidet dann eigentlich, das ist wie tatsächlich bei der Anfahrt auf ein Ziel, man schneidet den ganzen Kontext ab. Ich schneide einen Pfad heraus, bei dem ich hinterher nicht mal mehr genau weiß, wie ich ihn eigentlich gegangen bin, zugunsten eines super Ergebnisses. Also ich komme sicher an und das gilt für viele anderen Sachen auch.
3: Also das heißt, es verändert unsere Beziehungen insgesamt, diese Form des Weltbezugs. Aber Sie sagen selbst, unsere Selbstbeziehung verändert das.
2: Ja.
3: Was meinen Sie damit genau?
2: Also ich meine damit, dass wir, wenn wir handeln, kann man sagen, bringen wir uns auch selber zum Ausdruck. Ich verwirkliche mich immer auch expressiv in der Art, wie ich handle. Ja, zum Beispiel, also wenn ein Lehrer oder eine Lehrerin oder auch ein Professor an der Uni, ja, indem ich in der Art, wie ich zum Beispiel mit Hausarbeiten umgehe, ja, was ich da dran schreibe, wie ich korrigiere, auch wie ich benote, ja, bringe ich mich zum Ausdruck, könnte man sagen, aber ich forme mich auch. Ja, das gilt für einen Lehrer oder Lehrerin in der Klasse oder ein Beispiel, was ich in dem Buch oft verwende, einen Schiedsrichter, der ein Fußballspiel pfeift. Ja. In der Art, wie er pfeift, der muss sich irgendwie Respekt verschaffen zum Beispiel. Ja. Der muss aber auch mal das Spiel laufen lassen. Eigentlich arbeitet er, indem er an dem Spiel arbeitet. Also man kann hinterher sagen, oder man sieht, wie der Schiedsrichter auch die Linie und das Spiel prägt, aber er prägt dabei auch sich selber. Und das gilt zum Beispiel für jemanden, der kocht. Wer für eine Köchin oder ein Koch. In der Art, wie ich koche, wie ich mit den Materialien umgehe, wie ich würze, bringt man seine Persönlichkeit zum Ausdruck. Deshalb können Kinder hinterher sagen, ob die Mama oder der Papa oder wer auch immer gekocht hat. Das heißt, wir formen uns selber in der Auseinandersetzung mit der Welt. Und das stellen wir still, wenn wir einfach, beispielsweise mit Thermomix, ist auch eines meiner Lieblingsbeispiele, einfach sozusagen
3: dieses Küchengerät, wo das Schritt für Schritt vorgibt, was man tun soll.
2: Und dann die Hälfte noch selber macht. Ja, da kriege ich ein ganz tolles mexikanisches oder thailändisches oder was weiß ich, was Gericht, ohne dass ich irgendwas kochen kann und alle sagen, super gemacht. Aber eigentlich habe ich nicht gehandelt, ich habe vollzogen.
3: Aber dort könnte ich ja auch entscheiden, Möglichkeiten, dass, also wie beim Navi. Das Navi sagt mir zwar rechts, aber ich kann ja mir auch überlegen, ich gehe erst in 30 Metern rechts und beim Thermomix kann ich ja auch sagen, ich gebe jetzt mehr oder weniger rein oder andere Gewürze oder sowas, oder?
2: Man kann es machen, aber in der Regel, also es kommt noch drauf an. Also in vielerlei Hinsichten ist schon die Technik, sozusagen die algorithmische Steuerung so, dass ich in Teufelsküche komme, wenn ich nicht tue, was das Ding sagt, ja, oder es macht es sogar selber. Und vor allen Dingen, wenn ich keinen Sinn für den Ort habe, und dann ist es schon schwierig, 30 Meter weiter zu gehen. Gut, das Navi wird mir dann neu sagen, wo ich hinfahren muss. Aber da kommt mein altes Thema ins Spiel, Beschleunigungsdruck. Mhm. In der Regel sind wir oder leben wir auch in einem gesellschaftlichen Kontext, in dem es auf Optimierung und Effizienzsteigerung und Geschwindigkeit ankommt. Und dann folgen wir eben doch den Vorgaben.
3: Jetzt habe ich zuvor gesagt, Sie übernehmen deshalb auch dieser etwas, sage ich jetzt mal, kryptische Titel, der nicht ganz so leicht über die Lippen geht, Situation und Konstellation. Gefällt er Ihnen? Haben Sie den selbst gewählt? Oder nicht?
2: Ich habe den selbst gewählt, ja, und ich finde ihn eigentlich immer noch richtig. Aber ich habe dafür durchaus auch Kritik einstecken
3: müssen. Ja, also wenn ich jetzt so offen sprechen darf, bei uns in der Redaktion war man sich nicht sicher, wie gut das taugt, aber dann es verkauft sich ja trotzdem sehr gut.
2: Es ist ein Bestseller geworden,
3: ja. Genau, also, aber nicht aufgrund des Titels.
2: Ja, das weiß ich gar nicht. Also weil der Untertitel vom Verschwinden des Spielraums klingt ja sehr zugänglich.
3: Das stimmt.
2: Ja, da habe ich eine ziemlich genaue Idee. Und die Situation und Konstellation gibt auch ein bisschen sozusagen an, dass da schon eine philosophische Konzeption dahinter steckt, was mir irgendwie wichtig ist, weil man kann dieses Thema extrem banalisieren. Ja, halt, das ist halt die Klage, dass die Spielräume enger werden.
3: Ja.
2: Aber es geht mir nicht in erster Linie darum. Es geht mir eigentlich um zwei Sachen tatsächlich. Um die Art und Weise, wie wir in der Welt aktiv sind und interaktiv sind. Aber dann auch um gesellschaftliche Probleme, die entstehen, wenn wir uns die Spielräume beschneiden. Wenn wir alle nur noch vollziehen. Wenn wir uns die Möglichkeit nehmen, situationsgerecht zu handeln, weil wir gefangen sind in konstellativen Vorgaben.
3: Und das müssen wir genau ganz kurz klären, damit wir einfach diese Begriffe klar haben. Sie haben jetzt von Situation, Sie haben von Konstellation gesprochen. Ich habe davor gesagt, Sie nehmen das auch vom Philosophen, Phänomenologen Hermann Schmitz, ein deutscher Philosoph. Und eine Konstellation, um mal dort zu beginnen, das zerlegt eigentlich die Wirklichkeit, oder? In ganz viele kleine Einzelteile. Ja. Und die Situation ist quasi holistischer gedacht. Das kann auch eine Atmosphäre und so weiter sein. Oder wie würden Sie das genau erklären?
2: Ja, kann die Atmosphäre mit einschließen.
3: Also oder genau.
2: Situationen sind eigentlich das, mit dem wir normalerweise im Leben konfrontiert sind.
3: Ja.
2: Du kommst irgendwo hin und findest eine Situation vor. Mhm. Ja, egal welche Art das ist. Zum Beispiel, man kommt zu seinen Eltern nach Hause, ja, die vielleicht alt sind oder so. Und dann findet man, dass die jetzt pflegebedürftig werden, dass der Garten verwildert ist, dass die Katze gefüttert werden muss, was immer das sein mag. Ja, man steht einer Situation gegenüber. Ja. Das Gleiche ist, wenn ein Lehrer oder eine Lehrerin eine Klasse betritt, das Klassenzimmer, ja, dann hat man es mit einer Situation zu tun. Und das bedeutet, da hinten heult vielleicht ein Kind. Insgesamt ist es heiß. Das ist auch Teil der Situation. Vielleicht ist es gerade super heiß. Ja. Vielleicht sind die müde, weil sechste Stunde ist. Also die Unterrichtssituation ändert sich von der ersten Stunde zur sechsten Stunde zum Beispiel. Aber auch, ist es kurz vor den Sommerferien oder ist es der Neustart in der Schule? Oder was war gestern? Na, vielleicht hat sich die Klasse gestritten oder sie hat irgendein Problem. Oder was macht die Klasse in der nächsten Stunde? Vielleicht schreiben sie da eine Klausur oder eine Arbeit. Alles das ist Teil der Situation, mit der ich konfrontiert bin. Und ich glaube, handeln heißt, auf diese Situation reagieren. Das Richtige jetzt zu finden, was da zu tun ist. Mit den Eltern, die vielleicht pflegebedürftig sind, oder mit der Schulklasse, mit der ich zu tun habe.
3: Dann sprechen Sie ja immer von dieser Weitwinkelaufmerksamkeit. Genau. Für eine Situation braucht man so eine Weitwinkelaufmerksamkeit, weil ganz viele Elemente da drin eine Rolle spielen, die mich eben dann mein Handeln anleiten.
2: Und ich glaube, das ist auch das, was ich mit Lebendigkeit meine. Ja, ich habe nehmen wir jetzt den Lehrer oder die Lehrerin, ja, eine Weitwinkelaufmerksamkeit. Was ist gerade los in der Klasse? Ja, was bedarf es jetzt? Durchaus auch mit dem Sinn dafür, was ich inhaltlich erreichen will. Ja, ich will denen was beibringen. Wo könnte ich jetzt gut anknüpfen oder so? Ja. Und Konstellation heißt, oder konstellatives Handeln bedeutet, ich habe ein ganz klares Skript. Ja, die ersten 5 Minuten mache ich das, die nächsten 5 Minuten mache ich das, dann stelle ich die Frage, dann stelle ich jene Frage zum Beispiel. Ja, oder weil das Familienbeispiel, da schwebt mir wirklich auch das Pflegewesen vor sozusagen, also Pflegeinstitutionen, die zum Beispiel nach Hause kommen, weil das auch ein Thema ist, was ich in dem Buch verhandle. Die haben 22 Pflegemodule, die sie ausführen müssen. Also du kommst zum Beispiel mit professionelle Pflegekräfte kommen zu, sagen wir mal, Elternleuten oder pflegebedürftigen Leuten. Und eigentlich würde ich sagen, bedarf das Weitwinkelaufmerksamkeit. Was ist gerade die Situation des Kranken oder des zu Pflegenden? Und stattdessen haben sie aber genaue Vorgaben. Ja, hier wird gewaschen, hier wird gefüttert, hier werden Windel gewechselt oder Stützstrümpfe angezogen und nichts anderes. Dann sind die gezwungen, eigentlich einen ganz engen Winkel zu haben. Also Konstellation bedeutet, Ich schneide aus einer Situation exakt messbare, definierbare, behandelbare Einzelteile heraus und arbeite mich dann an diesen Einzelteilen ab.
3: Und jetzt mit diesem Beispiel, das ich sehr gut finde, kann man ja genau auch sagen, das löst ein nicht sehr produktives Selbstverhältnis für die Pflegenden selber aus, weil die wahrscheinlich in erster Linie diesen Beruf gewählt haben, weil sie eigentlich Menschen helfen wollten oder was auch immer. Und inzwischen müssen sie eigentlich nach genauen Vorgaben mit diesen Patienten umgehen. Also da entsteht auch eine Unzufriedenheit bis zu Burnout, weil man eigentlich mit dem, was man tut, sich nicht mehr wirklich identifizieren kann. Was so weit gehen kann, wie es der Anthropologe David Graeber damals genannt hat, sogenannte Bullshit-Jobs, dass man eigentlich den Sinn darin gar nicht mehr sieht, oder?
2: Ich glaube das unbedingt. Ich meine, Lehrberufe und Pflegeberufe sind eigentlich klassische Berufe, die nach situativem Handeln verlangen. Ja. Also nach dieser Weitwinkelaufmerksamkeit. Und das ist so. Pflegekräfte, zum Beispiel mobile die Hilfsdienste, die zu Kranken oder Pflegebedürftigen nach Hause gehen, die sind wirklich als Personen darauf geeicht, ich will jetzt diesen Menschen helfen und nicht, ich will sozusagen das Modul abarbeiten. Und tatsächlich sind die Burnout-Raten in Pflege- und Lehrberufen am höchsten. Und ich glaube genau deshalb, weil es da immer diesen Kampf gibt zwischen dem, was die Situation eigentlich erfordert und dem, was das Protokoll vorgibt. Aber was ich halt wirklich frappierend fand, als ich mal auf diesen Begriffsdualismus gekommen bin und was damit verknüpft ist, ist, dass das auch für ganz andere Berufe gilt, wo wir es nie erwarten würden. Ich habe ein Beispiel aus der Schweiz tatsächlich, weil ich wohne ja eigentlich an der Schweizer Grenze und ich lade immer meine Patenkinder zum Skifahren ein. Und da waren wir mal Skifahren in der Schweiz, in Graubünden. Mhm. Und ich hatte aus Versehen, ich weiß nicht mehr genau, wie das gegangen ist, aber es ging eine falsche Fahrkarte aus dem Internet, Liftkarte heruntergelöst. Und wir kamen also zu diesem Skilift. Das war so ein Seitenlift, der da ins Skigebiet führte. Und er kam nicht durch. Und da war ich völlig verblüfft. Und da war aber ein kleines Kassenhäuschen da. Und dann bin ich zu dieser Frau dort, das war eine Frau, die dort gearbeitet hat, hingegangen und habe gesagt, wieso kommen wir nicht durch? Ich habe gerade diese Liftkarte gelöst. Aber es gab da dummerweise kein Handyempfang. Ja, also das war toten Winkel. Ja. Und dann hat sie gesagt, naja, das ist, weil sie die Fahrkarte, die Liftkarte, den Skipass für morgen gelöst haben. Dann habe ich gesagt, ja, aber morgen bin ich gar nicht da, können Sie das nicht ändern? Und dann sagte sie, sie wollte, ja, aber sie sagte, nee, das kann ich nicht, das müssen Sie im Internet machen, aber ich hatte keinen Internetzugang. Ja. Dann habe ich gesagt, Zähne knirschen, dann muss ich halt eine neue Liftkarte kaufen. Dann hat sie gesagt, die kostet aber 30% mehr. Mhm. Ja, weil das halt die Liftkartenlösung ist. Das heißt, auch deren Job ist eigentlich zum Bullshit-Job gemacht worden. Also das kann dann wirklich ein Automat mehr. Und sie hat mir fast mehr leid getan als ich mir selber, weil ich musste zahlen, aber sie konnte halt nichts tun. Sie konnte nicht handeln, wie es der Situation vielleicht angemessen
3: ist. Weil es die Maschine gar nicht zuließ, sozusagen.
2: Ja, sie hatte keine Spielräume, aber weder rechtlich noch formal.
3: Wie sind wir denn als Gesellschaft in diesem Konstellationismus gelandet, wenn das ja eigentlich, so wie Sie das jetzt beschreiben, ganz viele sehr negative Folgen zeitigt?
2: Ja, also ich habe in dem Buch zunächst mal auf die negativen Folgen abgehoben, weil ich halt sagen wollte, schaut, es gibt viele Zusammenhänge, wo wir handeln können müssten, also bis hin zu den großen, ne? Klimakrisen oder Kriege oder so etwas, und in denen wir uns in konstellativer Logik verfangen haben. Aber wir haben uns nicht einfach zufällig verfangen und es ist auch nicht nur ein Fehler gewesen, sondern es gibt sehr gute Gründe, nach klaren Regeln, nach Protokollen und Vorgaben zu handeln. Das eine ist dieser Optimierungsdruck. Ne, wenn ich eine Sache garantiert, wenn ich sozusagen ein garantiertes Ergebnis haben will, ist es eigentlich gut. Ich optimiere es zum Beispiel technischer Art. Aber ganz wichtig ist auch, dass es eine Art von emanzipatorischem Versprechen trägt. Weil in dem Moment, wo ich Spielraum habe, kommt es zu Ungleichheit, zu ungleicher Behandlung. Also wenn ein Lehrer oder eine Lehrerin zum Beispiel bei der Benotung Spielräume hat, wird zum Beispiel, dann hat man zwei Arten von Problemen. Das eine ist, sie gibt vielleicht Jungs eher eine schlechte Note als Mädchen oder andersrum, ja, oder migrantischen Kindern eher als Einheimischen. Ja. Das muss sie nicht absichtlich machen. Wenn sie es absichtlich tut, ist Korruption, und Spielräume bedeuten auch Tor für Korruption zu öffnen. Das andere ist aber für Ungleichbehandlung, ob wir es bewusst machen oder unbewusst. Das heißt, es kommt zu Ungleichbehandlung, und außerdem auch der eine Lehrer lässt es eben noch was durchgehen und der andere nicht. Und deshalb sagt man dann, und wer immer dann sich benachteiligt fühlt, ist geneigt zu klagen und zu sagen, das ist doch ungerecht. Ja, die hat dafür einen Fehler gekriegt und ich habe dafür keinen Fehler, also ist es ungerecht. Also dieser Wunsch nach Gleichbehandlung, der ja auch wirklich wichtig ist, ist ein starker, der die Moderne prägt. Also ich will eigentlich sagen, diese Trend zum Konstellation, kognitiven Verfahren hat zwei wesentliche Antriebsmomente. Der eine ist bürokratischer Art und Bürokratie garantiert uns auch Freiräume. Also sozusagen, dass es auch ich mit grünen Haaren noch mein Brot für 2,40 Franken kaufen kann und nicht für mehr, ist eben, weil es da klare konstellative Vorgaben gibt. Und natürlich die Technik, der Versuch, Dinge technisch zu lösen, ist auch einer derjenigen, der Treiber für Konstellationismus.
3: Das werden wir gerne noch vertiefen, gerade diese auch positiven Aspekte von Regeln und Konstellationen. Sie haben jetzt davor auch gesagt, es geht um diesen Optimierungsdruck. Und ich habe kürzlich auf Instagram ein Video gesehen einer Comedian, die, ich würde sagen, eigentlich genau das darstellt. Und mich interessiert, ob Sie das auch so sehen. Schauen wir ganz kurz rein.
0: Okay. Wie schlägst du dein Ei auf? Etwa so? Eine primitive Technik aus einer Zeit, in der Menschen noch selber denken mussten. Endlich müsst ihr niemanden mehr rufen, wenn es euch nach einem Omelett gelüstet. Du nimmst das Ei, legst es in das Plastikgerät, schließt das Spektakel und drückst dann anschließend zwei Griffe zusammen. Abbruch! Damit könnt ihr verhindern, eure eigenen Dummheit ins Auge blicken zu müssen. Ich habe irgendwie das Bedürfnis, mich beim örtlichen Metzger notschlachten zu lassen. Ich freue mich so riesig, das zu waschen.
3: Also ist das jetzt vielleicht dieser Eiertrenner, der es leider nicht zu uns ins Studio geschafft hat, ist das vielleicht sowas wie ein Symbol unserer Zeit, mit ganz bestimmter Sicherheit das Ei aufschlagen zu können?
2: Also ich würde sagen, ja. Also man kommt da sehr ins Grübeln, weil wir eigentlich diese ganzen handwerklichen Fähigkeiten, wenn Sie so wollen, aber nicht nur die Fähigkeiten, auch einfach die handwerklichen Vollzüge ersetzen durch optimierte Technologien. Ja. Also ein Beispiel, das mir da in den Sinn kommt, ist wirklich das einfach, ich musste mal ein Radiointerview machen und da war ich gerade aufgestanden und dachte, ich brauche erstmal einen Kaffee. Ja, und ich mache immer noch altmodischen Filterkaffee. Und da ist mir aufgefallen, das ist eigentlich auch ein interessantes Beispiel dafür, weil die fast Leitbegriffe, die sich durch das Buch ziehen, sind ja Augenmaß, Fingerspitzengefühl, ja auch Urteilskraft eigentlich und Situationsangemessenheit. Und mir ist aufgefallen, wenn ich mir morgens einen Filterkaffee mache, ja, dann erstens reagiere ich wirklich auf die Situation. Weil wenn ich denke, gestern Abend ist spät geworden, ich bin noch müde, dann mache ich den Löffel ein bisschen voller. Ja, da reagiere ich auf das ist Handeln in gewisser Weise. Wenn ich dagegen denke, oh, mein Blutdruck ist sowieso schon zu hoch, vielleicht sollte ich den Koffein ein bisschen senken, dann mache ich ein bisschen weniger voll. Und ich habe festgestellt, dann hängt es auch davon ab, wer mittrinkt. Mhm. Ja, vielleicht irgendwie die Tochter, die gerade Abi-Prüfung hat oder so, oder will ich nicht, dass sie nervös ist. Oder vielleicht will ich, dass sie gut drauf ist. Aber auch, es spielt sogar eine Rolle, ob die Kaffeedose noch voll ist oder fast leer. Wenn sie fast leer ist, mache ich kleinere Löffel in der Hoffnung, dass es morgen auch noch reicht. Das heißt, ich brauche da im wahrsten Wortsinne Augenmaß und Fingerspitzengefühl. Mhm. Wie viel mache ich da rein und reagiere auf eine Situation? Und ganz viele Menschen haben inzwischen den Filterkaffee natürlich ersetzt, wenngleich es da ein kleines Comeback gibt, durch die Maschine, wo ich einfach die Kapsel reinschiebe und dann den immer gleichen optimierten Kaffee kriege. Ich brauche kein Augenmaß, kein Fingerspitzengefühl, keine Urteilskraft mehr.
3: Aber ich kann zwei Kapseln nacheinander rein.
2: Ja, man kann auch ein bisschen die Kapseln auswählen sozusagen, aber nichtsdestotrotz ist die Art des Handelns, des Interagierens mit der Welt ein anderes. Und dieses Eierbeispiel ist das nächste dafür. Ja. Wir sind tatsächlich überall da, weil wir eigentlich, ich habe einen Doktorand, der irgendwie sagt, wir versuchen die Reibung aus der Welt zu kriegen. Ja, überall da, wo es Widerstand gibt, wo es Hindernisse gibt, wo es die Möglichkeit gibt, dass was schief geht, versuchen wir die Dinge zu garantieren und zu optimieren.
3: Und das wäre ein Beispiel. Und dann sagen Sie auch sogar, dass dieses Optimieren, diese Konstellation eigentlich nicht mal vor dem Kinderzimmer halt machen, wo man sagen kann, das ist ja der Hort des Spielens. Und da haben Sie ein Beispiel, nämlich solche Lego-Figuren. Hier habe ich jetzt mal noch die alte Version davon. Und da kann man jetzt mit diesem kleinen Booklet sich das so richtig zusammenstellen lassen. Da sieht man ganz genau, wie muss ich die Teile zusammenfügen, damit ich schließlich dieses Auto kriege. Daneben eben diese altmodischen Plastikklötze, mit denen man bauen kann, was man möchte. Wofür entscheidet sich jetzt der Soziologe?
2: Also tatsächlich entscheide ich mich für die alten Plastikklötze. Vielleicht dürfen sie ein bisschen kleiner und ein bisschen mehr sein. Aber ich fand das wirklich ein instruktives Beispiel, weil so die These ist, dass wir sogar die Kinder schon zum Vollziehen bringen. Ja, bau das Auto richtig auf, würde man wahrscheinlich geneigt sein zu sagen. Ja, und wie man es richtig aufbaut, wird dem Kind in der Gebrauchsanleitung sozusagen Schritt für Schritt gesagt. Und natürlich kann es dann abweichen, aber das ist dann eigentlich ein Fehler geradezu. Es hat dann nicht richtig vollzogen im Prinzip. Das heißt, selbst beim Lego-Bauen wird es zum Vollziehen. Und was passiert mit dem Ding? In aller Regel wandert es dann ins Regal und ist tot. Dafür gibt es gute.
3: Es war im Keller.
2: Es gibt ökonomische Gründe dafür, weil auf diese Weise Lego viel mehr Steine verkaufen kann, als wenn sie es so macht. Aber es ist interessant, über die Differenz nachzudenken, weil es ist wirklich so, also vor 30, 40 Jahren haben eben Kinder Lego-Steine geschenkt gekriegt. Ja. Und man konnte dann auch da an dem, was sie gebaut haben, sehen, wer es gebaut hat. Auch da, das ist genau dieser expressive Charakter. Ein Kind baut, was es gerade gesehen hat. Es reagiert auf eine Situation. Ja. Wenn es irgendwie gerade in der Großstadt war, in Frankfurt zum Beispiel oder meinetwegen in New York, baut es Hochhäuser. Wenn es gerade auf dem Land war, baut es vielleicht einen Kuhstall, ne, oder halt ein Bauernhaus. Und man sieht wirklich, wie das Kind sich zum Ausdruck bringt und nicht nur sich, sondern reagiert auf die Situation, die es erlebt hat und in der es steht. Und Menschen können dann auch, Eltern können ziemlich genau sagen, wer das gebaut hat. Ich habe zum Beispiel immer versucht, Häuser zu bauen mit Rädern unten dran, weil ich dachte, ich habe ein Haus und Auto. Mein Haus ist auch ein Auto sozusagen.
3: Ein Wohnwagen.
2: Ja, aber die Eltern konnten sofort sagen, das kann nur der Hartmut gewesen sein. Ja. Und also auch da brauche ich ein bisschen Augenmaß und Fingerspitzengefühl, weil durch Erfahrung werden die Häuser besser oder was immer ich da baue. Und sie bringen mich zum Ausdruck und in dem Bauen forme ich mich selber. Mhm. Und dieses Auto kann kein Mensch mehr sagen, wer das jetzt gebaut hat. Es könnte jedes Kind gewesen sein. Ja. Da ist diese gesamte expressive Dimension verloren gegangen.
3: Mich interessiert jetzt noch ein bisschen, weshalb Sie als Hartmut Rosa sich eigentlich so intensiv mit diesem Thema beschäftigen, weshalb es sie so umtreibt. Als eine Frage, wie verpflichtend halten Sie zum Beispiel rote Ampeln oder Ampeln insgesamt?
2: Ja, also ich meine,
3: der Kameramann hat auch gleich gelacht.
2: Ich habe mal die These vertreten, dass wer nie über rote Ampeln geht, auch eine faschistische Regierung nicht verhindern wird sozusagen, weil man halt so
3: starke also sich, These.
2: Ja, weil ich finde, es geht mir schon ein bisschen, im Grunde geht es mir darum, wie bin ich als handelnder Mensch in der Welt? Mhm. Und da glaube ich eben, ich will nicht einfach vollziehen, was man mir sagt, sondern ich will auch Verantwortung übernehmen für das, was ich tue. Und da ist mir jetzt ganz wichtig zu sagen, antworten auf eine Situation so, dass es der Situation angemessen ist. Und das heißt nicht einfach tun, worauf ich Lust habe. Ja, also ich renne einfach noch bei Rot rüber oder so, sollen doch die Autos warten. Das meine ich natürlich gerade nicht, weil das nicht situationsangemessenes Handeln ist, weil das nicht Urteilskraft sozusagen schult und zum Ausdruck bringt, sondern eigentlich fehlende Urteilskraft. Ich glaube sogar, also ich habe, wenn man um Mitternacht an einer einsamen Ampel steht, ja, links kein Auto, rechts kein Auto sozusagen, dann würde ich sagen, der Situation angemessen ist in gewisser Weise, da kann ich auch rübergehen. Ja, wenn ich nicht vollziehe, sondern handle. Aber zu der Situation gehört auch, dass wir uns als Gesellschaft Regeln geben, dass wir uns an diese Regeln halten wollen. Ja, deshalb muss ich da sozusagen selber wieder abwägen, habe ich es jetzt so eilig, dass ich da drüber gehen kann oder nicht. Ja. Also ich meine nicht einfach leichtherzig Regeln brechen. Aber ich würde gerne was zu der Frage sagen, was mich da beschäftigt. Mich beschäftigt wirklich zweierlei. Das eine ist, dass wir oft eine kalte Welt erzeugen, bei der wir uns nicht als handelnde Menschen begegnen und dann eben auch nicht das tun, was für die Situation wirklich wichtig wäre, sondern genau das Falsche tun. Also ich habe da ganz viele Beispiele, auch politische Beispiele, aber ich meine wirklich menschliche Begegnung. Also zum Beispiel Fußball ist ein gutes Beispiel. Embolo, der da die Gelb-Rote...
3: Der Schweizer Stürmer
2: im Viertelfinale gegen Argentinien zum Beispiel. Genau. Hier. Da konnte man irgendwie auch sehen, da war ja eine ganze Serie an konstellativen Vollzügen eigentlich. Da kommt der VAR rein. Ja, und der schneidet dann eine bestimmte Szene heraus und dann eigentlich konnte der Schiedsrichter dann gar nicht mehr anders als halt Embolo.
3: Schauen wir uns doch ganz kurz, wir haben den Ausschnitt dabei, schauen wir uns ganz kurz an, dann wissen wir, wovon Sie sprechen. Ja.
4: Diese Szene aus der 72. Minute stand am Ursprung des Ausscheidens der Schweiz im WM-Viertelfinale. Der Argentinier Paredes sah für ein vermeintliches Foul an Breel Embolo zunächst gelb. Nach VAR-Intervention wurde allerdings eine Schwalbe des Schweizers geahndet. Embolo flog mit Gelb-Rot vom Platz. Das International Football Association Board stellt nun klar, der Platzverweis war regelwidrig. Beim Tatbestand der Mistaken Identity, also der Bestrafung des falschen Spielers, hätte lediglich überprüft werden können, ob für das Foulspiel der richtige Spieler bestraft wurde. Die durch den VAR entdeckte Schwalbe hätte hingegen nicht geahndet werden dürfen. In Unterzahl verlor die Schweiz die Kontrolle über das Spiel und auch das Spiel selbst mit 1:3 nach Verlängerung.
3: Ja, das ist natürlich für alle SchweizerInnen nochmal ein schmerzhafter Anblick. Aber Sie waren gerade daran, etwas auszuführen, weil da interessiert mich natürlich dann auch, was Sie denken, wie die Selbstwirksamkeit des Schiedsrichters
2: noch ist. Also tatsächlich bin ich auf diese Idee mit Situation und Konstellation genau gekommen im Kontext eines Seminars über Fußball, das ich mit zwei jungen Kolleginnen gehalten habe. Wir haben dann auch einen Aufsatz geschrieben, über was der VAR mit dem Fußball macht. Übrigens, das hat ganz starke Auswirkungen, weil wenn zum Beispiel ein Tor fällt, ja, das würden Soziologen eigentlich als kollektive Effervescenz beschreiben.
3: Ja.
2: Das ganze Stadion eruptiert. Und jetzt ist da immer eine angezogene Handbremse, weil da vielleicht einer von außen eingreift.
3: Genau. Und alles nochmal rückgängig macht.
2: Was das Spiel massiv verändert und das auch die Zuschauer aus der Situation ausschließt. Ja, weil während sie Teil des Geschehens sind, und natürlich jeder Schiedsrichter, jeder Zuschauer oder die meisten, wissen, dass sie auch den Schiedsrichter beeinflussen, dass sie sind Teil dieser Situation und das wollen sie eigentlich auch. Und wenn dann der VAR kommt, der da irgendwie sagt, guck dir die Szene mal da draußen an, dann sind sie ausgeschlossen. Sie sind nicht mehr Teil dieser Situation. Und vor allen Dingen ist nicht mehr Teil der Situation, was vorher war. Ja, dass es ein Viertelfinale ist, dass eine gelb-rote Karte hier einen entscheidenden Unterschied macht, dass Embolo vorher eigentlich nicht gefoult hat, ja, dass es nicht verdient hätte oder so. Alles das hat ein Schiedsrichter eigentlich im Sinne von Urteilskraft, von Augenmaß und Fingerspitzengefühl im Blick. Und in dem Moment, wo die Szene dem VAR übergegeben wird, dem VAR übergeben wird, spielt seine, ist ja kein Handeln mehr, er muss dann vollziehen. Aber hier kommt dazu, bei dieser Szene kommt natürlich dazu, dass die Konstellation auch noch falsch, also das ist das Allerschlimmste. Ja. Es gab eigentlich eine klare konstellative Regel, nämlich, wenn der falsche Spieler die gelbe Karte erhält, dann kann das überprüft werden. Ja. Aber gemeint war nicht, wenn es gar kein Foul war, sondern eine Schwalbe. Das heißt, man sieht eigentlich, der Wunsch, Gerechtigkeit herzustellen, ist dabei, oder Klarheit herzustellen, ist konstellativ noch nicht mal einzuhalten. Aber mir geht es eigentlich um was anderes, wenn man das jetzt symbolisch liest für Gesellschaft überhaupt. Weil da habe ich eine andere Szene im Blick, wo ein junger Spieler, ein 16-jähriger Spieler in der spanischen Liga, glaube ich, ist zum ersten Mal eingewechselt worden. Mhm. Der war 28 Sekunden auf Platz. Und was halt so ein junger Spieler dann gerne macht, der ist ein bisschen übereifrig eingestiegen. Der hat eine Grätsche gemacht sozusagen und hat den Stürmer der gegnerischen Mannschaft berührt oder er hat ihn zu Fall gebracht. Und jetzt ist aber irgendwie die Situation angemessen. Niemand wollte da eine rote Karte haben. Ja, auch die gegnerischen Spieler nicht, zumal keiner verletzt war. Und der Schiedsrichter hätte es bei einer Ermahnung oder bei einer gelben Karte belassen. Jetzt greift aber der VAR ein und sagt, guck dir die Szene an und dann siehst du, der Schuh des Stürmers ist, des Verteidigers, des jungen Spielers, ist knapp über dem Knöchel und das bedeutet dann eine rote Karte.
3: Ja.
2: Und es geht mir jetzt nicht um dieses Einzelfall, sondern es geht mir um das Beispielhafte. Jetzt kann keiner mehr etwas tun. Jeder würde sagen, das ist ungerecht, den nach 28 Sekunden in seinem ersten Spiel vom Platz zu stellen.
3: Aber man hat halt auch diesen Videobeweis dann.
2: Und der zwingt dann sozusagen alle, wir sind nicht mehr Handelnde, wir sind Vollziehende. Und das ist ganz, ganz häufig so. Im Prinzip war auch die Frau im Kassenhäuschen ist Vollziehende gewesen oder die Pflegekraft, die dann eben nur noch den Stützstrumpf anziehen kann, obwohl gerade die Katze verhungert, die dringend was zu essen bräuchte. Und deshalb ist das Beispielhafte.
3: Ja, und das ist ja das Interessante, gerade bei einem Sport wie Fußball, Sie sind ja, man merkt das schon, auch ein großer Fußballfan. Eben im Buch haben Sie auch Beispiele. Ein Spiel, das so stark von der ganzen Kontingenz, von der ganzen Emotionalität lebt, wird eigentlich mit diesen allen, Hilfsmitteln domestiziert. Es wird quasi zu einem Schach auf Rasen gemacht, oder?
2: Ja.
3: Oder also so empfinde ich das jedenfalls.
2: Das ist interessant und da sieht man das zum einen, kommt es durch den VAR, VAR und diese Regeln, aber es kommt auch durch den Optimierungszwang, weil das war ganz witzig. Also ich hatte eine Fußnote geschrieben in dem Buch, wo ich sagen wollte, Fußballspielen ist eindeutig etwas, wo du Augenmaß und Fingerspitzengefühl brauchst, auch als Spieler sozusagen und Urteilskraft. Also schieße ich jetzt oder flanke ich zum Beispiel, ja. Und dann hatte ich geschrieben, man kann nicht sagen, gestern Abend habe ich ein Fußballspiel vollzogen. Ja. Das würde überhaupt keinen Sinn machen. Und dann habe ich in Elf Freunde einen Beitrag gelesen,
3: dem
2: Fußballmagazin, das gesagt hat, doch, wir sind fast dabei, auch das Fußballspiel selber zum Vollziehen zu machen. Weil nämlich die Mannschaften inzwischen so genau trainieren, wer wann wo läuft sozusagen, selbst bis in die Fußhaltung und die Fußstellung hinein und sozusagen die Geschwindigkeit, mit der ein Ball kommt und ein Ball geschlagen wird, sodass diese Vollzugslogik sich auch über so etwas wie Spielen legt. Und wie gesagt, es geht mir um zwei Dinge. Das eine ist, was macht es mit unserer gesellschaftlichen Fähigkeit, auf das Leben zu reagieren oder auf Situationen zu reagieren, wenn du dann gezwungen bist, jemanden vom Platz zu stellen, obwohl niemand das richtig findet. Aber was macht es auch mit uns selber? Also was macht es mit unserer Lebensfähigkeit? Und eine These, die ich schon länger da vertrete, ist irgendwie die zu sagen, ich glaube, wir verlieren eigentlich die Freude am Leben und das Vertrauen ins Leben. Ja, dieses Robuste in die Welt gestellt sein wird dadurch beschädigt.
3: Und genau deshalb möchte ich noch mal ganz kurz zu Ihnen auch zurück, biografisch zurück. weil ich mich frage, wie ist ein Mensch, der das alles so wahrnimmt und offenbar auch so durch die Welt geht und die Welt so sieht? Weil das ganze Buch hat ja ganz, ganz viele, viele Beispiele, Anekdoten und so weiter. Und anhand davon beschreiben Sie eigentlich die ganzen Überlegungen, die Sie jetzt äußern. Ich frage mich, wie sind Sie aufgewachsen? Gab es da viel Reglementarium? Wie war das so bei Hartmut Rosa zu Hause?
2: Da bringen Sie mich direkt ins Grübeln. Eigentlich glaube ich, dass es gab sehr widersprüchliche Regeln eigentlich, weil früher waren die Spielräume größer, auch bei uns noch. Ich meine, das weiß man inzwischen ziemlich gut eigentlich. Also wir als Kinder waren tatsächlich viel draußen und dann erobert man sich Spielräume. Aber das ist auch die Art, wie man sich ein Weltverhältnis gewinnt. Man probiert Sachen aus und dann denkt man, oh, das sind die größeren Jungs. Ja, kann ich mich da hintrauen oder nicht? Und dann kriegt man vielleicht mal eine auf die Mütze und kommt weinend nach Hause oder so. Aber da sieht man, dass man sich Spielräume sozusagen langsam und explorativ erforscht und nicht, indem sie schon alles reglementiert ist, was du auf dem Spielplatz darfst oder was du im Umgang miteinander darfst und so weiter. Aber natürlich gab es Regeln auch in der Schule. Ich weiß, dass ich mich oft mit den Lehrern angelegt habe. Gerade auch natürlich Gerechtigkeit. Also um das nochmal zu sagen, die Sache mit den Regeln ist eng verbunden mit dem Gerechtigkeitsverlangen. Es kann doch nicht sein, dass der eine darf, was der andere nicht darf.
3: Ja, genau.
2: Und das finde ich ganz wichtig. Das diskutiere ich da ja auch immer wieder durch, zumal Regeln auch oft die Schwachen schützen. Ja, also irgendwie das Pochen auf, dass eine Regel eingehalten wird, hilft den Schwachen. Deshalb plädiere ich keineswegs einfach dafür, Regeln zu ignorieren und schon gar nicht sozusagen im Sinne der Starken. Aber meine Eltern waren dann auch, die hatten sich einer religiösen Gruppierung angeschlossen, die eher hinduistisch als sonst was war. Und da gab es sehr strenge Regeln, was man alles darf, was man essen darf und nicht essen darf und was man spielen darf und nicht spielen darf. Aber eigentlich glaube ich, dieses, dass dann die Schulregeln und die Familienregeln und die religiösen Regeln immer wieder auch in Konflikt kamen, hat das erforderlich gemacht, auf was ich hinaus will, nämlich Urteilskraft, ja, Augenmaß und Fingerspitzengefühl. Was ist jetzt gerade die richtige Art des Handelns? Was ist angemessen?
3: Ich habe mich eben gefragt, als ich auch das Buch gelesen habe, mit diesen ganzen Anekdoten und auch wie ich sie jetzt höre, ich höre da immer eine Sorge auch raus. Ja. Würden Sie sagen, Sie sind insgesamt ein besorgter Mensch? Und wenn ja, wovor haben Sie eigentlich Angst? Also wo steuern wir hin?
2: Ich weiß nicht, ob ich insgesamt ein besorgter Mensch bin. Eigentlich denke ich immer, also es stimmt schon, meine Bücher sind oft irgendwie pessimistisch oder so warnend geschrieben, aber immer mit der Überzeugung oder der Hoffnung, wir können es doch besser machen. Ja, wir können doch wieder Handelnde werden. Also ein Thema, das ich ja schon lange auch behandle, was mich beschäftigt, ist die Frage, warum haben wir so hohe Burnout-Raten und Depressionsraten? Ja. Ja, und wie gesagt, arbeite ich oft mit Jugendlichen auch. Und da ist es fast global so, dass die mentalen, zur psychischen Gesundheit, die mentale Gesundheit ist überall massiv beschädigt eigentlich. Und meine These lautet irgendwie, es fehlt an, weil es sich auf Englisch so schön reimt, sage ich das oft Englisch, Lust for life and trust in life. Ja, Freude am Leben und Grundvertrauen ins Leben. Und ich glaube, dafür brauche ich einfach Spielräume, Explorationsräume, wenn Sie so wollen. Ja, Spielräume, mich auszuprobieren, auch ohne dass ich eine Gewähr habe, was da passiert. Also Trampen ist wirklich

0: gut gehen. Man wusste oft nicht, was passiert, aber diese Art von Verhältnis, glaube ich, zum Leben, Lust for life and trust in life, bedarf der Spielräume, bedarf handelnder Menschen und nicht optimiert vollziehender.
1: Aber das sehen Sie gefährdet.
0: Ja, das sehe ich gefährdet, ja. Und das zeigen eigentlich auch alle, das sagen wirklich die Daten. Also Trump wäre ein gutes Beispiel, macht heute halt keiner mehr, viel zu gefährlich. Ich meine, bis dahin, dass die Rede ist von großen Clubsterben, ist übrigens auch ein gutes Beispiel. Das, was früher Diskos oder sowas waren, ja. Viele Jugendliche gehen da nicht mehr hin. Warum? Weil sie sagen, naja, du weißt nie, was da passiert. Da könnte Alkohol im Spiel sein, vielleicht sogar noch andere Drogen und auch diese, vielleicht irgendwie gewalttätige Menschen, aber auch dieses erotische Spiel, da kannst du immer zur Übergriffigkeit kommen. Ja, da gehe ich doch stattdessen lieber, was weiß ich, in irgendwelche Internet-digitalen Räume oder so.
1: Es klingt ja aber gleichzeitig so, als könnte man, Resonanz ist ja ein anderes großes Thema von Ihnen und das ist quasi, unterliegt jetzt all dem, was Sie auch sagen, weil es geht ja um Resonanzerfahrungen, Weltbeziehung, die gelingt. Und es gibt doch auch solche Resonanzerfahrungen in hochregulierten Bereichen. Also Sie sind ja selber auch Organist, glaube ich, im Schwarzwald. Sie haben eine Ader auch fürs Religiöse, zum Beispiel katholische Messen funktionieren nicht ohne solche, ohne das ganze Reglement, sonst bricht es sozusagen zusammen. Orchester genau dasselbe. Also so ganz schwarz-weiß ist es ja dann auch nicht.
0: Nee, also man muss sich grundsätzlich hüten vor Schwarz-Weiß-Bildern. Und ich will in dem Buch ja auch nicht sagen, wir sollten alle Regeln loswerden oder alle Protokolle oder so. Und auch nicht alle Geräte. Wir werden niemals auf die verzichten können eigentlich. Aber ich glaube, es gibt eine interessante Grenze zwischen Technologien, die uns erlauben zu handeln, ja, die eigentlich unser Handlungsrepertoire vergrößern, ne, und solche, die es ersetzen. Ich würde mal sagen, Musikinstrument, zum Beispiel Klavier oder so, oder nehme ich jetzt mal ein Klavier, auch wenn es ein bisschen bildungsbürgerlich ist, das erlaubt mir sozusagen, mich auch expressiv zu verwirklichen, zu handeln auf immer neue Weise, ja, obwohl es auch irgendwie Technologie ist im Vergleich zu, also genau genommen ist es eine Technologie oder ein Teleskop. Mein Lieblingsbeispiel oder ein Beispiel, ein Teleskop ist natürlich auch, ist Technologie, keine Frage. Aber das kann ich heute ersetzen durch, zum Beispiel durch Computer, da gibt's ja diese Soundmaker und solche Geschichten, die machen die Musik selber. Ja, ich gebe eigentlich nur noch die Prompts ein. Ja, komponier mir mal ein Stück, was irgendwie Mozart mit Heavy Metal komponiert und dann noch mit einer Prise Vivaldi und einem Techno-Beat.
1: Klingt interessant.
0: Ja, da kommt auch was Originelles raus.
1: Ja, glaube ich auch.
0: Ja, das ist originell, ja. Aber ich würde sagen, da ersetze ich mein eigenes Handeln durch Technologie. Und das Gleiche bei dem Teleskop, weil das scheint mir ein Beispiel, über das ich öfters mal nachdenke. Ein Teleskop erlaubt mir natürlich, ist ein technisches Hilfsmittel, mit dem ich viel weiter ins Universum hinausgucken kann. Ja. Aber was dann passiert ist, weil Sie haben mich nach meiner Jugend gefragt, ich war ziemlich früh Sternfreund, also Fan. Ja. Und dann sozusagen bin ich nachts rausgegangen und habe versucht, irgendwie die Sterne zu erkennen erstmal. Das ist nicht so leicht, weil mit der Taschenlampe konnte ich dann die Karte anzünden, aber der Himmel war oben und wenn du da hinleuchtest, siehst du die Sterne nicht mehr. Genau. Und das heißt, ich habe da viele Stunden damit zugebracht, allmählich einen Sinn dafür zu gewinnen. Und man ist da in einer Situation, ja, es ist dunkel, es ist kalt, da heulen tatsächlich Tiere rum. Bei uns gibt es im Schwarzwald Wildschweine und Rehe und sogar Hirsche und alles Mögliche. Das heißt, es war immer auch ein bisschen Gänsehaut sozusagen. Aber allmählich gewinnst du einen Sinn für Sterne. Du bist in dieser Welt sozusagen. Und mit dem Teleskop ist dann noch ein bisschen schwieriger, weil es nicht so leicht ist, damit schwache Objekte zu finden. Und ich habe Nächte verbracht, Monate, um das Leo-Triplett, kleine Galaxien weit, weit weg zu sehen, aber irgendwann habe ich sie gesehen. Und das war für mich ein Resonanzmoment, dass so wissen, oh, jetzt, was ich da sehe, ist 12 Millionen Lichtjahre weit weg und das sind hunderte von Milliarden von Sternen. Und heute sozusagen, und ich würde sagen, das ist Technologie, also das Teleskop jetzt, das mir Handeln hilft. Aber heute gibt es neue Technologien, SeaStar zum Beispiel, da lege ich die Kamera, das ist eine Mischung zwischen Kamera und Teleskop, draußen in den Garten und dann sitze ich im Wohnzimmer und das liefert mir das Leo-Triplett innerhalb von Sekunden. Aber die Resonanzerfahrung ist dabei ganz schwer zu kriegen.
1: Und man hört die Wölfe nicht heulen.
0: Naja, ich meine, eine These, die ich ja da verfolge, ist zu sagen, eigentlich wird die Verbindung zwischen Emotion und Handeln durchschnitten. Mhm. Das scheint mir ganz, ganz wichtig.
1: Lassen Sie uns noch einen Blick so ein bisschen in Richtung Politik wenden. Weil das spielt ja, glaube ich, auch man muss ja fragen, was ist Institution, was ist Individuum? Und ein Beispiel ist mir da in den Sinn gekommen aus der Schwarzer Politgeschichte. Das, glaube ich, ganz gut zeigt, wie manchmal auch Menschen, die diese, sag ich mal, durchbürokratisierte Welt, die Sie jetzt teilweise skizziert haben, selber eigentlich daran oder darüber stolpern oder daran so ein bisschen sich reiben. Und da gibt es das Beispiel des Altbundesrats Hans-Rudolf Merz.

0: in Anlehnung an Anmerkung 6a zum Kapitel 2 der KN hat die Zollverwaltung zusätzlich sogenannte schweizerische Erläuterung zum Zolltarif, sofern dadurch der Charakter einer Ware dieses Kapitels nicht verändert wird. Klammer zum Beispiel. Zum Beispiel Bündnerfleisch.
1: Ja, sie muss noch gerade lachen. Also zum Kontext, wenn man das jetzt überhaupt nicht versteht, was er sagt, ist es, glaube ich, kein Wunder. Oder das sagt auch etwas darüber aus, worüber wir gerade sprechen. Er hat die Frage des Parlaments beantwortet, weshalb immer mehr gewürztes Fleisch in die Schweiz importiert wird. Und ich finde das irgendwie so viel sagen und mich interessiert, was Sie daran sehen. Weil wir zum einen einen politischen Amtsträger haben, der im Grunde genommen mit diesem Lachanfall komplett aus der Rolle fällt. Dieses Video ist dann auch viral gegangen und ich glaube eben auch deshalb. Und das andere ist, dass es irgendwie an Absurdität grenzt, in welcher ja auch wirklich bürokratisierten, selbstreferenziellen Sprache das alles formuliert ist.
2: Ja, also es ist schon ein Beispiel. Ich meine, das ist eigentlich witzig, weil natürlich ist es witzig, ja, weil man da eine Situation sieht. Man sieht einen handelnden Menschen in einer Situation, der lacht sozusagen, ob der konstellativen Verstrickungen, in die er sich gerade inhaltlich verheddert hat. Und aber es geht mir wirklich darum, dass wir eigentlich, ich meine, wir eigentlich vertreiben wir die Emotionen aus der Politik, aber auch aus der Welt, aus dem Handeln. Wir haben mal vollzieht Paragraph so und so A von B Absatz 2 gemäß der und der Verordnung in Zusammenhang mit dem und dem Ding. Da sieht man irgendwie, wer dann so redet, sagt eigentlich, es hat mit mir überhaupt nichts zu tun. Ja. Also was ich da tue und was wir da entscheiden, hat mit uns nichts zu tun. Ja, es ist auch völlig egal, was gerade die Situation ist, was sachlich angemessen wird. Es gibt den und den Vertrag, es gibt den und das Gesetzesweg und so weiter. Und damit kommt es zu einer so massiven, es kommt eigentlich zu einer Abtrennung des Lebens. Das Leben besteht immer aus Situationen. Ich habe ein Problem. Ich weiß jetzt nicht genau, um was es da ging, um Gewürze oder so etwas.
1: Bündnerfleisch.
2: Bündnerfleisch, ja. Also ich habe irgendwie ein Bündnerfleisch und ich würde das gerne so oder anders würzen. Ich habe ein konkretes Problem. Und aber die Handlung, und oft ist es auch naheliegend, was ich da jetzt tun kann, ja. Aber es geht nicht, weil ganz, ganz viele Verordnungen, Gesetze und oft aber auch technische Dinge, also wir kennen das bei Callcentern oder so, die dann irgendwie sagen, haben Sie Problem A, dann drücken Sie die 1, haben Sie Problem B, dann drücken Sie die 2, haben Sie Problem C, drücken Sie die 3, aber mein Problem ist genau dazwischen. Ja, das Leben, die Situation ist immer zu komplex für das Konstellative Festgelegte. Und dieser Lachanfall macht irgendwie, der stellt plötzlich wieder menschliches Handeln her eigentlich. Ja, er bricht aus. Und deshalb sage ich, in dem Moment, wo wir eigentlich gegen diese Logik, gegen die konstellative Logik handeln, da fühlen wir uns lebendig. Ja, jemand, der dann irgendwie sagt, eigentlich ist gerade lächerlich, ja, der bricht da eigentlich aus in dem Moment. Ich glaube, an dem Tag hat der keinen Burnout gekriegt. Ja, ja, das ist wie auch, die Verkäuferin am Lift zum Beispiel, die hatte gar keine Möglichkeit mehr. Aber in dem Moment, wo jemand sagt, hier hast du noch ein Ticket, obwohl es eigentlich nicht vorgesehen ist, ja, da kommt Lebendigkeit ins Spiel. Da begegnen wir uns wieder als Menschen. Da kann ich einer Situation gerecht werden.
1: Aber vielleicht lassen Sie uns das ganz kurz noch vertiefen. Ich habe ja zum Beispiel das Schweizerische Zivilgesetzbuch, das regelt Ehe, Familien und so weiter, halt was ein Zivilgesetzbuch so tut. Und da ist ja genau solche Sprache drin. Dritter Abschnitt, Stockwerkeigentum. Dann ist es auch in dieser bürokratischen Sprache. Und Sie würden jetzt nicht sagen, Sie haben etwas gegen dieses Buch, sondern Sie haben etwas dagegen, wenn man das einfach nach schwarz auf weiß auslegt oder und es geht um Billigkeit oder wo, einfach damit wir es ganz klar verstehen, worum geht's Ihnen eigentlich genau? Weil, dass das zentral ist, das haben Sie ja schon klar erläutert.
2: Also, ich meine, dafür brauche ich die Beispiele wirklich. Ich meine, übrigens, Beispiele brauche ich, weil die Phänomenologie, Schmitz ist ja auch Phänomenologe sozusagen, wobei ich jetzt nicht seiner neuen Phänomenologie in Gesamtfolge, sondern nur
1: die das Begriff, ja bei dir begründet hat,
2: diesen Begriff da genommen habe. Aber das heißt auch die Wissenschaft von den Beispielen sozusagen, weil man an Beispielen grundsätzliche Probleme identifiziert oder Strukturmomente identifiziert. Und jetzt nehmen wir das Beispiel, was Sie hatten, lassen Sie mich ein anderes nehmen. In Dänemark, ich war gerade für ein Gastsemester in Dänemark, an der Universität Aarhus, da gibt es eine Bibliothek, wie anderswo auch, und die hat geschlossen für die Sommerferien, hat 6 Wochen geschlossen. Und sie hat klare Regeln, wie sie in diesem Buch zum Beispiel stünden, nämlich, dass am Freitag um 17 Uhr die Bibliothek schließt. Jetzt hatte aber eine Kollegin eine wichtige Forschungsarbeit zu tun und sie hatte ein Buch bestellt und sie wurde aufgehalten, weil sie noch einen Studenten beraten hat tatsächlich. Und dann kam sie 17.02 Uhr dahin. Ja, und dann hat sie gesagt, oh, ich brauche jetzt 6 Wochen, sind meine Ferienzeit, ich muss diesen Antrag schreiben oder diesen Aufsatz schreiben und das Buch habe ich bestellt, ich muss es nur abholen. Und dann hat aber das war eine studentische Hilfskraft da an dem Schalter gesagt, nee, 17 Uhr ist es zu. Ja, dann hat sie gesagt, ja, aber es steht im Regal direkt hinter Ihnen, Sie müssen nur hinter sich greifen und rübergeben. Ja, das ist sozusagen situationsadäquat. Was Aristoteles nennt, ist Billigkeit, die halt gegen die Regel ist, die dann sagt, um 17 Uhr schließt aber die Bibliothek. Und jetzt sehen wir alle Probleme, die da ist. Sagen wir mal, der konnte es ihr nicht mehr geben, weil das System um 17 Uhr geschlossen hat. Nach 17 Uhr kannst du leider nicht mehr verbuchen. Und dann siehst du sozusagen, wie die Technik, das menschliche Handeln, das Situationsangemessene, das, was Aristoteles Billigkeit nennt, untergräbt.
1: Aber ich habe das Beispiel auch genommen, weil die Frage, die sich stellt, wenn man jetzt mehr Spielräume und situationsadäquates Handeln fordert, ist doch irgendwann auch, also inwiefern Willkür und dann eben auch irgendwann auch die ganze Rechtsstaatlichkeit. Und da gibt es ja dann auch Exponenten, die genau dafür bekannt sind, dass sie den Staat immer mehr zurückdrängen wollen. Denken wir zum Beispiel an Elon Musk, denken wir an Donald Trump, all die Leute, die man unter Dark Enlightenment in den USA zusammenfasst. Also da stellt sich ja schon die Frage, wenn man könnte sagen, das sind Prototypen des Handelns. Ja. Und auf eine gewisse Weise würde ich sagen, machen die doch genau das, was sie sich wünschen. Also
2: nein,
1: trotzdem.
2: Ich nicht.
1: Ja, aber warum nicht? Warum sind es nicht ihre Vorbilder?
2: Also erstmal würde ich sagen, dass Sie völlig recht haben. Ich glaube, wenn man erklären will, wie dieser Rechtspopulismus so stark geworden ist, wie Trump und Musk an die Regierung kommen konnten, das diskutiere ich in dem Buch tatsächlich unter dem Aspekt, dann glaube ich genau, wie Sie sagen, weil Sie versprechen, Handelnde zu sein. Mhm. Ja, Sie sagen nämlich genau, wir lassen uns nicht einhängen. Es ist uns egal, was der Supreme Court sagt. Es ist völlig egal, was die internationalen Verträge, Abmachungen, die WHO oder sonst oder WTO sagen. Wir machen, was wir für richtig handeln. So sagt es Trump ganz wörtlich. Man sieht daran aber verschiedene Dinge. Erstens natürlich, da wo ich Urteilskraft zu einem Maßstab mache, kann ich sie auch falsch einsetzen. Ich kann keine Urteilskraft haben, kein Augenmaß und kein Fingerspitzengefühl. Aber mehr noch, Trump handelt nicht situationsadäquat, er zerstört eigentlich die Situation, er definiert sie um, so wie er sie braucht. Mhm. Und ich plädiere nicht dafür, tu einfach, was du willst, sondern tue, was der Situation angemessen ist. Und da ist mir ganz wichtig zu sagen, diese Art von Urteilskraft kann man nicht einfach voraussetzen. Die muss man gesellschaftlich auch wirklich einüben.
1: Und da stellt sich die Frage, wie sich das
2: einüben lässt. Und wie man das kulturell hinkriegt. Tatsächlich ist sozusagen eine Art von Vorschussvertrauen ganz wichtig, dass man einem Lehrer oder einer Lehrerin oder einem Pfleger oder einer Pflegerin und sogar eine Liftkartenverkäuferin erstmal einen Vertrauensvorschuss gibt, nämlich du hast hier Handlungsspielraum. Ja, du kannst auch mal eine Liftkarte umsonst geben oder eine Note geben, die sozusagen dem Geschriebenen nicht gerecht wird. Und ich glaube, was wir dann brauchen, ist eine Art von Metasupervision, die sagt, wenn aber jemand grundsätzlich, was weiß ich, Freikarten an seine Freunde verteilt oder so oder immer Jungs bessere Noten gibt als Mädchen, dann muss ich eingreifen. Also in dem Moment, wo ich sehe, Spielräume werden einseitig zugunsten oder zu Lasten einer Gruppe oder einer bestimmten Tendenz verspielt, dann muss ich eingreifen. Aber wir sollten uns das ist wirklich ein Plädoyer. Ich meine, aus 2 Gründen. Also wir sollten uns wechselseitig als moralisch handelnde Akteure wahrnehmen und aber auch das einfordern, weil wir tun es ja sowieso. Ich meine, das war eine ganz wichtige Einsicht, die ich in dem Buch gewonnen habe. Wir sagen ständig, eigentlich geht's nicht. Mhm. Ja, eigentlich hat die Bibliothek schon zu, aber ich gebe dir das Buch mal. Eigentlich müsste ich dir eine 5 geben, aber ich sehe, dass du dich angestrengt hast, darum gebe ich dir eine 2.
1: Ich sehe das alles, aber gleichzeitig beißt sich da ja wirklich die Katze wieder in den Schwanz. Weil wenn man zum Beispiel verstehen will, weshalb es überhaupt Regeln gibt und wir haben längstens verstanden, Ihnen geht es nicht darum, dass Regeln falsch sind. Ja. Aber die Wissenschaftshistorikerin Lorraine Daston sagte, genau darum geht es bei Regeln, dass man diese ganze Willkür, man braucht eigentlich eben gar kein Vertrauen, Macht wird nicht durch irgendwie Herkunft, Geld oder sonst was kontrolliert, sondern eben durch Gesetze, durch Regeln und so weiter. Und da muss ich nicht Vertrauen haben darin, dass mich der Schaffner gleich behandelt wie die anderen oder der Lehrer in mir nicht irgendwelche Vorurteile abarbeitet, ja. Oder? Also das stellt sich
2: garantiert.
1: Ganz genau. Und da stellt sich für mich die Frage, sowohl institutionell als auch individuell, aber wenn wir ganz kurz auf der institutionellen Ebene bleiben, wie schaffen wir das denn, dass diese Spielräume existieren, aber nicht ausgenutzt werden? Oder wer ist dafür verantwortlich, diese Räume zu schützen dann?
2: Also das ist die große Frage. Können wir das gesellschaftlich hinkriegen? Und ich glaube schon, dass es, also weil wir haben heute halt eine Situation, wo Menschen dann sagen, ich bin's nicht, ich vollziehe hier nur die Regeln. Ja, wenn sie irgendwie ein Problem damit haben, müssen sie dann die Regelsetzer sozusagen belangen. Und tatsächlich will ich darauf hinaus, dass wir uns wieder wechselseitig als Handelnde ernst nehmen, aber auch uns selbst natürlich. Ich meine, es gibt, gerade im Steuerrecht ist super interessant, wo dauernd gesagt wird, wie sie Geld sparen. Ja, wie sie, ich meine, es wundert mich immer wieder aufs Neue, ja, wie sie die Erbschaftssteuer oder so, die sie eigentlich zahlen müssten, umgehen. Da wird wirklich vorausgesetzt, wenn es einen Spielraum gibt, nutze ihn gnadenlos zu deinen Gunsten. Und das will ich ja gerade nicht sagen, ja, sondern versuche Situationsadäquanz herzustellen. Aber vielleicht ist es auch ein Dilemma, vielleicht bleibt es ein Dilemma. Ja, weil Sie haben völlig recht. Das kann man bei Georg Simmel, bei allen möglichen anderen lesen. Diese bürokratische und rechtsstaatliche Sicherheit schafft Menschen auch Spielräume. Ja, die Idee ist aber eigentlich, dass ich sozusagen ich glaube, das Entscheidende ist, die Idee von rechtsstaatlichen Garantien und von bürokratischen Regeln ist, die Rahmenbedingungen so zu setzen, dass ich dann handeln kann. Aber dieser Prozess hat sozusagen keine Grenze gehabt. Das Handeln wird ersetzt durch Rechts. Das ist genau das, was ich sagen will. Ich glaube, die Idee von Regeln und auch von Technik ist, mir da, wo es drauf ankommt, wo ich als Mensch sozusagen in der Welt stehe, handeln zu können. Und heute sind wir technisch und bürokratisch so weit, dass mein Handeln ersetzt wird durch das Vollziehen von technischen oder bürokratischen Regeln. Zumindest besteht diese Gefahr.
1: Aber was wäre denn was ist Ihr konstruktiver Vorschlag, wie wir das schaffen? Und eben institutionell als auch individuell, ich als Olivia, mehr Spielräume für mich. Wie sehen Sie das konkret? Wie machen Sie das für sich selber? Aber auch als Institution, Sie haben jetzt von der Meta-Supervision gesprochen. Auch.
2: Ich glaube, gerade wir können Technik vielleicht dafür wieder einsetzen tatsächlich. Also man muss zunächst nochmal sagen, der Versuch, alles durchzureglementieren, funktioniert eben nicht. Man sieht das an zwei Stellen, finde ich. Das eine ist, Bürokratieabbau wird seit den 70er Jahren mindestens, wahrscheinlich noch länger, aber mindestens seit den 70er Jahren von jeder neuen Regierung versprochen, jedenfalls in Deutschland. Aber es kriegt es keiner hin. Warum nicht? Weil das Leben immer komplexer ist als das, was ich reglementieren kann. Und deshalb brauche ich immer noch eine Regel und noch eine Regel und noch eine Institution, die die Regeleinhaltung garantiert und so. Da sieht man, dass es nicht klappt, sozusagen. Und Menschen handeln, das Leben vollzieht sich nur, das habe ich in dem letzten Kapitel versucht zu beschreiben, alle anderen Kulturen außer den europäischen haben dafür besondere Begriffe. Jeitinho zum Beispiel auf Portugiesisch, der kleine Weg. Ja. Oder Jugaad auf Hindi sozusagen. Die wissen, dass das Leben manchmal Antworten erfordert, die eben nicht bürokratisch oder technisch schon geregelt sind. Deshalb würde ich sagen, wir machen es eigentlich sowieso, wir brauchen es auch sowieso oder wir lähmen uns. Das führt dann dazu, dass wir es zum Beispiel mit einem Stuttgart 21, mit einem Bahnprojekt zu tun haben, bei dem sie es aufgegeben haben, noch zu sagen, wann das Ding überhaupt fertig werden könnte. Aber Sie fragen ja ganz konkret, wie können wir es tun? Und ich glaube, dass es geht, dass wir nämlich Verantwortung übernehmen, ob ich jetzt ein Lehrer bin zum Beispiel, sagen wir mal, oder das ist ja, das trifft mich auch als Hochschullehrer. Ja, ich muss Noten geben für Essays. Ja. Und das kann ich tun, indem ich versuche, dem Studierenden gerecht zu werden, was der oder sie geschrieben hat, was wir diskutiert haben im Seminar, wie der sich entwickelt hat oder sie sich entwickelt hat, wo ich sehe, wo das hingeht und dann gebe ich eine Note. Und dafür stehe ich auch ein und das mache ich auch gegen alle Regeln, obwohl wir angehalten werden, so nicht mehr zu bewerten, sondern einen Kriterienkatalog abzuarbeiten. Ja, die Frage ist dann, ist die Fragestellung klar, ja oder nein? Ist der Aufbau der Arbeit klar strukturiert, ja oder nein? Wird die nötige Literatur herangezogen, ja oder nein? Dann gehe ich die Ja's durch und die Nein durch und gebe eine Note. Aber ich glaube, also ich beharre sozusagen darauf, dass ich handle. Und das kann jeder Arzt und jede Ärztin machen. Das kann jeder Lehrer und jede Lehrerin machen. Und man kann es sogar kollektiv tun. In der Pflegeversicherung hat man das wirklich getan. Ich habe vorhin die 22 Pflegemodule erwähnt. Die Caritas Hochrhein sozusagen hat gesagt, das macht unsere Pflegenden krank. Es macht auch die Zupflegenden unglücklich. Und es verursacht auch noch hohe Kosten. Und dann haben sie durchaus auch mit Demos auf den Straßen sozusagen eine Initiative gestartet und sind vor der Sollzeitpflege, die genau vorschreibt, was du tun ist oder ist seit Pflege gewechselt, so haben die das genannt, die den Pflegekräften wieder Spielraum gibt. Ja, die können jetzt auch mal Tango tanzen.
1: Und insofern sagen Kranken. Sie, da kann man auch zurück. Wir sind nicht gefangen da.
2: Und wir haben mit der modernen Technologie auch wirklich Möglichkeiten, dieser systematische Missbrauch, Korruption oder sozusagen systematische Benachteiligung von Menschen, Diskriminierung zu identifizieren und dagegen etwas zu tun.
1: Jetzt hatte ich eine Stunde lang Zeit, Sie alles Mögliche zu fragen. Haben Sie eine Frage an mich zum Schluss?
2: Wie ist es denn beim SRF? Haben Sie in Ihrer Arbeit manchmal das Gefühl sozusagen, ich wüsste, was das Richtige wäre, aber ich kann es nicht tun, weil es zu viele bürokratische Vorgaben dagegen gibt?
1: Ich weiß gar nicht, ob bürokratische, aber tatsächlich habe ich im Vorfeld dieses Gesprächs auch darüber nachgedacht und versucht deshalb auch gewisse Dinge zu verändern. Aber weil bei einer Fernsehsendung so viele Menschen stets involviert sind und die auch davon abhängen, dass ich gewisse Dinge eigentlich eine Reihenfolge entsprechend mache oder eben die Anmoderation in diese Kamera und so weiter und so fort, dass sich das tatsächlich auch gar nicht so frei anfühlt und ich nicht immer sicher bin, wie zuträglich das einem wirklichen Gespräch dem Handeln ist. Das muss ich tatsächlich sagen.
2: Ja, das finde ich auch. Also ich glaube, Gespräche werden da interessant, wo sie eigentlich das Skript verlassen. Mhm. Und dann begibt man sich auf schwankendes Terrain. Das kann dann auch mal schief gehen und dann kommt halt ein schlechtes Gespräch raus. Ich hoffe, das war heute nicht der Fall.
1: Ich wollte gleich sagen, ich hoffe, das war heute nicht der Fall. Vielen herzlichen Dank, Herr Rosa.
2: Sehr gerne.
1: Und vielen Dank Ihnen fürs Zuhören. Bis dann.

0: Die Nachrichten von SRF um 10 mit Dominik Brandt. Ein Schlag ins Gesicht der Opfer von Crans-Montana. Das sagt der Opferanwalt zu neuen Ungereimtheiten rund um die Bar Le Constellation. Und Sorgen wegen der künstlichen Intelligenz. Chefs von KI-Firmen wollen die Entwicklung bewusst verlangsamen. Das Wetter morgen Vormittag sonnig, am Nachmittag Sonne und aus Norden Wolkenfelder. Maximal 22 bis 26 Grad. Die Gemeinde Crans-Montana hat einen Mitarbeiter des Bauamts fristlos entlassen. Hintergrund sind Ungereimtheiten in einem Baugesuch für die Bar Le Constellation. Dort kamen in der Silvesternacht 41 Menschen wegen eines Feuers ums Leben. Konkret geht es um ein Baugesuch für Umbauten an der Terrasse der Bar, das nur wenige Wochen vor dem Brand eingereicht wurde. Das berichtet RTS, der Sender der französischsprachigen Schweiz. Um Auflagen zu erfüllen, soll im Baugesuch der Name eines Ingenieurs verwendet worden sein. Dieser sagt, er habe mit dem Projekt nichts zu tun gehabt und darum Anzeige eingereicht. Für die Opferfamilien sei dieser Vorfall ein Schock und ein weiterer Schlag ins Gesicht, sagt Opferanwalt Romain Jordan.
1: C'est la démonstration qu'on parle pas d'une négligence ponctuelle, d'un manquement isolé, mais qu'il y a un véritable problème de culture administrative au sein de la commune de Crans-Montana.
0: Es sei der Beweis dafür, dass es im Fall Le Constellation nicht um eine einzelne Nachlässigkeit gehe, sondern dass es innerhalb der Gemeindeverwaltung von Crans-Montana ein tiefgreifendes Problem mit der Kultur gebe. Der entlassene Gemeindemitarbeiter will sich nicht öffentlich äußern. Nach der Entgleisung eines Zugs in der Normandie mit mehr als 40 Verletzten gibt es derzeit keine Hinweise auf eine mutwillige Handlung. Das hat der zuständige Staatsanwalt klargestellt. Dies nach Medienberichten über einen mutmaßlichen Sabotageakt. Es habe sich zwar tatsächlich ein Stück Schiene auf dem Gleis befunden, weshalb sei aber nicht klar, heißt es in der Mitteilung. Die Ermittlungen dazu laufen. Passiert ist das Unglück gestern Abend zwischen Rouen und Caen. Ein Wagen kippte um, mehrere weitere Wagen entgleisten. Mehrere Chefs großer KI-Unternehmen wollen die Entwicklung von künstlicher Intelligenz verlangsamen. Anthropic-Chef Dario Amodei spricht in einer persönlichen Mitteilung von ernsthaften Risiken. Er warnt davor, dass die Menschen die Kontrolle über die künstliche Intelligenz verlieren könnten und fordert eine branchenweite koordinierte Entwicklungspause. Sowohl Sam Altman, der Chef von OpenAI, als auch Tech-Milliardär Elon Musk stimmten Amadeus Ausführungen zu. Anthropic kündigte zudem in einem ersten Schritt an, unabhängige Beobachterinnen und Beobachter ins Unternehmen zu lassen. Diese sollen die Sicherheit der KI-Modelle schon in der Trainingsphase begutachten. Zum Sport zuerst Leichtathletik. 800-Meter-Läuferin Audrey Vero schließt die Saison mit einem weiteren Sieg ab. Sie hat auch in Budapest gewonnen, am neu ausgetragenen Ultimate Championship. Zum Fußball und drei Resultaten aus der Super League. Im Spitzenspiel hat es ein Unentschieden gegeben. Lugano und die Berner Young Boys trennen sich 2:2. Außerdem verliert St. Gallen gegen Sitten 0:3 und Thun verliert gegen die Grasshoppers 0:1. Mehr Sport gibt's gleich nach diesen Nachrichten auf SRF 1 und 3. Nun zu weiteren Meldungen des Tages in der Übersicht. Mehr als 50 Verbände, Detailhändler und auch Kantone wollen etwas gegen Food Waste unternehmen. Sie starteten heute eine nationale Aktionswoche gegen die Verschwendung von Lebensmitteln. Die teilnehmenden Firmen und Organisationen planen dabei, ihre Kommunikationskanäle zu nutzen, um so auf Food Waste aufmerksam zu machen. Der ukrainische Präsident Volodymyr Zelensky hat sich bereit erklärt für ein direktes Gespräch mit dem russischen Präsidenten Wladimir Putin am G20-Gipfel im Dezember in den USA. Russland weist den Vorschlag aber zurück. Russlands Außenminister Sergei Lavrov sagte, wenn Zelensky ein Treffen wolle, solle er nach Moskau kommen. Ein Treffen dort hatte Zelensky bisher kategorisch abgelehnt. Die sogenannten BRICS-Staaten haben an einem Gipfel in Indien eine gemeinsame Haltung zum Iran-Krieg gefunden. Zu den BRICS gehören auch der Iran und die Vereinigten Arabischen Emirate. Entsprechend allgemein ist die Erklärung formuliert. Gefordert wird eine maximale Zurückhaltung von den Konfliktparteien und der Schutz der Zivilbevölkerung. In Kongo-Kinshasa ist die Zahl der bestätigten Ebola-Ansteckungen auf 7'000 Fälle gestiegen. Betroffen sind inzwischen 7 von insgesamt 25 Provinzen. Beobachterinnen und Beobachter befürchten, dass die Zahl der nicht registrierten Ebola-Erkrankungen noch viel höher ist. Gestorben sind bislang 3'400 Menschen. Und das Wetter: Morgen Vormittag ist es im Norden sonnig, im Süden teils bewölkt. Am Nachmittag geht es mit Sonne und immer mehr Wolkenfeldern weiter. Am Abend regnet es in der Deutschschweiz stellenweise. Die Höchstwerte liegen zwischen 22 und 26 Grad. Das waren Nachrichten von Radio SRF, verantwortlich Manuela Burgermeister.
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Wir hörten das Capriccio Barockorchester unter der Leitung von Dominik Kiefer mit dem Concerto Grosso in G-Moll Opus 5 Nummer 6 mit dem Beinamen Pastorale von Giuseppe Sammartini.

0: Das Fauré-Quartett spielte aus dem Klavierquartett Nummer 2 in F-Moll Opus 2 von Felix Mendelssohn Bartholdy die Sätze Adagio und Intermezzo.
1: Das Orchester Il Giardino Armonico unter der Leitung von Giovanni Antonini spielt nun die Sinfonie Nummer 8 in G-Dur mit dem Titel Le Soir von Joseph Haydn.

Giovanni Antonini dirigierte das Orchester Il Giardino Armonico in dieser Aufnahme der Sinfonie Nummer 8 in G-Dur mit dem Titel Le Soir von Joseph Haydn.

Sie hörten von Alexander Glasunow Meditation in D-Dur, Opus 32. Die Geigerin Chloe Hanslip und das Orchestra della Svizzera Italiana spielten. Dirigent Alexander Wedernikow.

0: Das war das Rondo aus dem Trio für Klarinette, Violoncello und Klavier in A-Moll von Paul Juon. Es spielten Bernhard Rötlisberger, Klarinette, Milena Umilia, Violoncello und Benjamin Engeli am Klavier.
1: Wir hören nun das brandenburgische Konzert Nummer 5 in D-Dur von Johann Sebastian Bach. Die Swiss Baroque Soloists spielen unter der Leitung von Andrés Gabetta.

Das war das Brandenburgische Konzert Nummer 5 in D-Dur von Johann Sebastian Bach. Die Swiss Baroque Soloists interpretierten es unter der Leitung von Andrés Gabetta.

Das war das Tonhalle-Orchester Zürich unter der Leitung von Paavo Järvi mit der Polonaise aus der Oper Eugen Onegin von Piotr Ilitsch Tschaikowski.

Das Duo d'accord spielte aus den 6 Stücken für Klavier zu 4 Händen Opus 3 von Karl Maria von Weber das Rondo.

Das war das Andante con moto sostenuto aus der Sinfonie Nummer 2 in A-Moll von Edward German. Es spielte das National Symphony Orchestra of Ireland unter der Leitung von Andrew Penny.

0: Sie hörten den ersten Satz, Allegro molto moderato, aus dem Flötenkonzert in D-Dur, Opus 283 von Karl Reinecke. Aurel Nicolet wurde begleitet vom Gewandhausorchester Leipzig unter Kurt Masur.
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Das Luzerner Sinfonieorchester spielte das Rondo aus dem Klavierkonzert Nummer 1 in C-Dur von Ludwig van Beethoven. Solist war Oliver Schnieder, am Dirigentenpult stand James Gaffigan.

Das war die Arie Nessun Dorma aus der Oper Turandot von Giacomo Puccini. Sie hörten eine Aufnahme mit José Cura, Tenor, und dem Philharmonia Orchestra. Dirigent Placido Domingo.

0: Die Nachrichten von SRF um Mitternacht mit Livia Schmid. Wegen Ungereimtheiten in einem Baugesuch für die Bar Le Constellation. Die Gemeinde Cramontana entlässt einen Mitarbeiter des Bauamts. Wegen ernsthafter Risiken, Chefs von KI-Firmen wollen die Entwicklung von künstlicher Intelligenz verlangsamen. Das Wetter heute Sonntag. Am Vormittag ist es sonnig, am Nachmittag ebenfalls. Aus Norden gibt es dann immer mehr Wolkenfelder. Die Gemeinde Cramontana hat einen Mitarbeiter des Bauamts fristlos entlassen. Hintergrund sind Ungereimtheiten in einem Baugesuch für die Bar Le Constellation. Dort kamen in der Silvesternacht 41 Menschen wegen eines Feuers ums Leben. Konkret geht es um ein Baugesuch für Umbauten an der Terrasse der Bar, das nur wenige Wochen vor dem Brand eingereicht wurde. Das berichtet RTS, der Sender der französischsprachigen Schweiz. Um Auflagen zu erfüllen, soll im Baugesuch der Name eines Ingenieurs verwendet worden sein. Dieser sagt, er habe mit dem Projekt nichts zu tun gehabt und darum Anzeige eingereicht. Für die Opferfamilien sei dieser Vorfall ein Schock und ein weiterer Schlag ins Gesicht, sagt Opferanwalt Romain Jordan.
1: C'est la démonstration qu'on parle pas d'une négligence ponctuelle, d'un manquement isolé, mais qu'il y a un véritable problème de culture administrative au sein de la commune de Cramontana.
0: Es sei der Beweis dafür, dass es im Fall Le Constellation nicht um eine einzelne Nachlässigkeit gehe, sondern dass es innerhalb der Gemeindeverwaltung von Cramontana ein tiefgreifendes Problem mit der Kultur gebe. Der entlassene Gemeindemitarbeiter will sich nicht öffentlich äußern. Nach der Entgleisung eines Zugs in der Normandie mit mehr als 40 Verletzten gibt es derzeit keine Hinweise auf eine mutwillige Handlung. Das hat der zuständige Staatsanwalt klargestellt. Dies nach Medienberichten über einen mutmaßlichen Sabotageakt. Es habe sich zwar tatsächlich ein Stück Schiene auf dem Gleis befunden, weshalb sei aber nicht klar, heißt es in der Mitteilung. Die Ermittlungen dazu laufen. Passiert ist das Unglück am Freitagabend zwischen Rouen und Caen. Ein Wagen kippte um, mehrere weitere Wagen entgleisten. Mehrere Chefs grosser KI-Unternehmen wollen die Entwicklung von künstlicher Intelligenz verlangsamen. Anthropic-Chef Dario Amodei spricht in einer persönlichen Mitteilung von ernsthaften Risiken. Er warnt davor, dass die Menschen die Kontrolle über die künstliche Intelligenz verlieren könnten und fordert eine branchenweite koordinierte Entwicklungspause. Sowohl Sam Altman, der Chef von OpenAI, als auch Tech-Milliardär Elon Musk stimmten Amodeis Ausführungen zu. Anthropic kündigte zudem in einem ersten Schritt an, unabhängige Beobachterinnen und Beobachter ins Unternehmen zu lassen. Diese sollen die Sicherheit der KI-Modelle schon in der Trainingsphase begutachten. Nach dem Wahlerfolg der AfD im deutschen Bundesland Sachsen-Anhalt haben in Deutschland Zehntausende Menschen gegen Rechtsextremismus und für Demokratie demonstriert. Zudem forderten sie, dass ein Verbotsverfahren für die AfD geprüft wird. Proteste gab es in über 30 Städten. Größere Kundgebungen gab es unter anderem in Berlin, Düsseldorf, Hamburg oder München. Auch in Magdeburg im Bundesland Sachsen-Anhalt gingen laut deutschen Medien mehr als 1000 Menschen auf die Straße. Die Alternative für Deutschland, die AfD, hatte am letzten Sonntag in Sachsen-Anhalt fast 44% der Stimmen geholt. Die AfD gilt in Sachsen-Anhalt als gesichert rechtsextrem und damit als Partei, die verfassungsfeindlich ist. Zum Sport, zuerst zur Leichtathletik. 800-Meter-Läuferin Audrey Vero hat auch in Budapest gewonnen am neu ausgetragenen Ultimate Championship. Die 22-jährige Schweizerin beendet die Freiluftsaison damit ungeschlagen. Sie gewann über 800 Meter 10-mal in Folge, darunter sämtliche Diamond League-Rennen.
2: Ja, ist wirklich crazy. Ich habe eine wunderbare Saison gehabt und ich bin sehr glücklich, eine Saison wie das zu enden. Ja, es ist nur viel Spaß,
0: sagt 800-Meter-Läuferin Audrey Vero. Zum Fußball und drei Resultaten aus der Super League. Im Spitzenspiel hat es ein Unentschieden gegeben. Lugano und die Berner Young Boys trennen sich 2:2. Außerdem verliert St. Gallen gegen Sitten 0:3 und Thun verliert gegen die Grasshoppers 0:1. Und dann noch zum Eishockey. In der Champions Hockey League hat Genf Servette im vierten Spiel zum dritten Mal gewonnen. Die Genfer siegen in Polen gegen Tichy 1:0. Davos hat hingegen im vierten Spiel zum ersten Mal verloren, in Schweden gegen Skellefteå mit 2:6. Das Wetter heute Vormittag ist es im Norden sonnig, im Süden teils bewölkt. Am Nachmittag geht es mit Sonne und immer mehr Wolkenfeldern weiter. Am Abend regnet es in der Deutschschweiz stellenweise. Die Höchstwerte liegen zwischen 22 und 26 Grad. Das waren Nachrichten von Radio SRF, verantwortlich Livia Schmid. SRF Verkehrsinfo von 0.05 Uhr auf der A9 Lausanne Richtung Pontarlier zwischen der Verzweigung Esserpitte und Orb. Verkehrsbehinderung wegen eines Pannenfahrzeugs.
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Aus der Oper La Fille du Régiment von Gaetano Donizetti erklang Air de Marie in einer Bearbeitung für Bratsche und Klavier. Die Ausführenden waren Antoine Tamestit, Bratsche, und Cédric Tiberghien, Klavier.

0: Sie hörten den zweiten Satz, das Andante aus dem Oboenkonzert in A-Moll von Carl Philipp Emanuel Bach. Thomas Indermühle und das English Chamber Orchestra spielten.
1: Nikolai Rimski-Korsakow komponierte die symphonische Suite Scheherazade Opus 35. Unter der Leitung von Fabio Luisi spielt die Philharmonia Zürich die Geschichte vom Prinzen Kalender.

Nikolai Rimski-Korsakow. Die Geschichte vom Prinzen Kalender aus der symphonischen Suite Scheherazade Opus 35. Fabio Luisi leitete das Ensemble Philharmonia Zürich.

Amor mio, la cruda sorte. Diese Aria aus der Oper La Fida Ninfa von Antonio Vivaldi hörten Sie in einer Aufnahme mit Sandrine Pio, Sopran, und dem Ensemble Matthäus. Es dirigierte Jean-Christophe Spinosi.

Von Frank Bridge erklang der vierte Satz, das Finale, aus der Suite für Streichorchester. Sie hörten eine Aufnahme mit dem BBC National Orchestra of Wales. Am Dirigentenpult stand Richard Hickox.

Aus der Sammlung Waldbilder von Emil Frey erklang das Stück mit dem Titel Zwiegesang. Sie hörten eine Aufnahme mit Jonas Kreienbühl, Violoncello, und Andrea Wiesley, Klavier.

Von Bernhard Henrik Krusell erklang der erste Satz, Allegro non tanto, aus dem Klarinettenquartett Nummer 3 in D-Dur, Opus 7. Der Klarinettist Stefan Siegenthaler spielte zusammen mit dem Lucerne String Trio.

Die Berliner Philharmoniker spielten von Claude Debussy Prélude à l'après-midi d'un Faune. Es dirigierte Claudio Abbado.

Die Pianistin Babette Dorn spielte den ersten Satz, das Allegro con Brio, aus der Sonate für Klavier in B-Dur von Muzio Clementi.

0: I solisti Veneti interpretierten die Sinfonia in C-Dur von Alessandro Rolla. Dirigent war Claudio Scimone.
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Wir hörten die Polonaise Double aus der Orchestersuite Nummer 2 in H-Moll von Johann Sebastian Bach. Das Orchester I Barocchisti spielte unter der Leitung von Diego Fasolis.

Das war der zweite Satz Adagio aus dem Konzert für Violine und Orchester Nummer 1 in G-Moll, Opus 26 von Max Bruch. Es spielten Alexandra Summ und die Deutsche Staatsphilharmonie Rheinland-Pfalz unter der Leitung von Georg Mark.

Emmanuel Bahut, Flöte, Jonathan Manson, Violoncello und Trevor Pinnock, Cembalo, spielten die beiden Sätze Siciliano und Allegretto aus der Sonate für Flöte und Basso Continuo in H-Moll von Friedrich dem Großen.

0: Das Kölner Kammerorchester unter der Leitung von Christian Ludwig spielte das Allegro Scherzando aus der Streicherserenade Nummer 1 in D-Dur von Robert Fuchs.
1: Unter der Leitung von Johannes Goritzky interpretiert nun die Deutsche Kammerakademie Neuss die Sinfonie Nummer 39 in C-Dur von Michael Haydn.

Sie hörten von Michael Haydn Sinfonie Nummer 39 in C-Dur. Johannes Goritzky leitete die Deutsche Kammerakademie Neuss.

0: Die Nachrichten von SRF um 2 Uhr mit Livia Schmidt. Das KI-Unternehmen OpenAI, also der Entwickler von ChatGPT, verschiebt seinen Börsengang. Dieses Jahr werde dieser nicht mehr stattfinden, sagte OpenAI-Chef Sam Altman der US-Zeitschrift Fortune. Grund dafür seien Sicherheitsbedenken rund um die künstliche Intelligenz. Gabi Biesinger von der ARD.
1: Der seit langem vorbereitete Börsengang des wohl bekanntesten KI-Unternehmens war in der Branche als Riesenevent erwartet worden und dürfte dem Konzern nicht nur Dutzende Milliarden Dollar einbringen, sondern auch eine sehr hohe Bewertung. Altman erklärte in einem Interview mit dem Magazin Fortune, sein Unternehmen verspüre keinen Zeitdruck. Zunächst gelte es, Anforderungen an die Sicherheit zu erfüllen und herauszufinden, wie die Branche und Regierungen zusammenarbeiten könnten. Zuvor hatte bereits der Chef des OpenAI-Rivalen Anthropic, Dario Amodei, dazu aufgerufen, die Entwicklung von künstlicher Intelligenz zu drosseln. Wir müssen das Tempo verlangsamen, mit dem wir Fähigkeiten von KI-Modellen verbessern, schrieb Amodei am Samstag auf seiner persönlichen Website. Die Technologie nicht zu entwickeln, beraube die Menschheit vieler Vorteile und überlasse KI autoritären Mächten, so Amodei.